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1: 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Sechs Uhr, die Nachrichten. Zunächst die Übersicht. Die Expertenkommission zur Rentenreform übergibt ihre Empfehlungen heute der Bundesregierung. In Rumänien setzt sich die Regierungskrise nach einer im Parlament gescheiterten Ministerpräsidentenwahl fort. Lionel Messi hat nach zwei weiteren WM-Toren Miroslav Klose als Rekordtorschützen abgelöst. Die Meldungen im Einzelnen. Die Rentenkommission der Bundesregierung übergibt heute ihren Abschlussbericht an Bundeskanzler Merz und Arbeitsministerin Baas. Das 13-köpfige Gremium hatte im Januar dieses Jahres seine Arbeit aufgenommen. Medienberichten vom Wochenende zufolge spricht sich die Expertenrunde unter anderem dafür aus, das Renteneintrittsalter an die Entwicklung der Lebenserwartung zu koppeln. Die abschlagsfreie Frühverrentung nach 45 Beitragsjahren soll demnach abgeschafft werden. Diese und weitere Reformen, wie die Einführung einer kapitalgedeckten Komponente für alle Beitragszahler, sollen die Rente angesichts des demografischen Wandels stabil und bezahlbar halten. Bundesfinanzminister Klingbeil hatte gestern

0: gestern erklärt, dass damit eine Debatte ausgelöst werde, müsse man aushalten. Es liege nun in der Verantwortung der Koalition, Entscheidungen zu treffen. Die Vorschläge der Rentenkommission zur Abschaffung von Minijobs stoßen auf ein geteiltes Echo. Der Hotel- und Gaststättenverband warnte vor solch einem Schritt. Der Präsident des Landesverbandes Rheinland-Pfalz, Haumann, sagte der Rheinischen Post, der Vorstoß gehe an der betrieblichen Realität vorbei und wäre für das Gastgewerbe eine Katastrophe. Allein hier gäbe es rund 1,1 Millionen geringfügig Beschäftigte. Dagegen begrüßte die Ökonomin Grimm den Vorschlag. Das Mitglied im Wirtschaftssachverständigenrat sagte derselben Zeitung, eine Abschaffung würde vor allem die Arbeitsanreize für Geringverdiener massiv erhöhen. Lediglich für Studierende sollen Ausnahmen gelten. Minijobs sind Beschäftigungsverhältnisse bis zu einem Einkommen von 603 Euro im Monat, auf das nur geringe Sozialabgaben und Steuern fällig werden. Haushaltspolitiker des Bundestages warnen angesichts des stark gestiegenen Verteidigungsetats vor überhöhten Preisen der Rüstungsindustrie. Es gebe in diesem Bereich eine starke Tendenz zu Aufschlägen, sagte der SPD-Berichterstatter für den Wehretat Schwarz dem Redaktionsnetzwerk Deutschland. Auch der Grünen-Haushaltspolitiker Schäfer kritisierte die Kosten für militärische Beschaffungsvorhaben im internationalen Vergleich teils als unangemessen hoch. Als Beispiel nannten beide Politiker Tankcontainer für die Bundeswehr, bei denen nicht nachvollziehbar sei, wo die gravierenden Mehrkosten entstanden seien. Um den Wettbewerb zu stärken, sprachen sich Schwarz und Schäfer dafür aus, auch Start-ups und neue Akteure stärker bei der Beschaffung einzubinden. Der Wehretat umfasst in diesem Jahr rund 108 Milliarden Euro. Die Steuereinnahmen von Bund und Ländern sind im Mai deutlich gestiegen. Im Vergleich zum Vorjahresmonat gab es ein Plus von 8,2% auf knapp 68 Milliarden Euro, wie aus dem jüngsten Monatsbericht des Bundesfinanzministeriums hervorgeht. Demnach gab es einen spürbaren Zuwachs beim Aufkommen aus der Lohnsteuer, ebenso bei der Abgeltungssteuer auf Kapital- und Veräußerungserträge. Auch die Einnahmen aus der Mehrwertsteuer hätten deutlich zugelegt. Zurückgegangen hingegen seien die Einnahmen aus der Kfz-Steuer und der Tabaksteuer. Damit stieg die Gesamtsumme der Steuereinnahmen in den ersten 5 Monaten des laufenden Jahres auf nunmehr 353 Milliarden Euro, was einem Plus von gut 1% entspricht. Die ökonomische Lage wird vom Bundesfinanzministerium als moderat dynamisch und damit weiterhin zurückhaltend bewertet. In der Debatte um einen möglichen Paradigmenwechsel beim Thema Organspende wirbt der Patientenbeauftragte der Bundesregierung Schwarze für die sogenannte Widerspruchslösung. Alle bisherigen Bemühungen hätten nicht zum Anstieg der verfügbaren Organe oder der Datenbankeinträge geführt, sagte der SPD-Politiker der Funke Mediengruppe. Auch bei einer Widerspruchslösung werde niemand zur Organspende verpflichtet oder gar gezwungen. Demnach wären alle Menschen Organspender, die dem zu Lebzeiten nicht ausdrücklich widersprechen. Aktuell gilt in Deutschland die sogenannte Zustimmungsregelung. Organe dürfen einer Person nach dem Eintreten des Hirntodes nur dann entnommen werden, wenn sie dem vor dem Tod ausdrücklich zugestimmt oder wenn Angehörige einwilligen. Am Donnerstag debattiert der Bundestag über das Thema. Das Bundesverfassungsgericht verhandelt heute über die nicht erfolgte Erhöhung des Rundfunkbeitrags. Die öffentlich-rechtlichen Sender ARD und ZDF hatten Beschwerde eingereicht, weil die Bundesländer der Empfehlung der zuständigen Finanzkommission nicht gefolgt waren. Die Kommission zur Ermittlung des Finanzbedarfs der Rundfunkanstalten hatte empfohlen, den Rundfunkbeitrag zum 1. Januar 2025 um 58 Cent auf 18,94 Euro im Monat anzuheben. Die Ministerpräsidentinnen und Präsidenten beschlossen stattdessen, den Beitrag 2025 und 2026 bei 18,36 Euro zu belassen. ARD und ZDF sehen ihr Grundrecht auf Rundfunkfreiheit nach Artikel 5 des Grundgesetzes verletzt. Aus ihrer Sicht geht es in Karlsruhe auch um die Frage, wie eng die Länder an die Empfehlungen der Kommission gebunden sind. Ein Urteil wird erst einige Monate nach der Verhandlung erwartet. In Rumänien ist die Bildung einer neuen Regierung gescheitert. Das Parlament lehnte den Kandidaten für das Amt des Ministerpräsidenten Veszhtyá ab. Dieser hätte für seine Wahl die absolute Mehrheit von 233 Ja-Stimmen benötigt. Veszhtyá erhielt jedoch nur 189, auch da ein Teil der Abgeordneten den Plenarsaal bereits vor Beginn der Abstimmung verlassen hatte. Nun muss Staatspräsident Dan dem Parlament einen neuen Kandidaten für dieses Amt vorschlagen. Dan hatte den pro-westlichen Veszhtyá ernannt, nachdem der bisherige rumänische Regierungschef Bolojan per Misstrauensvotum Anfang Mai abgesetzt worden war. Dieser regiert das Land derzeit weiter kommissarisch. Veszhtyá gehört wie Bolojan der Partei PNL an. Bolojan hatte sich als Parteivorsitzender gegen Veszhtyá ausgesprochen, fand damit beim Staatspräsidenten jedoch kein Gehör. US-Außenminister Rubio reist ab heute für 3 Tage in die Golfregion. Geplant sind Besuche in den Vereinigten Arabischen Emiraten, Kuwait und Bahrain. Bis Donnerstag will Rubio nach Angaben seines Sprechers das vorläufige Abkommen mit dem Iran sowie die Bemühungen um einen freien Schiffsverkehr durch die Straße von Hormus erläutern. Mehrere Länder der Region waren infolge der amerikanisch-israelischen Luftangriffe auf den Iran zum Ziel iranischer Attacken geworden. UNO-Generalsekretär Guterres hat die Welt aufgerufen, im Kampf gegen HIV und AIDS nicht nachzulassen. Die AIDS-Epidemie sei nicht vorbei, sagte Guterres bei einem AIDS-Gipfel der Vereinten Nationen. Er betonte, dass 2024 rund 630.000 Menschen im Zusammenhang mit der Immunschwächekrankheit gestorben seien. Rund 1,3 Millionen hätten sich neu mit HIV infiziert. Zudem seien 9,2 Millionen Menschen vor allem in ärmeren Ländern von einer Therapie mit lebensverlängernden Medikamenten abgeschnitten. Auf dem 2-tägigen AIDS-Gipfel der Vereinten Nationen sollen die Länder eine politische Erklärung verabschieden, in der sie ihren Willen zu einem weiteren Kampf gegen AIDS bekunden. Bei der Fußball-WM in Nordamerika haben Norwegen, Frankreich und Argentinien die K.O.-Runde erreicht. Norwegen schlug den Senegal in der Nacht mit 3:2. Zuvor hatte Frankreich gegen die Auswahl des Irak mit 3:0 gewonnen. Diese Partie musste wegen eines Unwetters in Philadelphia zur Halbzeit für rund 2 Stunden unterbrochen werden. In der ersten Begegnung des Spieltages hatte Argentinien gegen Österreich mit 2:0 gewonnen. Beide Tore schoss Lionel Messi, der mit nunmehr insgesamt 18 Treffern zum WM-Rekordschützen aufstieg. Er zog damit am bisherigen Rekordhalter, dem früheren deutschen Nationalspieler Miroslav Klose, vorbei, der in seiner WM-Karriere auf insgesamt 16 Treffer gekommen war. Zur Stunde treffen noch Jordanien und Algerien aufeinander. Und hier noch einmal die Übersicht. Die Expertenkommission zur Rentenreform übergibt ihre Empfehlungen heute der Bundesregierung. In Rumänien setzt sich die Regierungskrise nach einer im Parlament gescheiterten Ministerpräsidentenwahl fort. Lionel Messi hat nach 2 weiteren WM-Toren Miroslav Klose als Rekordtorschützen abgelöst. Das Wetter. Viel Sonnenschein bei überwiegend lockeren Wolken. Im Tagesverlauf im Süden zunehmend Quellwolken und bevorzugt aus dem Bergland heraus einzelne kräftige Schauer und Gewitter. Höchstwerte von Nordost nach Südwest 24 bis 37 Grad. Morgen heiter bis sonnig, einzelne Hitzegewitter, vor allem über dem Bergland. 27 bis 39 Grad.
1: Das waren die Nachrichten vom Deutschlandfunk. 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
2: Und er sagt einen schönen guten Morgen ins Sendegebiet der 90,7 und der 92,5, die an diesem Morgen wie immer zusammengeschaltet sind für 2 Stunden. Bis 8 Uhr darf ich Ihr Reisebegleiter sein. Und in der ersten halben Stunde, da blicken wir zum Beispiel auf den vor uns liegenden Monat oder den Monat, in dem wir uns jetzt befinden. Das ist nämlich der Pride Month. Was es damit eigentlich ganz genau auf sich hat, das erzählt uns Sarah Behrens. Positive Nachrichten haben wir auch für Sie mitgebracht, denn auch wenn die Nachrichtenlage schlimm ist in der Welt, gibt es doch immer wieder etwas Positives zu entdecken. Und da sind wir wieder auf Entdeckungsreise gegangen. Was wir sonst noch alles im Programm haben, lassen Sie sich einfach überraschen. Veranstaltungshinweise, die gibt es natürlich wie immer auch hier. Und nach so viel Wort am Anfang der Sendung wartet jetzt natürlich erst einmal ein bisschen Musik auf Sie. Guten Morgen um 6:11 Uhr.

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1: Jeden Juni feiern Millionen Menschen weltweit den Pride Month. Bunte Paraden, Regenbogenfahren und lautes Feiern. Aber genauso oft auch Protest. Hinter diesem Monat steckt eine Geschichte, die vor mehr als 50 Jahren begann. Wir schreiben den 28. Juni 1969 mitten in der Nacht in New York City. Die Polizei stürmt eine kleine Bar im Stadtteil Greenwich Village, das Stonewall Inn. Es ist damals einer der wenigen Orte, an denen queere Menschen sich offen treffen können. Razzien wie diese gehören zum traurigen Alltag, doch in dieser Nacht wehren sich die Gäste zum ersten Mal. Aus dem Widerstand gegen eine einzelne Polizeiaktion werden 3 Tage Aufstand. Die sogenannten Stonewall Riots gelten bis heute als der Funke, der die moderne queere

Bürgerrechtsbewegung entzündet hat. Schon ein Jahr später, im Juni 1970, ziehen die ersten Pride-Märsche durch die Straßen New Yorks. Sie dienen der Erinnerung an jene Nacht. Mitorganisiert hat sie unter anderem die Aktivistin Brenda Howard, welcher viele bis heute den Namen Pride zuschreiben. Und auch das bekannteste Symbol der Bewegung entsteht in dieser Zeit, die Regenbogenflagge. Entworfen wurde sie Ende der 70er Jahre vom Künstler Gilbert Baker im Auftrag von Harvey Milk, einem der ersten offenen schwulen Politiker der USA. Heute, mehr als 50 Jahre später, ist aus dem Gedenken an eine einzige Nacht ein weltweites Phänomen geworden. Der Pride Month steht für Sichtbarkeit, für Gemeinschaft und für die Erinnerung daran, dass diese Freiheit gerade auch in heutigen Zeiten nicht selbstverständlich ist und immer wieder neu erkämpft werden muss. Mitfeiern kann dabei übrigens jede und jeder. Denn Pride lebt von Solidarität, ganz unabhängig davon, welche sexuelle Orientierung oder geschlechtliche Identität man selbst hat.

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Um uns herum schwirren immer wichtige, aber auch deprimierende Nachrichten. Deshalb hören Sie jetzt die positiven Nachrichten der Woche. Die Schlagzeilen: Badestätten mit Bestnote. HPV-Impfung gegen Gebärmutterhalskrebs. Seniorenrikscha gegen Einsamkeit. Lange Zeit waren Europas Seen und Flüsse häufig verschmutzt. Badeverbote keine Seltenheit. 1990 galten noch 8% der europäischen Badegewässer als schlecht. Heute sieht das ganz anders aus. Laut einem aktuellen Bericht der Europäischen Umweltagentur erhalten 85% aller untersuchten Badestätten in Europa die Bestnote Exzellent. Ein Erfolg, den Experten vor allem auf strengere EU-Richtlinien und weniger ungeklärtes Abwasser zurückführen. Deutschland landet dabei auf Platz 7 in Europa. Kurz gesagt, ab ins Wasser, denn es war selten so sauber wie jetzt. Gebärmutterhalskrebs war lange eine der gefährlichsten Krebsarten bei jungen Frauen. Doch nun ist es weitgehend vermeidbar. Bereits zwischen 2015 und 2019 sank die Zahl der Todesfälle in der betroffenen Altersgruppe in England um 80%. Jetzt zeigt eine neue Studie im Fachjournal The Lancet, es geht noch weiter. Zwischen 2020 und 2024 starb in England keine einzige Frau zwischen 20 und 24 an Gebärmutterhalskrebs. Die HPV-Impfung hat in diesem Zeitraum etwa schätzungsweise fast 200 Menschenleben gerettet. Das ist wirklich ein Grund zum Feiern. So Studienleiter Peter Sassini von der Queen Mary University London. Eine Zukunft, in der nahezu niemand mehr an Gebärmutterhalskrebs erkrankt, ist jetzt in klarer Sicht. Wenn die

Impfung konsequent genutzt wird. Einsamkeit und fehlende Mobilität. Für viele ältere Menschen ist das trauriger Alltag. Gerade für mobilitätseingeschränkte SeniorInnen und Senioren sind selbst kurze Wege oft eine unüberwindbare Hürde. In Panketal bei Berlin gibt es jetzt eine charmante Antwort darauf: die Seniorenrikscha. Unter dem Motto Wind in den Haaren und Lebensfreude im Herzen können ältere Menschen gemeinsam mit ehrenamtlichen Fahrerinnen und Fahrern kostenlos Ausflüge mit dem Rikscha-E-Bike unternehmen. Ziel ist es, durch regelmäßige Fahrten soziale Begegnungen zu ermöglichen und das Gefühl von Zugehörigkeit zu stärken. Das Projekt des Seniorenbeirats Panketal wird mit 7.050 Euro aus Lottomitteln gefördert. Klein, ehrenamtlich und eine große Wirkung für Menschen, die sonst kaum noch rauskommen. Das waren die positiven Nachrichten der Woche.

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1: Da ist etwas ein ganz klein bisschen durcheinander geraten. Denn normalerweise sollten erst einmal unsere Nachrichten an den Start gehen. Wir machen jetzt erstmal ein bisschen Musik und dann gibt es die Nachrichten. Und dann folgt auch Wetter und Verkehr. Aber erst einmal gibt es noch ein bisschen Entspannungsmusik, bis es weitergeht.

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1: Mit Finja Baumann die Schlagzeilen. Dachstuhlbrand, Großeinsatz in der Bremer Innenstadt. Polizei fahndet. Mutmaßlicher Brandstifter mit Helikopter über Farel gesucht. Massenentlassung. 180 Stellen der Atlas GmbH in Gefahr. Und Union Pier. Beginnende Schweißarbeiten in Nordenham. Bremen. Gestern brach ein Brand in einem Dachstuhl eines sechsgeschossigen Gebäudes aus. Bei Dacharbeiten an dem Gebäude habe sich Baumaterial entzündet. Durch die Rauchentwicklung war der Brand schwer unter Kontrolle zu bekommen. Rund 15 Fahrzeuge und 3 Drehleitern der Feuerwehr waren im Einsatz. Eine größere Rauchwolke war über dem Gebäude zu sehen, zog Richtung Neustadt. Das Pressehaus musste evakuiert werden. Farel. In der Nacht zu Montag geriet ein brennendes Auto in der Malschenstraße in Vollbrand und setzte eine angrenzende Doppelgarage in Flammen. Die Polizei geht von einer vorsätzlichen Brandstiftung aus und fahndete mit Hubschraubern in der Nacht. Die Freiwillige Feuerwehr Farel löschte den Brand. Verletzt wurde nach bisherigen Erkenntnissen niemand. Der entstandene Schaden wird von der Polizei auf knapp 20.000 Euro geschätzt. Die Polizei bittet um Hinweise. Gesucht wird demnach ein Mann mit kräftiger Statur, etwa 1,80 groß und rund 95 Kilogramm schwer. Er soll kaum oder gar keine Haare haben und von hellem Hauttyp sein. Gandake See, Delmenhorst, Vechta. Bei der Atlas GmbH sollen 180 Stellen in den Werken Gandake See, Delmenhorst und Vechta abgebaut werden. Das ist fast jede zweite Stelle von den 400 Beschäftigten. Hintergrund ist eine Sanierung im Zusammenhang mit einem neuen Investor wegen des Insolvenzverfahrens. Der kanadische Investor Bula Versatil übernimmt das Unternehmen nur, wenn der Personalabbau erfolgt. Andernfalls droht laut Belegschaft die Abwicklung mit Verlust aller Arbeitsplätze. Persönlich wurde vom Unternehmen keine Stellung gezogen, die Kommunikation läuft über die Insolvenzkanzlei. Die IG Metall kritisiert die Pläne massiv und fordert einen Standortsicherungstarifvertrag mit verbindlicher Zusage. Demnächst sollen Gespräche dazu beginnen. Nordenham. In den nächsten Wochen sollen Schweißarbeiten an der Aufhängung des Union Piers begonnen werden. Der Fahrplan der Schreiberlinie bleibt demnach grundsätzlich bestehen. Passagiere aus Nordenham müssen allerdings zurzeit in Bremerhaven oder in Brake zusteigen. Spätestens Anfang August soll der Pier wieder für die Öffentlichkeit zugänglich sein. Langfristig plant die Stadt eine Grundsanierung 2029.
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3: Jetzt ist es soweit, dass wir aufs Wetter blicken. Heute Morgen und am Vormittag überwiegt der Sonnenschein, auch wenn sich einige lockere Wolkenfelder noch am Himmel zeigen, die aber ab Mittag und am frühen Nachmittag so ganz allmählich dann verschwinden. Und dann zeigt sich die Sonne ziemlich ungestört. Die Temperaturen liegen bei 24 bis 29 Grad. Und da sind wir bei den Temperaturen im Sendegebiet. Achim, Delmenhorst und Bremen melden 15 Grad, Cuxhaven 13, Bremerhaven und Nordenham ebenfalls 15 Grad und in Bohave zeigt das Thermometer derzeit 17 Grad an.
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3: Und auch noch der Blick auf die Verkehrssituation. Wir haben eine Straßensperrung auf der A261 von der A7 zur A1 im Buchholzer Dreieck. Ist die Überleitung zur A1 Richtung Hamburg wegen Bauarbeiten bis Freitag 5 Uhr gesperrt. Und dann haben wir in Bremen noch eine Straßensperrung. Die Hermann-Fortmann-Straße ist zwischen Büdoleck-Straße und Hermann-Wegener-Straße in beiden Richtungen gesperrt. Und es gibt noch einen Unfall in Bremen. Die Martini-Straße, tiefer Brill, ist zwischen Bredenstraße und kurze Wallfahrt nach einem Feuerwehreinsatz in beiden Richtungen gesperrt. Wir wünschen weiter eine gute Fahrt um 6 Uhr und gleich 40 Minuten.

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1: Wie viel Energie benötigen wir eigentlich tagtäglich, wenn man Industrie, Verkehr oder auch den privaten Haushalt betrachtet? Und wie lässt sich Energie sparen, effizienter nutzen? Oder welche Technologien könnten helfen, wenn wir künftig auf fossile Brennstoffe verzichten wollen? Oder auch müssen. Diesen und anderen Fragen rund ums Thema widmen sich die vier Autoren Christian Holler, Joachim Gaukel, Harald Lesch und Axel Kleidon im Büchlein Unser Energieverbrauch zum Verstehen und Mitreden. Das namhafte Autorenteam hat bereits mit dem Bestseller Erneuerbare Energien zum Verstehen und Mitreden einen Bestseller herausgebracht und wurde 2022 vom Spiegel als eines der schönsten Bücher des Jahres gewürdigt. Und nun zeigt das Team anhand einer vierköpfigen Familie, genauer gesagt der Familie Möller, deren Energiebedarf und versucht, die Frage zu beantworten, wie dieser künftig zu gewährleisten ist. Diese Müllers stellen stellvertretend die richtigen Fragen für die Leserinnen und Leser. Denn sie möchten wissen, wie sich ihre Energie zusammensetzt und wo die Stellschrauben sind, Energie und damit natürlich auch Kosten zu sparen. Ein Büchlein ohne erhobenen Zeigefinger, aber mit jeder Menge praktischer Tipps, Ideen, und es liefert viele Argumente für all jene, die beim Thema Energie besser mitdiskutieren möchten. Es ist von Charlotte Kelschenbach zudem toll illustriert und gestaltet. Ein praktisches, wie informatives und launig geschriebenes Nachschlagewerk. Herausgekommen ist Unser Energieverbrauch zum Verstehen und Mitreden gerade bei Bertelsmann.

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1: Bereits zum 8. Mal geht am Samstag, den 27. Juni, der Bremer Krautsalat an den Start. Dahinter verbirgt sich ein Musikabend für Freunde von Kraut und Psychrock und ähnlichen Spiel- und Stilarten. Diesmal wählt Psychedelic, Stoner und Rock aus Bremen, den Niederlanden und Recklinghausen. Die Bands, die auf den Bühnenbrettern stehen werden, sind Liquid Orbit, Hollow Drifter und Exoplanets. Los geht's um 19.30 Uhr und der Eintritt ist frei. Der Bremer Ratschor ist mit seinem Programm British Finest am Sonntag, den 28.06. zu Gast in Worpswede. In der Zionskirche spielen sie an diesem Tag romantische Chormusik des 19. Jahrhunderts aus England. Los geht's um 17 Uhr. Im Gulfhaus in Vechta geht es einen Tag später, also am Montag, den 29. musikalisch etwas heftiger zur Sache, wenn die Metalbands Venom Inc. und Torture Squad zu Gast sind und dem Publikum ordentlich einheizen wollen. Start des Konzertes ist um 19 Uhr. Einen musikalischen Abend mit handgemachtem Irish Folk erwartet die Gäste am Dienstag, den 30. im Bluesclub Meisenfrei in Bremen, wenn Braddock zu Gast sind. Die fünf Musiker und eine Musikerin haben neben melancholischen Balladen auch mitreißende Kneipenlieder im Repertoire. Der Eintritt an diesem Abend ist frei und los geht's um 20 Uhr. Eine zeitlose Posse über Ordnung und Unordnung, Disziplin und den feinen Funken Witz, mit dem man zuweilen auch die härteste Ordnung in Unordnung bringen kann, ist Inhalt des Klassikers Der Hauptmann von Köpenick, der am Mittwoch, den 1. Juli ab 18 Uhr im Literaturkeller in Bremen zu sehen ist. Am Donnerstag, den 2. Juli, startet beim Hafengelände in Wilhelmshaven wieder das Wochenende an der Jade. Das beliebte Stadt- und Hafenfest hat ein vielseitiges Programm zu bieten. Unterschiedlichste Schiffe werden am Bontekai anlegen und auf vielen Bühnen, die über das Festivalgelände verteilt sind, werden Open-Air-Konzerte zu sehen sein. Das Wochenende an der Jade geht bis zum Sonntag, den 5. Am Freitag, den 3. Juli, gastiert die Berliner Punkrockband ZSK in Oldenburg. Die Band ist bekannt für ihre klare politische Haltung gegen Rechts und ihren Kampf für Demokratie. Ihre Wir kommen auch in deine Stadt-Tournee, die bereits im letzten Jahr begonnen hat, geht nun weiter und in die nächste Runde und führt sie an diesem Abend ins Amadeus in Oldenburg. Start des Konzertes ist um 20 Uhr.

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1: Das war schon wieder mit der ersten Stunde Radio Weser TV am Morgen. Es gibt aber ja noch eine zweite Stunde, unter anderem mit einer neuen Geschichte von Meta Butendiek und einigem mehr. Also es lohnt sich auf jeden Fall noch dran zu bleiben. Genau, der Hochwasserschutztag, auf den weisen wir auch hin. Der findet nämlich am Wochenende in Brake statt und das mittlerweile zum zweiten Mal. Was genau da passiert und wer diesen Tag organisiert hat und alles Wissenswerte, was Sie wissen müssen, erfahren Sie in der zweiten Stunde. Jetzt bringen Sie die Kollegen vom Deutschlandfunk erst einmal auf den neuesten Stand, was die Nachrichtenlage angeht. Ich sage einfach mal bis gleich. Wir hören uns kurz nach 7 wieder.
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3: Deutschlandfunk. Sieben Uhr, die Nachrichten. Die Steuereinnahmen von Bund und Ländern sind im Mai deutlich gestiegen. Im Vergleich zum Vorjahresmonat gab es ein Plus von 8,2% auf knapp 68 Milliarden Euro, wie aus dem jüngsten Monatsbericht des Bundesfinanzministeriums hervorgeht. Demnach gab es einen spürbaren Zuwachs beim Aufkommen aus der Lohnsteuer, ebenso bei der Abgeltungssteuer auf Kapital- und Veräußerungserträge. Auch die Einnahmen aus der Mehrwertsteuer hätten deutlich zugelegt. Zurückgegangen hingegen seien die Einnahmen aus der Kfz-Steuer und der Tabaksteuer. Damit stieg die Gesamtsumme der Steuereinnahmen in den ersten 5 Monaten des laufenden Jahres auf nunmehr 353 Milliarden Euro, was einem Plus von gut 1% entspricht. Die ökonomische Lage wird vom Bundesfinanzministerium als moderat dynamisch und damit weiterhin zurückhaltend bewertet. Die Rentenkommission der Bundesregierung übergibt heute ihren Abschlussbericht an Bundeskanzler Merz und Arbeitsministerin Baas. Das 13-köpfige Gremium hatte im Januar dieses Jahres seine Arbeit aufgenommen. Medienberichten vom Wochenende zufolge spricht sich die Expertenrunde unter anderem dafür aus, das Renteneintrittsalter an die Entwicklung der Lebenserwartung zu koppeln. Die abschlagsfreie Frühverrentung nach 45 Beitragsjahren soll demnach abgeschafft werden. Diese und weitere Reformen wie die Einführung einer kapitalgedeckten Komponente für alle Beitragszahler sollen die Rente angesichts des demografischen Wandels stabil und bezahlbar halten.

0: Bundesfinanzminister Klingbeil hatte gestern erklärt, dass damit eine Debatte ausgelöst werde, müsse man aushalten. Es liege nun in der Verantwortung der Koalition, Entscheidungen zu treffen. Haushaltspolitiker des Bundestags warnen angesichts des stark gestiegenen Verteidigungsetats vor überhöhten Preisen der Rüstungsindustrie. Es gebe in diesem Bereich eine starke Tendenz zu Aufschlägen, sagte der SPD-Berichterstatter für den Wehretat Schwarz, dem Redaktionsnetzwerk Deutschland. Auch der grünen Haushaltspolitiker Schäfer kritisierte die Kosten für militärische Beschaffungsvorhaben im internationalen Vergleich teils als unangemessen hoch. Als Beispiel nannten beide Politiker Tankcontainer für die Bundeswehr, bei denen nicht nachvollziehbar sei, wo die gravierenden Mehrkosten entstanden seien. Um den Wettbewerb zu stärken, sprachen sich Schwarz und Schäfer dafür aus, auch Start-ups und neue Akteure stärker bei der Beschaffung einzubinden. Der Wehretat umfasst in diesem Jahr rund 108 Milliarden Euro. Nach den Gesprächen mit den USA in der Schweiz hat der Iran erklärt, er werde künftig die Straße von Hormus verwalten. Das werde im Einklang mit dem Völkerrecht geschehen, sagte der iranische Chefunterhändler Ghalibaf der staatlichen Nachrichtenagentur IRNA. Zudem bestätigte er, dass mit den USA vereinbart worden sei, einen Kommunikationskanal für die Straße von Hormus einzurichten, um eine sichere Schifffahrt durch die Meerenge zu ermöglichen. Bei den Verhandlungen im schweizerischen Bürgenstock verständigten sich die beiden Kriegsparteien auf einen Fahrplan für ein Friedensabkommen in der Region, das binnen 60 Tagen geschlossen werden soll. US-Außenminister Rubio reist ab heute für 3 Tage in die Golfregion. Geplant sind Besuche in den Vereinigten Arabischen Emiraten, Kuwait und Bahrain. Bis Donnerstag will Rubio nach Angaben seines Sprechers das vorläufige Abkommen mit dem Iran sowie die Bemühungen um einen freien Schiffsverkehr durch die Straße von Hormus erläutern. In Rumänien ist die Bildung einer neuen Regierung gescheitert. Das Parlament lehnte den Kandidaten für das Amt des Ministerpräsidenten Veștea ab. Dieser hätte für seine Wahl die absolute Mehrheit von 233 Ja-Stimmen benötigt. Veștea erhielt jedoch nur 189, auch da ein Teil der Abgeordneten den Plenarsaal bereits vor Beginn der Abstimmung verlassen hatte. Nun muss Staatspräsident Dan dem Parlament einen neuen Kandidaten für dieses Amt vorschlagen. Dan hatte den pro-westlichen Veștea ernannt, nachdem der bisherige rumänische Regierungschef Bolojan per Misstrauensvotum Anfang Mai abgesetzt worden war. Er regiert das Land derzeit weiter kommissarisch. Das Wetter. Viel Sonnenschein bei überwiegend lockeren Wolken. Im Tagesverlauf im Süden zunehmende Quellwolken und bevorzugt aus dem Bergland heraus einzelne kräftige Schauer und Gewitter. Höchstwerte von Nordost nach Südwest 24 bis 37 Grad.
1: Das waren die Nachrichten vom Deutschlandfunk. 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
2: Stau auf der A1 Osnabrück Richtung Bremen. Zwischen Bremen-Brinkum und Asten gibt es 3 Kilometer stockenden Verkehr. Eine Straßensperrung gibt es in Bremen. Die Hermann-Fortmann-Straße ist zwischen Büdulek-Straße und Hermann-Wegener-Straße in beiden Richtungen gesperrt. Und einen Unfall gibt es ebenfalls in Bremen, die Martini-Straße. Tiefer Brill ist zwischen Bredenstraße und kurzer Wallfahrt nach einem Feuerwehreinsatz in beiden Richtungen gesperrt.
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2: Und er sagt einen schönen guten Morgen zur 2. Stunde Radio Weser TV am Morgen um 7:06. Wir haben auch in dieser 2. Stunde bis 8 Uhr noch ein bisschen was für Sie im Köcher. Unter anderem haben wir eine neue Geschichte von Meta Butendieck brandaktuell. Es geht um den Flimmerkasten, es geht aber auch um die Fußball-WM, aber lassen Sie sich einfach überraschen. Vor allen Dingen unsere Plattzuhörer bzw. Plattversteher und Plattschnacker, denn natürlich ist Meta auf Plattdeutsch. Dazu gibt es noch einen Beitrag über den Hochwasserschutztag, der am Wochenende in Brake stattfinden wird. Und was wir heute für

für einen ungewöhnlichen Feiertag, vielleicht auch einen kuriosen Feiertag haben. Auch das erfahren Sie, wenn Sie dranbleiben hier bei Radio Weser TV am Morgen.

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1: Moin, moin, hier ist wohl noch Meta Butendiek. Have you all vertellt, dass ich nicht so wahrhaftig ein Footballfreund bin? 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
0: 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Die ganz eigenen Ansichten unserer Bäuerin aus der Wesermarsch.

0: In der Wesermarsch ist das Projekt LifeGrid angesiedelt. Ziel ist es, ein modellhaftes Strategiekonzept zur Sensibilisierung der Bevölkerung und der Rettung besonders hilfebedürftiger Menschen in Pflegeeinrichtungen und der häuslichen Pflege im Falle einer Überflutung oder eines Stromausfalles zu erstellen. Was das konkret bedeutet, das wird am 27. Juni beim zweiten Hochwasserschutztag in Brake vorgestellt. Oliver Buff vom Institut für Gefahrenabwehr hat die Übungsleitung inne und erzählt, an wen sich dieser Tag ganz genau richtet.
1: Zu diesem Hochwasserschutztag sind alle Bürgerinnen und Bürger der Wesermarsch natürlich selbstverständlich herzlich eingeladen. Wir haben das vielschichtig gestaltet. Einmal, dass wir im Bereich der Fachebene mit Leuten sprechen und in den Austausch kommen. Aber auch Bürgerinnen und Bürger der Wesermarsch können sich über aktuelle Themen im Bereich des Bevölkerungsschutzes für den Bereich Pflege dort informieren. Sei es das Pflegeregister Wesermarsch, nochmal speziell vorgestellt durch den DRK-Kreisverband und. Sodass, sag ich mal, von klein bis groß, von fachfremd bis Fachkraft, sich jeder eigentlich angesprochen fühlen sollte, am 27.06. nach Brake aufs OWV-Gelände zu kommen, um an dem Hochwasserschutztag entsprechend teilzunehmen.
0: Ob Mitmachaktionen, Kinderkino, Workshops oder Vorträge, es soll einiges geboten werden und das wichtige Thema Hochwasserschutz informativ, aber auch spielerisch und unterhaltsam präsentiert werden. Und mit dabei sind dann das Rote Kreuz, die Feuerwehr, die Polizei und viele andere Einrichtungen. Auch die Johanniter Unfallhilfe, zu der Markus Wedemeyer gehört. Er erzählt, warum es für die Menschen der Wesermarsch wichtig sein könnte, an diesem Tag mit dabei zu sein.
2: Es geht auch darum, mich selbst fit zu machen und zu wissen, was mache ich denn eigentlich, wenn das Wasser mal vor der Tür steht? Was mache ich denn eigentlich, wenn der Strom mal ausfällt? Wo gehe ich dann hin? Und das in einem ja sehr freundlichen und mit Spiel und Spaß für die Kinder versehenen Tag auch mit nach Hause zu nehmen und zu sagen, so, jetzt bin ich zu Hause und jetzt weiß ich wirklich besser als vorher Bescheid, was ich tue, wenn es ernst wird. Deshalb ist der Hochwasserschutztag eben eine besondere Veranstaltung, die sich an jeden Menschen richtet, der in der Wesermarsch wohnt.
0: Kathleen Hirsch vom Deutschen Roten Kreuz ist einer der Hauptverantwortlichen für das LifeGrid-Projekt, das vom Bundesministerium für Forschung, Technologie und Raumfahrt gefördert wird. Der Hochwasserschutztag ist einer von vielen Meilensteinen des Gesamtprojektes und hat in ihren Augen dabei eine große Bedeutung.
3: Der Hochwasserschutztag ist ganz wichtig für die Menschen in der Wesermarsch, weil sie

0: die Möglichkeit haben, sich darüber zu informieren, wie man für sich selber vorsorgen kann. Man kann mal schauen, wie sieht es eigentlich aus mit pflegebedürftigen Personen im Katastrophenfall? Wie sieht ein Pflegebett in einer Einrichtung aus, wenn wir eine Katastrophe haben? Was gibt es da eigentlich für Hilfsmittel? Und jeder kann sich informieren, wie er selber sich vorbereiten kann für sich und seine zu pflegenden Angehörigen.
1: Im Landkreis Wesermarsch, der ja aufgrund seiner Lage immer auch hochwassergefährdet ist, findet der Hochwasserschutztag zum zweiten Mal statt. Für den ersten Kreisrat Matthias Wenhold, der das LifeGrid-Projekt von Beginn an begleitet und unterstützt, ist dieser Tag von großer Bedeutung für den Landkreis und seine Bevölkerung. Und er hofft, dass die Resonanz wieder entsprechend groß sein wird.
2: Wir werden zwar den Fokus legen auf das Thema Pflege, das heißt auch pflegende Angehörige, das heißt auch das Thema Alten- und Pflegeheime, aber es geht auch wieder darum, vorbereitet zu sein auf den Katastrophenschutzfall, der in der Wesermarsch natürlich besonders am Hochwasser und am Stromausfall hängt. Also eigentlich ist jeder eingeladen, jeder sollte kommen, um auch im Kopf und für sich vorbereitet zu sein und sich zu informieren.
1: Am Samstag, den 27. Juni, findet auf dem Gelände des Oldenburgisch-Ostfriesischen Wasserverbandes, kurz OOWV, in der Georgstraße in Brake in der Zeit von 10 bis 17 Uhr der Hochwasserschutztag statt. Infos findet man auch unter www.lifegrid.de.

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1: Da ist dasselbe Problem noch einmal aufgetreten, wie wir es vorhin schon hatten. Da ist ein Teil, nämlich die Nachrichten, übersprungen worden. Und wir machen jetzt ein bisschen Musik und dann wird das Ganze in normaler Form noch einmal zu hören sein. Sprich, erst die Nachrichten und dann blicken wir aufs Wetter und auf den Verkehr. Here we go.

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1: Mit Finja Baumann, die Schlagzeilen. Dachstuhlbrand, Großeinsatz in der Bremer Innenstadt.

0: Polizei fahndet. Mutmaßlicher Brandstifter mit Helikopter über Farel gesucht. Massenentlassung. 180 Stellen der Atlas GmbH in Gefahr. Und Union Pier. Beginnende Schweißarbeiten in Nordenham. Bremen. Gestern brach ein Brand in einem Dachstuhl eines sechsgeschossigen Gebäudes aus. Bei Dacharbeiten an dem Gebäude habe sich Baumaterial entzündet. Durch die Rauchentwicklung war der Brand schwer unter Kontrolle zu bekommen. Rund 15 Fahrzeuge und 3 Drehleitern der Feuerwehr waren im Einsatz. Eine größere Rauchwolke war über dem Gebäude zu sehen, zog Richtung Neustadt. Das Pressehaus musste evakuiert werden. Farel. In der Nacht zu Montag geriet ein brennendes Auto in der Maischenstraße in Vollbrand und setzte eine angrenzende Doppelgarage in Flammen. Die Polizei geht von einer vorsätzlichen Brandstiftung aus und fahndete mit Hubschraubern in der Nacht. Die Freiwillige Feuerwehr Farel löschte den Brand. Verletzt wurde nach bisherigen Erkenntnissen niemand. Der entstandene Schaden wird von der Polizei auf knapp 20.000 Euro geschätzt. Die Polizei bittet um Hinweise. Besucht wird demnach ein Mann mit kräftiger Statur, etwa 1,80 groß und rund 95 Kilogramm schwer. Er soll kaum oder gar keine Haare haben und von hellem Hauttyp sein. Gandake See, Delmenhorst, Vechta. Bei der Atlas GmbH sollen 180 Stellen in den Werken Gandake See, Delmenhorst und Vechta abgebaut werden. Das ist fast jede zweite Stelle von den 400 Beschäftigten. Hintergrund ist eine Sanierung im Zusammenhang mit einem neuen Investor wegen des Insolvenzverfahrens. Der kanadische Investor Bula Versatil übernimmt das Unternehmen nur, wenn der Personalabbau erfolgt. Andernfalls droht laut Belegschaft die Abwicklung mit Verlust aller Arbeitsplätze. Persönlich wurde vom Unternehmen keine Stellung gezogen, die Kommunikation läuft über die Insolvenzkanzlei. Die IG Metall kritisiert die Pläne massiv und fordert einen Standortsicherungstarifvertrag mit verbindlicher Zusage. Demnächst sollen Gespräche dazu beginnen. Nordenham. In den nächsten Wochen sollen Schweißarbeiten an der Aufhängung des Union Piers begonnen werden. Der Fahrplan der Schreiberlinie bleibt demnach grundsätzlich bestehen. Passagiere aus Nordenham müssen allerdings zurzeit in Bremerhaven oder in Brake zusteigen. Spätestens Anfang August soll der Pier wieder für die Öffentlichkeit zugänglich sein. Langfristig plant die Stadt eine Grundsanierung 2029.
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2: Und wir blicken auf das Wetter. Heute ist es zunächst einmal sonnig, aber es gibt noch einige lockere Wolkenfelder am Himmel am Mittag und am frühen Nachmittag. Da ziehen die Wolken aber langsam ab und dahinter scheint dann ziemlich ungestört die Sonne bei Temperaturen, die zwischen 24 bis 29 Grad liegen. Derzeit sind folgende Temperaturen im Sendegebiet: Achim-Delmenhorst in Bremen 15 Grad, Cuxhaven 14 Grad, Bremerhaven, Nordenham 15 und Buhave, da zeigt das Thermometer derzeit 17 Grad an.
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2: Und wir blicken auch auf den Verkehr um diese frühe Uhrzeit um 7 Uhr und 36 Minuten. Es gibt einen Stau auf der A1 Osnabrück Richtung Bremen. Zwischen Bremen-Brinkum und Asten gibt es 3 Kilometer stockenden Verkehr. Dann gibt es noch eine Straßensperrung in Bremen. Die Hermann-Fortmann-Straße ist zwischen Bütoleck-Straße und Hermann-Wegener-Straße in beiden Richtungen gesperrt. Und die Martini-Straße Tiefer Brill in Bremen ist zwischen Bredenstraße und Kurze Wallfahrt nach einem Feuerwehreinsatz in beiden Richtungen gesperrt.

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3: Die kuriosen Feiertage. Heute am 24. Juni heißt es Badehose raus, Schwimmbrille auf und ab ins Wasser. Denn heute ist Schwimm eine Runde Tag. Ein kurioser Feiertag also für alle, die Wasser nicht nur zum Duschen benutzen. Egal ob im Freibad, Hallenbad, See oder im heimischen Planschbecken. Hauptsache, heute geht's mal ins Wasser. Niemand muss dabei aussehen wie ein Olympiaschwimmer. Auch wer eher wie ein Seehund durchs Becken rollt, kann diesen Feiertag genießen. Und ganz nebenbei ist Schwimmen auch noch richtig gesund. Es schont die Gelenke und trainiert fast alle Muskeln gleichzeitig. Bewegung, Sport und das Ganze mit einer guten Portion Spaß, was will man mehr? Gerade wenn man bedenkt, dass gerade im Juni das Wetter schon mal sehr heiß werden kann, ist dieser Feiertag doch eine richtig gute Idee. Nicht nur zur Abkühlung. Und wem Schwimmen gehen dann doch zu aufwendig ist, auch ein Sprung in die Badewanne zählt. Oder wenigstens die Füße heute mal ins kalte Wasser halten, denn ein bisschen mitmachen ist schließlich immer noch besser, als gar nicht mitzumachen. Also heute mal nicht nur übers Wasser reden, sondern reinhüpfen und sich abkühlen. Denn heute, am 24. Juni, ist der Schwimm-eine-Runde-Tag.

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1: Bereits zum 8. Mal geht am Samstag, den 27. Juni, der Bremer Krautsalat an den Start. Dahinter verbirgt sich ein Musikabend für Freunde von Kraut und Psychrock und ähnlichen Spiel- und Stilarten. Diesmal mit Psychedelic, Stoner und Rock aus Bremen, den Niederlanden und Recklinghausen. Die Bands, die auf den Bühnenbrettern stehen werden, sind Liquid Orbit, Hollow Drifter und Exoplanets. Los geht's um 19.30 Uhr und der Eintritt ist frei. Der Bremer Ratschor ist mit seinem Programm British Finest am Sonntag, den 28.06. zu Gast in Worpswede. In der Zionskirche spielen sie an diesem Tag romantische Chormusik des 19. Jahrhunderts aus England. Los geht's um 17 Uhr. Im Gulfhaus in Vechta geht es einen Tag später, also am Montag, den 29. musikalisch etwas heftiger zur Sache, wenn die Metalbands Venom Inc. und Torture Squad zu Gast sind und dem Publikum ordentlich einheizen wollen. Start des Konzertes ist um 19 Uhr. Einen musikalischen Abend mit handgemachtem Irish Folk erwartet die Gäste am Dienstag, den 30. im Bluesclub Meisenfrei in Bremen, wenn Braddock zu Gast sind. Die fünf Musiker und eine Musikerin haben neben melancholischen Balladen auch mitreißende Kneipenlieder im Repertoire. Der Eintritt an diesem Abend ist frei und los geht's um 20 Uhr. Eine zeitlose Posse über Ordnung und Unordnung, Disziplin und den feinen Funken Witz, mit dem man zuweilen auch die härteste Ordnung in Unordnung bringen kann, ist Inhalt des Klassikers Der Hauptmann von Köpenick, der am Mittwoch, den 1. Juli ab 18 Uhr im Literaturkeller in Bremen zu sehen ist. Am Donnerstag, den 2. Juli, startet beim Hafengelände in Wilhelmshaven wieder das Wochenende an der Jade. Das beliebte Stadt- und Hafenfest hat ein vielseitiges Programm zu bieten. Unterschiedlichste Schiffe werden am Bontekai anlegen und auf vielen Bühnen, die über das Festivalgelände verteilt sind, werden Open-Air-Konzerte zu sehen sein. Das Wochenende an der Jade geht bis zum Sonntag, den 5. Am Freitag, den 3. Juli, gastiert die Berliner Punkrockband ZSK in Oldenburg. Die Band ist bekannt für ihre klare politische Haltung gegen rechts und ihren Kampf für Demokratie.

Ihre Willkommen auch in deine Stadt-Tournee, die bereits im letzten Jahr begonnen hat, geht nun weiter und in die nächste Runde und führt Sie an diesem Abend ins Amadeus in Oldenburg. Start des Konzertes ist um 20 Uhr.

Das war schon wieder Mercati Pesa TV am Morgen, zumindest für diesen Morgen, für diesen 23. Juni. Morgen früh sind wir mit einer neuen Ausgabe Radio Pesa TV am Morgen dann wieder für Sie da. Da darf ich Sie ebenfalls ab 6 Uhr bis 8 Uhr hier begrüßen auf der 90,7 und der 92,5. Gleich trennen sich die Wege der beiden Frequenzen wieder, aber werden nochmal zusammengeführt um 14 Uhr, dann heißt es Radio Weser TV am Nachmittag. Dann begrüßt Sie an dieser Stelle Finja Baumann. Danke fürs Zuhören. Ich wünsche Ihnen noch einen schönen Tag. Kommen Sie gut durch diesen wieder sonnigen Tag. Bis morgen früh um 6. Tschüss und bye bye.

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1: Deutschlandfunk. Die Nachrichten. Zunächst die Übersicht. Die Expertenkommission zur Rentenreform in Deutschland legt ihre Empfehlungen vor. Der Absatz von Elektroautos in der Europäischen Union ist deutlich gestiegen. In Rumänien setzt sich die Regierungskrise nach einer im Parlament gescheiterten Ministerpräsidentenwahl fort. Die Meldungen im Einzelnen. Vor der Vorstellung der Expertenvorschläge zur Rentenreform hat die Ostbeauftragte der Bundesregierung Kaiser vor einem Altersarmutsrisiko gewarnt. Besonders für die Menschen in Ostdeutschland dürfe es keine Absenkung des aktuellen Rentenniveaus ab 2031 geben, sagte die SPD-Politikerin der Leipziger Volkszeitung. Andernfalls drohe vielen Ruheständlern die Armut, da die gesetzliche Rente für die meisten Ostdeutschen die einzige Lebensgrundlage im Alter sei. Auch Sachsens Ministerpräsident Kretschmer von der CDU sprach sich dafür aus, die speziellen Bedürfnisse der Ostdeutschen zu berücksichtigen. Die stellvertretende SPD-Fraktionsvorsitzende im Bundestag Schmidt sagte im Deutschlandfunk, die Vorschläge der Kommission seien keine Gesetzesvorlage, die man unkritisch übernehmen werde. Einzelne Punkte müssten in der Koalition noch diskutiert werden. Nach aktuellen Regelungen steigt das gesetzliche Rentenalter bis 2031 auf 67 Jahre. Den Vorschlägen zufolge soll dann das Eintrittsalter an die allgemeine Lebenserwartung gekoppelt werden. Bis 2031 ist ein Rentenniveau von 48% festgeschrieben. Die Steuereinnahmen von Bund und Ländern sind im Mai deutlich gestiegen. Im Vergleich zum Vorjahresmonat gab es ein Plus von 8,2% auf knapp 68 Milliarden Euro, wie aus dem jüngsten Monatsbericht des Bundesfinanzministeriums hervorgeht. Demnach gab es einen spürbaren Zuwachs beim Aufkommen aus der Lohnsteuer, ebenso bei der Abgeltungssteuer auf Kapital- und Veräußerungserträge. Auch die Einnahmen aus der Mehrwertsteuer hätten deutlich zugelegt. Zurückgegangen hingegen seien die Einnahmen aus der Kfz-Steuer und der Tabaksteuer. Damit stieg die Gesamtsumme der Steuereinnahmen in den ersten 5 Monaten des laufenden Jahres auf nunmehr 353 Milliarden Euro, was einem Plus von gut 1% entspricht. Die ökonomische Lage wird vom Bundesfinanzministerium als moderat dynamisch und damit weiterhin zurückhaltend bewertet. Jeder fünfte Neuwagen in der Europäischen

Europäischen Union ist nach Angaben des Branchenverbandes ACEA inzwischen ein Elektroauto. Insgesamt seien im Mai 200.000 dieser Fahrzeuge erstmals zugelassen worden. Das seien 43% mehr als vor Jahresfrist. Auch Hybridautos verkauften sich stärker. Der Verband führt das auf staatliche Kaufprogramme zurück. Zusätzlich dürften aber auch die hohen Kraftstoffpreise infolge des Iran-Kriegs eine Rolle spielen. Insgesamt wurden im Mai 3,2% mehr Autos neu zugelassen. Der Absatz reiner Verbrennerfahrzeuge sank dabei um rund ein Fünftel. Vor der anstehenden Bundestagsdebatte über die Organspende wirbt der Patientenbeauftragte der Bundesregierung Schwarze für die sogenannte Widerspruchslösung. Dabei würden automatisch alle einwilligungsfähigen Volljährigen als Organspender gelten, die nicht aktiv widersprochen haben. Bisher muss eine Einwilligung vorliegen. Schwarze sagte den Zeitungen der Funke Mediengruppe, alle bisherigen Bemühungen hätten zu keinem Anstieg der Organspender geführt. Der SPD-Politiker betonte, mit der Widerspruchsregelung werde niemand dazu verpflichtet. Bundesärztekammerpräsident Reinhardt sagte, die Regel biete die Chance, die Lücke zwischen der hohen grundsätzlichen Spendenbereitschaft in der Bevölkerung und den weiterhin niedrigen Spenderzahlen zu verkleinern. Sie wahre die Entscheidungsfreiheit der Bürger, setze zugleich aber ein Signal der Solidarität. Der Bundestag debattiert am Donnerstag darüber. Das Bundesverfassungsgericht verhandelt heute über die nicht erfolgte Erhöhung des Rundfunkbeitrags. Die öffentlich-rechtlichen Sender ARD und ZDF hatten Beschwerde eingereicht, weil die Bundesländer der Empfehlung der zuständigen Finanzkommission nicht gefolgt waren. Die Kommission zur Ermittlung des Finanzbedarfs der Rundfunkanstalten hatte empfohlen, den Rundfunkbeitrag zum 1. Januar 2025 um 58 Cent auf 18,94 Euro im Monat anzuheben. Die Ministerpräsidentinnen und Präsidenten beschlossen stattdessen, den Beitrag 2025 und 2026 bei 18,36 Euro zu belassen. ARD und ZDF sehen ihr Grundrecht auf Rundfunkfreiheit nach Artikel 5 des Grundgesetzes verletzt. Aus ihrer Sicht geht es in Karlsruhe auch um die Frage, wie eng die Länder an die Empfehlungen der Kommission gebunden sind. Ein Urteil wird erst einige Monate nach der Verhandlung erwartet. Haushaltspolitiker des Bundestages warnen angesichts des stark gestiegenen Verteidigungsetats vor überhöhten Preisen der Rüstungsindustrie. Es gebe in diesem Bereich eine starke Tendenz zu Aufschlägen, sagte der SPD-Berichterstatter für den Wehretat Schwarz dem Redaktionsnetzwerk Deutschland. Auch der grünen Haushaltspolitiker Schäfer kritisierte die Kosten für militärische Beschaffungsvorhaben im internationalen Vergleich teils als unangemessen hoch. Als Beispiel nannten beide Politiker Tankcontainer für die Bundeswehr, bei denen nicht nachvollziehbar sei, wo die gravierenden Mehrkosten entstanden seien. Um den Wettbewerb zu stärken, sprachen sich Schwarz und Schäfer dafür aus, auch Start-ups und neue Akteure stärker bei der Beschaffung einzubinden. Der Wehretat umfasst in diesem Jahr rund 108 Milliarden Euro. Nach den Gesprächen mit der USA in der Schweiz hat der Iran erklärt, er werde künftig die Straße von Hormus verwalten. Das werde im Einklang mit dem Völkerrecht geschehen, sagte der iranische Chefunterhändler Ghalibaf der staatlichen Nachrichtenagentur IRNA. Zudem bestätigte er, dass mit den USA vereinbart worden sei, einen Kommunikationskanal für die Straße von Hormus einzurichten, um eine sichere Schifffahrt durch die Meerenge zu ermöglichen. Bei den Verhandlungen im schweizerischen Bürgenstock verständigten sich die beiden Kriegsparteien auf einen Fahrplan für ein Friedensabkommen, das binnen 60 Tagen geschlossen werden soll. US-Außenminister Rubio reist ab heute für 3 Tage in die Golfregion. Geplant sind Besuche in den Vereinigten Arabischen Emiraten, Kuwait und Bahrain. Bis Donnerstag will Rubio nach Angaben seines Sprechers das vorläufige Abkommen mit dem Iran sowie die Bemühungen um einen freien Schiffsverkehr durch die Straße von Hormus erläutern. In Rumänien ist die Bildung einer neuen Regierung gescheitert. Das Parlament lehnte den Kandidaten für das Amt des Ministerpräsidenten Veștea ab. Dieser hätte für seine Wahl die absolute Mehrheit von 233 Ja-Stimmen benötigt. Veștea erhielt jedoch nur 189, auch da ein Teil der Abgeordneten den Plenarsaal bereits vor Beginn der Abstimmung verlassen hatte. Nun muss Staatspräsident

0: dann dem Parlament einen neuen Kandidaten für dieses Amt vorschlagen. Dann hat er den pro-westlichen Beștia ernannt, nachdem der bisherige rumänische Regierungschef Bolojan per Misstrauensvotum Anfang Mai abgesetzt worden war. Er regiert das Land derzeit weiter kommissarisch. UNO-Generalsekretär Guterres hat die Welt aufgerufen, im Kampf gegen HIV und AIDS nicht nachzulassen. Die AIDS-Epidemie sei nicht vorbei, sagte Guterres in New York. Auf einem AIDS-Gipfel der Vereinten Nationen betonte der Generalsekretär, dass 2024 rund 630.000 Menschen im Zusammenhang mit der Immunschwächekrankheit gestorben seien. Rund 1,3 Millionen hätten sich neu mit HIV infiziert. Zudem seien 9,2 Millionen Menschen, vor allem in ärmeren Ländern, von einer Therapie mit lebensverlängernden Medikamenten abgeschnitten, kritisierte Guterres. Bei der Fußball-Weltmeisterschaft haben Norwegen, Frankreich und Argentinien die K.O.-Runde erreicht. Norwegen schlug den Senegal in der Nacht mit 3:2, Frankreich gewann gegen den Irak mit 3:0, Argentinien gegen Österreich mit 2:0, Jordanien und Algerien trennten sich 1:2. Und hier noch einmal die Übersicht. Die Expertenkommission zur Rentenreform in Deutschland legt ihre Empfehlungen vor. Der Absatz von Elektroautos in der Europäischen Union ist deutlich gestiegen. In Rumänien setzt sich die Regierungskrise nach einer im Parlament gescheiterten Ministerpräsidentenwahl fort. Das Wetter. Viel Sonnenschein bei überwiegend lockeren Wolken. Im Tagesverlauf im Süden zunehmende Quellwolken und bevorzugt aus dem Bergland heraus einzelne kräftige Schauer und Gewitter. Höchstwerte von Nordost nach Südwest 24 bis 37 Grad. Morgen heiter bis sonnig, einzelne Hitzegewitter, vor allem über dem Bergland 27 bis 39 Grad. Die Temperaturen von heute 7 Uhr. Greifswald 15 Grad, Hamburg 15 Grad, Bremen 16, Hannover 17, Berlin 17, Leipzig 18, Köln 18, Dresden 18 Grad, Frankfurt am Main 24, Stuttgart 21, Freiburg 21 und München 19 Grad. Das waren die Nachrichten.
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Einen wunderschönen guten Morgen ins weite Radioland zu einer neuen Ausgabe von Local Radio. Durch die Sendung am Mikrofon begleitet euch euer Locke. Sendeverantwortlich ist wie immer Hans-Hermann Lassner.

Ja, das heutige Thema ist maximal. Und zwar habe ich mir einige richtig interessante Sachen rausgesucht. Erstmal vielen Dank an Marian Pizek für deinen Kommentar und danke, dass du dich immer freust, dass ich hier meine Sendung und dass ich die noch lange machen möge. Vielen, vielen Dank dafür. Und es werden noch einige Stücke davon gespielt, was du da so aufgeschrieben hast. Aber ich habe mich heute mal so in einer anderen Richtung so ein bisschen...

verliebt. Und zwar, weil das selten gespielt wird und davon auch nur selten längere Stücke gibt. Deswegen gibt es auch Rock-Maxis oder in diesem Bereich, ihr werdet das dann schon hören. Ich bin ja nun mal immer ein bisschen speziell und ziehe nicht immer so den normalen Songs raus, sondern ich will immer irgendwie was Besonderes machen und das werdet ihr heute auch auf jeden Fall hören. Tja, und deswegen starte ich auch gleich mit AC/DC rein. Eine einflussreiche und aus Australien Hardrock-Band, da muss ich auch nicht viel zu sagen. AC/DC, wer kennt die nicht? Genau, die haben 81 eine Extended Single-Version rausgebracht. For Tunes About to Rock. Und damit starte ich die Sendung und die geht bis 12 Uhr mittags.

Tja, ein guter Einstand am frühen Morgen mit AC/DC vertreibt Kummer und Sorgen, das ist doch klar. Das, heute Nacht konnte man ja Gott sei Dank hier in Bremen gut schlafen, denn es gab ja auch schon ein paar Nächte, wo man echt abgedampft hat. Ich hoffe, das wird nicht zu schlimm bis zum Wochenende. Da sehe ich mich schon mit meiner Matratze in den Keller zu gehen. oder draußen zu schlafen oder so. Mal gucken. Gefährlich ist es auf jeden Fall, wenn man nicht genug trinkt oder nicht genug Elektrolyte aufnimmt. Dann kann das ganz schnell mal nach hinten losgehen. Und im Zusammenhang von Alkohol vielleicht sogar noch ein Stück schneller. Ja. Der nächste Interpret, CC Top, weltberühmte Rockband aus Texas, USA, 69 gegründet, genauso wie AC/DC übrigens. Und das Stück heißt Legs, auch eine Extended Single.

Tja, schon sind wir wieder in der USA angelegt, nämlich bei Alice Cooper. Genau, ja, da braucht man auch nicht viel sagen. Den gibt's schon, da war ich noch Jugendlicher. Und hier eine Extended Single Poison von Alice Cooper.

Mal der Sound hier bei Local Radio auf der 92,5 Megahertz. Wir machen die Musik, ihr die Party. Ganz genau, sofern man das auf der Arbeit machen kann. Ich sehe gerade, wie Ingo Behling im LKW da so richtig abhottet. Ja, könnte natürlich passieren, dass das der LKW leichte Schlangen mitmacht. Also Tanzausschritte. 69, also eigentlich aktiv sind die seit 67, aber offiziell 69, wie die anderen auch, gründete sich die Hardrock-Band Uriah Heep. Ja, und Uriah Heep bringt mit Illusion Masquerade, auch, wie gesagt, eine Maxi-Single.

Tja, hab gerade gesehen, dass Marco Kollschmidt wieder mal dabei ist. Ganz liebe Grüße an dich. Schön, dass du wieder mal dabei bist. Und ja, heute kommt so einiges auf dem, wie sagte der DJ, auf dem Plattenteller. Aber den hat man ja heute nicht mehr. Obwohl, ja, eine Platte ist vielleicht noch da, aber eher so eine drehende in einer kleinen Kiste, ja, nennt man, glaube ich, Festplatte. Der nächste Interpret ist Billy Squier, ein US-amerikanischer Rockmusiker, der vor allem in den 80er Jahren große Erfolge feierte. Er wurde 12. Mai 50 in Wallasey, Massachusetts, ach, das kann ich nicht aussprechen, das ist nicht mein Ding. So, genau, Billy Squier, The Stroke, auch hier wieder die Maxi-Version.

Tja, was haben wir früher diese Dinger gesammelt? Das fing ja so an, ich würde sagen, so Ende 80, da ging das los mit diesen Maxis und es gab viel Mist, klar. Heute davon auch von dem Mist viel gesucht, aber manche Sachen waren doch relativ rar. Und da musste man auch ein bisschen Glück haben. Man zog dann über die Flohmärkte.

0: zu stöbern und den ein oder anderen Scherz mit nach Hause zu nehmen. Und das wird dann heute mal abgefeuert hier. Und wir sind jetzt bei 8.58 Uhr und der erste Hammerhit der Woche kommt jetzt.
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Informationen findet ihr auf unserer Webseite unter www.local-radio.de. Schaut mal rein. Ja, zu diesen Maxis in dieser Zeit gab es ja der Walkman, das Kassettendeck. Und die Kassette ist vor kurzem sehr alt geworden. 1963 vom niederländischen Ingenieur Lou Ottens und seinem Team bei Philips erfunden. Offiziell vorgestellt am 28. August 1963 auf der großen deutschen Funkausstellung, heute die IFA in Berlin. Und die gute Nachricht zuerst, sie sind mit ihrer Neuentdeckung absolut im Trend. Die gute alte Musikkassette feiert als physisches Medium und als Teil der sogenannten digitalen Detox ein erstaunliches Comeback. Kassetten gelten heute als bewusste Alternative zum Streaming. Das Comeback der Musikkassette, die Faszination für das Band ist wieder da. Musikliebhaber und selbst große Künstler veröffentlichen ihre neuen Alben wieder auf Tape. Das Comeback der Kassette Back Market. Dieser Trend ist stark von der Generation Z geprägt, die das haptische Erlebnis und das bewusste lineare Hören zu schätzen wissen.

Allerdings, man muss auch sagen, so eine Kassette klingt also deutlich besser als eine MP3. Und ja, ist zäh wie Leder, kann bei 50 Grad im Auto bleiben, ohne dass sie da verbiegt und verrammelt ist. Heutige Kassettendecks, was damals unglaubliche Erfindungen waren, Dolby B, Dolby C, HX Pro und noch Einstellen des BIOS bei Metallkassetten, sehr, sehr wichtig. War damals alles so Extras, damit kamen so große Namen wie Nakamichi, Refox und so weiter und so fort heraus. Und heute ist das relativ so Standard, ne? Weil das ist eben abgelutscht. Neue Leerkassetten, neue, also noch verpackt in ihrem Zellophanpapier und der Bedruckung, werden teilweise bis zu 40 Euro gehandelt bei eBay, was unglaublich ist. Und der Hammer ist, eins der besten Walkmans, die damals überhaupt auf dem Markt waren, Sony WMD6C Professional, liegt zwischen 743 Euro und 2007 Euro gebraucht. Ja, ja, ja, ja. Es gibt natürlich auch günstigere Kandidaten. Das ist ja wohl keine Frage. So, ich springe mal jetzt ein bisschen von der Kassette wieder ab zur Musik. Ich spiele jetzt mal zwei Stücke hintereinander von einer eher Funk- und Rockband mit dem Namen War. Genau. Und War war ja mit Eric Burdon eine Mischung aus Funk, Rock, Soul, Jazz, Latin, Reggae. Also da ist ja so alles so mit drin. Der erste Kandidat heißt When Was Young und der zweite Don't Let Me Be. Also viel Spaß.

Tja, nächste Band ist UFO, auch 69 gegründet. Natürlich in England, und sie bringen mit Try Me.

Tja, auch in eigener Sache haben wir mal was für diese Woche. Und zwar am 25.06. im Bluesclub Meisenfrei Local Radius Rocking Safari mit der Band Hot Blooded aus Hannover. Vocals ist Catty, Thomas Gitarre, Lukas Gitarre, Carsten Pogo, Bass, Fabian Rums. Eine Hardrock-Cover-Band, die sich erst 2006 gegründet hat, obwohl ja auch schon 20 Jahre her ist. Sie covern AC/DC, CC Top, Scorpion.

0: Journey, Black Sabbath, Survivor, Thunder Mother, Gotthard, Axel Rudi Pell, Priest, Billy Idol, Iron Maiden, Quiet Riot, CCR, Saxon und andere Größen authentisch zu interpretieren. Genau, und das ist das eine. Das Ganze ist eintrittfrei. Eintritt 19 Uhr, Beginn 20 Uhr, 20.15 Uhr, je nachdem. Ein bisschen Karenz ist ja immer. Wäre schön, wenn ihr kommt. Und vor allen Dingen ist es auch schön für die Band. Also es ist ein großes Spektrum für Leute, die die Rockmusik lieben. Ja, und dann haben wir ja auch in der gleichen Woche das 8. Bremer Krautrock-Festival am 27.06. Einlass 18.30 Uhr, Beginn 19.30 Uhr mit drei Bands. Und zwar Liquid Orbit aus Bremen. Sie machen so Psychedelic, Rock, Doom, Stoner Elementen, also so in dieser Richtung. Dann haben wir Hello Drifter, Heavy Psychedelic aus Amsterdam, Niederlande. Und wir haben Exploded, Neo-Krautprog aus Recklinghausen. Also den Ruhrpott mal zu Gast. Und das Ganze Eintritt frei. Beide Konzerte Donnerstag sowie auch am Samstag. Und ich würde mich sehr freuen, wenn die Rockfraktion von euch mal in die Meise kommt. Und am Wochenende dann eben die Leute, die gerne so Stoner, Psychedelic gerne hören. Es gibt eine außergewöhnliche Lichtshow dazu und vieles, vieles mehr. Ja, Merch kann man vor Ort natürlich bekommen, wie ihr das halt möchtet. Ja, das waren meine Informationen. Ja, und ich hoffe, dass ich Ingo und Maria dort beides mal sehe. Oh, Brain kommt nochmal.
1: Ja, hallo. Ganz schnell nur. Locke hatte seine Brille nicht auf. Die Band aus Holland heißt Hollow Drifter. Und die Jungs aus Recklinghausen heißen Exoplanets.
0: Was? Habe ich mich so verguckt?
1: Na, hat jetzt die Brille nicht auf.
0: Oh. Ja, das passiert so im Alter, ne? Ja, genau. Also trotzdem drei Bands und kommt zahlreich. Es kostet nichts und ihr erlebt eine wunderbare Kultur. Ja, das war's erstmal so an Informationen. Und weiter geht es jetzt hier mit Cinderella. Eine erfolgreiche US-amerikanische Rockband aus Philadelphia. Genau, und auch die hat natürlich eine tolle 86 eine Maxi rausgebracht mit Nobody Fool. Hallo? Ah.

Tja, nächste Band ist einer der erfolgreichsten Rockbands der Musikgeschichte, U2, ganz genau. Und die bringen euch mit New Year's Day.

so wie du das gerne gehabt hättest. Und hier nochmal ein paar Grüße. Also erstmal alle, die heute über Antenne drüber hören, seid gegrüßt, schön, dass ihr eingeschaltet habt und wieder mit euren Gedanken in der Vergangenheit seid. Wie es einmal war bei euch, bei uns alle hier und als Community. Natürlich alle, die über DAB Plus zuhören oder über Livestream. Ihr seid auch gegrüßt und dann die kleine Facebook-Gruppe, die wir ja haben. Wer da ganz gerne auch mal mit dabei sein möchte, das ist Facebook/Local Radio Bremen in ein Wort kleingeschrieben und zusammen. Grüße gehen erstmal an Marco Koltschmidt, hatte ich ja vorhin schon mal so zwischendurch gemacht, da freue ich mich immer. Übrigens Marco, falls du zuhörst, dein Monocore-Kopfhörer ist von ganz alleine auseinandergefallen. Wie geht sowas denn? Ist da irgendwie der Wurm drin? Auf einmal war das Kabel hier kaputt und da kaputt und keine Ahnung. Und dabei war der nur in der Schublade. Das ist schon sehr merkwürdig. Sollbruchstellen bei Monacor. Ja, liebe Grüße an Tom Kaster, Stefan Strute, AOR Freak aus Berlin, Ingo Behling, Erika Schmidt, Nossi, Sven Paul, Neli Koko, Marian Pizek und Thomas Meyer. Ja, danke, dass du die Sendung auch gut findest. Und ich finde, und ich hoffe, ihr mögt das allgemein. Also das war ja eine Zeit, ganz anders auf jeden Fall wie heute. Ja, und so geht's dann auch gleich weiter mit Daryl Hall and John Otis. Ein erfolgreiches Pop-Duo, eins der erfolgreichsten Pop-Duos aller Zeiten, schreibt die Musikszene. Genau. Und das Stück von denen heißt Manita. Kennt jeder.

Was war das? Mittendrin stürzte das Lied einfach ab. Das habe ich ja noch nie gehabt. Dann muss er nochmal hier hin an der Stelle hier.

Die nächste Band, The Flirts, war eine sehr erfolgreiche amerikanische Disco-Projekt aus den 80er Jahren. Die Girl Group wurde von dem bekannten Musikproduzenten Bobby Orlando ins Leben gerufen. Genau. Und The Flirts kommen hier an mit Passion.

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Ja, vielleicht für einige, die neu dabei sind, wir machen hier jeden Dienstag von 8 bis 12 Uhr mittags und einmal im Monat auf einen Samstag jeweils 4 Stunden eine Sendung mit wechselnden Genres zusammengestellt aus bekannt, unbekannt, Long Version und Raritäten. Wer also Lust hat, zu uns zu kommen, Facebook/Local Radio Bremen in einem Wort. Ganz genau. Ja, nächste Band ist Def Leppard. Einer der erfolgreichsten Rockbands aus Großbritannien bringt mit Pour Some Sugar on

Tja, die nächste Band war eine populäre britische Rockband, 67 gegründet, mit den Namen Tyrannosaurus Rex. Mit Mark Bolan, Steve Perrigan,

Ja? In London. Hm? T-Rex, genau. Und T-Rex bringt Children of the Revolution, die Maxi.

Children of the Revolution, da haben wir damals im Kirchenclub, wo einmal in der Woche Disco war, getanzt zu. Ja, so lange ist das schon her und ich dachte, das musst du hier einfach mal reinbringen. Ein unvergessener Top-Song damals gewesen. Ja. Weiter geht es mit Desiree. Desiree ist keine Band, sondern eine Künstlerin aus Frankreich, genau. Und Claudia Fritsch-Mentrop heißt die in Wirklichkeit. Ja, so ist das eben mit den Künstlern. Voyage, voyage.

Tja, nächste Band, Straight Shooter, war im Jahr 78 von dem Sänger und Düsseldorfer Band Streetmark, Georg Buschmann, gegründet. Streetmark bringen hier mit, da sind sie, My Time, Your Time. Maxi-Version.

0: Tja, ein schönes Stück. Und jetzt kommt der Hammerhit der Woche Nummer 2.
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0: Ach ja, für die, die neu dazugekommen sind, der Hammerhit der Woche wird niemals angesagt, kann man aber später in den Playlisten nachlesen.

mal rein. Tja, 11.04 Uhr haben wir schon mittlerweile, unglaublich. Und die nächste Band ist Frankie Goes to Hollywood, bekannt auch durch Relax. Kommen aus Liverpool und bringen hier mit Relax.

Maxis Maximal. 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

Genau so, Nossi. Finde ich auch. Also wir haben auch mit den Kassetten rumgespielt. Wir sind zu Freunden gefahren, immer ein paar Leerkassetten dabei, damit man wieder neue Mucke bekommen hat. Leider haben uns damals die DJs oft verarscht und uns falsche Namen gegeben. Und dann bist du dann zum Plattendealer und der hat gesagt, also willst du mich verarschen? Ja, also das war manchmal nicht so gut. Aber irgendwie über sieben Ecken hat man dann doch das bekommen, was man haben möchte. Und ja, wenn man die coole Mucke hatte, dann war auch die eigene Party immer over the top. Und ich habe früher viel auf Partys aufgelegt und das hat auch immer Spaß gemacht. Also. Und die Kassette war die Freiheit. Das war's. Ja, und ich hatte ja vorhin schon erzählt, dass das jetzt ja auch wieder ein Zurückkehren zur Kassette ist. Und das finde ich unglaublich gut. Der nächste Interpret ist George Reed. Get in Touch.

Tja, jetzt kommt Steve Nicks, war ein festes Mitglied in Tom Pettys Band, galt aber als offizielles Ehrenmitglied der Heartbreakers. Und Steve Nicks bringt euch hier mit, plus Tom Petty, Stop Dragging My Heart.

Ja, mittlerweile 11.35 Uhr und der nächste Interpret ist mittlerweile 78 Jahre alt, 48 geboren, Grace Beverly Jones. Und ihr Stück ist Nipple to the Bottle.

Ganz genau, bei dem Wetter ist das genau das Richtige. Und natürlich was Salziges, also mit kraftvollem Geschmack Spaghetti, geht immer. Genau, ja, das waren 4 Stunden Local Radio, lecker Musik ohne Reinquatschen durch die Sendungen. Am Mikrofon begleitete euch euer Locke. Sendeverantwortlich war wie immer Hans-Hermann Lassner. Ich wünsche euch eine wunderschöne Woche. Seid vorsichtig bei dieser Hitze, unterschätzt sie nicht. Und bleibt gesund und ich hoffe, ich sehe euch am Donnerstag im Meisenfrei bei der Rockcoverband aus Hannover. Eintritt frei oder eben am Samstag beim Krautrock-Festival 18.30 Uhr Einlass, 19.30 Uhr Beginn bei 3 Bands. Es kommt eine aus Holland, eine aus Recklinghausen und natürlich unsere Bremer Liquid Orbit. Ja, auch dort ist Eintritt frei. Wäre schön, euch dort zu sehen. Ja, und ansonsten schaltet nächsten Dienstag wieder ein, wenn es heißt Local Radio, lecker Musik ohne Reinquatschen, dann wieder mit einem anderen Thema. Und immer dran denken, die Festplatte zu erhöhen, denn es gibt mehr Musik, als wir uns vorstellen können. In diesem Sinne, schau, schau, euer Locke, ganz liebe Grüße noch von Brain. Und mein nächstes ist Paso Doble. Und Paso Doble bringen hier mit... Aha, Computerliebe.

Genau so startet man perfekt in eine neue Stunde. Was für ein Brett zum Auftakt hier auf Basic FM. Das war der großartige Shabusi mit seinem absoluten Welthit A Bar Song Tipsy. Ein Track, bei dem man einfach sofort das Glas heben, mitsingen und die Sorgen vergessen will. Genau der richtige Treibstoff für uns heute. Schön, dass ihr wieder mit dabei seid bei eurer wöchentlichen Dosis Modern Country. Ich habe das Mischpult heute wieder bis oben hin mit grandiosen Songs vollgepackt. Es wird frisch, es wird rockig und es wird verdammt ehrlich. Und wir halten die Qualität direkt ganz weit oben. Wir schalten jetzt rüber zu einem Mann, der momentan einen Rekord nach dem nächsten bricht und die Stadien erobert. Hier ist für euch der einzigartige Morgan Wallen mit seiner Nummer I Got Better. Und weil wir danach direkt im absoluten Country-Olymp bleiben wollen, solltet ihr die Taschentücher schon mal bereitlegen. Direkt im Anschluss hören wir nämlich das sensationelle Duett von Zach Bryan und Casey Musgraves. Die beiden haben sich für den Song I Remember Everything zusammengetan. Ein absolut roher, wunderschöner Gänsehaut-Track über verblasste Liebe und die Erinnerungen, die einfach für immer bleiben. Das wird ein richtig starkes Doppelpack für euch. Also lehnt euch zurück oder dreht im Auto die Fenster runter. Hier sind für euch Morgan Wallen und direkt danach Zach Bryan gemeinsam mit Casey Musgraves auf Basic FM. Musik ab!

Das waren Luke Combs mit Be By You und danach Post Malone und Morgan Wallen mit I Had Some Help. Und wir machen sofort weiter mit Ella Langley und ihrem Lied Be Her, gefolgt von Megan Maroney mit ihrem Song Medicine.

Wir gehen jetzt direkt über in ein fantastisches neues Doppelpack auf Basic FM. Wir starten mit einer Band, die gerade als absoluter Geheimtipp die Szene aufmischt. Hier sind Treaty Oak Revival mit ihrer extrem packenden Nummer Missed Call. Die Jungs aus Texas bringen genau den dreckigen, ehrlichen Country-Rock-Sound mit, den wir so lieben. Ein Song über die Fehler, die man nachts macht und den einen verpassten Anruf zu viel. Und weil wir eben schon so begeistert von ihr waren, bleibt die wunderbare Kacey Musgraves direkt bei uns im Programm. Gleich im Anschluss hören wir sie solo mit Dry Spell von ihrem gefeierten Golden Hour Album. Ein wunderbar schwebender, tiefgründiger Song über die Durststrecken im Leben und in der Liebe. Musikalisch wie ein warmer Sommerregen. Zwei absolute Songwriter-Perlen am Stück für euch. Radio Lauter für Treaty Oak Revival und Kacey Musgraves.

Wir wechseln jetzt zu zwei absoluten Wohlfühlhymnen, die einfach die Sonne im Radio aufgehen lassen. Wir starten mit vier Jungs, die ihrer Heimat ein wunderschönes musikalisches Denkmal gesetzt haben. Hier sind Parmalee mit ihrem großen Durchbruchhit Carolina. Ein Song voller Heimweh, Herzblut und einem Refrain, den man ab der ersten Sekunde lauthals mitfühlen kann. Und danach wird es richtig charmant und augenzwinkernd. Ich spiele für euch Rodney Atkins mit seinem absoluten Fanliebling Farmer's Daughter. Eine herrlich ehrliche Country-Geschichte über harte Arbeit auf dem Feld und die ganz große Liebe, die manchmal direkt auf dem Traktor nebenan sitzt. Ein perfektes Doppelpack für gute Laune. Hier sind Parmalee und danach Rodney Atkins auf Basic FM.

Das war die großartige Sheryl Crow mit Easy. Und genau mit diesem wunderbar unbeschwerten, leichten Gefühl im Bauch beschließen wir auch die heutige Sendung auf Basic FM. Wir haben heute wirklich alles dabei gehabt. Vom Mega-Abriss mit Shibuzi über die tiefen, ehrlichen Emotionen von Zach Bryan und Kacey Musgraves bis hin zu diesem herrlich entspannten Ausklang gerade eben. Ein riesiges Dankeschön an euch alle fürs Einschalten, fürs treue Mitrocken und für eure Zeit. Ich hoffe, die Songs haben euren Tag ein ganzes Stück besser gemacht. Nehmt euch dieses entspannte, easy Gefühl jetzt einfach mit in euren restlichen Tag oder Abend. Schont die Stiefel und lasst das Radio natürlich weiterlaufen. Wir hören uns ganz bald wieder zur nächsten Dosis Modern Country. Macht's gut, passt auf euch auf und bis zum nächsten Mal. Eure Kira verabschiedet sich.

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0: der Sitzung der Bremischen Bürgerschaft.
1: Die 38. Sitzung der Stadtbürgerschaft ist eröffnet. Ich begrüße die hier anwesenden Damen und Herren sowie die ZuhörerInnen und VertreterInnen der Medien. Zur Reihenfolge der Tagesordnungspunkte wurde vereinbart, dass im Anschluss an Tagesordnungspunkt 2 die Tagesordnungspunkte 9 und 13 behandelt werden sollen. Danach sollen die miteinander verbundenen Tagesordnungspunkte 14 und 15 aufgerufen werden, anschließend die miteinander verbundenen Tagesordnungspunkte 23 und 28. Zur Abwicklung der Tagesordnung wurden interfraktionelle Absprachen getroffen, die Sie der digital versandten Tagesordnung mit Stand von heute 13 Uhr entnehmen können.

Dieser Tagesordnung können Sie auch den Eingang gemäß § 37 der Geschäftsordnung entnehmen, bei dem interfraktionell vereinbart wurde, ihn nachträglich auf die Tagesordnung zu setzen. Es handelt sich um den Tagesordnungspunkt 28. Wird das Wort zu den interfraktionellen Absprachen gewünscht? Ich sehe, das ist nicht der Fall. Wer dann mit den interfraktionellen Absprachen einverstanden ist, dem

0: Sie haben für diese Sitzung auch die Sammelübersicht der Vorlagen ohne Aussprache bekommen. Auf dieser Liste stehen die Tagesordnungspunkte 16, 21, 22 und 25 bis 27. Um diese Punkte im vereinfachten Verfahren zu behandeln, bedarf es eines einstimmigen Beschlusses der Stadtbürgerschaft. Ich lasse deswegen jetzt über die Sammelübersicht abstimmen. Wer der Sammelübersicht seine Zustimmung geben möchte, den bitte ich jetzt um das Handzeichen. Bitte um die Gegenprobe. Stimmenthaltungen. Ich stelle fest, die Bürgerschaft Landtag stimmt der Liste der Vorlagen ohne Aussprache einstimmig zu. Wir treten in die Tagesordnung ein. Ich rufe den Tagesordnungspunkt 1, die Fragestunde, auf. Für die Fragestunde der Stadtbürgerschaft liegen 26 frist- und formgerecht eingebrachte Anfragen vor. Anfrage 1 lautet Höhe der Sondernutzungsgebühren für die Außengastronomie. Anfrage der Abgeordneten Gröninger, Jones, Dr. Winter und Fraktion der CDU. Bitte sehr.
1: Vielen Dank, Frau Präsidentin. Wir fragen den Senat. Erstens, wie beurteilt der Senat die Höhe der Sondernutzungsgebühren für die Außengastronomie in der Stadt Bremen im bundesweiten Vergleich sowie im Vergleich mit niedersächsischen Kommunen unter Berücksichtigung einer aktuellen Auswertung des Bundes der Steuerzahler? Zweitens, inwiefern hält er die im Vergleich höheren Sondernutzungsgebühren in Bremen zur Förderung der Gastronomie und damit zur Belebung der Bremer Innenstadt für förderlich bzw. schädlich? Und welche Schlussfolgerungen zieht er daraus? Drittens, wie hoch wären die direkten Einnahmeausfälle für den stadtbremischen Haushalt, wenn der Senat die Sondernutzungsgebühren auf den bundesweiten bzw. niedersächsischen Durchschnitt absenken bzw. ganz abschaffen würde? Und inwiefern würden diese durch positive volkswirtschaftliche und fiskalische Effekte ganz oder teilweise kompensiert?
0: Diese Anfrage wird beantwortet durch Staatsrat Dr. Baumheier.
1: Wie sollte es anders sein?
2: Sehr geehrte Frau Präsidentin, sehr geehrte Damen und Herren, sehr geehrter Herr Abgeordneter, für den Senat beantworte ich die Fragen wie folgt. Zu Frage 1. Für den in dem aktuellen Vergleich des Bundes der Steuerzahler verwendeten Musterbetrieb mit 25 Quadratmetern Außengastronomiefläche in bester Innenstadtlage beträgt die Sondernutzungsgebühr in Bremen 965 Euro jährlich. Damit liegt Bremen über dem Durchschnitt der Erhebung für 200 Städte mit über 50.000 Einwohnern von 610 Euro und vielen niedersächsischen Mittelstädten. Ein Vergleich der Bremer Innenstadt mit dem Durchschnitt aller Städte über 50.000 Einwohner und insbesondere mit Mittelstädten ist aufgrund der dort meist geringeren Nachfrage jedoch nur eingeschränkt sinnvoll. Aussagekräftiger ist der Vergleich mit anderen Großstädten wie Hannover, dort 1.477 Euro, Göttingen oder Osnabrück, beide jeweils 1.000 Euro. Der zeigt, dass die Gebührenhöhe in Bremen unter Berücksichtigung der Stadtgröße, der Frequentierung und Attraktivität der Innenstadt maßvoll ist. Zu Frage 2. Der Senat ist sich bewusst, dass Gebühren die Wirtschaftlichkeit beeinflussen können. Sie stellen jedoch eine Gegenleistung für die Sondernutzung des öffentlichen Raums zur wirtschaftlichen Nutzung durch Einzelne dar und dienen auch der Refinanzierung der Instandhaltung und Verwaltung öffentlicher Flächen. Die Nachfrage nach Außengastronomieflächen in Bremen ist weiterhin hoch. Die Gebühren stellen nach Einschätzung des Senats kein wesentliches Hemmnis für die Belebung der Innenstadt dar. In besonderen Situationen wie während der Corona-Pandemie wurden gezielt Entlastungen gewährt. Zu Frage 3. Eine Absenkung auf den Bundesdurchschnitt würde zu Mindereinnahmen im hohen fünfstelligen Bereich führen, eine vollständige Abschaffung zu einem niedrigen sechsstelligen Einnahmeausfall. Ob diese durch positive volkswirtschaftliche Effekte kompensiert würden, ist nicht belastbar zu beziffern. Soweit die Antwort des Senats.
3: Herr Kollege Jonitz, haben Sie eine Zusatzfrage?
1: Ja, Herr Präsident, das habe ich. Vielen Dank. Jetzt haben Sie eben schon gesagt, dass die Nachfrage immer noch hoch ist. Jetzt haben wir aber mehrere wirtschaftliche große Herausforderungen. Wir haben ja schon über Tankrabatt und so weiter hier auch diskutiert. Insofern darf ich fragen, wie beurteilen Sie angesichts der aktuellen wirtschaftlichen Herausforderungen die aktuelle Lage in der bremischen Gastronomie?
2: Ich teile Ihre Einschätzung, dass die sicherlich herausfordernd ist. Ich glaube aber, wir sind uns wahrscheinlich auch einig, wenn das von mir beispielhaft genannte Sondervorgehen während der Corona-Pandemie dann doch nochmal eine andere Herausforderung gerade für die Gastronomie dargestellt hat. Von daher glaube ich, sind es sicherlich schwierige Zeiten, aber nicht so schwierig wie vergleichbar mit der Corona-Pandemie. Von daher nehme ich mal an, dass die nächste Frage lauten würde, ob wir einen vergleichbaren Erlass oder Reduzierung nehmen würden. Da bin ich eher skeptisch.
3: Herr Kollege, jetzt die Zusatzfrage.
1: Die Zusatzfrage, die ich habe, vielen Dank, Herr Präsident, lautet fast in die Richtung, die der Staatsrat schon vermutet hat. Wir kennen uns ja schon in diesem Spiel sozusagen.

0: Jetzt aber sogar der Bund der Steuerzahler, also der Hüter jeden einzelnen Euros und Cents in diesem Land, eine Rückkehr fordert zur Abschaffung der Gastrogebühren. Warum sträubt sich denn dann der Bremer Senat, so wie Sie es eben schon direkt gesagt haben, angesichts der herausfordernden Lage in der Bremer Gastronomie? Hier könnten wir wirklich einen Impuls direkt abgeben in die Wirtschaft.
1: Bei aller Wertschätzung des Bundes der Steuerzahler glaube ich jetzt aber nicht, dass das sozusagen das Maß aller Dinge ist, wenn er eine bestimmte Einschätzung vornimmt, sondern wir haben dann als Senat auch eine Gesamtabwägung vorzunehmen. Und ich hatte ja darauf hingewiesen, dass solche Gebühren auch dazu notwendig sind, um die entsprechende Aufrechterhaltung des öffentlichen Raumes und die Bewirtschaftung dann entsprechend auch abzubilden. Und diese Notwendigkeit sehen wir auch weiterhin. Und von daher glaube ich, in der Abwägung kommen wir zu dem Ergebnis, was ich vorgetragen habe.
2: Herr Kollege, haben Sie noch eine Nachfrage?
0: Ja, Herr Präsident, das habe ich. Wenn Sie jetzt schon keine Gebührennachlässe wollen, welche Möglichkeiten für Erleichterung sieht denn der Bremer Senat für die Bremer Gastronomie in dieser doch durchaus schwierigen und herausfordernden Zeit angesichts steigender Preise, Rohstoffe etc. für die Bremer Gastronomie?
1: Also wir haben eine konkrete finanzielle Unterstützung, sehe ich tatsächlich jetzt auch, ich spreche jetzt ja hier für das Bau- und Stadtentwicklungsressort, da haben wir keine entsprechenden Fördermöglichkeiten. Das mögliche Instrument wäre das, was wir gerade besprochen haben, die Gebührenordnung. Die habe ich aber gerade schon eingeschätzt. Insoweit fehlt uns als Stadtentwicklungsbauressort dazu ein weiteres Instrument. Für den Gesamtsenat würde ich jetzt aber auch in Anspruch nehmen, dass wir im Rahmen unserer Umgestaltung und Transformation der Innenstadt ja insgesamt auch einen Beitrag dazu leisten. Der hat sicherlich seine zeitliche Komponente, aber das ist ja auch ein Beitrag dafür, dass wir die Innenstadt insgesamt attraktiver und damit in der Konsequenz auch attraktiver für die Gastronomie gestalten.
2: Noch eine Zusatzfrage, Herr Kollege.
0: Eine letzte abschließende Frage, Herr Präsident, vielen Dank. In der letzten Legislatur, Sie haben es eben gesagt, mit Corona, auch der Aussetzung der Gastronomiegebühren, gab es aber auch ein anderes Vehikel, was bei SBMS gelegen hat, das ist nämlich das Antragsverfahren. Und deswegen darf ich fragen, wann setzen Sie dieses vereinfachte Antragsverfahren aus Corona-Zeiten wieder ein, um neue Angebote, Sie hatten eben gesagt, die Nachfrage ist da, leichter zu ermöglichen und hier zumindest durch Bürokratieabbau den Gastronomen die Gastronomie zu unterstützen?
1: Also wir haben insgesamt, glaube ich, ein überschaubar komplexes Antragsverfahren, das glaube ich kann man sagen, und das werden wir auch weiter sehen, ob wir es da sozusagen im Alltag noch weitere Optimierungspunkte dann sehen, das worauf Sie anspielen. Geschuldet gewesen, aber wir müssen eben schon, das ist die andere Komponente dessen, dass wir einen entsprechenden Auftrag auch haben, die Außenflächen dann auch zu wertzuschätzen und in die Begleitung zu nehmen. Dafür brauchen wir dann auch ein gewisses Grundmaß an Antragsverfahren. Das sollte aber überschaubar sein.
2: Herr Kollege, hat sich noch eine Zusatzfrage ergeben?
0: Nein, vielen Dank.
2: Weitere Zusatzfragen sehe ich nicht. Weiter mit der Anfrage Nummer 2. Die lautet Abwägung im Senat Bovenschulte, Ölhafen ohne Rechtsgrundlage, Baumschutz dennoch nur Randfrage. Das ist eine Anfrage der Abgeordneten Kerstin Eckert, Hartmut Bodeit, Dr. Wiebke Winter und Fraktion der CDU. Frau Kollegin.
3: Vielen Dank, Herr Präsident. Aus welchen Gründen wurde im Zuge der Deutschen Bundesbahn Baumaßnahme Änderung Teilerneuerung naturschutzrechtlichen Eingriffsregelungen als besonders schützenswert einzustufen sind und inwiefern wurde deren Fällung im Genehmigungs- bzw. Planfeststellungsverfahren jeweils konkret begründet sowie ordnungsgemäß dokumentiert?
2: Für den Senat werden auch diese Fragen beantwortet.

0: beantwortet von Staatsrat Dr. Baumeier.
1: Sehr geehrter Herr Präsident, sehr geehrte Damen und Herren, sehr geehrte Frau Abgeordnete, für den Senat beantworte ich die Fragen wie folgt. Zu Frage 1. Das Eisenbahnbundesamt hat die Bekanntmachung, Zitat, über die Auslegung zum Planfeststellungsverfahren für das Bauvorhaben Änderung des Kreuzungsbauwerks Walle in Bremen, Zitat Ende, am 16. Mai 2022 verkündet. Die TÖP-Beteiligung seitens des Eisenbahnbundesamtes ist mit E-Mail vom 23. Mai 2022 mit einer Frist bis zum 5. Juli 2022 erfolgt. In den Antragsunterlagen ist mit der Unterlage 9.2 die Baustelleneinrichtungsfläche 041 beantragt worden, auf der die Ölhafen-Crew bereits seit 2019 ansässig war. Die Senatorische Behörde für Klimaschutz, Umwelt, Mobilität, Stadtentwicklung und Wohnungsbau hatte gegenüber der Antragstellerin erklärt, dass die Fläche wegen der Belegung nicht zur Verfügung stehe. Die DB Netze hat daraufhin im Rahmen der Bearbeitung der Einwendung zum Antragsverfahren am 17. Januar 2023 den Vorschlag unterbreitet, die gespiegelte Fläche mit gleicher Größe und Zuschnitt auf den freien Teil des Grundstücks direkt westlich angrenzend zu verlegen. Lediglich die Erschließung der Fläche für die Baustelleneinrichtung wurde vom Hagenweg an den Friemelweg verlegt. Diesem Vorschlag wurde gefolgt. Zu Frage 2. Die Entscheidung, den Wagenplatz Ölhafen e.V. nicht für die Baustelleneinrichtung bereitzustellen, wurde von der damaligen Senatorischen Behörde für Klima, Umwelt, Mobilität, Stadtentwicklung und Wohnungsbau getroffen. Alle weiteren Entscheidungen wurden vom Eisenbahnbundesamt Außenstelle Hannover als planfeststellende Behörde getroffen. Das Eisenbahnbundesamt prüft bei der Planfeststellung insbesondere die Vereinbarkeit des Vorhabens mit geltendem Recht, die Berücksichtigung öffentlicher und privater Belange, Umwelt- und Naturschutz, Sicherheit, Lärmschutz sowie die Einhaltung technischer Vorschriften. Zu Frage 3. Die Ausweichfläche war nach Aussage der Trägerin des Vorhabens, der DB Infrago AG, die einzig technisch mögliche Alternative, nachdem die Fläche des Ölhafen e.V. für das Vorhaben nicht mehr zur Verfügung stand. Auf der Ausweichfläche befanden sich verschiedene naturschutzrechtlich geschützte Objekte, darunter auch gemäß Baumschutzverordnung geschützte Bäume. Es folgte eine Abstimmung zwischen Planersteller und Naturschutzbehörde über die Verminderung der Beeinträchtigung der Schutzobjekte auf der Ausweichfläche und über geeignete Ausweichmaßnahmen für nicht vermeidbare Beeinträchtigungen. Diese Ergebnisse flossen in den überarbeiteten landschaftspflegerischen Begleitplan ein. Mit diesem wurde das Vorhaben im Februar 2026 planfestgestellt. Insgesamt mussten 6 geschützte Bäume auf der Baustelleneinrichtungsfläche gefällt werden und weitere 6 im Bereich des Kreuzungsbauwerks. Die nach Abschluss der Bauarbeiten zum Teil auf der Baustelleneinrichtungsfläche neu gepflanzt werden und im Übrigen im angrenzenden Kleingartengebiet kompensiert werden. Soweit die Antwort des Senats.
0: Frau Kollegin Eckert, haben Sie eine Zusatzfrage?
2: Ja, die habe ich. Vielen Dank, Herr Präsident. Herr Baumeier, Sie haben es gerade selber erwähnt, und zwar, dass aufgrund des Grundstückes und der Besetzung durch den Ölhafen dort das Grundstück jetzt gerodet werden musste. Da habe ich noch eine Frage zu. Und zwar teilt der Senat die Auffassung, dass die ursprünglich vorgesehene Fläche durch einen Wagenplatz blockiert wird, für den nach 8 Jahren weiterhin keine gesetzliche Rechtsgrundlage vorliegt.
1: Könnten Sie die Frage noch mal präzisieren? Also geht es um die Einschätzung, dass der Ölhafen dort noch ist?
2: Uns geht es darum, der Ölhafen ist dort noch. Ja. Und aufgrund dessen musste eine erneute Fläche gerodet werden. Wenn dieser Platz hätte benutzt werden können, hätte die Rodung nicht durchgeführt werden müssen.
1: In der Tat ist das sozusagen dann die Konsequenz aus der Nicht-zur-Verfügung-Stellung der einen Fläche, dass man sich um eine benachbarte andere Fläche dann entsprechend umstellen musste seitens des Vorhabenträgers. Diese Entscheidung ist im damaligen Senat so, beziehungsweise von der damaligen senatorischen Behörde so getroffen worden in der Abwägung, dass eben auch eine Zielsetzung des Senates darin bestand, auch alternatives Wohnen entsprechend zu unterstützen.
0: Frau Kollegin, haben Sie eine weitere Zusatzfrage?
2: Ja, ich habe eine weitere Frage. Welche Ausgleichs- oder Ersatzpflanzungen wurden denn dann für die Rodung der rund 3000 Quadratmeter großen Ausweichfläche verbindlich festgesetzt? Und wer trägt die hierdurch entstandenen

0: dann mehr kosten?
1: Diese Aufgabe ist die des Vorhabenträgers und die Auflagen, die sich aus der Abstimmung mit der Naturschutzbehörde entsprechend auch in dem Planfeststellungsbeschluss wiedergefunden haben oder eingegangen wurden, werden von dort umgesetzt und auch kostenmäßig getragen.
2: Frau Kollegin, noch eine Zusatzfrage?
0: Ja, ich habe noch eine Frage dazu. Und zwar im Antwortschreiben Ihres Hauses, Herr Baumeier, an den Beirat Walle vom 4.5.2026 heißt es, ein Nutzungs- oder Pachtvertrag sei nicht abgeschlossen worden und ein Entwurf befinde sich in der Abstimmung. Das bezieht sich auf den Ölhafen. Seit wann liegt denn dieser Entwurf vor und bis zu welchem konkreten Datum wird der Senat den Vertragsabschluss herbeiführen?
1: Der Entwurf liegt durchaus schon länger vor und ich kann jetzt kein genaues Datum sagen, aber durchaus schon eine Weile. Er ist deswegen noch nicht abgeschlossen worden, weil in der Tat in den letzten Jahren, muss man leider sagen, dann auch intensive Bemühungen dahingehend stattgefunden haben, Möglichkeiten zu finden, eine langfristige Legalisierung des Wohnens und der Bauwagensiedlung an der Stelle dann auf den Weg bringen zu können. Das hat bislang noch nicht zu einem tragfähigen internen Einschätzung geführt. Wir sind in einem sehr pragmatischen Wege, sowohl die Vorgängerbehörde als auch wir, damit umgegangen, dass wir eben Minimalanforderungen an die Sicherheit und an das Einfügen dort auch gewährleistet sehen wollten. Und das kann man auch dort sehen, das ist gewährleistet, dass wir aber eine dauerhafte Aushaltung im Moment noch nicht absehbar beschließen können. Wir sind aber dazu in entsprechender Vorbereitung auch einer externen Unterstützung, dass wir das dann auch entsprechend eindeutig klären können.
2: Frau Kollegin, hat sich noch eine Zusatzfrage ergeben?
0: Nein, vielen Dank.
2: Die gibt es aber vom Kollegen Strohmann, CDU-Fraktion.
3: Ja, ich habe jetzt verstanden, wir sind über den Status der Duldung hinaus und sind jetzt bei Förderung. Wer bezahlt denn eigentlich die Herrichtung des Grundstücks? Müssen die Abwasserkanäle und dergleichen oder spielt das keine Rolle?
1: Ich kann mich jetzt gerade nicht erinnern, von Förderung gesprochen zu haben.
3: Eben gerade haben Sie es gesagt, das können wir gerne raushören.
1: Dann habe ich mich da undeutlich ausgedrückt. Aber eigentlich habe ich das nicht gesagt, sondern was ich dargestellt habe, ist, dass wir in den letzten Jahren, sowohl in der alten Legislatur als auch in dieser, uns darum bemüht haben, mindestens Minimalsicherheitsstandards und Anforderungen dann entsprechend gewährleistet zu sehen. Dafür haben wir auch entsprechende Überprüfungen vorgenommen. Und dieses ist seit längerem dann der Fall. Insoweit können wir diese Minimalanforderungen als gegeben ansetzen. Und diese Art von Begleitung des Ganzen ist, das ist aber nichts, was ich mit einer finanziellen Förderung verbunden habe. Wenn das gesagt worden sollte, ist das ein Missverständnis meinerseits gewesen. Das bitte ich um Verzeihung.
3: Okay, vielen Dank.
2: Weitere Zusatzfragen gibt es nicht. Dann fahren wir fort mit der Anfrage Nummer 3. Die lautet: Schülermitwirkung in Bremen, Anspruch des Senats Bovenschulte und schulische Wirklichkeit. Anfrage der Abgeordneten Yvonne Aberwerser, Dr. Wiebke Winter und Fraktion der CDU. Frau Aberwerser, Sie haben das Wort.
4: Vielen Dank. Wir fragen den Senat. Erstens, wie viele öffentliche Schulen in der Stadtgemeinde Bremen haben im laufenden Schuljahr 25/26 nach Kenntnis des Senats tatsächlich einen Schülerbeirat gemäß Paragraph 47 des bremischen Schulverwaltungsgesetzes gebildet? Und bei wie vielen Schulen ist dies bis dato noch nicht erfolgt? Bitte nach Schulart, Grundschule, Oberschule, Gymnasium differenzieren. Zweitens, von wie vielen unterschiedlichen öffentlichen Schulen in der Stadtgemeinde Bremen wurden im laufenden Schuljahr 25/26 Schülerinnen und Schüler als Delegierte in die Gesamtschülervertretung gemäß Paragraph 79 des bremischen Schulverwaltungsgesetzes entsandt? Und bei wie vielen Schulen ist dies nicht erfolgt? Und wie viele öffentliche Schulen in der Stadtgemeinde Bremen sind insgesamt entsendeberechtigt? Bitte nach Schulart, Grundschule, Oberschule, Gymnasien differenzieren. Drittens, welche konkreten Unterstützung, Beratungs- und Qualifizierungsmaßnahmen bietet der Senat den Schulen in der Stadtgemeinde Bremen sowie den engagierten Schülerinnen und Schülern an, um die Einrichtung und Funktionsfähigkeit der Schülerbeiräte sowie der Gesamtschülervertretung gemäß Paragraph 47 und 79 des bremischen Schulverwaltungsgesetzes sicherzustellen?
2: Für den Senat werden diese Fragen beantwortet von Senator Rattlis.

0: Herr Präsident, Frau Abgeordnete Aberweser, für den Senat beantworte ich die Fragen wie folgt. Zu Frage 1. Die Information liegt derzeit nicht vor. Daher werden die Schulen zu Beginn des kommenden Schuljahres gebeten, im Anschluss an die SV-Wahlen die Einrichtung eines Schülerbeirates zu bestätigen. Für Schulen, die ausschließlich Jahrgangsstufe 1 bis 4 umfassen, besteht zudem keine Verpflichtung zur Bildung eines Schülerbeirats. Zu Frage 2. Zur Sitzung der Gesamtschülervertretung am 5. November 2025 wurden von den Schulen insgesamt 32 Vertretungen entsandt, davon 7 Vertretungen der Gymnasien, 7 Vertretungen der berufsbildenden Schulen und 18 aus den Oberschulen. Bei einer Sitzung im April 2026 waren 19 Schulen vertreten, allerdings liegt keine schulscharfe Auswertung vor. Zu Frage 3. Die Gesamtschülerinnenvertretung wird durch 2 Verbindungslehrkräfte unterstützt, denen hierfür Stundenabordnungen zur Verfügung stehen. Ergänzend dazu existiert die Handreichung SV machen, die weiterhin als PDF bereitsteht und als Orientierung für die Gestaltung und Organisation der SV-Arbeit dient. Darüber hinaus können die Schülerinnen Lehrkräfte ihres Vertrauens wählen, die sie bei ihren Anliegen begleiten. Diese Vertrauenslehrkräfte unterliegen einer besonderen Verschwiegenheitspflicht, um den Persönlichkeitsschutz der sich ihnen anvertrauenden Schülerinnen zu gewährleisten. Häufig übernehmen sie, ebenso wie Sozialpädagoginnen, eine beratende Rolle innerhalb der Schülerinnenvertretung. Im Grundschulbereich wird die Partizipation der Kinder vor allem durch die weitgehend etablierten Klassenräte gefördert, an denen stets eine Lehrkraft teilnimmt und die Schülerinnen dabei unterstützt, ihre Interessen zu äußern und demokratische Prozesse einzuüben. Die Schülerinnenvertretungen werden durch mehrtägige Schulungen, die aus Haushaltsmitteln finanziert werden, gezielt gestärkt. Diese Fortbildungen werden von Partnern wie dem IDC-Haus, dem Bremer Jugendring, dem SV-Bildungswerk sowie durch Peer-SV-Beraterinnen durchgeführt. Ergänzend dazu bietet das Landesinstitut für Schulen, LIS, verschiedene Fortbildungsangebote an, darunter Formate wie Mitwirkung mit Wirkung, Schülerinnenparlament sowie den It's-Learning-Kurs SV-Verbindungslehrkräfte. Ein weiterer Baustein in der SV-Bildungslandschaft, in deren Rahmen sich die beteiligten Akteurinnen etwa zweimal pro Jahr, zuletzt am 16. Juni 2026 treffen, um ihre Arbeit zu koordinieren und das gesamte gemeinsame Ziel SV-Stärken voranzubringen. Also ist eine SV-Bildungslandschaft. Zur Verbesserung der Kommunikation wurden zudem seit dem laufenden Schuljahr an allen Schulen Funktionspostfächer eingerichtet. Da diese Umsetzung bislang nicht überall vollständig erfolgt ist, soll das System im Schuljahr 2026/27 nachjustiert und vereinheitlicht werden. Soweit die Antwort des Senats.
1: Frau Kollegin, haben Sie eine Zusatzfrage?
2: Ja, Herr Senator, die habe ich. Sind Sie mit mir der Meinung, dass es eigentlich nicht reicht, dass die Schulen einfach Schulräte bilden, sondern dass sie damit auch angemessen unterstützt werden sollen? Und wir haben uns hier insgesamt, das war vor Ihrer Zeit, breit darüber verständigt, dass Demokratie und Partizipation an Schulen einen großen Wert hat und dass an der Stelle die Unterstützung so breit wie möglich sein sollte. Inwieweit ist Ihnen bewusst oder ist Ihnen bekannt, dass Funktionsfächer in den Schulen wirklich alle eingerichtet sind?
0: Wie gesagt, zum Letzten habe ich ja was gesagt, die sind eingerichtet. Ob sie genutzt werden, ist die Frage. Dem gehen wir nochmal nach. Weil meine Erfahrung auch, wenn ich in Schulen bin und die Schülerinnen, meistens sind es SV-Vertretungen, frage, wie ist die Kommunikation? Weil wir planen ja im Ende des Jahres, wie Sie wissen, einen Jugendgipfel oder einen Schülerinnengipfel. Und mein Gefühl ist, dass die Informationen nicht flüssig von oben nach unten und von unten nach oben gehen. Auch wenn wir haben auch mal eingeladen zum Wohlbefinden von SchülerInnen. Da kam dann genau einer aus der SV-Arbeit, obwohl breit eingeladen worden war über die Funktionspostfächer. Da ist tatsächlich was in der Kommunikation schwierig. Wenn man dem nachgeht, heißt es eben, es dauert eine Weile, bis die SVen gewählt sind. Dann müssen die eingetragen werden. Irgendjemand muss sich zuständig fühlen. Dann müssen die SVen auch neben dem normalen Schulalltag reagieren können und Zeit haben. Es sind viele Faktoren. Aber die Funktionsfächer sind das eine. It's Learning Kurse einzurichten, hatten wir kurz überlegt. Da hätte man einen It's Learning Kurs mit mehreren hundert SchülerInnen. Da raten alle Expertinnen, alle Pädagoginnen von ab. Weil das müsste moderiert werden und vorher gesichtet werden. Das ist wahrscheinlich eine schwierige Art. Aber wir suchen im Moment noch den idealen Weg. Wir versuchen, verschiedene Stellschrauben zu drehen. Und ich bin mit Ihnen einer Meinung, dass es unbefriedigend ist, wie es im Moment ist. Das würde ich konzidieren. Aber wir haben noch nicht die Lösung, dass wir sagen können, wir erreichen wirklich an jeder Schule ausreichend Leute, die hier aktiv sind. Wir haben auch, wenn man die Zahlen anschaut, wir haben auch im Umgang der Schulen damit, deswegen werde ich zum Schuljahresbeginn nächsten Jahres im Hinblick auf den ausstehenden Gipfel, der aufsetzt auf eine Abfrage der Schülerinnen über It's Learning. Wir haben auch bei den Schulen selbst sehr unterschiedliche Rückmeldungen. Beispielsweise eine Schule wie das Kippenberg-Gymnasium hat über 1000 Kinder, SchülerInnen und meldet eine Person in der SV-Arbeit. Die Schule an der Oderstraße hat 231 Kinder oder Jugendliche, das ist ein Fünftel, und meldet 47 Kinder in der SV-Arbeit.

0: weiter kann irgendwas nicht stimmen, sowohl in die eine Richtung wie die andere. Und das werden wir versuchen, im nächsten Schuljahr etwas systemischer und systematischer auch einzufordern von den Schulleitungen. Wir brauchen allerdings auch Bewegung bei den Jugendlichen. Wir müssen auch nochmal klar machen, es lohnt, aktiv zu werden. Das wird ein Projekt für nächstes Schuljahr sein.
1: Frau Kollegin, noch eine Nachfrage.
2: Eine kurze Nachfrage habe ich noch. Herr Senator, verstehe ich Sie da richtig, dass damit zu rechnen ist, dass bis zum Ende des Jahres eine Datenlage geschaffen ist, in der festgelegt, also in der wir nachvollziehen können, welche Schulen Schülerbeiräte haben, beziehungsweise welche Delegierten da vorhanden sein könnten und sollten, je nach Größe, und ob Funktionsfächer vorhanden sind, beziehungsweise auch Räume genutzt werden dürfen seitens der Schüler?
0: Jetzt haben Sie vieles verquickt, ob die Räume genutzt werden seitens der Schüler. Das ist immer eine schulische Organisationsfrage. Das geht mal geht's nicht. Mal muss man sich das teilen. Einige richten ganze ehemalige Hausmeisterwohnungen ein, habe ich gesehen. Sehr unterschiedlich. Aber ich habe selbst Interesse dran. Das Haus hat Interesse dran, dass wir von beiden Seiten, von den Schulen berichtet bekommen. Spätestens im Oktober sind SVen eingerichtet und wie viele und wer. Und von den SchülerInnen selbst auch nochmal eine Rückmeldung bekommen. Wer hat Interesse, sich auf Landesseite einzubringen? Wir bitten um Meldung inklusive der GSV, wer hier jeweils aktiv ist und wer die gewählten Strukturen sind. Das Leben zeigt halt nur, es ist relativ schwergängig und es dauert fast ein Schuljahr, bis man alle Namen zusammen hat und dann sind schon wieder andere. Deswegen, ich kann Ihnen sagen, wir haben Interesse dran und wir können gerne nochmal das Thema aufrufen. Das werden Sie sicherlich freiwillig selbst tun im Herbst 2026.
1: Hat sich noch was ergeben, Frau Kollegin?
2: Nein, herzlichen Dank.
1: Weitere Nachfragen liegen nicht vor. Dann sind wir auch schon bei der Anfrage 4. Die lautet, wann beginnt die Sanierung der Feuerwache 2? Dies ist eine Anfrage der Abgeordneten Marco Lübcke, Dr. Wiebke Winter und Fraktion der CDU. Herr Kollege.
3: Vielen Dank. Wir fragen den Senat. Erstens, wie hoch ist aktuell der Sanierungsstau für die Feuerwache 2 in der Benningsenstraße? Zweitens, inwieweit stehen die finanziellen Mittel für die Sanierung der Feuerwache 2 bereits bereit und woher stammen diese Mittel gegebenenfalls? Und drittens, wann soll mit den Sanierungsarbeiten begonnen werden und welche Hinderungsgründe gibt es aktuell gegebenenfalls noch?
1: Für den Senat werden diese Fragen beantwortet von Staatsrat Bull.
4: Sehr geehrter Herr Präsident, sehr geehrte Damen und Herren, für den Senat beantworte ich die Fragen wie folgt. Zu Frage 1, die Höhe des Sanierungsbedarfs wird derzeit ermittelt. Zu Frage 2. Aktuell stehen für die Maßnahme 6,967 Millionen Euro aus der ersten Tranche des LUKIF und zusätzlich 200.000 Euro aus dem Gebäudesanierungsprogramm zur Verfügung. Zu Frage 3. Eine Umsetzungsplanung erfolgt nach Festlegung des Sanierungsumfangs in den nächsten Wochen. Dann kann auch eine Aussage zum Beginn der Sanierungsarbeiten getroffen werden. Soweit die Antworten des Senats.
1: Herr Kollege, haben Sie eine Zusatzfrage?
3: Ja, die habe ich. Vielen Dank. Herr Staatsrat, nach meiner Information liegt das schon ein bisschen weiter zurück, diese Feststellung, wie hoch der Sanierungsstau ist. Können Sie mir erklären, warum das so lange gedauert hat und warum das immer noch nicht feststeht?
4: Ja, das kann ich. Immobilien Bremen, das Finanzressort, das Innenressort und die Feuerwehr Bremen sitzen heute zusammen, um den Sanierungsbedarf noch mal klein zu rechnen. Denn das ist die Maßgabe, eine Sanierung vorzulegen, die auch machbar ist.
1: Haben Sie eine Zusatzfrage, Herr Kollege?
3: Ja, eine Frage habe ich noch. Also ich gehe davon aus, Sie haben gesagt, in den nächsten Wochen. Das heißt, jetzt im Bereich der Sommerferien gibt es eine Entscheidung.
4: Heute findet die Besprechung statt, dann wird verschriftlicht, dann haben wir den Umfang der Sanierung und dann können wir das Programm durchrechnen und planen.
1: Herr Kollege, noch eine Nachfrage?
3: Das Vielen Dank.
1: Ist nicht der Fall. Dann fahren wir fort mit der Anfrage Nummer 5. Die lautet Bremer Schulhöfe im Schwammstadt-Konzept mitdenken. Das ist eine Anfrage der Abgeordneten Dr. Franziska Tell, Ralf Sachse, Dr. Emanuel Herold und Fraktion Bündnis 90 Die Grünen. Frau Kollegin.
5: Vielen Dank, Herr Präsident. Wir fragen den Senat. Erstens, welche verbindlichen Vorgaben gelten für die klimaangepasste Gestaltung von Schulhöfen im Bestand? Und welche Möglichkeiten gibt es, Schulen dabei mehr Handlungsspielräume zu eröffnen und bestehende Hürden zu reduzieren? Zweitens, liegen dem Senat aktuelle Daten zum Versiegelungsgrad von Schulhöfen vor, beziehungsweise plant er, diese systematisch zu erheben, um darauf aufbauend gezielte Maßnahmen zur klimaangepassten Umgestaltung zu entwickeln? Drittens, inwiefern orientiert sich Bremen an Best-Practice-Beispielen wie dem Hamburger Rieser-Schulhof-Konzept und welche Schritte sind vorgesehen, um daraus ein verbindliches Konzept für Schulhöfe in Bremen abzuleiten?
1: So, die Regieanweisung stimmt hier nicht ganz, aber für den Senat wird das jetzt beantwortet von

0: Staatsrätin Sturberg.
1: Sehr geehrter Herr Präsident, sehr geehrte Damen und Herren, zu Frage für den Senat beantworte ich die Fragen wie folgt. Zu Frage 1. Verbindliche Vorgaben können unter anderem der LBO § 8 und § 87 entnommen werden. Demnach sind Grundstücksflächen von Baugrundstücken, die nicht für bauliche Anlagen genutzt werden, im Klammerzusatz Freiflächen, wasseraufnahmefähig zu belassen oder herzustellen und dauerhaft zu begrünen oder zu bepflanzen, soweit dem nicht die Erfordernisse einer anderen zulässigen Verwendung der Flächen entgegenstehen. Bestehende Freiflächen müssen spätestens bis zum 31. Dezember 2026 diesen Anforderungen entsprechen. Weitergehende verbindliche Vorgaben können zusätzlich entstehen, wenn baugenehmigungspflichtige Maßnahmen eingeleitet werden, die auch die Außenanlagen betreffen. Eine weitere verbindliche Vorgabe ist das Berücksichtigungsgebot in § 3 Absatz 3 des Klimaschutz- und Energiegesetzes im Klammerzusatz Bremen KEG. Die Vorgaben zur Neugestaltung von Schulhöfen bzw. Freiflächen öffentlicher Liegenschaften werden künftig durch die technischen Baustandards, aktuelle Überarbeitung, geregelt. Hierbei liegt die Konzentrationswirkung auf Versicherungsflächen. Für die klimaangepasste Gestaltung von Schulhöfen im Bestand gibt es in den Baustandards bisher keine verbindlichen Regeln, jedoch die Empfehlung, die Neubaustandards entsprechend den Gegebenheiten umzusetzen bzw. sich diesen anzunähern. Sofern Schulen aufgrund geänderter Verwendung ihrer Freiflächen eine geringere Versiegelung umsetzen und ihren Beitrag zur klimaangepassten Schulhofgestaltung leisten wollen, unterstützt Immobilien Bremen diese vollumfänglich im Rahmen seines Handlungsspielraumes. Über eine Umbaugenehmigung können die Schulen zusammen mit dem Senator für Kinder und Bildung Flächen zur Entsiegelung bei IB anmelden und diese Projekte unter unumgänglichen Auflagen umsetzen. Schulhöfe sind in den meisten Fällen hochintensiv genutzte Flächen. Wenn ausreichend Platz vorhanden ist, unterstützt SKB die Schulen bei der Einrichtung von Schulgärten. Bei weniger Platz schaffen sich viele Schulen Hochbeete an. IB setzt in Neubau- und Sanierungsprojekten Bausteine der Schwammstadt um. Dort gelten weiterhin die folgenden Grundsätze: systematische Ausstattung geeigneter Dachflächen mit Gründächern ab einer Dachgrundfläche von mindestens 50 Quadratmetern. Werden nicht überbaute Grundstücksflächen im Rahmen eines Baugenehmigungsverfahrens neu hergerichtet oder baurechtlich relevant verändert, werden die betroffenen Grundstücksflächen im Sinne der Schwammstadt wasseraufnahmefähig belassen oder hergestellt, sofern nicht Erfordernisse einer anderen zulässigen Verwendung dem entgegenstehen. Und Regenwasser wird bei allen geeigneten Bauvorhaben vorzugsweise der Versickerung auf den Grundstücken zugeführt. Zu Frage 2. Zum Versiegelungsgrad von Schulhöfen stehen verschiedene detaillierte Informationen auf unterschiedlicher Datenbasis zur Verfügung. Eine gesamtstädtische Versiegelungskartierung durch KI-basierte Auswertung von Ortofotos gibt übergeordnet Aufschluss auf den Versiegelungsgrad von Schulhöfen. Zudem liegt dem Hitzeaktionsplan die Karte Hitzebelastung von Schulen und Kitas am Tag bei, in Klammern Seite 104 und 105, in der die bioklimatische Belastung mit den Standorten von Kitas und Schulen überlagert wurde. Daraus lassen sich Schlüsse auf die Hitzebelastung an Schulstandorten ziehen, wobei neben dem Versiegelungsgrad auch die Beschaffenheit der Umgebung Einfluss hat. Des Weiteren ist eine Tabelle des Umweltbetriebs Bremens vorhanden, in der der Versiegelungsgrad von Schulhöfen detailliert aufgestellt ist. In dieser wird allerdings nicht zwischen den unterschiedlichen Nutzungen unterschieden, weshalb auch zwingend erforderliche versiegelte Flächen innerhalb der Tabelle abgebildet werden, zum Beispiel Feuerwehrzufahrten. Dies hat zum Schluss, dass nicht alle versiegelten Flächen das Potenzial zur Entsiegelung aufweisen. Zu Frage 3. Der Senat sieht das Schwammstadtprinzip grundsätzlich als Leitbild. Spezielle Designstandards für Schulhöfe wie für das RISA-Konzept erarbeitet wurden, bestehen derzeit für die Stadtgemeinde Bremen nicht. Im Rahmen des vom Senat betriebenen Entwicklungsprozesses Handlungskonzept Schwammstadt Bremen werden in einer Arbeitsgruppe zu Workflows und Musterlösungen auch Schulhöfe betrachtet, mit dem Ziel, Schwammstadtmaßnahmen systematisch bei Bau- und Umbaumaßnahmen zu integrieren. Es ist vorgesehen, mit dem am Schulbau-Umbau beteiligten Akteuren ins Gespräch zu gehen und zu eruieren, inwieweit ein Schulhofkonzept bzw. dessen Entwicklung im Rahmen des Aktionsplans des Handlungskonzepts erarbeitet werden könnte. Auf der neuen gesamtstädtischen Schwammstadt-Website www.schwammstadt-bremen.de werden unter anderem zwei Schulprojekte von IB dargestellt. Zudem sind im Rahmen der Umsetzung der Biodiversitätsstrategie und der klimaangepassten Stadtentwicklung Entsiegelungsprojekte auf Schulhöfen vorgesehen. Erste Pilotvorhaben an Schulen wurden bereits umgesetzt. Soweit die Antworten des Senats.
0: Frau Dr. Tell, haben Sie eine Nachfrage?
2: Nein, das habe ich nicht. Vielen Dank für die ausführlichen Antwort. Und an Betracht der Hitze freuen sich sicher die SchülerInnen, wenn in Zukunft noch mehr Schulhöfe entsprechend gestaltet werden. Danke.
0: Es gibt aber noch eine weitere Nachfrage und die ist vom Kollegen Michalik, CDU-Fraktion.
3: Vielen Dank, Herr Präsident. Ja, ich habe einige Nachfragen, denn das war wenig konkret. Ich würde schon gerne wissen, wie viele Schulen in der Vergangenheit bei IB Bremen angefragt haben, ob sie irgendwas entsiegeln können.
1: Ich weiß von keinem, kann dies aber gerne noch mal mitnehmen.
0: Herr Kollege, Sie haben noch eine weitere Nachfrage?
3: Ja, ich habe noch eine Frage. Sie sprachen von Hightech in der Auswertung mit KI und Ähnlichem. Wie hoch ist denn der Versiegelungsgrad an Schulen im Schnitt im Prozent?
1: Im Schnitt habe ich es nicht ausgerechnet. Ich habe hier aber, das kann ich Ihnen gerne zur Verfügung stellen, eine lange Liste des UBBs, sowohl mit der gesamten Fläche als auch die versiegelte bzw. unversiegelte Fläche und auch nochmal insgesamt in Prozentzahlen ausgedrückt, wie viel Prozent das dann bedeutet.
0: Herr Kollege,
3: können Sie mir das auch zur Verfügung stellen?
1: Gerne.
0: Gut. Noch eine weitere Nachfrage?
3: Keine weiteren Fragen, danke.
0: Dann liegen keine weiteren Nachfragen zu dieser Frage vor und wir kommen dann zur Anfrage Nummer 6, wo es um die Zukunft der Stadtbibliothek Bremen geht. Das ist eine Anfrage der Abgeordneten Ole Humpig, Tore Scheck und Fraktion der FDP. Herr Kollege.
4: Vielen Dank, Herr Präsident. Wir fragen den Senat. Erstens, welche Strategie verfolgt der Senat bei der konzeptionellen Weiterentwicklung der Stadtbibliothek Bremen und der zukünftigen Standortplanung? Zweitens, welche Prioritäten setzt der Senat bei Investitionen und Zuschüssen in neue oder bestehende Bibliotheksstandorten und Busse? Drittens, welche Finanzierungsstrategie verfolgt der Senat beim Ausbau von Bibliotheksstandorten und bei bestehenden Angeboten, auch mit Blick auf die Kostensteigerung in der Bewirtschaftung?
0: Diese Fragen werden beantwortet von Bürgermeister Dr. Bovenschulte.
5: Herr Präsident, meine Damen und Herren, der Senat verfolgt beantwortet die Frage wie folgt zu Frage 1. Der Senat verfolgt eine umfassende Strategie für die Stadtbibliothek Bremen, die darauf abzielt, allen Menschen in Bremen den Zugang zu Bildung und Kultur zu ermöglichen. Dabei stehen die Förderung des Lesens, die Vermittlung von Medienkompetenz und die Schaffung von Orten im Vordergrund, an denen sich Menschen ohne Konsumzwang begegnen können. Die Stadtbibliothek soll sowohl im Zentrum der Stadt als auch in den verschiedenen Stadtteilen als verlässliche öffentliche Einrichtung erhalten und bedarfsgerecht weiterentwickelt werden. Bei der Planung der Standorte spielen verschiedene Aspekte eine wichtige Rolle. Die Bibliotheken sollen gut erreichbar sein, den Bedürfnissen der jeweiligen Nachbarschaft entsprechen, barrierefrei zugänglich und im Stadtteil gut sichtbar sein. Außerdem ist die Zusammenarbeit mit Schulen, Kindertagesstätten und anderen lokalen Akteuren von großer Bedeutung. Neben der Sicherung der bestehenden Bibliothekstandorte beabsichtigt der Senat, auch neue Angebote in den Stadtteilen Krattenturm, Obervieland und Blumenthal zu schaffen und die Stadtbibliothek dort weiter auszubauen. Zu Frage 2. Bei Investitionen und finanzieller Unterstützung legt der Senat besonderen Wert auf Maßnahmen, deren hohe Wirkung für die Teilhabe aller Bürgerinnen und Bürger sowie die soziale Infrastruktur in den Stadtteilen haben. Besonders wichtig ist deshalb, dass neue Angebote in den Stadtteilen Krattenturm, Obervieland und Blumenthal geschaffen und weiterentwickelt werden. Der Senat plant dort einen Ausbau der bibliothekarischen Angebote. Dort treffen ein konkreter Bedarf städtebauliche Entwicklung und die Stärkung der sozialen Infrastruktur zusammen. Ein weiterer wichtiger Baustein ist die Anschaffung eines kleinen Bibliotheksbusses als Ergänzung zu dem großen Bibliotheksbus. Er würde vor allem Grundschulen und Kindertagesstätten einen niedrigschwelligen Zugang zu den Angeboten der Bibliothek bieten. Können. Voraussetzung für die Umsetzung ist jedoch, dass die Finanzierung für Investitionen sowie für Personal, Sachmittel und Betrieb dauerhaft gesichert ist. Das Angebot der sogenannten Open Library, bei dem Bibliotheken auch außerhalb der personalbesetzten Öffnungszeiten zugänglich sind, wird dort erweitert, wo die technischen, organisatorischen, rechtlichen und wirtschaftlichen Bedingungen dies erlauben. Zu Frage 3. Die Finanzierungsstrategie des Senats orientiert sich daran, zunächst die bestehenden Angebote der Stadtbibliothek zu sichern und nur Erweiterungen vorzunehmen, wenn die Folgekosten langfristig tragbar sind. Investitionen sollen, wenn möglich, mit Fördermitteln aus der Städtebauförderung, Bundesmitteln und durch Zusammenarbeit verschiedener Fachbereiche mittels ressortübergreifender Synergien verbunden werden. Die laufenden Kosten müssen zuverlässig in den Haushaltsplänen berücksichtigt werden. Angesichts steigender Kosten in Bereichen wie Tariflöhne, Mieten, Energie, Bau und Betrieb ist es notwendig, die Haushaltsplanung insbesondere mit Blick auf die 2030er Jahre an die konkreten Bedürfnisse der Stadtbibliothek anzupassen. So soll sichergestellt werden, dass die Bibliothek auch in Zukunft als wichtige öffentliche Einrichtung für alle Bürgerinnen und Bürger erhalten bleibt und ihre Aufgaben bedarfsgerecht erfüllen kann. Soweit die Antwort des Senats.
0: Herr Kollege Rumpich, eine Zusatzfrage?
4: Vielen Dank, die habe ich, Herr Präsident. Vielen Dank für die Ausführung. Sie haben kurz von dem zweiten Bus, von dem kleineren Bus gesprochen. Können Sie uns einen Zeithorizont geben, wann die Stadt damit rechnen kann, dass dieser auf unseren Straßen unterwegs ist?
5: Ich habe ja gesagt, das geht erst, wenn die Finanzierung sichergestellt ist, verlässlich. Im Moment ist sie nicht verlässlich sichergestellt. Deshalb kann ich Ihnen keinen konkreten Zeitplan nennen. Wir konzentrieren uns im Moment, das ist ein bisschen eine Umorientierung von dem Konzept und von der Priorisierung 2022 auf die Bibliotheksstandorte Kattenturm und Blumenthal. Die hatten wir noch an Stelle 3 priorisiert, 2022. Aber da haben sich ja neue Möglichkeiten über die integrierten Entwicklungskonzepte ergeben und insbesondere im Fall Blumenthal durch die nationalen Mittel der Städtebauförderung. Das war 2022 in dieser Form noch nicht absehbar.
0: Herr Kollege, noch eine Zusatzfrage?
4: Die habe ich. Herr Präsident. Können Sie uns ausführen, wie Gespräche zwischen der Brestadt in der Innenstadtentwicklung und der Stadtbibliothek oder seitens Kulturressort laufen? Gibt es dort überhaupt Gespräche?
5: Es geht ja jetzt darum, bei der Nachnutzung des ehemaligen Hortengebäudes und des Parkhauses Mitte tatsächlich einen vielfältigen Nutzungsmix zu verwirklichen. Wohnen, Einzelhandel, Büro, aber auch sogenannte dritte Orte, wo eine kulturelle, nicht kommerzielle Nutzung möglich ist. Und natürlich gerät da auch immer die Frage in den Blick, wäre das nicht auch ein möglicher Standort für die Stadtbibliothek, wenn möglicherweise der Mietvertrag an der bisherigen Stelle ausläuft. Aber solche Überlegungen, die müssen in einem geordneten Verfahren angestellt werden. Und da findet zurzeit gerade die Bürgerbeteiligung statt. Die Expertinnen und Experten sind da dran. Wir erwarten demnächst einen ersten Aufschlag der 6 Architekturbüros. Und im Rahmen dieses Prozesses wird man natürlich auch über die Rolle der Stadtbibliothek sprechen müssen.
0: Noch eine Zusatzfrage?
4: Die habe ich. Herr Bürgermeister, das ehemalige Postgebäude an der Domsheide gehört ja nun der Stadt selber. Können Sie sich vorstellen, dass die Stadtbibliothek dort irgendwann mal einzieht und nicht mehr von einem Indexmietvertrag wie aktuell abhängig ist?
5: Für das alte Postgebäude ist ja die Überlegung, die erste und die primäre, dass dort eine Konzentration des Schulbetriebs von St. Johann stattfindet. Und ich finde, das ist eine vernünftige Überlegung. Ob das sich dann genau so realisieren lässt, das wird man sehen. Aber das ist die Zielstellung, das da zu konzentrieren. Ich kann mir auch nicht vorstellen, dass die Räumlichkeiten ausreichend wären dafür. Also das hat jedenfalls keine prioritäre Überlegung, das als Standort für die Stadtbibliothek, sondern da sind eher die Überlegungen in dem Bereich westlicher Kernbereich der Innenstadt, Parkhaus Mitte und Horn.
0: Noch eine Zusatzfrage?
4: Eine letzte. Vielen Dank, Herr Präsident. Herr Bürgermeister, stimmen Sie mir zu, dass eine Sonntagsöffnungszeit der Bibliotheken die Innenstadt mitbeleben würde?
5: Haben wir ja schon häufig darüber diskutiert. Ich persönlich finde, dass es da gute Argumente dafür gibt. Aber dafür müssen halt auch die rechtlichen Voraussetzungen im Bundesrecht und auch sonst geschaffen werden. Und dann kann das natürlich zur Belebung beitragen.
0: Hat sich noch was ergeben?
4: Danke, nein. Vielen Dank.
0: Erstmal nicht, gut. Dann machen wir weiter mit der Anfrage 7. Wie steht es um die Zukunft der Bremer Kulturszene? Das ist eine Anfrage der Abgeordneten Ole Rumpich, Tore Scheck und Fraktion der FDP.
4: Vielen Dank, Herr Präsident. Wir hätten alle stehen bleiben können. Wir fragen den Senat. Erstens, inwiefern besteht nach Ansicht des Senats eine Schieflage bei der Förderung der Bremer Kulturszene, die nach eigenen Angaben vielfach nur noch auf Sicht fährt? Und werden vor diesem Hintergrund die bestehenden Förderinstrumente als ausreichend geeignet erachtet, um die kulturelle Vielfalt in Bremen zu sichern? Zweitens, in welchem Umfang besteht nach Ansicht des Senats die Gefahr, dass die kulturelle Vielfalt und niederschwellige Angebote durch den zunehmenden Finanzdruck auf

0: der Strecke bleiben. Drittens, inwiefern plant der Senat angesichts der Kritik aus der freien Kulturszene, wonach das System kurz vor der Explosion stünde, eine Änderung der kulturpolitischen Strategie?
1: Auch diese Fragen werden beantwortet von Bürgermeister Dr. Bovenschulte.
2: Herr Präsident, meine Damen und Herren, für den Senat beantworte ich die Fragen wie folgt. Zu Frage 1. Trotz schwieriger Rahmenbedingungen verfolgt der Senat das klare Ziel, die bremische Kulturszene ihrer Breite und Vielfalt weiterhin verlässlich zu unterstützen und für die Zukunft zu sichern. Das ist bislang auch gelungen. Eine Schieflage besteht nach Ansicht des Senats daher nicht. Die Förderinstrumente sind im Wesentlichen Zuschüsse für öffentliche und private Einrichtungen, wie für Projekte, die mit Blick auf die kulturelle Vielfalt, vor allem nach den Kriterien Qualität, Zuspruch des Publikums, Abdeckung aller Sparten, kultureller Angebote sowie Teilhabe aller vergeben werden. Anders als zum Teil anderswo in Deutschland konnten nicht nur Kürzungen des Kulturetats vermieden, sondern sogar moderate Zuwächse ermöglicht und dort Hilfen gewährt werden, wo Einrichtungen in Not geraten. Zu Frage 2. Eine Gefahr für die kulturelle Vielfalt insgesamt besteht derzeit und auch perspektivisch aus Sicht des Senats nicht. Der erhebliche Kostendruck, der seit dem Überfall Russlands auf die Ukraine inflationsbedingt auf allen Einrichtungen lastet, bedeutet in erster Linie einen Verlust überjähriger Planungssicherheit für in Not geraten oder diese Notperspektive schon für sich erkennende Einrichtungen. Bislang konnte das Kulturressort aber noch helfen. Der Senat beabsichtigt auch in Zukunft seine Möglichkeiten mit diesem Ziel auszuschöpfen. Unterschiede in der finanziellen Situation der kulturellen Einrichtungen und damit auch der Frage ihrer dauerhaften Absicherung entstehen vor allem auch dadurch, dass öffentliche Einrichtungen von der Tarifvorsorge profitieren, während dies bei privaten Zuwendungsempfängern nicht der Fall ist. Auch dann nicht, wenn sie beispielsweise nicht selber über den Tarifbindung entscheiden können. Insgesamt führt dies zu einer breiter werdenden Schere zwischen öffentlichen und anderen Kultureinrichtungen. Zu Frage 3. Die Hinweise der Kulturszene auf die schwierige Lage sind aus Sicht des Senats ernst zu nehmen. Dennoch steht das System nicht kurz vor der Explosion. Vielmehr ist es mit Herausforderungen konfrontiert, die es unter den schwierigen Bedingungen bremischer Haushalte auch in der Vergangenheit schon gab. Im Konsolidierungszeitraum 2010 bis 2019 bedurfte es am Ende eines Solidarpakts mit dem Theater Bremen, um überhaupt noch in nennenswertem Umfang freie Projektmittel ausreichen zu können. Im Gegensatz dazu bleibt die Förderung freier Projekte in den Haushalten 26 und 27 weiterhin stabil und auf gutem Niveau. Dies ist auch für die weitere Zukunft vorgesehen. Mit dem unlängst beschlossenen kommunalen Investitionsprogramm Kultur hat der Senat darüber hinaus aktiv die investiven Herausforderungen in den Kultureinrichtungen adressiert und erst vor einigen Wochen zusätzliche Mittel für kurzfristig realisierbare Sanierungs- und Instandhaltungs- sowie Klimaschutzmaßnahmen zur Verfügung gestellt. Kultureinrichtungen, die im Sinne der zu Frage 1 genannten Kriterien gute Arbeit leisten, selektiv in Frage zu stellen, ist gegenüber dem Ziel der verlässlichen Förderung keine sachgerechte kulturpolitische Strategie, mit der gerade die freie Szene in ihrer Breite und Vielfalt gesichert werden kann. Auch darauf zu bauen, dass das heutige Kulturangebot allein oder in relevant größerem Maß als bislang durch Umsatzerlöse oder private Unterstützung finanziert werden kann, ist illusorisch. Gleichwohl verfolgt der Senat vor dem Hintergrund der äußerst anspruchsvollen finanzpolitischen Rahmenbedingungen für Bund und Länder insgesamt durchaus das Ziel, Synergien zwischen den Kultureinrichtungen oder Kosteneinsparungen, wo sie räumlich oder organisatorisch sinnvoll möglich sind, zu nutzen. Zudem wird eine vermehrte Umsteuerung im Haushaltsvollzug zur Abfederung von Notlagen notwendig sein. Sinnvoll sind insbesondere auch Instrumente zur Kofinanzierung von Drittmitteln. Soweit die Antwort des Senats. Ich muss meinen Leuten sagen, sie müssen sich kürzer fassen, ganz ehrlich.
3: Ich kann gar nicht vorlesen.
2: Ohne zu stolpern. Ne?
3: Dann ist hier, wenn wir eine kleine Pause haben.
2: Wasser nehmen.
0: Ja. Vielen Dank, Herr Bürgermeister, für die sehr ausführliche Beantwortung. Ich habe keine weiteren Fragen. Vielen Dank.
2: Danke.
1: Dankeschön.
4: Dann hat der Bürgermeister jetzt eine Frage Zeit, sich zu erholen. Und wir machen weiter mit Anfrage 8. Da kann der Kollege Rumpich gleich stehen bleiben wieder. Es ist die Neuausrichtung der offenen Kinder- und Jugendarbeit. Hat die Kritik Gehör gefunden? Dies ist eine Anfrage der Abgeordneten Ole Rumpich, Tore Scheck und Fraktion der FDP.
0: Vielen Dank, Herr Präsident. Wir fragen den Senat. Erstens, welche Einrichtungen der offenen Kinder- und Jugendarbeit sind konkret von Kürzungen, Angebotsreduzierung oder möglichen Schließungen betroffen? Und wie bewertet der Senat die jeweiligen Auswirkungen auf Kinder und Jugendliche? Zweitens, wie bewertet der Senat die Kritik und Sorge aus den Stadtteilen, Beiräten und der Einrichtungsträger an der geplanten Neuausrichtung der Jugendförderung? Drittens, welches Einvernehmen

0: konnte hinsichtlich der zukünftigen Förderhöhe und Mittelverwendung mit den betroffenen Beiräten und Trägern jeweils erzielt werden?
1: Diese Frage wird beantwortet von Senatorin Dr. Schilling für den Senat.
2: Sehr geehrter Herr Präsident, sehr geehrter Herr Humpich, sehr geehrte Abgeordnete, für den Senat beantworte ich die Fragen wie folgt. Zu Frage 1. Der Jugendhilfeausschuss hat am 11. Juni 2026 die institutionell geförderte Einrichtungslandschaft in der offenen Kinder- und Jugendarbeit in der Stadtgemeinde Bremen beschlossen. In der Stadtgemeinde Bremen werden künftig 38 Einrichtungen institutionell gefördert. In Blumenthal und in der Überseestadt werden neue Einrichtungen eröffnet. In der Neustadt werden zwei Standorte zusammengeführt. Dort entsteht ein gut ausgestattetes Jugendfreizeitheim, das sowohl in Bezug auf pädagogisches Personal als auch im Hinblick auf die Öffnungszeiten den Bedarfen junger Menschen gerecht werden kann. Für Einrichtungen, die künftig nicht mehr für institutionelle Förderung vorgesehen sind, wurden Perspektiven über Projektförderungen erarbeitet. Die Planungen für die Verteilung von Projektmitteln erfolgt nach Beschluss des Jugendhilfeausschusses, sodass zu deren Verteilung derzeit noch keine Auskunft gegeben werden kann. Zu Frage 2. Der Senat nimmt die Sorgen und Kritik sehr ernst. Die Finanzierungssystematik und deren Umsetzung wurden in beteiligungsorientierten Prozessen entwickelt und geplant. Die freien Träger waren an der Entwicklung der Systematik intensiv beteiligt. Über die Umsetzung der Einrichtungsstandards in den Planungsgebieten wurde im Rahmen von Planungskonferenzen beraten. Hier waren neben freien Trägern auch junge Menschen, Beiräte und Ortsämter vertreten. Der Senat hält die neue Finanzierungssystematik für einen großen Meilenstein. Sie bringt die verbindliche Qualitätsstandards sowie eine zuvor nicht gekannte Planungssicherheit ins Feld der offenen Kinder- und Jugendarbeit. Im Rahmen des Prozesses wurde Kritik stets Raum gegeben. Die finale Entscheidung lag beim zuständigen Gremium, dem Jugendhilfeausschuss. Auch hier wurden die Finanzierungssystematik und deren Umsetzung bei vielen Sitzungen kritisch diskutiert und schließlich deren Umsetzung für alle Sozialzentren einstimmig beschlossen. Zu Frage 3. Die Einrichtungsstandards weisen verschiedene Einrichtungstypen aus, die je nach Fachkräfteausstattung unterschiedlich finanziert werden. Die Entwicklung dieser Einrichtungsstandards erfolgte in einer Arbeitsgruppe, an der freie Träger maßgeblich beteiligt waren. Die beschlossenen Einrichtungsstandards sind das Ergebnis dieser Arbeitsgruppe, sodass zwischen öffentlichem und freien Trägern Einvernehmen hinsichtlich der Förderhöhen für institutionelle Förderungen besteht. Projektförderungen werden dezentral im Herbst dieses Jahres in den Sozialzentren geplant. Hier ist noch keine Aussage bezüglich des Einvernehmens zu treffen. Durch die beschlossene Umsetzung der Einrichtungsstandards in den Sozialzentren besteht jedoch zu einem sehr frühen Zeitpunkt Transparenz über die verfügbaren Projektmittel. Soweit die Antwort des Senats.
1: Haben Sie Nachfragen?
0: Vielen Dank, Herr Präsident. Vielen Dank, Frau Senatorin. Eine Nachfrage habe ich. Sie haben die Projektförderung angesprochen. Geben Sie mir recht, dass eine Projektförderung keine Sicherheit für die verschiedenen Träger hinsichtlich pädagogischen Personals gibt?
2: Nein. Ich will das auch erläutern, warum.
0: Also Entschuldigung, war das ein Ja?
2: Nein.
0: Ah, ein Nein.
2: Okay. Ein Nein. Ich will das aber auch gerne erläutern. Wir haben mit der institutionellen Förderung die Grundlage geschaffen, dass wir sagen, die Jugendfreizeitheime brauchen, und das war auch immer der Wunsch der Jugendlichen, brauchen verlässliche Öffnungszeiten, zum Beispiel am Wochenende. Und das haben wir mit dieser Finanzierungssystematik zum einen festgelegt. Zum anderen haben wir uns angeschaut, es gibt Einrichtungen, die kleiner sind, die diesen Einrichtungsstandards eben nicht entsprechen können. Und für diese wollten wir weitere Möglichkeiten schaffen und wollen auch auf Dinge flexibel reagieren können. Und deswegen haben wir zusätzlich zu diesen zusätzlich zu der institutionellen Förderung noch die Projektförderung auf den Weg gebracht. Und sie folgt den gleichen Logiken wie jede andere Haushaltsthematik. Und wenn Sie sich das angucken, kennen Sie sicherlich auch viele Projekte, die über Jahre gefördert werden. Und das haben wir jetzt auch mit den Trägern so erörtert. Und ich habe den Eindruck, dass da auch inzwischen Sicherheit besteht.
1: Gibt es noch eine Nachfrage?
0: Die habe ich nicht. Wir debattieren ja heute noch. Vielen Dank.
2: Achso, keine.
1: Weitere Nachfragen gibt es erstmal nicht. Deswegen machen wir dann Weiter mit Anfrage 9. Herr Humpich darf stehen bleiben. Untere Rathaushalle, wie geht es mit dem Welterbezentrum weiter? Das ist eine Anfrage der Abgeordneten Ole Humpich, Tore Scheck und Fraktion der FDP.
0: Vielen Dank, Herr Präsident. Eine letzte. Wir fragen den Senat. Erstens, wie bewertet der Senat die Kritik des Beirats Mitte bei der Nutzungsänderung der unteren Rathaushalle, nicht ausreichend beteiligt zu sein? Zweitens, inwiefern ist geplant, Beirat und Bürgerinitiative bei der weiteren Entwicklung des Welterbezentrums mit einzubeziehen und eine Beteiligung der Bürgerinnen und Bürger sicherzustellen? Drittens, warum haben sich die Gespräche mit dem Bund verzögert und wann ist mit der Förderzusage zu rechnen?
1: Diese Fragen werden jetzt wieder beantwortet für den Senat von Bürgermeister Dr. Bovenschulte.
3: Wir sind ein tolles Paar. Herr Präsident, meine Damen und Herren, für den Senat beantworte ich die Fragen wie folgt. Zu Frage 1, das Konzept für die künftige Nutzung der unteren Halle als Welterbe-Informationszentrum wurde im Frühjahr 2024 nach Gesprächen mit dem Beirat Mitte und der Bürgerinitiative zu dem entsprechenden Beiratsbeschluss vom 5. März 2024 angepasst. Eine Rückmeldung an den Beirat ist am 28. Mai 2024 erfolgt. Statt der ursprünglich geplanten vollflächigen Dauerausstellung ist jetzt ein Konzept mit Willkommensbereich, Dauerausstellung und Raum für wechselnde Veranstaltungsformate geplant. Hierzu können beispielsweise Vorträge, Diskussionen, Ausstellungen, Workshops oder Schulprojekte gehören. Am 26. Mai 2025 hat die Senatskanzlei dem Bauausschuss des Beirats Mitte darüber berichtet. In der öffentlichen Sitzung des Beirats Mitte am 21. April 2026 wurde der aktuelle Projektstand präsentiert und im Anschluss Fragen von Beiratsmitgliedern sowie interessierten Bürgerinnen und Bürgern beantwortet. Zu Frage 2, Konzeption und Einrichtung des Welterbeinformationszentrums sollen über eine Fachagentur für Ausstellungsgestaltung erarbeitet und umgesetzt werden. Eine entsprechende europaweite Ausschreibung ist zurzeit in Vorbereitung. Die Auswahl des Gewinnerkonzepts soll durch eine Jury erfolgen, an der auch der Beirat und die Bürgerinitiative beteiligt werden. Zu Frage 3. Aufgrund der vorgezogenen Bundestagswahlen und der nachfolgenden haushaltslosen Zeit konnte die Förderstelle des BMK beim Bund das notwendige Koordinierungsgespräch erst am 29. Oktober 2025 einrichten. Das Protokoll mit der Festlegung der einzureichenden Antragsunterlagen hat die Senatskanzlei am 13. April 2026 erhalten. In Zusammenarbeit mit Immobilien Bremen werden die nötigen Dokumente zurzeit erstellt. Der Zeitrahmen bis zur förmlichen Förderzusage ist dann abhängig vom Bearbeitungsfortschritt der Förderstelle. Soweit die Antwort des Senats.
1: Herr Kollege, gibt es eine Zusatzfrage?
0: Die habe ich. Vielen Dank für die Beantwortung. Das heißt, aktuell findet in der unteren Rathaushalle nichts statt und sie ist quasi leer. Habe ich das richtig verstanden? Das heißt, es könnten noch Veranstaltungen oder Märkte oder was auch immer stattfinden.
3: Zurzeit sind vorbereitende Arbeiten notwendig, statische Prüfungen, Baugrunduntersuchungen. Es gibt auch Holzschädlingsbefall, glaube ich. Es ist etwas schwierig zurzeit, deshalb aufgrund dieser Rahmenbedingungen da Veranstaltungen durchzuführen. Deshalb haben wir gesagt, wir machen das nicht, sondern wir nutzen die Zeit und die Möglichkeiten und die Flexibilität, die projektvorbereitenden und bauvorbereitenden Maßnahmen durchzuführen.
1: Herr Kollege, noch eine Zusatzfrage?
0: Die habe ich. Vielen Dank, Herr Präsident. Herr Bürgermeister, können Sie uns denn sagen, wann das alles fertig ist? Also wann können die Bürgerinnen und Bürger, die Besucherinnen und Besucher unserer Stadt sich dort über das Rathaus informieren? Wann können Sie uns einen Zeitplan geben?
3: Die Planung ist im dritten Quartal dieses Jahres die Antragsunterlagen einzureichen. Und dann ist es an der Förderstelle zu sagen, wann bescheinigt sie das, billigt sie möglicherweise sogar einen vorzeitigen Maßnahmenbeginn. Und wenn wir den vorzeitigen Maßnahmenbeginn hätten, ging es schneller. Wenn wir den nicht haben, müssen wir auf die endgültige Entscheidung der Förderstelle warten. Wann die getroffen wird, hängt von der Förderstelle ab. Das kann ich nicht sagen. Sobald die Förderung da ist und förderunschädlich begonnen werden kann, wollen wir so schnell wie möglich loslegen. Dann muss die Ausführungsplanung gemacht werden und dann müssen die praktischen Tätigkeiten durchgeführt werden. Aber das wäre jetzt Spekulation, ein Enddatum zu nennen, weil wir da ja von der Handlung Dritter, nämlich der Förderstelle, abhängig sind.
1: Herr Kollege, noch eine Zusatzfrage?
0: Die habe ich nicht. Vielen Dank. Danke.
1: Herr Bürgermeister, weitere Zusatzfragen liegen nicht vor. Ich rufe noch auf die Anfrage 10. Die lautet Ausgleichsabgabe, Zuführung an den Ausgleichsfonds des Bundes. Anfrage der Abgeordneten Tim Sülz.

0: Fuß, Nelson Jansen, Sophia Leonidaki und Fraktion Die Linke.
1: Vielen Dank, Herr Präsident. Wir fragen den Senat. Erstens, wie viel Geld stand dem Amt für Versorgung und Integration, ich glaube, es heißt mittlerweile Inklusion, Bremen, in Klammern AWIP, in den vergangenen 10 Jahren aus der Auslandsabgabe zur

0: Abgabe in voller Höhe für Projekte und Einzelmaßnahmen zur Förderung der Inklusion in Bremen genutzt und nicht in erheblichem Umfang entweder an den Ausgleichsfonds des Bundes abgegeben oder als Rücklagen in das jeweilige Folgejahr übertragen werden.
1: Für den Senat werden diese Fragen beantwortet von Senatorin Dr. Schilling.
2: Sehr geehrter Herr Präsident, sehr geehrter Herr Söldenfuß, meine lieben Abgeordneten. Für den Senat beantworte ich die Frage wie folgt. Zu Frage 1. Die Ausgleichsabgabe wird im Amt für Versorgung und Inklusion Bremen vom Inklusionsamt verwaltet. Die Darstellung der Einnahmen aus der Ausgleichsabgabe erfolgt für die Stichtage 31. März und 31. Dezember. Im Jahr 2015 gab es an den beiden Stichtagen Einnahmen in Höhe von rund 7,5 Millionen Euro bzw. 8,7 Millionen Euro. Im Jahr 2016 waren es rund 6 Millionen Euro bzw. 9,4 Millionen Euro. Im Jahr 2017 lagen die Einnahmen bei 7,1 Millionen Euro bzw. bei 8,3 Millionen Euro. Für 2018 waren es rund 6,3 Millionen Euro bzw. 9,2 Millionen Euro. 2019 waren es 7,1 Millionen Euro bzw. 8,8 Millionen Euro und 2020 5,5 Millionen Euro bzw. 9,2 Millionen Euro. Für 2021 lauteten die Beträge 7 Millionen Euro bzw. 10 Millionen Euro, für 2022 7,2 Millionen Euro bzw. 9,9 Millionen Euro. 2023 waren es 7,3 Millionen Euro bzw. 10,5 Millionen Euro. 2024 betrugen die Einnahmen 7,1 Millionen Euro bzw. 9 Millionen Euro. Im Jahr 2025 waren es 8,2 Millionen Euro bzw. 10,3 Millionen Euro. Zu Frage 2. Die Zuführung an den Ausgleichsfonds des Bundes belief sich im Jahr 2015 auf rund 1,3 Millionen Euro, im Jahr 2016 auf 1,4 Millionen Euro. In den Jahren 2017, 2018 und 2019 waren es jeweils 1,6 Millionen Euro. Im Jahr 2020 belief sich die Summe auf rund 0,7 Millionen Euro, im Jahr 2021 auf rund 1 Million Euro, im Jahr 2022 und 2023 auf jeweils 1,6 Millionen Euro, im Jahr 2024 auf 1,7 Millionen Euro, im Jahr 2025 auf 1,8 Millionen Euro. Für den Ausgleich unter den Integrationsämtern, Inklusionsämtern beliefen sich die Beträge im Jahr 2015 auf 1,3 Millionen Euro, im Jahr 2016 auf 1,4 Millionen Euro, im Jahr 2017 auf 1,5 Millionen Euro, im Jahr 2018 auf 1,7 Millionen Euro. Im Jahr 2019 auf 1,6 Millionen Euro, im Jahr 2020 wieder auf 1,6 Millionen Euro, im Jahr 2021 auf rund 2 Millionen Euro, im Jahr 2022 auf 1,6 Millionen Euro, im Jahr 2023 auf 1,1 Millionen Euro, in den Jahren 2024 und 2025 auf 0,7 Millionen Euro. Zu Frage 3. Die Einnahmen aus der Ausgleichsabgabe werden gemäß § 160 Absatz 5 Sozialgesetzbuch 9 zweckgebunden verwendet, um die Teilhabe schwerbehinderter Menschen am Arbeitsleben zu fördern. Mittel, die nicht ausgeschöpft werden, werden der Rücklage zugeführt, sodass sämtliche Mittel der Ausgleichsabgabe schlussendlich in Maßnahmen zur Integration von Menschen mit Behinderung in den ersten Arbeitsmarkt fließen. Dabei ist zu berücksichtigen, dass das Inklusionsamt in den ersten drei Monaten eines Jahres kaum über Einnahmen verfügt, da die Zahlung der Ausgleichsabgabe durch die Betriebe zum 31. März eines Jahres erfolgt. Um die Leistungsfähigkeit für diesen Zeitraum sicherzustellen, bedarf es einer Liquiditätsreserve, die über die Rücklage abgesichert werden muss. Sowohl die Höhe der Zuführung zum Ausgleichsfonds als auch der Finanzausgleich zwischen den Integrations- bzw. Inklusionsämtern unterliegen gesetzlichen Vorgaben. Der Senat hat daher keinen Einfluss auf den Umfang der weiterzuleitenden Mittel. Soweit die Antwort des Senats. Herr Söldenfuß, ich kann Ihnen die Zahlen aber gerne auch noch mal nachreichen.
1: Herr Kollege Söldenfuß, haben Sie eine Nachfrage?
0: Ja, die habe ich. Also das mit den rechtlichen Vorgaben müssen wir dann an anderer Stelle noch mal vertiefen. Aber würden Sie mir grundsätzlich zustimmen, dass es wünschenswert wäre, wenn ein größerer Anteil des Geldes für Maßnahmen zur Förderung der Inklusion auf dem Arbeitsmarkt in Bremen verwendet wird und weniger an den Ausgleichsfonds abgegeben wird?
2: Das ist ja immer die Diskussion über die Höhe der Rücklage, die wir führen. Und tatsächlich hat sich das Inklusionsamt auch

0: auch auf den Weg gemacht, um jetzt Mittel verstärkt auch für Forschungs- und Modellvorhaben zu wenden, um dann neue Wege der inklusiven Beschäftigung zu erproben und dann auch Ansätze davon dauerhaft in den Arbeitsmarkt zu übernehmen. Und ein Modell und Forschungshaben geht dahin, dass man Inklusionsbetriebe stärker unterstützt und begleitet, aber auch das Jobcoaching im Land Bremen noch weiter stärkt und ausbaut. Also kurz gesagt, ja, wir sind auf dem Weg, um das genau zu erreichen.
1: Gibt es noch eine Nachfrage?
2: Nein, die gibt es nicht. Vielen Dank.
1: Weitere Nachfragen liegen nicht vor. Damit, mit dieser Frage, ist die Fragestunde Tagesordnungspunkt 1 beendet und wir fahren fort mit Tagesordnungspunkt 2. Das ist die Aktuelle Stunde. Für die Aktuelle Stunde liegen 4 Themen vor, und zwar erstens auf Antrag des Abgeordneten Holger Fricke und Gruppe Bürgerallianz für Bremen-Bremerhaven, Kreativraumkosten außer Kontrolle, teure Selbstbedienung im Bremer Jobcenter. Und zweitens auf Antrag der Abgeordneten Kurt Degenhardt, Piet Leitreiter und Fraktion Bündnis Deutschland, Probleme ungelöst, warum versinkt das Bundentor im Müll, sowie drittens auf Antrag der Abgeordneten Yvonne Aberwerser, Dr. Wiebke Winter und Fraktion der CDU, Schönrechnen statt Schulversorgung, Senat Bovenschulte muss Lehrerbedarf endlich ehrlich berechnen. Und schließlich viertens auf Antrag der Abgeordneten Selin Apasch, Mustafa Güngör und Fraktion der SPD, Şahanim Görgü-Philipp, Dr. Emanuel Herold und Fraktion Bündnis 90 Die Grünen, Darius Hasanpour, Sophia Leonidaki, Nelson Janssen und Fraktion Die Linke. Interfraktionell wurde eine Gesamtredezeit von 20 Minuten je Fraktion sowie 10 Minuten für die Gruppe vereinbart. Nach der Geschäftsordnung sind je Thema bis zu 2 Redebeiträge zulässig. Der Senat wird wie immer gebeten, sich an die Redezeiten der Fraktionen zu halten, soweit das möglich ist. Hinsichtlich der Reihenfolge der Themen wird nach der Reihenfolge des Eingangsverfahrens, ich stelle Einverständnis fest, die Beratung ist eröffnet. Ich rufe jetzt das erste Thema der aktuellen Stunde auf, Kreativraumkosten außer Kontrolle, teure Selbstbedienung im Bremer Jobcenter. Auf Antrag der Gruppe Bürgerallianz hat das Wort der Kollege Fricke, Bürgerallianz für Bremen und Bremerhaven. Herr Kollege, Sie haben das Wort.
3: Herr Präsident, meine sehr verehrten Damen und Herren, als am 28. Mai der Weserkurier das erste Mal über den Kreativraum im Jobcenter an der Ud-Bremer Straße berichtete, war das Schicksal von Jobcenter-Chef Thorsten Spinn besiegelt. Ein Whistleblower aus dem Jobcenter machte darauf aufmerksam. Er vermutete eine massive Geldverschwendung. Der Rest ist Geschichte. Meine Damen und Herren, wir fragen uns, wie konnte es nur so weit kommen? Es waren nicht die vermuteten 600.000 Euro, die Thorsten Spinn für den Umbau und die Einrichtung des Kreativraums ausgab. Es waren 906.000 Euro, die er für den 98 Quadratmeter großen Raum mit Hängepflanzen, Designerstühlen und Kuschelsofas auf den Kopf gehauen hatte. Dazu kommt noch die Einrichtung eines gestylten Beratungsraums für erwerbslose Frauen, der bei einem Budget von 100.000 Euro das Dreifache gekostet hat. Übrigens, der Kreativraum ist eigentlich ein teuer eingerichteter und teuer dekorierter Fluchtweg in einem angemieteten Gebäude. Trotz dieses völlig überkandidelten Seminarraums wurde der Führungskräfte-Workshop Jobcenter Neudenken in einem Hotel in Dangast veranstaltet. Wir haben es ja. Das Bremer Jobcenter hatte 2025 ein Budget von 62,9 Millionen Euro für die Arbeitsvermittlung und Wiedereinführung in den Job. Dazu kamen 72,2 Millionen Euro Verwaltungs- und Personalkosten. Wenn Anfang des Jahres die Geldflut vom Bund kam, wurde im Jobcenter die Parole rausgehauen: Haut raus. Die größte Befürchtung der Teamleiter war, dass am Ende des Jahres noch Geld übrig bleibt. Darum wird auch gern mal Geld von der Landesregierung abgezwackt.

0: Sie bei dem Projekt andocken. Für Jugendliche, die drohen, in die Obdachlosigkeit und Drogensucht abzurutschen. Wobei unbegleitete jugendliche Flüchtlinge besonders intensiv betreut wurden. Damit sollte das Wahlversprechen von Bürgermeister Bovenschulte eingehalten werden, dass Bremen ein sicherer Hafen für Geflüchtete bleibt, ohne dass er dafür den eigenen Haushalt belasten muss. Obwohl die Kostenübernahme für so ein Projekt normalerweise eine Länderangelegenheit ist. Meine Damen und Herren, im Jobcenter wird eine Politik des aktiven Wegschauens praktiziert. Die Enthüllung des Whistleblowers Fred Göcken sorgte bundesweit für Schlagzeilen. Herzlich willkommen, Herr Göcken, in unserem Hohen Haus. Sie sprachen von einem Missbrauch von mindestens 30-40% Ihrer Klienten im Jobcenter. Senatorin Schilling beschuldigte Sie, dass Sie mit dem Vorwurf pauschal deutsche Leistungsempfänger diffamiert haben. Ich habe mir dafür eine zweite Meinung eingeholt. Ein erfahrener Informant sprach von schätzungsweise 20% Missbrauch in seinem Bereich. Das fängt bei der klassischen Leistungsverweigerung an, geht bis zur organisierten Bankenkriminalität mit Leihkindern, falschen Vätern und Briefkastenadressen in Abbruchhäusern. Er merkte an, es ist auf jeden Fall viel mehr, als uns lieb sein kann. Erfolgreiche Kontrolleinrichtungen wie die Zentrale Anlaufstelle für EU-Bürger, kurz ZAEU, wurde 2022 geschlossen. Missbrauch wird komplett ignoriert, im Jobcenter wird eine Politik des aktiven Wegschauens praktiziert. Frau Senatorin, Sie haben sich öffentlich schwer empört. Fred Göcken wurde rausgeschmissen, weil er auf Missstände aufmerksam gemacht hat. Thorsten Spinn hat ebenfalls seinen Job verloren, weil Sie plötzlich und unerwartet kein Vertrauen mehr zu Ihrem Spitzenmanager hatten. Frau Senatorin, ich frage Sie, wie kontrollieren Sie gemeinsam mit der verantwortlichen Trägerversammlung das Jobcenter? Wie lauten Ihre Kennzahlen oder praktizieren Sie ein Controlling ohne Kontrolle? Sagen Sie uns hier und heute, was haben Sie von der Geldverschwendung gewusst? Warten Sie nicht ab, bis sich das Compliance-Team aus Nürnberg an die Arbeit macht. Sie wussten doch als verantwortliche Sozialsenatorin spätestens seit 2004, dass Thorsten Spinn nicht mit Geld umgehen kann. Dazu fordern wir von der Gruppe Bürgerallianz Sie auf, sorgen Sie bitte dafür, dass Fred Göcken sofort wieder eingestellt wird. Seinen Mut müssen Sie belohnen, statt ihn als Nestbeschmutzer kaltzustellen. Sind nicht auch Sie, Frau Senatorin, mit Ihrer Politik des aktiven Wegguckens für den Scherbenhaufen im Jobcenter mitverantwortlich? Für die Jobcenter-Mitarbeiter wird es schwer, dieses Vertrauen bei vielen Klienten wiederherzustellen. Aber Vertrauen ist die Basis einer gelungenen Integration in Arbeit. Meine Damen und Herren, ich danke für Ihre Aufmerksamkeit.
1: Meine Damen und Herren, als Nächsten rufe ich auf den Abgeordneten Scheck, FDP-Fraktion.
2: Herr Präsident, sehr geehrte Kolleginnen und Kollegen, der Kollege Fricke hat es eben gesagt, die Nachricht machte die Runde in den letzten Tagen und Wochen. Das Jobcenter hat sich einen Kreativraum einrichten lassen für letztendlich über 900.000 Euro. Und daran sind verschiedene Dinge relativ verstörend. Die erste Frage ist doch überhaupt mal, wofür braucht ein Jobcenter eigentlich einen Kreativraum für über 900.000 Euro? Die sind ja keine Werbeagentur, das ist ein Jobcenter. Und wir haben auf der einen Seite Millionen unbesetzte Jobs, und auf der anderen Seite haben wir Millionen arbeitslose Menschen. Und der Job vom Jobcenter ist, diese beiden zusammenzubringen. Das heißt, diese arbeitslosen Menschen in die freien Stellen zu bringen. Und dass das nicht gelingt, dass rund 95% aller offenen Positionen eben nicht durch das Jobcenter besetzt werden, sondern durch Stepstone und LinkedIn und viele andere private Headhunter, das ist ja bekannt. Und wir haben natürlich ein Problem mit zu wenig Vermittlungen im Jobcenter. Und wir konnten ja auch in den letzten Wochen alle lesen, woran das liegt. Jetzt ist es so, und den Vorwurf haben wir ja auch gehört, auch private Unternehmen, die in der Jobvermittlung tätig sind, richten sich doch auch irgendwelche Lounges und Kreativräume ein. Das sei denen auch gegönnt. Wenn die gutes Geld verdienen, dann sollen die das machen. Aber das Problem, das ich eben angesprochen habe, das lösen wir ja nicht dadurch, dass wir einen Kreativraum einrichten. Die privaten Jobvermittler sind doch nicht deswegen erfolgreicher, weil die gegebenenfalls einen Kreativraum bei sich im Büro haben. Die sind erfolgreicher, weil es dort eben nicht nur darum geht, Geld zu verteilen, sondern es geht darum, Menschen in Arbeit zu bringen. Es gibt dort ganz andere Strukturen, Prozesse, Persönlichkeiten.

0: persönliche Zielkennzahlen und so etwas wie einen gesunden Leistungsdruck. Das ist der erste Punkt, der daran verstörend ist. Man versucht dort offensichtlich mit der Einrichtung eines Kreativraums ein ganz tiefer liegendes strukturelles Problem zu lösen. Das zweite ist die Summe, und das hat der Kollege Fricke eben angesprochen. Ursprünglich waren beantragt rund 100.000 Euro. Und wer sich mit Büroeinrichtungen mal beschäftigt hat, der weiß, dass schon 100.000 Euro um 98 Quadratmeter mit ein paar Stühlen und ein paar Möbeln auszustatten. Das ist eine Unmenge Geld. Das ist unfassbar viel Geld, um eine Lounge auszustatten. Es ist noch machbar. Wenn man die teuersten Möbel kauft, dann ist das irgendwie machbar. Wenn wir dann aber hören, es waren nicht 100.000 Euro, sondern es waren am Ende 600.000 Euro und am Ende dann sogar 900.000 Euro, die dort ausgegeben worden sind, da haben wir uns die Frage gestellt, wie geht das eigentlich? Selbst wenn ich die allerteuersten Luxusmöbel kaufe. Ich weiß gar nicht, wie man 98 Quadratmeter so mit Möbeln vollstellen möchte. Selbst wenn es die teuersten Möbel sind, dass man fast 1 Million Euro dafür ausgeben kann. Das schafft man doch eigentlich gar nicht. Zumal, wenn irgendwann mal so ein Angebot auf dem Tisch eines Geschäftsführers liegt und er sagt, guck mal, wir haben da eine Lounge-Ecke mit 98 Quadratmetern. Und das Ganze kostet 900.000 Euro. Also spätestens dort muss doch irgendwann mal eine Alarmleuchte angehen, dass man sagt, das können wir so nicht machen. Das ist das Geld der Steuerzahlerinnen und Steuerzahler und das können wir so nicht ausgeben. Und das ist das eigentlich Erschreckende, dass es offensichtlich auf der oberen Führungsebene überhaupt keine Antenne mehr dafür gibt. Überhaupt keine Antenne mehr dafür gibt, was Geld eigentlich bedeutet. Und dass dort solche Unsummen ausgegeben werden, das ist erstens ein Affront gegen all die Akteure bei uns in Bremen. Zum Beispiel die Sportvereine, die teilweise um wenige 100 Euro kämpfen. Es ist ein Affront übrigens auch gegenüber den Menschen, die wirklich auf Hilfe angewiesen sind. Wir diskutieren permanent über Kürzungen in allen möglichen Bereichen. Es ist ein Affront gegenüber den Menschen, die wirklich auf Hilfe angewiesen sind. Und drittens, und das kommt mir viel zu kurz, es ist ein Affront gegenüber den Menschen, die all das überhaupt erstmal erarbeiten müssen, was der Staat hier mit vollen Händen ausgibt. Das sind übrigens die Menschen, denen Sie immer wieder erzählen, wir müssen überall kürzen, wir müssen überall Steuern erhöhen, wir müssen überall die Sozialabgaben erhöhen, es reicht alles nicht. Das sind die Menschen, die am Ende 1 Million Euro für eine Lounge-Ecke in einem Jobcenter bezahlen müssen über ihre Steuern und Abgaben. Das ist alles hart von jemandem erarbeitet worden und das zeigt doch noch einmal, in Teilen dieses Staates ist das Gespür für Geld und auch das Gespür dafür, dass jeder einzelne Euro hart erarbeitet werden muss, vollständig verloren gegangen. Und es zeigt erneut, dieser Staat hat definitiv kein Einnahmeproblem, sondern er hat ein Ausgabeproblem. Vielen Dank.
1: Als nächster Redner der Abgeordnete Sator, Fraktion der SPD.
2: Sehr geehrte Frau Präsidentin, sehr geehrte Kolleginnen und Kollegen, ich bin so ein bisschen verwundert, weil das wirkte so ein bisschen eben gerade, dass es Stimmen gegeben hätte, die diesen Kreativraum verteidigt hätten. Ich habe überhaupt gar keine Stimmen gehört, die sagen, das ist eine klasse Idee gewesen. Und ich glaube, wenn es um dieses Thema Kreativraum geht, scheinen wir uns auch erstmal alle einig zu sein. 1,2 Millionen Euro für 2 Jobcenter-Räume sind nicht nur unverhältnismäßig, es ist schlicht inakzeptabel, sehr geehrte Kolleginnen und Kollegen. Und das besonders in Zeiten knapper Kassen und eines Jobcenters, das im vergangenen Jahr sein Eingliederungsbudget vorzeitig aufgebraucht hat, während gleichzeitig sehr viel Geld für Designermöbel ausgegeben wurden. Das ist nicht zu rechtfertigen und das muss hier auch klar benannt werden. Besonders schwer wiegt dabei nicht nur die schiere Höhe der Kosten, sondern die Art und Weise, wie die Entscheidung getroffen wurde. Nämlich ohne Information an die Trägerversammlung, ohne Einbindung der Aufsichtsgremien und mit zunächst unvollständigen Angaben über den tatsächlichen Kostenumfang. Das war ein schwerwiegender Vertrauensbruch der Jobcenter-Geschäftsführung. Aber zur Wahrheit gehört auch, dass das Arbeitsressort und die Trägerversammlung sofort und konsequent reagiert haben. Der Geschäftsführer wurde mit sofortiger Wirkung abberufen. Ein spezialisiertes Compliance-Team der Bundesagentur für Arbeit wird sämtliche Vorgänge rund um Planung, Umsetzung, Finanzierung beider Räume lückenlos aufklären. Und das Jobcenter verliert bis auf Weiteres die Befugnis zur eigenständigen Bewirtschaftung.

0: Bewirtschaftung seines Gesamtbudgets. Größere Ausgaben müssen künftig durch die Bundesagentur freigegeben werden. Ich will hier auch insbesondere Frau Senatorin Schilling ausdrücklich für umgehendes und konsequentes Handeln danken. Man kann es vor allen Dingen loben, Herr Scheck, weil die Senatorin reagiert hat gemeinsam mit der Trierer Versammlung. Deshalb kann man das. Die rund 1000 Mitarbeitenden des Jobcenters verdienen eine Führung, der sie vertrauen können. Und die Bremer und Bremer verdienen eine Behörde, der sie vertrauen können. Und daran arbeiten wir auch. Und damit komme ich zu einem Punkt, der mir auch persönlich wichtig ist, weil in meiner familiären Historie es auch so war, dass wir auch mal im Leistungsbezug des Jobcenters waren und meine Eltern als sogenannte Aufstocker dort gemeldet waren. Die gesamte Debatte um das Jobcenter Bremen hat in den letzten Wochen viel Verunsicherung geschürt und dabei leider auch viel Populismus angezogen. Einseitige Sichtweisen auf ein kompliziertes System, Generalverdacht gegenüber Leistungsbeziehenden und das Schüren von Ressentiments hilft niemandem weiter. Im Gegenteil, sehr geehrte Kolleginnen und Kollegen. Ich will für unsere Fraktion hier einmal festhalten, das Jobcenter Bremen unterstützt jeden Tag tausende Menschen in schwierigen Lebenssituationen, Menschen, die einen Job verloren haben, die sich neu orientieren müssen, die Hilfe brauchen, um wieder auf die eigenen Beine zu kommen. Ja, kein System ist perfekt, ein so komplexes schon gar nicht. Wo viele Menschen zusammenkommen und Leistung beantragen, passieren Fehler. Und ja, es kommt an manchen Stellen auch zu Missbrauch. Das muss man auch nicht wegdiskutieren. Das gilt in Bremen, das gilt in München, in Hamburg, Leipzig und das gilt auch in Berlin. Aber die überwiegende Mehrheit der Menschen, die Leistung beziehen, tun das, weil sie es brauchen und weil sie Unterstützung verdienen. Die Berichterstattung und berechtigte Kritik der letzten Wochen darf nicht dazu missbraucht werden, ein ganzes System zu diskreditieren, das für viele Menschen in dieser Stadt ein echtes Sicherheitsnetz ist. Unser Anspruch ist klar, wir wollen Kontrolle stärken, Vertrauen zurückgewinnen und dabei niemanden zurücklassen. Vielen Dank.
1: Als nächster Redner der Abgeordnete Schellenberg, Fraktion Bündnis Deutschland.
2: Sehr geehrte Frau Präsidentin, meine Damen und Herren, wir debattieren heute also einmal mehr einen Vorfall, welcher mit Fug und Recht als erneuter Tiefpunkt in Sachen Kontrollverlust hier in Bremen erwartbar Beispielhaftigkeit erlangen wird. Dass dieser Themenkomplex Kreativraum einer absolut detaillierten Aufarbeitung bedarf, steht für uns völlig außer Frage. Deshalb hat die Fraktion Bündnis Deutschland auch sofort reagiert und eine entsprechend umfangreiche Große Anfrage eingereicht. Wir erwarten da, Frau Senatorin, dann zeitnah gerne die Antworten. Meine Damen und Herren, als die ersten Berichte über den sogenannten Kreativraum des Jobcenters bekannt wurden, ging es zunächst noch um rund 600.000 Euro. Ja, wofür eigentlich, hat man sich seinerzeit schon gefragt. Das war bereits eine Summe, bei der viele Bürger zu Recht hinsichtlich des beabsichtigten Verwendungszweckes nur noch den Kopf geschüttelt haben. Das ist nachvollziehbar. Inzwischen wissen wir, die Angelegenheit ist ja offenbar doch noch deutlich größer. Aus einem Projekt, für das ursprünglich rund 99.000 Euro bewilligt worden waren, wurden zunächst 600.000. Nach den jüngsten Berichten reden wir inzwischen sogar über rund 900.000 Euro allein für den Kreativraum, weil zusätzlich steht mit dem Frieda-Raum ja dann auch noch ein weiteres Projekt mit einem erheblichen Kostenrahmen von 293.000 Euro im Raum. Finde ich übrigens nicht weniger interessant. Meine Damen und Herren, das eigentliche Problem sind dabei, bei genauer Draufsicht, aber gar nicht unbedingt einzelne Möbelstöcke oder die Frage, ob ein Workshop künftig auf einem Designerstuhl oder einem gewöhnlichen Bürostuhl stattfindet, weil eben diese Frage hätte sich ja im Rahmen einer seriösen Projektplanung auch überhaupt gar nicht erst ergeben dürfen. Das eigentliche Problem ist vielmehr die Frage, wie es zu einer solchen Entwicklung überhaupt kommen konnte. Wer hat die Entscheidungen getroffen? Das wollen wir wissen. Wer hat die Kostensteigerungen genehmigt? Wer überhaupt wurde informiert bzw. nicht informiert?

0: informiert, weil ich gehe davon aus, dass bei Ihnen im Ressort, Frau Dr. Schilling, wahrscheinlich die Haustechnik heute noch damit beschäftigt ist, die durchgeblühten Sicherungen der Alarmklingel zu erneuern. Und vor allen Dingen auch, Herr Fricke sprach es an, warum erfahren die Bürger von all dem erst durch Medienberichte, ausgelöst durch Whistleblower? Diesen Fragen sind ehrliche Antworten des Senates geschuldet. Besonders irritierend ist der zeitliche Zusammenhang. Während das Jobcenter in 24 nach eigener Darstellung erhebliche Probleme bei der Steuerung seines Eingliederungsbudgets hatte und Fördermaßnahmen für Arbeitssuchende eingeschränkt werden mussten, wurden offenbar zeitgleich Hunderttausende von Euro für interne Umbau- und Ausstattungsprojekte auf Luxusniveau ausgegeben. Was da kostet die Welt, meine Damen und Herren? Das mag leider rechtlich zulässig gewesen sein. Politisch erklären müssen Sie das aber trotzdem. Weil die Menschen erwarten von einem Jobcenter ja eigentlich in allererster Linie nur eines, nämlich dass es Menschen in Arbeit bringt. Sie erwarten definitiv nicht, dass fast 1 Million Euro in einen sogenannten Kreativraum, was immer das sein mag, fließt. Und sie erwarten schon gar nicht, dass über die tatsächlichen Kosten eines solchen Projektes eine solche Unklarheit besteht. Meine Damen und Herren, es spielt auch keinerlei Rolle, ob die Mittel aus Bremen oder aus Berlin stammen, weil nüchtern betrachtet, es bleibt definitiv das Geld der Steuerzahler. Wer den Bürgern, so wie Sie, ständig erklärt, warum gespart werden muss, und da kommen auch Sie, liebe CDUler, mit rein, oder warum Leistungen begrenzt werden müssen, der muss sich doch bei der Verwendung öffentlicher Mittel an denselben Maßstäben messen lassen. Und da scheitern Sie, wie man sieht, wirklich zuverlässig. Deshalb wird die Fraktion Bündnis Deutschland die Angelegenheit konsequent weiterverfolgen. Da können Sie schon mal sicher sein. Wir haben dementsprechend auch Akteneinsicht beantragt. Wir haben, wie eingangs erwähnt, eine große Anfrage eingereicht. Und wir werden die Antworten des Senats diesbezüglich sorgfältigst auswerten. Weil eines steht ja mal fest. Je mehr Informationen bislang bekannt geworden sind, umso mehr ist auch der Antwortbedarf an all den offenen Fragen gestiegen. Und die Bürger, gerade in dieser Sache, die schon misstrauisch sind und Ihnen zu Recht auch nicht mehr über den Weg trauen, liebe Koalitionäre, diese Bürgerinnen und Bürger, die haben jetzt einen Anspruch auf vollständige Transparenz in dieser Sache. Und eben dieser Anspruch, auch an dieses Parlament, ist mehr als berechtigt. Und nimmt dementsprechend auch den Senat Bovenschulte 2.3 dezidiert in die Pflicht. Vielen Dank, meine Damen und Herren.
1: Als nächster Redner der Abgeordnete Zimmer, Fraktion Die Linke.
2: Frau Präsidentin, verehrte Abgeordnete, der vorliegende Antrag greift einen Vorgang auf, der viele Menschen in Bremen zu Recht empört. 900.000 Euro für einen sogenannten Kreativraum statt veranschlagter 99.000 im Jobcenter Bremen, weitere fast 300.000 Euro im Projekt Frieda. Deutlich mehr als ursprünglich geplant und offenbar ohne ausreichende Transparenz gegenüber den zuständigen Gremien. Das ist ein ernstes Problem, denn öffentliche Mittel verpflichten zu Sorgfalt, Nachvollziehbarkeit und Verantwortung. Deshalb ist klar, diese Vorgänge müssen vollständig aufgeklärt werden. Und das werden wir als Fraktion Die Linke in der Arbeitsdeputation fordern, nachfragen und einen ausführlichen Bericht dazu verlangen. Wer hat entschieden, wer hat genehmigt, wer wusste wann von den Kostensteigerungen und warum haben die Kontrollmechanismen offenkundig nicht funktioniert? Erste Maßnahmen wurden ergriffen, der Chef des Jobcenters wurde entlassen, die Bundesagentur hat die Budgethoheit übernommen, ein Compliance-Team, ich wusste gar nicht, dass es sowas prüft alle Vorgänge rund um den Kreativraum und es werden zusätzliche Kontrollen eingeführt, damit so etwas nicht wieder passiert. Soweit das. Aber, werte Kollegen, wenn wir uns alleine an den intransparenten, exorbitanten Baukosten abarbeiten, so berechtigt die Kritik daran auch ist, dann bleiben wir an der Oberfläche. Das Problem sitzt tiefer. Was wir hier sehen, ist kein Ausrutscher, es ist ein Ausdruck eines Systems, das Armut nicht beseitigt, sondern organisiert bzw. verwaltet. Laut Armutsbericht des

0: Paritätischen ist fast jede dritte Person im Bundesland Bremen von Armut betroffen. Rund 90.000 Menschen im Land sind auf Leistungen des Jobcenters angewiesen. Jede siebte bis achte Person, die verteilen sich nicht gleichmäßig. In Bremerhaven-Lehe ist es jeder dritte, in Gröpeling und Hochding liegt die Quote der BürgergeldempfängerInnen zwischen 20% und 25%, in Schwachhausen unter 3%. Diese Menschen haben keine teuren Kreativräume. Sie leben von Regelsätzen, die kaum zum Leben reichen. Etwas über 6 Euro am Tag für Lebensmittel sind im sogenannten Warenkorb. Sie rechnen jeden Einkauf. Sie überlegen, ob am Monatsende noch genug für Essen da ist. Mehr als die Hälfte der Eltern im Bürgergeldbezug, 54%, verzichten regelmäßig auf eigene Mahlzeiten, damit ihre Kinder ausreichend zu essen haben. Dies belegt eine repräsentative Studie des Vereins Sanktionsfrei, bei der bundesweit Leistungsberechtigte befragt wurden. Da ist allerdings Kreativität gefragt, ohne teuren Raum, mit Designermöbeln und atmender Atmosphäre. Da reicht die Zweiraumwohnung, die sich unter Umständen 4 Personen teilen. Man baut Kreativräume für Vorstände und nennt das Innovation. Aber wenn Arme relativ kreativ werden müssen, um durch Formulare und Sanktionen zu kommen, nennt man das Betrugsverdacht. Kreativität wird wie alles im Kapitalismus zur Ware. Wenn sie Profit bringt, wird sie gefördert, sie wird aber zum Verdacht, wenn sie dem Überleben dient. Gleichzeitig stehen Bürgergeldempfängerinnen ständig unter Druck. Bewerbungspflichten, Nachweispflichten, Sanktionen, Kontrolle. Wer arm ist, wird in diesem System nicht unterstützt, sondern misstrauisch überwacht. Und das ist kein Zufall. Denn das System Jobcenter erfüllt eine klare Funktion. Es hält Menschen verfügbar für den Arbeitsmarkt, egal zu welchen Bedingungen. Schlecht bezahlt, befristet, Leiharbeit, unsichere Beschäftigung. Die Botschaft ist klar. Nimm an, was dir geboten wird, oder der Druck steigt. Armut wird so über das Jobcenter zur Disziplinierungsmaschine. Während Erwerbslose um jeden Euro kämpfen, investiert die Verwaltung in Premium-Mobiliar, moderne Raumkonzepte und neue Arbeitswelten. Nicht für diejenigen, die auf Hilfe angewiesen sind, sondern für diejenigen, die dieses System verwalten. Nicht die Überwindung sozialer Not, sondern ihre Verwaltung scheint im Fokus zu stehen. Und genau deshalb wirkt dieser Kreativraum so symbolisch. Er zeigt eine tiefe Entfremdung, eine Entfremdung zwischen Institution und Lebensrealität, zwischen Verwaltung und Mensch. Um es deutlich zu sagen, die Beschäftigten im Jobcenter sind nicht das Problem, auch sie sind am Ende Opfer dieses Systems. Viele gehen mit Anspruch in die Arbeit, Menschen zu helfen, Perspektiven zu schaffen, soziale Sicherheit zu ermöglichen. Doch allzu oft werden sie zu hilflosen Helferinnen. Überhöhte Fallzahlen, permanenter Verwaltungsdruck, starre Vorgaben und Sanktionsregime zwingen sie in Rollen, die dem eigentlichen Anspruch sozialer Arbeit widersprechen. Auch das ist Teil des Problems. Ein System, das nicht nur Erwerbslose unter Druck setzt, sondern auch diejenigen, die ihnen eigentlich helfen wollen. Die Probleme im Jobcenter sind nicht neu. 24 stand es vor der passiven Finanzlücke. Plötzlich fehlte Geld für Arbeitsgelegenheit, für Qualifizierung oder Trägerstrukturen. Aber für Verwaltung, für Umbauten und interne Infrastruktur scheint Spielraum zu bestehen. So erfuhren wir im vergangenen Herbst, dass die erhöhten Mittel für den Verwaltungsapparat vollständig ausgeschöpft wurden, während Gelder für Maßnahmen, Weiterbildung und Qualifizierung ungenutzt blieben bzw. zurücküberwiesen werden mussten. Warum fehlt angeblich immer Geld für die Menschen, aber selten für die Verwaltung? Warum wird als Kernbereich sozialer Unterstützung Knappheit organisiert, während der Verwaltungsapparat sich stabil reproduziert? Wer von einer solidarischen Gesellschaft redet, darf nicht zuerst seine Apparate absichern und die Menschen danach. Es muss den Menschen dienen. Und genau deshalb reicht es nicht, jetzt nur einzelne Verantwortliche zu suchen. Es geht um Strukturen, es geht um politische Priorität, es geht um die Frage, wem das System Jobcenter dient. Dieser Kreativraum ist mehr als ein Bauprojekt, er ist ein Symbol. Ein Symbol dafür, wie weit sich soziale Verwaltung von der sozialen Wirklichkeit entfernt. Solange Zehntausende Menschen in Bremen jeden Tag ums Auskommen kämpfen, solange Armut mit Druck beantwortet wird, solange Existenzangst als politisches Steuerungsinstrument dient, ist jeder Luxus im Verwaltungsapparat ein falsches Signal. Unser Auftrag darf nicht sein, Armut effizienter zu organisieren. Unser Auftrag muss sein, Armut zu überwinden. Das bedeutet konkret armutsfeste Löhne und Mindestrenten, eine solidarische Pflegeversicherung, gedeckelte Wohnmietpreise, eine einkommens- und bedarfsorientierte Kindersicherung und eine armutsfeste Grundsicherung oder besser gleich die ganze Bäckerei. Besten Dank.
1: Als nächste Rednerin die Abgeordnete Hornhus, Fraktion der CDU. Sehr geehrte Frau Präsidentin, liebe Kolleginnen und Kollegen, meine sehr geehrten Damen und Herren. 9.240 Euro. 9.240 Euro, das ist nicht der Quadratmeterpreis einer Penthouse-Wohnung in Hamburg an der Alster oder in einem Loft in Berlin-Mitte. Nein, das ist der Quadratmeterpreis, den das Bremer Jobcenter für die Einrichtung eines einzigen Zimmers verpulvert hat. 906.000 Euro für einen 98 Quadratmeter großen sogenannten Kreativraum. Fast 1 Million Euro für Designermöbel von Vitra, feinste Medientechnik und eine Küche auf Luxusniveau sowie Brandschutz, der die Frage aufwirft, warum prüft man die Eignung eines Raumes nicht vor einer Maßnahme? Und das alles in einer Behörde, die dafür bezahlt wird, Menschen aus der Armut in Arbeit zu bringen und nicht, um sich selbst im feinsten Steigenberger Look einzurichten. Veranschlagte Kostenrahmen maximal 99.000 Euro. Was dann folgt, kann kein normales Umbauvorhaben sein. Es ist ein beispielloser Griff in die Taschen der Steuerzahler. Am Ende stehen 906.000 Euro. Eine Kostenexplosion von über 900%. Und als wäre dieser maßlose Umgang mit Steuergeld nicht schon genug, greift die Behördenleitung beim nächsten Raum gleich noch einmal schamlos in die Kasse. Für das Frauenförderprojekt Frieda bewilligt die Trägerversammlung knapp 100.000 Euro. Was macht das Jobcenter daraus? Es baut weiter und hinterlässt eine Rechnung von 293.000 Euro, fast das Dreifache der genehmigten Summe. Zusammen macht das fast 1,2 Millionen Euro für gerade einmal zwei Räume. Ein Kreativraum Deluxe, meine Damen und Herren. Ein Raum, die keiner der rund 80.000 Bremer Bürgergeldempfänger jemals von innen sehen wird. Eine exklusive Wohlfühloase für die rund 1.000 Mitarbeiter der Verwaltung. Den Kunden draußen vor der Tür erklärt man zeitgleich, dass gespart werden muss. Drinnen lümmelt man sich auf Premium-Sitzmöbeln. Das ist an politischer und sozialer Dekadenz im ärmsten Bundesland dieser Republik kaum noch zu überbieten. Und wie reagiert das Jobcenter, als die freie Presse beginnt, unangenehme Fragen zu stellen? Zunächst wird gemauert, die Auskunft wird verweigert. Erst als der Weser-Kurier mit juristischen Schritten droht, rückt die Behörde mit Zahlen heraus. Allerdings mit falschen Zahlen. Man gibt die Kosten mit 600.000 Euro an. Erst der Bericht auf dem Ressort von Senatorin Schilling bringt ans Licht, dass die Wahrheit noch einmal 300.000 Euro teurer ist. Man hat die Öffentlichkeit getäuscht, man hat die Kontrollgremium im Dunkeln gelassen, man hat versucht, diesen Skandal zu vertuschen. Fragen wir uns doch einmal ganz pragmatisch, was hätte man mit 1,2 Millionen Euro in Bremen stattdessen tun können? Für dieses Geld qualifiziert man zig Arbeitslose, man finanziert Ausbildungsmessen, man rettet wirksame Förderprojekte. Aber das Jobcenter setzt seine Prioritäten lieber bei Designsesseln statt bei Arbeitsmarktintegration. Die Entlassung des Geschäftsführers Thorsten Spinn vor knapp 2 Wochen war folgerichtig. In der freien Wirtschaft allerdings hätten auch die Zuständigen darunter gehen müssen. Aber wer jetzt glaubt, mit diesem Bauernopfer sei die Sache politisch erledigt, der irrt gewaltig. Herr Spinn hat dieses Geld nicht im luftleeren Raum ausgegeben. Das Jobcenter Bremen wird gemeinsam von der Bundesagentur für Arbeit und der Stadt Bremen getragen. Im Aufsichtsgremium sitzen auch Spitzenbeamte der Bremer Senatorin für Arbeit, Soziales, Jugend und Integration. Jetzt wurde zudem bekannt, dass die Bundesagentur für Arbeit Aufklärer nach Bremen geschickt haben und die BA direkte Kontrolle über die Budgets übernommen haben. Bleibt zu hoffen, dass Berlin das nicht auch irgendwann mal mit Bremen macht. Und deshalb frage ich Sie, Frau Dr. Schilling, wie haben Sie Ihre Aufsicht durchgeführt? Wo war Ihr Controlling? Wo waren Ihre Vertreter in der Trägerversammlung, als über 2 Jahre hinweg Hunderttausende Euro am Kontrollgremium vorbeigeschleust wurden? Und was hat Ihre ehemalige Staatsrätin Frau Treu als Teil der Aufsicht im Rahmen der Ermittlungen dazu gesagt? Im Augenblick sieht es für den geneigten Beobachter jedenfalls so aus, entweder haben Sie Ihr Ressort nicht im Griff oder Sie haben weggeschaut. Beides ist ein politischer Offenbarungseid. Erinnern wir uns an das Jahr 2024,

0: Es wurde hier auch schon angesprochen, genau in dem Zeitraum, als die Luxusumbau auf Hochtouren lief, schlitterte das Jobcenter in eine dramatische Finanzkrise. Das Eingliederungsbudget war bereits zur Jahreshälfte aufgebraucht. Man musste mit Sondererlaubnis aus Berlin auf Haushaltsmittel des Folgejahres vorgreifen. Und genau in dieser Phase leistet sich das Jobcenter ein Designmöbellager. Frei dem Motto, ist das Konto erst geplündert, lebt man völlig unbekümmert. Das zeigt, hier ist jeder Kompass für Maß und Mitte verloren gegangen. Und das Absurde ist, trotz dieser kolossalen Desasters bei der Budgetplanung wurde der Vertrag von Geschäftsführer Spinn im Jahre 2025 um weitere 5 Jahre verlängert. Hier wurde der Bock zum Gärtner gemacht und sein Missmanagement auch noch mit einem Vertragsverlängerung belohnt. Die politische Verantwortung dafür tragen Sie, Frau Senatorin Schilling. Sie können sich nicht hinter der Verwaltung verstecken. Wer die Aufsicht hat, trägt die Verantwortung. Für uns als CDU-Fraktion bleiben zu viele Fragen. Wir werden Akteneinsicht nehmen. Wir haben eine Kleine Anfrage eingereicht. Wofür wurde diese Unsummen ausgegeben? Wie waren die Entscheidungsprozesse? Und wer hat seine Aufsicht nicht ausgeübt? Warum ist dieser Vorgang für Bremen so gefährlich? Weil er das Vertrauen in unseren Sozialstaat beschädigt. Von Bürgergeldempfängern verlangt dieses Amt absolute Transparenz, bis auf den letzten Cent. Wenn die eigene Führungsetage aber 1,2 Millionen Euro verschleudert, das Aufsichtsgremium im Dunkeln lässt und die Presse erst mit rechtlichen Schritten drohen muss, um Antworten zu erhalten, dann ist das Heuchelei. Vertrauen entsteht nicht durch Designersitzmöbel. Vertrauen entsteht durch eine funktionierende Verwaltung. Bremen hat die höchste Arbeitslosenquote in Deutschland. Die Aufgabe des Jobcenters ist es, Menschen in Lohn und Brot zu bringen, nicht darin, sich selbst eine Wohlfühloase im Steigenberger Look zu schaffen. Sorgen Sie endlich für Maß und Mitte in Ihren Behörden, Frau Senatorin. Vielen Dank.
1: Als nächster Redner der Abgeordnete Dr. Herold, Fraktion Bündnis 90 Die Grünen.
2: Sehr geehrte Frau Präsidentin, sehr geehrte Damen und Herren, liebe Gäste, bevor ich zum Inhalt komme, an dieser Stelle Grüße und wünsche für gute Besserung an die Kollegin Solveig-Eschen, die ich hier heute kurzfristig vertrete. Es ist jetzt vielfach gesagt worden, die Summen, über die wir hier sprechen, über diese beiden Räume, 1,2 Millionen Euro, sind Dimensionen von Kosten, die meine Vorstellungskraft von Innenausrichtungen einfach sprengen, um das in aller Deutlichkeit zu sagen. Niemand hat was dagegen, dass das Jobcenter seine Räume ansprechend und vernünftig gestaltet, natürlich in erster Linie für die Kundinnen, aber auch für Mitarbeiterinnen und Mitarbeiter. Was hier im Falle insbesondere des Kreativraums aber passiert ist, ist im Grunde etwas, was völlig aus dem Ruder gelaufen ist und in der Tat irgendwie massiv Rätsel aufgibt. Wir alle haben jetzt hier die Forderung wiederholt, zu Recht, und wie könnte es anderes sein, dass aufgeklärt werden muss und dass sowas sich nicht wiederholen darf. Allerdings muss man an der Stelle auch feststellen, dass das Jobcenter nicht das erste Mal in den Schlagzeilen ist und diese Art sozusagen von Forderungen aus Reihen der Parlamentarier nicht auch das erste Mal erhoben würden. Das heißt, in der Tat, die personellen Konsequenzen, die jetzt gezogen wurden, sind richtig, aber es geht nicht um einzelne Personalien, sondern in der Tat um Strukturen. Und die muss man sich genau anschauen. Aus unserer Sicht gehört dazu, dass man sich die Arbeitsstrukturen der Trägerversammlung anschaut und sie stärkt, damit die ihre Aufgabe adäquat erfüllen können. Natürlich haben wir uns als Grüne gewünscht, dass nach der Überverausgabung der Qualifizierungsbudgets 2024 an der Stelle viel gemacht wird. Und es ist auch etwas passiert. Aber natürlich wirft der aktuelle Fall und die aktuelle Berichterstattung die Frage auf, was tatsächlich konkret gelungen ist im Bereich des Controllings. Es muss nun ermittelt werden, wie diese ganzen Kontrollmechanismen und Instanzen so verändert werden können, dass einerseits in Zukunft weder sozusagen Qualifizierungsbudgets in der Art und Weise schnell ausgegeben werden und leerlaufen, noch dass bestimmte Projekte, wie in dem Fall diese Räume, derart aus dem Ruder laufen und die Kosten durch die Decke gehen. Welche Form von Kontrolle notwendig ist, wie man das konkret umsetzt, muss die Bundesagentur für Arbeit zusammen mit den Zuständigen in der Trägerversammlung in Bremen prüfen und genau präzisieren. Es ist klar, an einer Stelle haben wir die Besonderheit, dass Verwaltungskosten und die Eingliederungsmittel füreinander deckungsfähig sind in diesem Finanzierungssystem. Und das ist einerseits gut, weil es den Jobcenter

0: Flexibilität gibt in seiner operativen Gestaltung. Auf der anderen Seite macht gerade eine solche Deckungsfähigkeit ein effizientes Controlling unverzichtbar. Und es ist an der Stelle offenkundig ein Problem, wenn Projekte überhaupt im Laufe der Monate und Jahre in diesen Dimensionen sich durch die verschiedenen Prozessstufen hinweg realisieren können, ohne dass an irgendeiner Stelle einmal ein Problem diagnostiziert wird und stattdessen solche Blüten entstehen. Denn, und da kann ich an das anschließen, was einige Vorredner schon gesagt haben, am Ende ist es insbesondere gegenüber denjenigen, die in den Jobcentern Kunden sind und auch gegenüber den Zuwendungsempfängern, deren Eingliederungsmittel nicht weiter unterstützt werden konnten, einfach eine Zumutung und eine wirklich tiefe Vertrauensbeschädigung, wenn solche Dinge parallel nebeneinander laufen. Von daher ist für uns klar, die Priorität muss auf dem sinnvollen Einsatz der Mittel für die Menschen in Bremen liegen und im besten Fall so, dass natürlich der Weg in den Arbeitsmarkt auch gelingt. Vielen Dank.
1: Weitere Wortmeldungen aus den Reihen der Abgeordneten habe ich nicht gesehen. Deswegen erhält jetzt Senatorin Dr. Schilling das Wort.
2: Sehr geehrte Frau Präsidentin, meine sehr geehrten Damen und Herren Abgeordnete. Die Debatte zeigt mir, manche vermischen hier bewusst zwei Dinge miteinander, die Verantwortung für die Vorgänge im Jobcenter und die Verantwortung für deren Aufklärung. Empörung ist einfach, aber sie ist kein politisches Handeln. Lassen Sie uns doch die Fakten noch einmal ansehen. Und die sind eindeutig. Die Trägerversammlung des Jobcenters wurde über die Planung und Einrichtung des Kreativraums nicht informiert. Die Trägerversammlung hat den Kreativraum auch nicht beschlossen, beauftragt oder genehmigt. Und auch das ist ein Fakt. Das Jobcenter verwaltet sein Budget aus überwiegend Bundesmitteln grundsätzlich selbst. Da liegt auch das Controlling von Projekten und dem Gesamtbudget. Und klar ist, natürlich werden wir uns das jetzt noch mal genau angucken, werden schauen, wo müssen wir da weitere Kontrollmechanismen einziehen. Und natürlich haben die Träger der gemeinsamen Einrichtung des Jobcenters auch sofort gehandelt, als wir von den Vorgängen rund um die beiden Räume erfahren haben. Wir haben uns für Aufklärung entschieden, wir haben uns für Transparenz entschieden und wir haben uns dafür entschieden, Konsequenzen zu ziehen. Im ersten Schritt haben wir dem Geschäftsführer des Jobcenters das Vertrauen entzogen und ihn von seinen Aufgaben entbunden. Entscheidend dafür war zum einen, dass das Jobcenter die Trägerversammlung eben nicht informiert hatte. Aber zum anderen hat für mich bei der Abberufung des Geschäftsführers auch die Höhe der Kosten eine gravierende Rolle gespielt. Mehr als 900.000 Euro an Steuergeldern für einen Kreativraum auszugeben und zusammen mit dem Projektraum Frieda insgesamt sogar roundabout 1,2 Millionen ist aus meiner Sicht völlig überzogen und moralisch nicht zu rechtfertigen. Das Jobcenter hat, wie alle Verwaltungen übrigens, eine besondere Verantwortung gegenüber den Steuerzahlerinnen und Steuerzahlern, ihre Gelder maßvoll einzusetzen. Meine sehr geehrten Damen und Herren, mir ist es sehr wichtig, und das können Sie mir glauben, dass die Vorgänge rund um den Kreativraum zügig und entschlossen aufgeklärt werden. Deshalb habe ich in Absprache mit Andrea Nahles als Vorstandsvorsitzender der Bundesagentur für Arbeit im gemeinsamen Einvernehmen weitere Sofortmaßnahmen eingeleitet. Wir haben es schon gehört, ich will es trotzdem auch noch mal nennen. Die Bundesagentur für Arbeit schickt ein spezialisiertes Compliance-Team aus Nürnberg in das Jobcenter, das alle Vorgänge genau durchleuchtet. Größere Ausgaben des Jobcenters können künftig nicht mehr ohne Mitwirkung der Bundesagentur für Arbeit getätigt werden. Die Trägerversammlung tritt morgen zusammen und wird über zusätzliche Kontrollmechanismen für bestimmte Entscheidungen des Jobcenters beraten. Die Trägerversammlung wird auch eine neue Geschäftsführung ernennen und die Trägerversammlung wird darüber beraten, ob wir als Kommune zukünftig dort den Vorsitz übernehmen. Ich bin der Meinung, wo Fehler gemacht wurden, müssen sie benannt werden und wo Regeln verletzt werden, müssen Konsequenzen folgen. Mit allen Entscheidungen stellen wir als Träger sicher, dass die Mitarbeiterinnen und Mitarbeiter im Jobcenter ihre wichtige Arbeit für die Menschen vor Ort uneingeschränkt fortsetzen können. Denn was wir nicht zulassen dürfen, ist, dass die Glaubwürdigkeit unseres Jobcenters und damit auch die Glaubwürdigkeit unseres Sozialstaates untergraben wird. Und ich möchte noch einmal kurz auf die Abläufe

0: hindeuten, weil eben so ein bisschen im Raum stand, dass diese Kreativraumvorfälle sozusagen nach den EGT-Vorfällen lagen. Das Jobcenter hat den Kreativraum ab dem Jahr 2022 geplant und begonnen. Und das liegt vor Bekanntwerden des vorübergehenden EGT-Engpasses im Sommer 2024. Und daraus den Vorwurf zu konstruieren, wir hätten all das, was erst jetzt bekannt wurde, schon bei der Verlängerung des Vertrags für Herrn Spinn bedenken müssen, ergibt also keinen Sinn. Liebe Kolleginnen und Kollegen, wer jetzt nach Verantwortung ruft, sollte anerkennen, wer die Verantwortung tatsächlich übernommen hat. Fakt ist, wir sorgen dafür, dass die Fehler umfassend und transparent aufgearbeitet werden können und wir ziehen alle nötigen Konsequenzen daraus. Denn ganz entscheidend ist doch, die Bremerinnen und Bremer sollen der Arbeit des Jobcenters vertrauen dürfen und auch die Mitarbeiterinnen und Mitarbeiter im Jobcenter haben es verdient, dass nicht Kreativräume im Mittelpunkt stehen, sondern das, was sie jeden Tag in beeindruckender Weise für die vielen Menschen in unserer Stadt leisten. Ich bin überzeugt, dass alles, was wir nun anstoßen, auch eine Chance für das Jobcenter sein kann. Vielen Dank.
1: Weitere Wortmeldungen zu diesem Thema sehe ich jetzt nicht. Damit ist das erste Thema der Aktuellen Stunde beendet. Bevor wir zum zweiten Thema kommen, gebe ich mal eben die restlichen Redezeit bekannt. SPD 16:04, CDU 12:55, Bündnis 90 Die Grünen 16:25, Die Linke 13:34, Bündnis Deutschland 14:37, FDP 15:07, BR-Gruppe 5:18, Senat 15:05. Ich rufe das zweite Thema der Aktuellen Stunde auf, Probleme ungelöst. Warum versinkt das Buntentor im Müll? Dazu als Vertreterin des Senats, Senatorin Dr. Müller. Möchte keiner reden zu diesem Thema? Schön, also, ja wunderbar, wenn ich das sehen kann, dann bekommt jetzt der Abgeordnete Degenhardt, Fraktion Bündnis Deutschland, das Wort.
2: Sehr geehrte Frau Präsidentin, meine Damen und Herren. Dieser Müll macht uns fertig. Es ist zum Verzweifeln. Das sagt eine Bremer Bürgerin aus dem Bunten Tor über ihren Alltag vor der Haustür. An jeder Kreuzung, an jedem Laternenpfahl, neue Müllhaufen, mitten in einem Stadtteil, der eigentlich lebenswert sein soll. Diese Frau macht das, was Politik sonst so gerne fordert. Sie packt an, sammelt seit Jahren jede Woche Müll. Heute sagt sie, gegen diese Berge von Abfall ist jeder engagierte Mensch hilflos. Das Ganze schafft ein Gefühl der Ohnmacht und ist politisch richtig gefährlich. Genau das ist der Punkt dieser Aktuellen Stunde. Die Bürger engagieren sich, der Staat lässt sie im Stich. Illegale Müllablagerungen sind in Bremen längst zum Alltag geworden. Wenn wir den Artikel des Weserkurier über Müllanhäufung im Bunten Tor zum Anlass für diese Aktuelle Stunde gewählt haben, dann hat das exemplarischen Charakter. Denn Bremen ist insgesamt vermüllt. Tausende Fälle jedes Jahr, hohe Kosten und trotzdem wirken viele Straßen wie Dauermüllkippen. Die Neustadt ist besonders betroffen, aber das Bild kennen wir überall. Sei es in der George-Albrecht-Straße im Blumenthal, in Hemeling, in der Ahlring-Straße, in Gröpeling oder sonst wo in der Stadt. Die Bremer Stadtreinigung verweist auf Apps, Mängelmelder und Fristen. Auf dem Papier wird der Müll in 2 bis 3 Tagen abgeholt. In der Realität erlebt die Anwohnerin, dass der gemeldete Müllberg zwar verschwindet, der Haufen 30 Meter weiter aber liegen bleibt, weil er nicht auf dem Foto war. Das ist Bürokratie pur. Der Vorgang ist erledigt, aber das Problem bleibt. Und genau hier beginnt der politische Kontrollverlust. Wenn der Staat es nicht mehr schafft, Müllhaufen schnell und sichtbar zu beseitigen, wenn Containerplätze zu magnetischen Anziehungspunkten für Sperrmüll werden, dann verlieren Menschen das Vertrauen in die Handlungsfähigkeit des Staates. Besonders bitter ist, die Bürgerinnen und Bürger tun, was sie können. Sie organisieren Putzaktionen, nutzen den Mängelmelder, hängen mehrsprachige Hinweise an Zäune, verteidigen.

0: Island Flyer. Währenddessen reagiert der Senat mit Projektankündigungen, App-Hinweisen und wohlklingenden Kampagnen, aber nicht mit konsequentem Handeln. Die Menschen vor Ort sehen, der Staat bittet sie um Mithilfe, aber er liefert selber nicht. Das ist der sicherste Weg, Vertrauen zu verspielen. Wir fordern daher erstens verbindliche Reaktionszeiten und sichtbare Präsenz. Illegale Ablagerungen müssen in der Regel binnen 48 Stunden komplett beseitigt werden. Nicht nur der eine gemeldete Haufen, sondern der ganze Standort. Wo das regelmäßig nicht klappt, braucht es zusätzliche Teams und klare Verantwortlichkeiten statt Ausreden. Zweitens, konsequentes Durchgreifen statt Wegsehen. Bekannte Hotspots müssen engmaschig kontrolliert werden. Wer seinen Müll illegal entsorgt, muss mit spürbaren Bußgeldern rechnen, und zwar nicht nur auf dem Papier. Wiederholungsadressen gehören in den Fokus von Ordnungsamt und Wohnungswirtschaft. Drittens, mehrsprachige Information, flächendeckend und praktisch. Hinweise zur richtigen Entsorgung gehören in Hausflure, Briefkästen und digitale Kanäle, nicht in irgendeine Projektwebseite, die irgendwann im Herbst kommen soll. Wo Container permanent überquellen, müssen Standorte, Anzahl und Entleerung an die Realität angepasst werden. Viertens, Transparenz. Die Daten der Stadtreinigung und des Mängelmelders müssen stadtteilgenau öffentlich einsehbar sein. Wo entstehen die meisten Ablagerungen? Wie lange dauert die Beseitigung? Wo gibt es Wiederholungstäter? Nur so kann Politik kontrollieren, ob dieser Senat seine Versprechen hält. Meine Damen und Herren, Sauberkeit im öffentlichen Raum ist kein Luxusproblem. Sie ist ein Gradmesser, ob dieser Staat noch handlungsfähig ist. Die Menschen in Bremen tun ihren Teil. Sie melden, sie räumen auf, sie übersetzen Hinweise. Der Senat dagegen liefert zu langsam, zu halbherzig und zu bürokratisch. Bremen darf sich nicht an Müllhaufen gewöhnen. Wir brauchen eine Stadt, in der Ordnung, Sauberkeit und Respekt vor dem öffentlichen Raum wieder eingefordert und durchgesetzt werden. Zum Schutz der Lebensqualität und zum Schutz unserer Demokratie. Ich danke Ihnen für Ihre Aufmerksamkeit.
1: Als nächster Redner der Abgeordnete Bodein, Fraktion der CDU.

Ja, sehr geehrte Präsidentin, sehr geehrte Damen und Herren, im Titel der heutigen Aktuellen Stunde, Probleme ungelöst, warum versinkt das Buntentor im Müll, geht es im Grunde nach auch um die Zustände in anderen Stadtteilen. Das hat der Kollege vorher auch schon erwähnt, das ist wie in Gröpeling, Huchting, Hemeling, um nur einige zu nennen. Ich konnte mich davon überzeugen, dass die, wenn man mal vor Ort gewesen ist, die Verunreinigungen haben wirklich ein grausiges Ausmaß angenommen. Das muss man wirklich sagen. Als CDU-Fraktion haben wir schon früh auf die Mängel in der Abfallentsorgung und insbesondere der sogenannten wilden Müllkippen in den Stadtteilen und Wohnanlagen hingewiesen. Doch der Senat Bovenschulte, er handelt nicht. Außer Beschwichtigung und Ankündigung hat der Senat bis heute nichts zu bieten. Dabei ist Sauberkeit die Grundvoraussetzung für Lebensqualität und ein funktionierendes Miteinander. Es handelt sich schlicht um Daseinsvorsorge. Im Bunten Tor kommen zu den Vermüllungen im Stadtteil weitere Erschwernisse dazu. Neben einer offenen Drogenszene mit suchtkranken Menschen haben wir weiterhin auch noch eine Trinkerszene dort vor Ort. Hier zeigen sich zwei Fehlentwicklungen. Zum einen ist der Senat Bovenschulte verantwortlich für die ausufernde Vermüllung und zweitens für das Konzept gegen Drogenmissbrauch sowie Kriminalität. In beiden Fällen ist der Senat Bovenschulte krachend gescheitert. Und das gipfelt darin, dass Anwohner seit geraumer Zeit Unrat wegputzen, auch das wurde schon erwähnt, und es außerdem mit Fäkalien zu tun haben. Wer das mal erlebt hat, das wünschen wir hier keinem. Doch es kann nicht die Lösung sein, dass engagierte Bürger selbst Müll sammeln, Hinweisschilder aufhängen und Missstände dokumentieren müssen, weil sie sich

0: Doch. Beschwichtigen und Schönreden helfen aber weder gegen Müllberge noch gegen den zunehmenden Rattenbefall. Herr Günger, Sie schütteln den Kopf, aber Sie...
1: Behauptungen aufstellen, die überhaupt nicht stimmt. Keiner redet das schön. Sie sitzen doch im Verwaltungsrat der Bremer Stadtreinigung. Da haben Sie die gleichen Möglichkeiten wie wir.
0: Herr Günger, vielen Dank für diesen Einwurf. Aber Sie sehen vor Ort, es ändert sich nichts und da reichen doch diese Beschwichtigungen nicht. Und wir haben das doch jetzt auch seit 3 Jahren diskutiert. Also als CDU-Fraktion haben wir in den vergangenen Jahren wiederholt konkrete Vorschläge eingebracht, um die Probleme wirksam zu bekämpfen. Da haben Sie hier auch gesessen. Und ob das systematische Rattenmonitoring oder die gezielte Erfassung von Beseitigung von Problemstandorten sowie bei Altkleidercontainern. Ja, unsere Initiativen wurden von Rot-Rot-Grün regelmäßig abgelehnt. Und im Anbetracht der Zeit, ich muss zum Schluss kommen, aber ich sage Ihnen das ganz ehrlich, sehr verehrter Senat Bovenschulte, übernehmen Sie hier endlich Verantwortung und sorgen Sie dafür, dass Bremen sauberer und lebenswerter wird. Das ist doch unser Anspruch gemeinsam. So, dass ich hier nicht widerstehen muss. Vielen Dank.
2: Als nächster Redner der Abgeordnete Sator, Fraktion der SPD.
3: So unterschiedlich ist das. Sehr geehrte Frau Präsidentin, sehr geehrte Kolleginnen und Kollegen, auch hier wieder totale Verwunderung, muss ich sagen. Beschwichtigung wird uns hier vorgeworfen. Ehrlich gesagt muss ich auch da wieder sagen, ich weiß gar nicht, wer das hier beschwichtigen soll. Also dazu komme ich gleich, Herr Michalik, nochmal, wozu wir eigentlich handeln. Wir diskutieren wieder einmal über illegale Müllablagerung, diesmal speziell im Bunten Tor. Und da muss man einfach ganz klar sagen, illegale Müllablagerungen sind ein Problem in unserer Stadt. Sie stören das Wohlbefinden der Menschen erheblich, sie beeinträchtigen die Lebens- und Aufenthaltsqualität in unserer Stadt und außerdem verursachen sie erhebliche Kosten und Umweltschäden. Und als Gröpelinger kenne ich die Problemlage nur zu gut. Ich sehe die Müllablagerung ständig und sie nerven mich auch massiv, das muss ich auch sagen. Meine Fotomediathek auf dem Handy ist voll mit Fotos, im E-Mail-Postfach habe ich wahnsinnig viele Fotos von Bürgerinnen und Bürgern erhalten, die mir ständig auch Fotos von Müllablagerungen schicken. Und es ist einfach ein Thema, was die Menschen bewegt. Und jetzt gibt es ja 2 Möglichkeiten, wie man damit umgeht. Entweder man geht dieses vielschichtige Problem an und findet Lösungen, oder aber man entdeckt einen Weserkurier-Artikel und bringt ihn jetzt hier in diese Bürgerschaft und diskutiert hier und kommt zu überhaupt gar kein Ergebnis an dieser Stelle. Der Senat und die Koalition haben sich für erstere Variante entschieden und dies zeigt auch seine Wirkung. Zwischen 2021 und 2025 hat sich die Anzahl von unzulässigen Müllablagerungen von 8.334 auf 6.082 pro Jahr reduziert. Ein Minus von 27%, sehr geehrte Damen und Herren. Und das könnten Sie auch wissen, denn Sie sitzen ja auch im Verwaltungsrat der DBS. Man müsste sich halt nur einmal klug machen. Der Außendienst mit erweiterten Befugnissen wird bei der Stadtreinigung ausgebaut. Die Reinigungsintervalle wurden an vielen Stellen in unserer Stadt erhöht. Zuständigkeiten wurden bei der Stadtreinigung gebündelt, Aufklärungskampagnen initiiert, Sperrmülltage in den Quartieren neuerdings, Kooperation mit Wohnungsbaugesellschaften wurden eingegangen und wir haben die Umweltwächter wieder eingeführt und werden den Quartierservice auch wieder einführen bald. Das alles zeigt doch, dass der Senat und diese Koalition dieses Problem ernst nimmt und nicht irgendwie zur Seite wischen möchte. Es gibt aber nicht die Allheillösung und deshalb werden wir in den kommenden Monaten weiter daran arbeiten, dass die Anzahl der illegalen Müllablagerungen reduziert wird. Herr Schwurmann, ich hatte eben noch mal gesagt, 2021 bis 2025, minus 27%. Also das ist total, die Zahlen gehen auch weiter, Herr Michalik. Ich bin der Senatorin Müller an der Stelle auch sehr dankbar, dass sie das Vermüllungsproblem offensiv angehen möchte. Das hat sie ja auch sehr deutlich gesagt. Und aus meiner Sicht müssen wir einige Maßnahmen in den Blick nehmen. Das zum einen betrifft das die weitere Bündelung von Zuständigkeit bei der Bremer Stadtreinigung. Ich glaube, wir brauchen einen Akteur, einen Sauberkeitsakteur, der aus einer Hand das macht. Die Reduzierung von gelben Tonnen, von gelben Säcken und die vermehrte Nutzung von gelben Tonnen. Bußgelder für Sauberkeitsverstöße müssen wir deutlich anheben. Über die Öffnungszeiten von Recyclingstationen haben

0: wir hier sehr ausgiebig debattiert. Auch da müssen wir ein Stück weiterkommen. Und bei bekannten Hotspots illegaler Müllablagerung, da müssen wir auch über eine Videoüberwachung sprechen. Und das sind nur einige Maßnahmen. Und wir sprechen in der Koalition auch über diese Maßnahmen. Und ich bin optimistisch, dass wir auch in den kommenden Monaten da zu konkreten Ergebnissen kommen werden, damit wir einen weiteren Schritt zu einer sauberen Stadt gehen. Vielen Dank.
1: Als nächster Redner der Abgeordnete Dr. Schröder, Fraktion der FDP.
2: Frau Präsidentin, meine sehr geehrten Damen und Herren! Das Beispiel im Bunten Tor zeigt abermals, wie belastend das Thema für die Menschen vor Ort ist. Gerade wenn die Menschen vor Ort großes Engagement zeigen und dabei an ihre Grenzen stoßen, dann ist das in der Tat sehr ärgerlich. An der Stelle vielen Dank an die Anwohnerin, die da im Weserkurier aufgegriffen wurde, für ihre Zivilcourage und für die Eigeninitiative. Mehrsprachige Zettel verteilen, Meldungen an die Stadtreinigung machen und selber anpacken sind natürlich vorbildlich. Gleichzeitig kann das natürlich nicht die Dauerlösung sein, denn bürgerschaftliches Engagement darf nicht die kommunale Pflichtaufgabe ersetzen. Denn Müllabfuhr und Stadtreinigung kosten Geld, immer mehr Geld, und die Allgemeinheit trägt die Kosten. Dann darf auch erwartet werden, dass das funktioniert. Auf der anderen Seite, und das ist hier der Kern des Problems, darf man aber auch erwarten, dass alle diese vorhandenen Strukturen auch nutzen. Es gibt Recyclingstationen, es gibt Entsorgungswege, es gibt eigene Tonnen. Für illegale Müllablagerung gibt es keine Rechtfertigung. Und dennoch muss man sich natürlich immer die Frage stellen, wo die Stadtreinigung noch Luft nach oben hat. Wenn die Entsorgung in Bremen in der Regel 3 Werktage dauert, dann kann man sich schon die Frage stellen, warum das nicht schneller geht. In Hannover geht das in der Regel innerhalb von 24 Stunden. Da würde ich sogar hinausgehen über den Vorschlag von BD mit den 48 Stunden. Das sollte auch in 24 Stunden möglich sein. Richtig ist zwar, dass die Zahl der Ablagerungen gesunken ist, aber die Neustadt ist nun mal am meisten betroffen. Und deswegen kann man sich hier nicht hinter allgemeinen Statistiken verstecken. Man muss schon die konkreten Bedingungen vor Ort sich anschauen. Deswegen sollte man schauen, ob man noch mehr Personal und eine bessere Reaktionsgeschwindigkeit bei der Stadtreinigung hinbekommt. Ich habe auch eine Idee mitgebracht, wie man das Personal entlasten könnte. Es gibt ein Startup aus München, das hat Müllsaugroboter entwickelt. Die werden gerade in Ulm in einem Pilotprojekt getestet. Da gab es letzte Woche im Bayerischen Rundfunk einen Beitrag zu. Kann ich empfehlen, sich das mal anzuschauen. Das ist vor allem für Littering auf Grünflächen geeignet. Das hilft jetzt natürlich nicht gegen wilde Müllkippen in der Neustadt. Aber wenn man das Personal beispielsweise in Parks entlastet, dann werden ja auch wieder auf der anderen Seite personelle Kapazitäten frei. Und die kann man dann ja beim Mängelmelder einsetzen. Solche Systeme könnten helfen, das Personal vielleicht effizienter einzusetzen. Das sollten wir uns mal anschauen. Und das nächste Thema ist, dass wir, was mir auch als Liberaler nicht immer leicht fällt und was ich auch nicht gerne mache, vielleicht sollten wir wirklich mal über härtere Strafen reden für wilde Müllkippen. Wir sehen doch, dass wir hier jeden Monat über Müll diskutieren. Wir sehen, dass die CDU gefühlt jede Woche ein Stadtteilgespräch zu dem Thema macht. Und wir sehen, dass die politischen Appelle verpuffen. Ja, und die Symptombekämpfung ist ja gut, dass ihr euch darum kümmert. Die Symptombekämpfung ist natürlich wichtig, dass der Müll abgeholt wird. Aber das ist keine Dauerlösung. Wir müssen uns doch ehrlich machen, indem wir den Leuten, die ihren Müll illegal entsorgen, permanent hinterherlaufen, werden wir das Problem als Staat nicht in den Griff kriegen. Und da sehen wir als Liberale die Verantwortung auch nicht beim Staat. Da geht es auch um das Thema Eigenverantwortung. Und wenn wir hier vor die Welle kommen wollen, dann braucht es eben auch eine Verhaltensänderung der Mitbürger. Und da liegt doch der Kern des Problems und da müssen wir was ändern. Und deshalb müssen Bußgelder und Sanktionen auch so ausgestaltet werden, dass sie auch zu einer Entdeckung der Menschen führen und dass es dann die Entsorgung auch wirklich unattraktiv wird. Deswegen würden wir vorschlagen, lassen Sie jetzt erstmal schauen, wie es jetzt mit den neuen Kompetenzen für die Stadtreinigung sich entwickelt. Und sollte sich dann zeigen, dass auch das nicht zum gewünschten Effekt führt, dann sollten wir wirklich noch mal über die Höhe der Bußgelder für illegale Müllablagerung rangehen, liebe Kolleginnen und Kollegen. Entscheidend ist letztendlich eine Kombination aus schneller Reinigung, Aufklärung und auch Verantwortung der Verursacher. Und hier monatlich über Müll zu diskutieren, hilft uns nicht weiter. Wir brauchen wirklich konkrete Lösungen. Deswegen sollten wir schauen, ob wir nach der Kompetenzausweitung für die DBS vielleicht noch über Müllroboter und auch härtere Strafen nachdenken sollten. Lassen Sie uns gerne darüber in der Depo weitersprechen. Vielen Dank.
1: Weitere

0: Wortmeldungen liegen mir aus den Reihen der Abgeordneten nicht vor. Deswegen erhält jetzt Senatorin Dr. Müller das Wort.
1: Vielen Dank, Frau Präsidentin. Herzlichen Dank an die Kollegen des Hauses für die erneute wichtige Debatte zum Thema illegale Müllentsorgung oder überhaupt Verhalten zum Müll in der Stadt. Ich sage es noch mal ganz deutlich, danke auch für diejenigen, die es aus den Reihen der Abgeordneten betont haben. Das wischt niemand weg. Es ist ein Top-Thema des Senats und des Parlaments. Wir debattieren hier monatlich darüber, weil uns allen klar ist, so geht es nicht weiter. Das ist kein Geheimnis, dass das auch der Senat so sieht. Und übrigens ist es auch kein Geheimnis, dass der Senat genau deswegen diverse Maßnahmen gerade in den letzten Monaten beschlossen hat, auch hier im Haus. Der Abgeordnete Sator war so freundlich, alle noch mal aufzuzählen. Und ich nehme zur Kenntnis, dass so manche Gruppe und Fraktion im Haus einfach gar nicht mitbekommt, was hier beschlossen wird. Das ist sehr, sehr traurig. Und wenn ich das mal so sagen darf, ich bewundere das Selbstbewusstsein so mancher Fraktion zu glauben, sie könnten es besser. Also viel Glück, kann ich da nur sagen, bei dieser Thematik, wo man es wirklich damit zu tun hat, erstens immer hinterher zu räumen, und der Kollege Schröder hat, Dr. Schröder hat es ja auf den Punkt gebracht, mit dem Hinterherräumen haben wir nichts gewonnen, sondern wir müssen einfach an den Punkt kommen, wo der Müll überhaupt nicht mehr auf der Straße landet. Und da haben wir ein viel dickeres Brett zu bohren, und das macht eben nicht die Bremer Stadtreinigung, sondern das müssten dann sehr viele andere in der Stadt auch übernehmen, weil wir da einfach einen Mentalitätswandel haben. Fahren Sie mal morgens jetzt an See, wie es da aussieht. Und die DBS ist früh da und räumt früh auf, dass dann ab 10 Uhr die Nächsten am See wieder ihre Naherholung ausleben können. Vielen Dank an die Bremer Stadtreinigung, dass sie immer in aller Kürze diese Stadt aufräumen. Und ich möchte auch allen Abgeordneten des Hauses einen Tipp geben. Fahren Sie morgens um 7 mal am Bahnhof oder um 6 oder um 5. Jedenfalls bis 8 oder vor 9 und 10. Da ist es blitzeblank am Bahnhof. Mittags nicht mehr. Ja, das ist so, weil Menschen sich heutzutage so verhalten, wie sie sich verhalten. Aber jeden Morgen ist es blitzblank. Auch dafür herzlichen Dank an alle, die dafür sorgen. Also von Beschwichtigung kann keine Rede sein. Ich würde gerne zwei Gedanken vom Abgeordneten Dr. Schröder aufgreifen. In der Tat, wir brauchen höhere Bußgelder. Wir kommen dagegen nicht mehr an, indem wir nett sagen, bitte lass das bleiben. Das funktioniert nicht. Wir müssen hart durchgreifen können. Und dafür brauchen wir höhere Bußgelder, um dann auch wirklich deutlich zu sagen, hier, also man kann sich das jetzt in Berlin angucken. Die haben übrigens eine tolle Kampagne. Die haben eine Kampagne, die sagt nur eins: Das wird richtig teuer. Es wird richtig teuer, wenn du hier dein Sperrmüll oder dein Hausmüll oder auch nur deine Zigarette hier in der Gegend rumwirfst. Das ist richtig, da müssen wir hinkommen. Das andere, was jetzt gerade parallel, glaube ich, stattfindet, ist die Observation durch unsere Einsatzkräfte, jetzt neuerdings Polizei, Ordnungsamt und DBS, fahren unsere Hotspots ab. Wir haben eine lange Hotspot-Liste. Bunter Steinweg ist da übrigens.
2: Frau Senatorin, gestatten Sie eine Zwischenfrage des Abgeordneten Bodeit?
1: Nein, danke. Wir können nächste Woche im Verwaltungsrat weitersprechen und vielleicht auch mal zuhören. Der Bunter Steinweg ist übrigens kein Hotspot. Also Senatorin Ünsal und ich, wir haben ja gerade mal überlegt, ich fahre jeden Morgen durch den Buschendorf-Steinweg. Ich weiß nicht, wo diese Bilder aus dem Weserkurier her sind. Der ist jetzt nicht der schlimmst verdreckte Stadtraum, sondern Kirchweg und Kornstraße. Da sieht es schlimm aus. Ja? Da sind Hotspots und da berichte ich Ihnen gerne mal, was wir da tun. Da haben wir nur in 2026 in der Kornstraße für eine Länge von 900 Metern, nicht mal einen Kilometer, 900 Meter, 17 Mal abgeräumt. Oder am Kirchweg von der Hausnummer 117 bis 157 ist nicht so eine riesig lange Strecke. In diesem Jahr, bis jetzt im Juni, 45 Mal. Wir sind, glaube ich, in der Kalenderwoche 23 oder vor 24, nee, 27 vielleicht.

0: Also, dass da innerhalb von 24 Stunden abgeräumt werden soll, ja, wir sind nicht weit davon entfernt, will ich mal sagen. Die DBS fährt raus, räumt ab. Wir müssen einen Mentalitätswandel herstellen. Anders funktioniert das nicht. Da brauchen wir nochmal ganz andere Ideen, wie wir da vorankommen. Ich bin dem Abgeordneten Sato auch dankbar, weil wir in Gröpelingen einen Anwohner in Gespräch hatten, wo genau das auch alles thematisiert wurde und wo wirklich auch deutlich wurde, wie frustriert diejenigen vor Ort sind, die versuchen, ihr Quartier sauber zu halten. Ich bin, will ich auch deutlich sagen, allen Anwohnerinitiativen, die einmal im Monat da gesammelt und zusammen durch ihr Quartier gehen, das sauber halten, wirklich dankbar, weil das in der Tat ein Dienst an der Gemeinschaft ist. Ein Dienst an der Gemeinschaft, da herzlichen Dank. Aber, ja, wie soll ich das jetzt sagen? Ich glaube, ich habe es hier schon mal so erwähnt. Die Erfahrung, die pädagogische Erfahrung, die andere Menschen machen, nämlich, ach, mein Stadtteil ist ja sauber, obwohl ich ihn jeden Tag verdrecke, da hänge ich sozusagen gedanklich immer dran, mit welchen pädagogischen Konzepten erwischen wir eigentlich diejenigen, die ihr Umfeld vermüllen. Ich sage mal ein Beispiel. Ich gehe jeden Tag aus meiner Straße, ich habe auch einen Hotspot in meiner Straße und ich kriege immer einen Schreikrampf und beschimpf schon die Nachbarn, die es gar nicht sind, weil jeden Tag aufs Neue an derselben Ecke irgendwelcher verdammter Sperrmüll steht. Als wenn das eine offizielle Ablagestation, ein schöner Baum, offizielle Abladestation ist. Ja, genau. Also, von daher müssen wir auch über Kampagnen nochmal nachdenken, wie man dann an den Hotspots, die in den Quartieren immer wieder auftauchen, wir auch sagen können, hier ist jetzt Schluss und hier stehen wir auch und hier erwischen wir dich auch und hier kriegst du ein ordentliches Bußgeld, wenn du nicht dazulernen willst. Und die Videoüberwachung in der Tat ist eben auch noch immer noch ein Thema, modellhaft, und an den schlimmsten Hotspots muss das sein. Und bei Großwohnanlagen, da stellen wir nun mal fest, wenn die Mülleimer im Keller stehen, ist der Weg zu weit, der muss nach draußen. Nach draußen bringen die Leute ihren Müll, aber nicht in den Keller. Also es sind so Kleinigkeiten, und was will ich zum Abschluss sagen? Es ist nicht eine, zwei, drei oder vier Maßnahmen, sondern es ist ein Bündel von Maßnahmen, sehr unterschiedlich von Quartier zu Quartier, je nachdem, was mit welchem öffentlichen Raum man es zu tun hat. Und wir arbeiten uns da langsam vor. Und wir freuen uns über konstruktive Hinweise, über so eine Art von Überheblichkeit. Die können es nicht, da freue ich mich nicht. Vielen Dank.
1: Meine Damen und Herren, weitere Wortmeldungen liegen nicht vor. Damit ist das zweite Thema der Aktuellen Stunde beendet. Und wir kommen zum dritten Thema. Ich referiere Ihnen erstmal die Restredezeiten der Fraktionen. Die SPD-Fraktion hat 12 Minuten 14, die CDU-Fraktion 9 Minuten 6, Bündnis 90 die Grünen 16,25, die Linke 13,34, Bündnis Deutschland 9 Minuten 10, FDP 10,58 und die BA-Gruppe 5,18 und schließlich der Senat 7 Minuten 30. Ich rufe das dritte Thema auf, Schönreden statt Schulversorgung. Senat Bovenschulte muss Lehrerbedarf endlich ehrlich berechnen. Dazu als Vertreter des Senats Herr Senator Racklis. Und das Wort hat jetzt die Kollegin Aberwerser, CDU-Fraktion.
2: Sehr geehrter Herr Präsident, liebe Kolleginnen und Kollegen, liebe Zuhörer und Zuhörerinnen an den Bildschirmen. Dieses Thema Unterrichtsversorgung mit Personal treibt uns alle um. Und ich sage jetzt, seit ich 2019 in die Bürgerschaft gekommen bin, ist das Thema virulent. Und immer wieder ist es auffällig, dass die Papierlage der Behörde komplett abweicht von dem Alltag in Schule. Auf dem Papier steht zwar die Versorgung, im Klassenzimmer fehlt die Lehrkraft. Jetzt kommt man irritierenderweise im Mai sogar in der Zeitung lesen, dass die Bildungsbehörde den Personalmangel als beendet erklärt und die Vollversorgung nach Haushaltslage ausgesprochen hat. Letzten Dienstag haben wir das Ergebnis dieser Vollversorgung nach Haushaltslage. Zum Start des Schuljahres 2027 fehlen in der Stadtgemeinde Bremen rund 200 Lehrkräfte. Und die Bildungsbehörde räumt ein, woran es auch liegen könnte. Es ist auch nichts, was uns nicht

0: schon aufgefallen wäre, nämlich die seit 2016 geltende Zuweisungsrichtlinie bildet die Vertretungsanlässe Mutterschutz, Elternzeit, Langzeiterkrankung und Abordnung nur unzureichend ab. Ein struktureller Webfehler, meine Damen und Herren, der offenbar mehr als 9% des Unterrichts betrifft. Rund 400 Vollzeitstellen, meine Damen und Herren. Was das konkret bedeutet, hat Senator Rackles in der letzten Deputationssitzung selbst etwa so umrissen. Auf dem Papier stehen 100% Unterrichtsversorgung. Real nach Abzug der zahlreichen Vertretungsanlässe, die endlich mal festgestellt wurden, bleiben hiervon aber nur noch 82% übrig. Das ist kein Rechenfehler. Das ist System und das ist für viele Schulen nicht hinnehmbar, meine Damen und Herren. Kommt hinzu, dass die senatorische Behörde seit mehr als 10 Jahren nicht in der Lage ist, belastbare Daten zu erheben. Und jetzt möchte ich Sie mal auf die Reise einer Schulleitung nehmen, wenn sie ihren Personalbedarf feststellen lassen möchte mit der Behörde. Die Schulleitung bekommt von der Behörde ein PDF. Das PDF kann sie korrigieren, sagen wir es mal so. Gibt es dann Anti-Unterrichtsversorgung im Bereich der SKB? Die soll sich eigentlich mit der Personalstelle auseinandersetzen. In dem Bereich hakt es aber, was den Datenabgleich betrifft. Dieser Personalabgleich sollte aber an die Schulversorgung weitergeleitet werden, die ebenfalls nicht über dieselbe Software verfügt. Am Ende des Tages ist man jetzt so weit gekommen, und ich glaube, deshalb ist die Datenlage besser, aber immer noch nicht transparent, dass man nicht mehr mit PDF arbeitet, sondern immerhin mit Excel. Das hat dazu geführt, dass man jetzt über eine veränderte Datenlage, dass man die Datenlage vorliegen hat und die Schulleitungen nicht immer irritiert sind, dass sie Personal angezeigt bekommen, das eigentlich schon lange gar nicht mehr an ihrer Schule vorhanden ist. Also der Knoten ist durchschlagen, aber leider viel zu spät und wirklich zulasten der Schulqualität der vergangenen Jahre, meine Damen und Herren. Wie tief das Schulrechnen reicht, zeigt ein Vorgang, den wir als CDU-Fraktion in der letzten Deputationssitzung aufgeklärt haben. Auf unsere Berichtsbitte hin musste die Behörde offenlegen, in welchem Umfang Lehrkräfte an außerschulischen Einrichtungen abgeordnet werden. Das Ergebnis sind rund 2700 Lehrerwochenstunden, also grob 100 Vollzeitstellen, die den Schulen tatsächlich entzogen sind. Diese Stunden fehlen im Klassenzimmer und das, meine Damen und Herren, das ist der entscheidende Punkt. Die Lehrkräfte bleiben organisatorisch der Stammschule zugeordnet. Die Lücke, die sie hinterlassen, taucht in keiner Sollstatistik auf. Und so genau funktionierte bisher das Schönrechnen. Nun verweist der Senat auf seinen neuen Vertretungspool. Zugegebenermaßen, auf der einen Seite haben wir natürlich die Vollversorgung, auf der anderen Seite haben wir aber immer noch eine Zuweisungsrichtlinie, die nicht angepasst ist. Also müssen wir gucken, dass wir die Vertretung irgendwie darstellen. Das ist im Prinzip auch eine gute Idee, Herr Senator. Sie sagen aber, die Vertretung soll zum Teil über die Stadtteilschule erfolgen. An der Stelle sagen wir, das ist eine Unterrichtsvertretung, die wir gerne anders organisiert hätten. Wir würden sie gerne an die Behörde anhängen, um sie verlässlich und transparent zu machen und nicht ausgelagert stattfinden. Auf der anderen Seite möchten Sie gerne, dass die Vertretungen durch Menschen vorgenommen werden, die voll und grundständig ausgebildete Lehrer sind. Die haben wir aber im Moment noch gar nicht. Wir haben Ende Juni, meine Damen und Herren, zum 13. August fängt das Schuljahr an. Die Schulleitungen sind jetzt nicht in der Lage, im Moment ihren Unterricht zu planen. Sie wissen nicht, auf welcher Grundlage sie ihr Personal bekommen und sie wissen immer noch nicht, wie sie ihren Unterricht gestalten sollen, meine Damen und Herren. Das ist der eigentliche Skandal hinter dem Skandal, dass Sie 10 Jahre lang die falschen Zahlen vorgelegt haben und offensichtlich an der Stelle auch an Schulqualität überhaupt nicht interessiert waren. Aber nicht nur Kritik ist wichtig. Ich möchte auch sagen, was uns wichtig ist. Erstens, wir brauchen ehrliche Zahlen. Und zwar auf Grundlagen modernster Technik. Wir brauchen zweitens eine grundlegend überarbeitete Zuweisungsrichtlinie. Eine Richtlinie, die Mutterschutz, Elternzeit, Langzeiterkrankung und Abordnung realistisch einpreist. Denn diese Anlässe sind kein Ausnahmefall, sie sind der Normalfall. Und sie müssen die inklusive Beschulung angepasst werden. Und drittens, und das ist eigentlich der Hauptgrund, meine Damen und Herren, wir brauchen eine verlässliche und zwar schnelle Finanzierung, denn das Schuljahr beginnt in 8 Wochen, meine Damen und Herren. Und da müssen Sie, Herr Senator, sich wahrscheinlich mit Ihrem Kollegen dem Finanzsenator ins Benehmen setzen und ihm darlegen können, dass sie eine tatsächlich transparente und belastbare Personalplanung vorgenommen haben. Denn ehrlich gesagt, ich würde Ihnen auf der Grundlage der Informationen, die mittlerweile in der Öffentlichkeit sind und dem, was wir erlebt haben, keine Mittel dafür zur Verfügung stellen. Ich hoffe, Sie haben da einen guten Draht zu Ihrem Kollegen, der schnell funktioniert. Meine sehr geehrten Damen und Herren, am 13. August ist der erste Unterrichtstag des neuen Schuljahres. Den Familien in dieser Stadt ist nicht geholfen, dass eine Versorgungsquote auf der Tabelle stimmt. Ihnen ist damit geholfen, dass morgens eine Lehrkraft vor der Klasse steht. Hören Sie auf, die Lage schön zu rechnen oder besser zu machen, als ist. Rechnen Sie endlich ehrlich, sind Sie transparent. Sorgen Sie dafür, dass dadurch auch Qualität an unseren Schulen wieder stattfinden kann, dass Ihre Qualitätsoffensive überhaupt ins Laufen kommen kann. Dafür brauchen Sie nämlich das richtig ausgestattete Personal. Und da nehme ich Sie beim Wort und da müssen Sie sich auch dran messen lassen. Vielen Dank.
1: Als nächster hat das Wort der Abgeordnete Degenhardt, Fraktion Bündnis Deutschland.
2: Sehr geehrter Herr Präsident, meine Damen und Herren, es reicht. 200 Lehrer fehlen. Das ist nicht einfach eine Zahl. Das sind ausgefallene Unterrichtsstunden, das sind nicht vermittelte Inhalte, das sind verpasste Chancen für unsere Kinder. Und was hören wir von der Bildungsbehörde? Beschwichtigungen, Erklärungen, Ausflüchte, aber keine Lösung. 200 fehlende Lehrer, das ist kein einmaliges Problem. Das ist das Ergebnis jahrelanger Fehlpolitik. Seit fast 80 Jahren liegt das Bildungsressort in der Hand der SPD. 80 Jahre Verantwortung, 80 Jahre Gestaltungsmacht. Was mussten wir in diesen 80 Jahren, fast 80 Jahren, alles erleben? Es geht nicht nur um aktuell 200 fehlende Lehrer. Ich nenne nur einige Beispiele der Irrungen und Wirrungen. Anfang der 70er Jahre ging es in etwa los. Gerd-Rohls-Gymnasium, meine Schule damals, wurde umbenannt. Mitte der 70er Jahre war es nicht mehr Gerd-Rohls-Gymnasium, war es Gerd-Rohls-Schulzentrum. Heute ist es Gerd-Rohls-Oberschule. Allein das spricht schon Bände. Die Buxtehuder-Modell Anfang der 70er Jahre wurden die Klassenverbände aufgelöst. Wir haben die Mengenlehre hinter uns. Wir hatten die Orientierungsstufe. Wir haben vor allem die Abkehr vom erfolgreichen System Hauptschule, Realschule, Gymnasium und Förderschule. Wir haben Verzicht auf Schulnoten, Abwendung vom Leistungsprinzip und wir sind ständig Letzter oder Vorletzter bei PISA. Und heute fehlen 200 Lehrer. Heute fällt Unterricht aus, Schulen stehen am Limit. Das ist die Bilanz. Bremen ist Schlusslicht bei Abschlüssen, bei Chancen. Sie können das Problem kleinreden. Sie können sagen, das ist nur vorübergehend. Aber die Wahrheit ist, es ist strukturell. Zu wenig Lehrer, zu wenig Planung, zu wenig Verlässlichkeit und zu viel Selbstzufriedenheit. Wer über Jahre Warnungen ignoriert, der steht irgendwann genau vor solchen Zahlen. 200 fehlende Lehrer sind kein Betriebsunfall, sie sind ein Alarmsignal, und zwar ein lautes. Doch statt Konsequenzen zu ziehen, wird weiter verwaltet, weiter relativiert, weiter vertröstet. Wir alle wissen, Bildung ist die Grundlage für alles, für wirtschaftliche Stärke, für sozialen Aufstieg, für gesellschaftlichen Zusammenhalt. Wenn nicht 200 Lehrer fehlen, fehlt mehr als Unterricht. Es fehlt Zukunft. Wer nach 80 Jahren immer noch keine Trendwende schafft, der ist nicht Teil der Lösung, er ist das Problem. Was wir brauchen, ist kein Weiter-so. Wir brauchen eine Politik, die Probleme löst, statt sie zu erklären. Wir brauchen einen Neuanfang. Alles muss auf den Prüfstand, muss neu gedacht werden. Die Lehrerausbildung, die Lehrpläne, die Lehrerbesoldung, die Anreize für Studenten von außerhalb und last not least das Schulsystem selbst. 200 fehlende Lehrer sind 200 Gründe, etwas zu ändern. Für unsere Kinder, für unsere Schulen, für diese Stadt. Ich danke Ihnen für Ihre Aufmerksamkeit.
1: Er hat den längsten Weg hier vorne bis ans Rednerpult. Das Wort hat der Abgeordnete Bries, SPD-Fraktion. Und nur zur Erklärung, der Eingang da vorne, wenn Sie da auf die Automatik drücken, das kann man sich sparen, die Automatik funktioniert da gerade nicht.
3: Sehr geehrter Herr Präsident, meine Damen und Herren, liebe Gäste. Die CDU hat diese Aktuelle Stunde unter der Überschrift gestellt, Schönrechnen statt Schulversorgung. Wer sich die Fakten anschaut, kommt zu einem anderen Ergebnis. Denn die erste Nachricht lautet, Bremen gelingt etwas, was noch vor wenigen Jahren kaum jemand für möglich gehalten hätte. Zum Schuljahr 2026/27 werden 153 neue Lehrkräfte eingestellt. Erstmals seit vielen Jahren können wir unsere Einstellungsbedarfe nahezu vollständig mit grundständig ausgebildeten Lehrkräften decken. Das ist kein Grund zur Kritik. Das ist ein Erfolg für die Bremer Bildungspolitik, für die Ausbildungsanstrengungen der vergangenen Jahre und für alle, die an der Lehrkräftegewinnung gearbeitet haben. Meine Damen und Herren, gerade dieser Erfolg macht aber ein strukturelles Problem sichtbar. Denn 100% Stellenbesetzung bedeuten nicht automatisch 100% Personalpräsenz an den Schulen. Jede Schule muss Ausfälle durch Mutterschutz, Elternzeit, Langzeiterkrankung, Abordnung oder andere Vertretungsanlässe bewältigen. Solange insgesamt viele Stellen unbesetzt waren, konnten solche Effekte im System teilweise ausgeglichen werden. Jetzt, wo wir erstmals an die Grenzen der vorhandenen Stellen heranrücken, wird sichtbar, wo zusätzliche Reserven fehlen. Das ist kein Schönrechnen. Das ist eine ehrliche Bestandsaufnahme. Und genau deshalb hat die Bildungsbehörde erstmals Transparenz offengelegt, wo und in welchem Umfang diese Vertretungsanlässe entstehen. Wer Transparenz schafft, rechnet nicht schön. Wer Transparenz schafft, legt Grundlagen für Lösungen. Meine Damen und Herren, deshalb müssen wir jetzt die richtigen Konsequenzen ziehen. Schulen brauchen ausreichend Vertretungsreserven. Unterrichtsversorgung darf nicht nur auf die rechnerische Besetzung von Stellen stützen. Sie muss auch die Realität des Schulalltags berücksichtigen. Dazu gehören Vertretungspools ebenso wie eine bessere Berücksichtigung der tatsächlichen Belastung an den Schulen. Richtig ist auch, wenn Lehrkräftestellen für andere Aufgaben gebunden werden, müssen wir darüber reden, wie die Ressourcen wieder stärker für den Unterricht verfügbar gemacht werden können. Entscheidend ist doch, dass die Probleme benannt sind und an Lösungen gearbeitet wird. Meine Damen und Herren, zugleich dürfen wir die Debatte nicht auf Lehrkräfte alleine reduzieren. Gute Schulen entstehen heute in multiprofessionellen Teams. Mit dem Ausbau des Ganztags wächst der Bedarf an Erzieherinnen und Erziehern, an Schulsozialarbeit, weitere pädagogische Fachkräfte. Sie alle tragen dazu bei, dass Kinder erfolgreich lernen können. Wer über Schulversorgung spricht, muss deshalb die gesamte personelle Ausstattung der Schulen berücksichtigen. Die SPD steht für genau diesen umfassenden Blick. Wir wollen ausreichend Lehrkräfte. Wir wollen verlässliche Vertretungsreserven. Wir wollen starke multiprofessionelle Teams. Und wir wollen Planungssicherheiten für die Schulen. Denn gute Bildung entsteht nicht durch Schlagzeilen, sondern durch die richtigen personellen Voraussetzungen. Meine Damen und Herren, die eigentliche Botschaft dieser Debatte lautet nicht, dass etwas schön gerechnet wurde. Die eigentliche Botschaft lautet, Bremen ist bei der Gewinnung von Lehrkräften erfolgreicher geworden, als wir erwartet haben. Jetzt müssen wir den nächsten Schritt gehen und dafür sorgen, dass uns eine rechnerische, gute Versorgung auch eine verlässliche, gute Versorgung im Schulalltag wird. Genau daran arbeitet der Senat und genau dabei unterstützen wir ihn. Vielen Dank.
1: Als nächster hat das Wort der Abgeordnete Vogt, FDP-Fraktion.
4: Sehr geehrter Herr Präsident, verehrte Kolleginnen und Kollegen, liebe Gäste, vielleicht muss man das nochmal vorweg sagen, der Lehrkräfte in Bremen ist ja kein plötzliches Naturereignis, der über uns hineingebrochen ist, sondern das ist ja ein strukturelles Problem, über das wir schon seit ganz, ganz vielen Jahren sprechen. Wir haben immer mal wieder Datenlagen, wir sprechen auch immer wieder hier im Parlament und in den Deputationen darüber, dass wir höhere Geburtenzahlen haben, dass wir durch Zuwanderung mehr Kinder an unseren Schulen haben, Familiennachzug, die Ukraine-Krise etc. Die Bildungsbehörde hat ja selbst in den letzten Jahren immer wieder davon gesprochen, dass wir die stärksten Schülerzuwächse bundesweit haben. Und trotzdem hieß es dann vor einigen Monaten, dass wir eine Vollversorgung hatten. Wir haben das als Opposition so hingenommen, waren aber da vorsichtig skeptisch, würde ich sagen. Und jetzt haben wir durch eine neue Datengrundlage erfahren, dass doch wieder 200 Lehrkräfte fehlen. Die Kollegin Aberwerser hat das einmal technisch auseinandergenommen, wie diese 200 Lehrkräfte zustande kommen. Ich würde einmal darauf verzichten. Stattdessen möchte ich auf eine große Folge darauf aufmerksam machen, weil das tatsächlich in dieser Debatte bisher untergegangen ist, und zwar der Unterrichtsausfall. Die reale Unterrichtsversorgung liegt in Bremen laut SKB bei etwa 82%. Das heißt, in Realität fällt jede fünfte Unterrichtsstunde aus. Oft wird auch lediglich betreut, also gar nicht richtig unterrichtet. Das heißt, quasi die Dunkelziffer ist viel, viel höher. Das heißt ganz konkret, Notfälle bei vielen Eltern. Was mache ich jetzt mit meinem Kind? Mein Kind ist plötzlich nicht mehr in der Schule. Ich muss es irgendwie betreuen. Weniger Lehrzeit. Also seit Corona tragen wir riesige Defizite vor uns weg. Wir kennen Statistiken, wo wir wissen, dass unsere Kinder hier in Bremen und Bremerhaven in der 7. Klasse bis zur Hälfte teilweise in manchen Stadtteilen kein Deutsch sprechen. Das wird nicht aufgeholt. Mehr Belastung für die sowieso schon sehr belasteten Lehrkräfte in unseren Schulen und schlechtere Bildungschancen für unsere Schülerinnen und Schüler, die es umso mehr in Bremen bräuchten. Meine Damen und Herren, das ist doch irgendwie erschreckend, dass wir diese belastbaren Daten, die wir jetzt vor ungefähr einem Monat bekommen haben, erst jetzt bekommen. Also wie Herr Bries das gesagt hat, erstmalig transparent vorgelegt haben. Und die Frage lautet doch, wie konnte so ein zentrales Steuerungsinstrument über die Jahre fehlen? Und wie kann man eigentlich vernünftige Schulpolitik betreiben, wenn man die tatsächliche Personalsituation gar nicht kennt? Was macht man jetzt daraus? Aus der Presse ist ja zu entnehmen, dass man das über einen Vertretungspool lösen möchte, den man jetzt aufbaut. Und Herr Senator Rackles, grundsätzlich ist das, glaube ich, auch die richtige Schlussfolgerung. Was anderes könnte ich jetzt auch in der kurzen Zeit nicht vorschlagen. Aber da stellt sich doch die Frage, da auch wieder vorsichtig skeptisch, wo finden wir denn eigentlich jetzt in den wenigen Wochen genügend qualifiziertes Personal? Wüsste ich nicht, wo wir die herbekommen sollen. Glauben wir wirklich, dass wir das in 8 Wochen lösen? Also kann man sich jetzt hinstellen und sagen, wir versprechen das, das wird gelöst und nach der Sommerpause sitzen wir dann wieder hier oder stehen hier wieder bei einer Aktuellen Stunde, weil es nicht gelöst ist? Und warum muss sowas wieder kurz vor knapp gelöst werden? Was ist eigentlich mit der Finanzierung des Ganzen? Wenn man verschiedene Presseberichte liest, sieht man immer wieder, es fehlen ungefähr 15 Millionen Euro. Das sind ungefähr 0,24% unseres Landeshaushalts, also Geld, was man theoretisch besorgen könnte. Aber in manchen Berichten steht drin, die Finanzierung ist sicher. In manchen Berichten steht drin, die Finanzierung ist nicht sicher. Das wäre gleich vielleicht mal ein guter Punkt, um zu sagen, wie man die Finanzierung lösen möchte. Und grundsätzlich, meine Damen und Herren, ist es doch ein Muster, dass wir uns immer kurz vor den Sommerferien und kurz nach den Sommerferien in dieser Aktuellen Stunde zusammentreffen und über irgendein Problem im Bildungssektor sprechen, was eklatant ist. Entweder haben wir plötzlich eine Klasse, mit der wir nicht gerechnet haben, wir haben plötzlich zu wenig Räume, plötzlich fehlt eine Schule oder wir haben plötzlich keine Lehrkräfte. Man kann ja quasi die Uhr danach stellen, dass wir ein großes bildungspolitisches Problem kurz oder nach der Sommerpause haben. Meine Damen und Herren, dieses Bildungssystem braucht ein vernünftiges und solideres Fundament. Ein Weg zu diesem Fundament wäre zum Beispiel, dass wir unsere Lehramtsstudenten noch besser eingliedern können. Es ist doch irgendwie auf der Hand, wenn man sich die Daten anguckt, dass ca. 20% der Lehramtsstudierenden nur in ein Referendariat in Bremen wechseln, aber gleichzeitig 80% von denen, die ein Referendariat in Bremen machen, dann auch in Bremen bleiben. Da müsste man doch mal rangehen und gucken, dass man diese Zahl erhöht. Ein weiterer Punkt ist zum Beispiel auch die Zuweisungsrichtlinie, nicht nur insgesamt, dass man sie überarbeitet, aber auch die Zuweisungsrichtlinie, die fehlt beim nichts unterrichtenden Personal, weil wenn man das regeln würde, dann könnten wir auch Lehrkräftestellen wieder damit besetzen, mit Personen, die auch Lehrkräfte sind, so wie es sein soll. Ich glaube, man sieht, dass wir mehrere Jahre schon über diese Thematik sprechen und immer wieder mit kleinen Überraschungen konfrontiert werden, die Großes auslösen. Der Lehrkräftemangel in Bremen ist nicht das Ergebnis von überraschender Entwicklung. Das ist ein Ergebnis von fehlender Vorsorge und unzureichender Personalplanung. Wir brauchen jetzt wieder dringend mal kurzfristig Entlastung, obwohl wir eigentlich eine große Reform bräuchten. Am Ende zahlen wir immer wieder die Schülerinnen und Schüler, die Eltern und die Lehrkräfte den Preis für politische Verzäumnisse. Das ist sehr schade. Vielen Dank.
1: Als Nächste hat das Wort die Abgeordnete Strunge, Fraktion Die Linke.
5: Sehr geehrter Herr Präsident, meine Damen und Herren, unter dem Titel Schönrechnen statt Schulversorgung, Senat Bovenschulte muss Lehrerbedarf endlich ehrlich berechnen, hat die CDU hier heute eine Aktuelle Stunde vorgelegt. Ich kann zwar den Anlass der Aktuellen Stunde nachvollziehen, wenn es um die Absicherung der Unterrichtsversorgung geht, aber was ich nicht nachvollziehen kann, das ist der Titel, den die CDU heute der Aktuellen Stunde gegeben hat. Denn aus der Presse geht doch ganz deutlich hervor, dass eine Neuberechnung der Stundenversorgung an den Schulen durch den Senator für Kinder und Bildung bereits stattgefunden hat. Hier wird gar nichts schön gerechnet. Im Gegenteil, es wurde schon jetzt und nicht erst nach Schuljahresbeginn offengelegt, welche Versorgungslücke wir haben. Die Berechnung der Unterrichtsversorgung wurde erheblich beschleunigt und der Abgleich zwischen Behörde und Schulen wurde erheblich verbessert. Dass wir hier heute diskutieren, ist also das Ergebnis ehrlicher Zahlen. Diese Forderung der CDU hat sich also erledigt. Und mein Eindruck ist, Frau Averwersa, Sie rufen ganz laut Skandal, Skandal, Skandal, obwohl die Situation an Bremens Schulen heute besser ist als viele Jahre davor. Trotzdem ist das Ergebnis der ehrlichen Zahlen natürlich ein Problem, nämlich eine unvollständige Abdeckung der Stunden durch Lehrkräfte. Und über das können wir hier auch heute sprechen. Die Neuberechnung durch SKB hat dabei ein paradoxes Problem noch einmal sehr genau herausgearbeitet. Einerseits sind wir in der Stadt Bremen sehr erfolgreich in der Lehrkräfteversorgung. Zum kommenden Schuljahr werden wir alle Planstellen mit einer Lehrkraft besetzt haben. Vielleicht wird das auch dieses Jahr in Hamburg geschafft. Ansonsten stehen wir aber bundesweit damit ziemlich alleine da. Die Stadt Bremen ist ein attraktiver Arbeitsort und Arbeitgeber und wir haben viele Bewerbungen weit über die Zahl unserer eigenen Absolventinnen hinaus. Das sind gute Nachrichten und das ist ein Erfolg der Personalpolitik dieser Regierung, die in den vergangenen Jahren massiv in die Ausbildung von Lehrkräften investiert hat. Gleichzeitig sind aber an den Schulen Stellen teilweise oder ganz unbesetzt durch Mutterschutz, Elternzeit, Abordnungen ans LIS oder Teilzeit. Die Gründe sind vielfältig und erzeugen die paradoxe Situation, dass wir annähernd Vollversorgung haben auf dem Papier, in der Praxis der Schulen aber trotzdem Lehrkräfte fehlen und von Unterversorgung sprechen. Das Problem ist an sich nicht neu, es wird aber jetzt so deutlich, weil der Senator die entsprechenden Personalausfälle besser erfasst und hier ganz genau hinschaut. Und das unterstütze ich ausdrücklich. Was muss also passieren, um die Versorgung aller Schulen mit ausreichendem Personal nicht nur auf dem Papier sicherzustellen, sondern auch in der Praxis dafür zu sorgen, dass überall ausreichend Personal zur Verfügung steht? Bildungssenator Rackles hat eine Lösungsoption bereits auf den Weg gebracht. Der Vertretungspool wurde bereits ausgeschrieben und kann schnell für Entlastung an den Schulen sorgen. Ich finde das den richtigen Weg. Anders als bei der Stadtteilschule, über die Studierende Unterrichtsversorgung an Schulen übernehmen, werden im Vertretungspool voll ausgebildete Lehrkräfte angestellt. Sie können an den Schulen dann beispielsweise auch zur Klassenleitung eingesetzt werden, was mit Studierenden aus der Stadtteilschule nicht möglich ist. Außerdem kann ein solcher Vertretungspool jungen Lehrkräfte an die Stadt Bremen binden, bevor sie sich in andere Bundesländer bewerben. Dafür muss jetzt aber der Finanzsenator auch die Mittel bereitstellen, sodass ausreichend Personal über den Vertretungspool auch eingestellt werden kann. Herr Vogt, Sie warfen die Frage auf, woher kommt denn das Personal für den Vertretungspool? Wir haben doch aktuell die Situation, dass wir nicht alle ausgebildeten Referendarien übernehmen können. Und da können wir jetzt eine Alternative anbieten und können sagen, Wir haben für den Teil der Referendarinnen einen festen Platz im Schulsystem und für den anderen Teil der Referendarin haben wir die Option, zunächst in den Vertretungspool zu gehen, um dann möglicherweise im darauffolgenden Jahr

0: Jahren auch übernommen zu werden. Deswegen glaube ich schon, dass wir auch sehr zeitnahe Bewerbungen für diesen Vertretungspool bekommen werden. Für mich, das möchte ich aber auch ganz deutlich sagen, ist der Vertretungspool eine Übergangslösung. Wir müssen an das grundsätzliche Problem ran, dass Abordnung, Mutterschutz und Elternzeiten, die bisher nicht in der Zuweisungsrichtlinie berücksichtigt wurden, endlich berücksichtigt werden. Ich finde außerdem, dass wir dringend Lösungen brauchen für langfristige Teilzeiten. Zwar stehen die Stunden den Schulen als Vertretung zur Verfügung, aber eine reguläre Nachbesetzung findet nicht statt, weil es ja theoretisch ein Rückkehrrecht der Person auf das volle Stundendeputat gibt. Ich glaube aber, hier gäbe es praxistaugliche Regelungen, die sowohl die Interessen der Schule nach fest angestelltem Personal als auch die beamtenrechtlichen Normen erfüllen kann. Wir brauchen also hier eine Aktualisierung der Zuweisungsrichtlinie. Und außerdem, auch das hatte Herr Vogt schon angesprochen, brauchen wir die Zuweisungsrichtlinie für nicht unterrichtendes Personal. Denn Erzieherinnen im Ganztag, Fachkräfte in der Inklusion, in der Schulsozialarbeit sind heute ebenso wie Lehrkräfte integraler Bestandteil von Schule. Und deshalb brauchen wir so dringend klare Regeln, gemessen anhand der Schülerinnenzahl und der sozialen Lage, welchen Anspruch eine Schule auf das nicht unterrichtende Personal hat. Außerdem würde diese Zuweisung dann auch bei den Lehrkräften für Planungssicherheit sorgen, denn in beiden Kommunen unseres Bundeslandes kann man aktuell nicht unterrichtendes Personal auf Stellen von Lehrkräften buchen. Und eine neue Zuweisungsrichtlinie würde hier haushalterisch auch Klarheit schaffen. Zusammengefasst, angesichts des Erfolgs, dass wir inzwischen alle Stellen an den Schulen besetzen können, sehe ich keinen Grund zur Panik bezüglich der Unterrichtsversorgung im neuen Schuljahr. Aber mir ist bewusst, dass die zahlreichen Vertretungsanlässe immer große Herausforderungen für die Schulen darstellen. Und ich gehe auch davon aus, dass es möglicherweise vereinzelt Schulen gibt, die noch mal eine besondere Unterstützung durch die Bildungsbehörde brauchen. Ich bin dem Senator sehr dankbar für die Initiative des Vertretungspools und wünsche mir, dass wir hier schnell Lehrkräfte einstellen werden. Wenn wir uns dann noch an die Zuweisungsrichtlinie machen, dann haben wir eine sehr gute Grundlage für eine vollständige Unterrichtsversorgung. Das kriegen wir hin. Wir brauchen hier keine Schwarzmalerei der Opposition. Vielen Dank.
1: Nun hat das Wort die Abgeordnete Dr. Tell, Bündnis 90 Die Grünen.
2: Sehr geehrter Herr Präsident, sehr geehrte KollegInnen, ausreichend und gute Lehrkräfte an den Schulen sind essentiell für gute Bildung. Das ist völlig klar. Und ich finde, es ist auch immer noch eine gute Nachricht, dass wir vor einigen Wochen die Nachricht hatten, dass alle festen bestehenden Stellen auch besetzt werden können. Denn egal, was jetzt sozusagen bei noch offenen Stellen in die Realität an den Schulen ist, ist es immer noch eine deutlich bessere Situation als die, die wir in all den letzten Jahren hatten, wo eben auch die festen Planstellen nicht besetzt werden konnten. Von daher ist das kein schlechter Rechnen, sondern ist das auf jeden Fall schon ein erster wichtiger Erfolg. Aber gleichzeitig ist es eben auch essentiell, dass die Schulen eben auch wirklich ausreichend Personal in ihren Schulen haben, dass die festen Stellen besetzt sind und die Personen eben auch anwesend sind. Denn Abordnungen, Langzeitausfälle reißen natürlich Lücken an den Schulen. Sie reißen Lücken, und zwar nicht nur, was die Unterrichtsversorgung angeht, was den Stundenplan angeht, sondern eben ganz besonders auch, was beispielsweise Klassenleitungen angeht, eben Aufgaben, die auch von Vertretungskräften nicht einfach so übernommen werden können. Und darum ist es total wichtig, dass wir eben jetzt auch noch mal genau schauen, was sind eigentlich die realen Zahlen an den Schulen, was sind die realen Bedarfe, welche Personen sind da und welche nicht. Und das ist ja die Grundlage dessen, warum wir hier überhaupt heute diskutieren, nämlich dass das gerade noch mal im Ressort überprüft wird. Und das ist auch ein ganz, ganz wichtiger Schritt. Denn wir brauchen Klarheit, die Schulen brauchen Klarheit, welche Kräfte ihnen zur Verfügung stehen und wie sie mit den bestehenden Ausfällen umgehen können, um am Ende den Unterricht absichern zu können. Es braucht diese Klärung natürlich ganz dringend zum kommenden Schuljahr, damit die Schulen eben wissen, womit sie planen können. Und auch da habe ich den Eindruck, dass das gerade sehr aktiv verfolgt wird. Wir werden vom Senator da sicherlich gleich auch noch mal mehr zu hören. Aber das ist natürlich essentiell. Und gleichzeitig ist es eben auch essentiell, dass es langfristig einen Weg braucht. Das haben wir jetzt heute auch schon mehrfach gehört in der Debatte. Wie gehen wir damit um, dass es einerseits feste Stellen gibt, aber andererseits eben auch immer wieder Ausfälle und auch langfristige Ausfälle, die natürlich irgendwie abgepuffert werden müssen. Das muss dringend geklärt werden, damit die Schulen planen. Sicherheit erhalten. Und dazu gehört auch,

0: die bereits angesprochene Umsetzung der Zuweisungsrichtlinie für nicht unterrichtendes Personal. Denn auch das ist ja ein ganz großer Baustein, der in den letzten Jahren auch noch an ganz viel Bedeutung dazu gewonnen hat, mit dem Ganztag, mit der Inklusion an den Schulen. Dass es eben nicht nur Lehrkräfte sind, die an den Schulen tätig sind, sondern eben auch viel anderes Personal, was ganz entscheidend ist, um eine gute Lernumgebung an den Schulen zu schaffen. Und von daher, glaube ich, ist mit dem jetzt auch schon diskutierten Vertretungspool ein erster Ansatz geschaffen und wird jetzt aufgebaut, der dafür sorgt, kurzfristig das Problem zu lösen und langfristig, aber eben auch nicht zu langfristig, sondern idealerweise noch in diesem Jahr braucht es eben auch eine Klärung, wie es dann mit Planungssicherheit an den Schulen weitergehen kann, damit die Schulen ausreichend mit Lehrkräften und mit weiterem dringend notwendigem Personal versorgt werden können. Vielen Dank.
1: Weitere Wortmeldungen sehen wir hier oben nicht. Dann hat das Wort Senator Rackles für den Senat.
2: Vielen Dank, meine Damen und Herren. Herr Präsident, meine sehr verehrten Damen und Herren. Die CDU hat eingereicht unter Bezugnahme auf das Weser-Kurier vom 16.06. über dem Stichwort 200 Lehrer fehlen. Es fehlen übrigens auch Lehrerinnen eventuell. Ich weiß nicht, ob mehr als der Titel gelesen wurde, weil der Titel, der war schlagkräftig. Darunter lassen sich aber interessante Sachen, die ich auch zitieren möchte. Also der Schulleiterverband lobt SKB für transparente Bestandsaufnahme. Erstmalig, Zitat, das ist über Jahre versäumt worden, wurde jetzt erstmals gemacht. Also es gab ein gewisses Lob im Sinne von, wir machen uns transparent und wir rechnen nicht schön, sondern wir machen praktische Politik, indem wir das Problem erst beschreiben und dann versuchen zu lösen. Ein Senator Rackles hat bestätigt in der gemeinsamen Depositzung, dass es eine Versorgungslücke in Höhe von etwa 8% gibt, nach wie vor. Nicht 82%, sondern 92%, das steht auch falsch beim Weser-Kurier. Es geht um eine Lücke von 8%. Wir haben eine Vertretungsreserve von 6%. Dadurch entsteht diese klamme Situation, in der wir sind. Und nochmal Herr Kaschow vom Schulleiterverband, den kann ich zitieren, die Idee des Pools in der Stadtteilschule, Zitat, ich habe den Eindruck, das Bildungsressort hat das Problem erkannt und arbeitet daran. Zum Pool, um Zeit zu gewinnen, ist das eine gute Sache. Wir müssen jetzt an einem Strang ziehen. Das klingt eher wie ein Appell an die Opposition. Und ich habe das Gefühl, was hier betrieben wird, ist nicht so sehr ein Schönrechnen durch die Koalition, sondern ein Schlechtreden durch die Opposition. Denn ich muss mich beeilen, weil die Zeit weggeht bei der Kollegin. Frau Müller hat zu lange geredet, deswegen muss ich jetzt schnell machen. Also diese miese Peter oder miese Wiebke-Stimmung, wie auch immer man es nennen will, dazu gibt es wenig Anlass. Dazu gibt es wenig Anlass. Das ist vorhin schon gesagt worden. Wir haben erstmals seit 15 Jahren besetzen wir alle Stellen mit grundständig ausgebildeten Lehrkräften. Wir können zum ersten Mal eine Bestenauswahl betreffen und wir können tatsächlich steuern. Wir können auf Qualität achten, auf Fächerkombination und eine Passung. Wir sind ein beliebter Arbeitgeber, ist vorhin angedeutet worden. Ich kann es konkret machen. Mit Stand Montag, Stand gestern haben wir 572 Bewerbungen für die Schulen in Bremen und Bremerhaven. Wir können zugunsten von Bremerhaven, wo wir immer ein Problem hatten und haben, eine Umsteuerung vornehmen. Wir haben die Versorgungsquote und die Verteilungsquote nicht auf 18 gesetzt, wie statistisch eigentlich notwendig sinnvoll ist, sondern auf 25 gesetzt bei der Umsteuerung und erhöhen sie auf 30 bei der Zuweisung für die Referendare. Zum 1.2. haben wir die Einstellung gemacht mit 25% und die Referendare werden zu 30% zugewiesen. Bremerhaven profitiert von dieser Situation. Ähnlich wie Bremen Nord. Wir sind erstmals in der Lage zu steuern. Also insgesamt ist es was, wo wir tatsächlich sagen, wir haben deutlich mehr Steuerungsmöglichkeiten, wir haben deutlich ausreichend Leute im System, also wir haben sie in der Bewerbung. Jetzt fragt man sich natürlich, wie wird aus einer Vollversorgung ein Problem? Gebe ich zu, ist ein bisschen schwierig zu argumentieren, das ist vorhin leicht erklärt worden. Das erste Problem ist, dass wir seit Jahren allesamt in der Situation gelebt haben, und das betrifft nicht nur Bremen, das betrifft auch mein geliebtes Berlin, da ist die Situation gerade dramatisch, die haben einfach tausende...

0: mit meinen konkreten Bekannten und Freunden bei SF, in dem wir im Moment versuchen, tatsächlich das hier runter zu rechnen und zu überlegen, wie kriegen wir, das so gerechnet, dass sowohl SKB Leistung erbringt, wie auch tatsächlich die Frage der überfälligen Zuweisungsrichtlinie, die sogenannten nicht unterrichtendes Personal von der Lehrerstellen rausnehmen würde und auf einen eigenen Stellenplan bringt. Das ist eigentlich der Knackpunkt. Ein Volumen von ungefähr 100, 110 Stellen. Wir sind nur im Moment dabei, in vier Sachverhalten im Kern zu verhandeln, mit SFs vorhin gefragt worden. Wir wollen die Fremdnutzung, die sogenannte im Lehrkräftestellenplan durch Abordnung und sowas, wollen wir reduzieren. Sie haben es ja vorhin gesagt, wir hatten das akribisch ausgewiesen, da ist nichts schön geredet worden. Wir haben uns nackt gemacht und haben dem Parlament berichtet, 100 VZE stecken in allen möglichen Dingen. Sie haben ja konkret nachgefragt bei einer Sache, die betraf das Paul Goldschmidt. Da hat sich aber herausgestellt, die Hunderten von Stunden, die da ausgewiesen sind, die sind nicht irgendwie für lau. Da geht keiner Kaffee trinken oder irgendwelche Schnuselräume, sondern die sind tatsächlich dabei, die Diagnostik aus der Perspektive von GE und Autismus in den Schulen zu machen. Das ist hochgradig unterrichtsbezogen, sehr stark pädagogisch, kann nur durch Leute gemacht werden, die Fachexpertise haben. Solche Stellen sitzen auf diesem Stellenplan. Das ist keine Fremdnutzung im klassischen Sinne. Das ist anders, wenn ich jetzt sagen würde, mein persönlicher Referent sitzt auf dem Stellenplan. Tut er Gott sei Dank nicht, sonst hätte ich es hier nicht gesagt. Das ist eine echte Fremdnutzung. Da würde ich auch sofort sagen, der muss zurück oder die muss zurück. Und wir werden trotzdem, es ist mit SF auch vereinbart, diese Abordnung so gut es geht zurückfahren. Der größte Teil davon sitzt aber allerdings auch im LIS, im Landesinstitut für Schule, macht pädagogische Arbeit. Die kann ich nicht ohne weiteres in den Unterricht zu bringen. Wir werden zweitens die Fremdnutzung bei den NUPS versuchen aufzulösen. Es sind, wie gesagt, 110 Stellen. Dazu muss es die Zuweisungsrichtlinie geben. Das ist der Knackpunkt im Moment mit SF, den wir gerade verhandeln. Wir müssen die Stadtteilschule verstärken. Das habe ich inzwischen verfügt. Das war im Juni, schon Anfang Juni. 4,3 Millionen werden intern bei uns umgeschichtet, damit die Stadtteilschule bis Ende des Jahres das volle Budget hat, um die Vertretungen zu organisieren. Das sind die Vertretungen mit den Bachelorstudierenden bekanntlich. Und wir haben, das ist mehrfach gesagt worden, den Vertretungspool in der Verhandlung, wo wir die grundständig ausgebildeten Lehrkräfte tatsächlich aufnehmen können. Die sind auch da. Es ist vorhin gefragt worden, wo sollen die herkommen, Herakles? Wir haben im Moment 70 Bewerbungen auf den Stellenpool und wir sind gerade dabei, das Matching mit den Schulen zu machen. Wenn die grundständig Ausgebildeten durch sind, landet die zweite Wahl praktisch im Pool. Und das sind mit Sicherheit über 100 Leute, die wir da kriegen. Und die sind sofort einsatzfähig und das sind grundständig ausgebildete Lehrkräfte. Das sind keine kruden Lösungen, die sonst üblich sind in diesem Staat, allen anderen 15, außer Bremen natürlich. Also ich bin zuversichtlich, dass wir im Senat gemeinsam mit SF eine Verständigung finden werden. Ich hätte sie gerne heute verkündet, habe auch alles darauf angelegt, ist noch nicht ganz gelungen, aber sie kommt. Unser Sonderproblem der Vollversorgung, was ja wirklich keinem Menschen erklärt werden kann, hoffen wir im Interesse der Schulen und Familien zu lösen. Dazu werden wir als SKB auch einen substanziellen Beitrag leisten müssen. Der wird auch ein bisschen wehtun. Also wir werden in Bereichen, wo wir ganz viele Leute abgeordnet haben, das kann auch sowas wie Klimaschutz sein oder gesunde Ernährung, werden wir einfach bestimmte Kapazitäten zurückfahren müssen, weil die Kollegen in den Unterricht gehören. Das heißt nicht, dass diese Aufgaben aufgegeben werden, aber es wird etwas enger werden. Und wie im Weserkurier von der Schulleitervereinigung selbst zu lesen, war nochmal, wir müssen gemeinsam an einem Strang ziehen und darauf würde ich appellieren. Ich würde mich freuen, wenn ich dabei auch auf Ihre Unterstützung in diesem Haus hier zählen darf. Vielen Dank für Ihre Aufmerksamkeit.
1: Die Abgeordnete Aberwerser, CDU-Fraktion, für eine Kurzintervention.
2: Ja, herzlichen Dank, Herr Präsident. Es ist sehr erstaunlich, wie schnell Sie hier assimiliert sind, Herr Senator, bei der SPD. Also ich glaube, meine Einlassung war so differenziert, dass es durchaus unterstützende Anspruch hatte von meiner Seite aus. Ich erkenne an, dass Sie an der Stelle, warum auch immer das jetzt plötzlich möglich war, eine gewisse Klarheit. Ich glaube noch nicht, dass eine transparente Datenlage da ist, weil es einfach noch keine Software gibt. Es gibt keinen Abgleich in der Behörde. Es gibt nicht ausreichend Personal an dieser Stelle, wo tatsächlich dieses Dreieck für die Unterrichtsversorgung dargestellt werden soll. An der Stelle hapert es noch ganz gewaltig. Und es regt mich hier wirklich auf, dass Sie sich hier hinstellen, nicht Sie, Herr Rackles, sondern der Rest hier, und so tun, als hätten Sie schon immer gewusst, und die Schulleitung an der Stelle ernst genommen. Ich habe in keiner Debatte, wenn es um die Unterrichtsversorgung ging, hier Ihre Unterstützung wahrgenommen. Es war immer so, mit stolz geschwellter Brust, ESKB macht alles richtig.

Wir sind auf einem guten Weg, Sie sind raus. Und an der Stelle, ja, intern haben Sie vielleicht Kritik gefunden. Sie waren derjenige, der das Personalkonzept immer gefordert hat. Wir haben ein Personal.

0: Und Sie versprechen uns, Sie versprechen... Und ich glaube, wir sind in manchen Stellen näher bei Ihnen mit der Umsetzung als viele von Ihrer Koalition. An der Stelle bitte ich die uns wirklich als Partner für eine bessere Unterrichtsversorgung in Bremen anzusehen. Aber eine konstruktive Kritik muss erlaubt sein. Und wir waren immer auf dem Weg, um die Schulen in Bremen besser zu machen und die Schulleitungen zu entlasten. Vielen Dank.
1: Meine Damen und Herren, durch die Großzügigkeit des Senates sind noch mal bei jeder Fraktion 10 Sekunden mit dazugekommen. Ich habe gehört, dass der Senat noch weiter großzügig sein will und das noch weiter aufstocken will. Das hängt dann vor der nächsten Rednerin des Senates ab. Ich teile immer eben mit, wie die Redezeiten für die letzte Aktuelle Stunde noch sind. SPD-Fraktion 8 Minuten 14, CDU 2 Minuten 13, Bündnis 90 Die Grünen 13 Minuten 43, Die Linke 6 Minuten 36, Bündnis Deutschland 6 Minuten 28, FDP 6 Minuten und die BA-Gruppe 5 Minuten 23. Ich rufe das vierte Thema auf, offene Kinder- und Jugendarbeit in Bremen auf gutem Wege. Dazu Senatorin Dr. Schilling. Das Wort hat der Abgeordnete Humpig. Apasch. Sorry. Apasch.
2: Apasch.
1: Genau.
3: Sehr geehrter Herr Präsident, sehr geehrte Abgeordnete, liebe Gäste, ich möchte Sie heute dazu einladen, gemeinsam mit uns einen Erfolg zu feiern. Denn es ist uns gelungen, in einem der bewegtesten Themenfelder für junge Menschen einen großen Schritt nach vorne zu gehen. Einer, der schon seit Jahren überfällig gewesen ist. Seit Beginn dieser Legislatur haben wir nämlich permanent daran gearbeitet, Veränderungen in diesen Bereich zu bringen. Wohl wissend, dass es nicht einfach werden wird. Aber dennoch hat sich diese Koalition getraut und die offene Kinder- und Jugendarbeit zur Priorität erklärt und sich auf den Weg gemacht, fundamentale Verbesserungen für dieses Arbeitsfeld zu erreichen. Und ich bin froh, dass man auch den Mut hatte, diesen Weg bis zum Ende zu gehen. Denn die Umstände, die waren oft herausfordernd, was verständlich ist. Schließlich bringen Veränderungen auch Unsicherheiten mit sich. Das haben wir alle gesehen und gespürt. Sie erinnern sich sicherlich, wie oft sie hier schon Thema war. Wie viele Debatten in diesem Plenarsaal, aber auch in Deputationen, Ausschüssen und sicherlich auch bei Ihnen vor Ort in den Stadtteilen dazu geführt worden sind. Von 30 Einrichtungen, die schließen müssen, bis zur Halbierung des Budgets für Freizeits, Treffs und Co. Die Sorge der jungen Menschen, Eltern und Träger in dieser Stadt waren groß. Doch umso zufriedener stimmt es mich, nun das bestätigen zu können, was wir im Austausch mit genau diesen Menschen in den Stadtteilen und vor Ort versprochen haben. Mit der neuen Finanzierungssystematik kommen große Verbesserungen. Jetzt auch offiziell, denn alle relevanten Beschlüsse sind mit Stimmen der Träger, der jungen Menschen, der Koalition und sogar mit der Opposition, also einstimmig im Jugendhilfeausschuss beschlossen worden und durchgekommen. Doch, sehr geehrte Damen und Herren Abgeordnete, was ist eigentlich konkret gelungen? Lassen Sie es mich auf 3 simple Punkte runterbrechen, denn mit der neuen Finanzierungssystematik sorgen wir künftig für mehr Transparenz, mehr Mittel und schlussendlich mehr Sicherheit. Mehr Transparenz, weil durch die Finanzierungssystematik nun endlich ein fachlich und politisch abgeleiteter Bedarf ermittelt werden konnte, der uns genau sagt, wie viel Geld wir in welchem Stadtteil für welche Einrichtung brauchen, um gute offene Kinder- und Jugendarbeit in Bremen auskömmlich zu finanzieren. Mit unter anderem einer stärkeren Gewichtung von den JugendeinwohnerInnenzahlen und der sozialen Lage vor Ort. Denn auch in diesem Bereich ist es wichtig, die Aufmerksamkeit dahin zu lenken, wo Bedarfe und Herausforderungen am größten sind. Mehr Geld. Eine der zentralen Forderungen in diesem Bereich, die uns sehr häufig begegnet ist. Dass unsere Einrichtungen eine solide Finanzierung brauchen, um gute Arbeit zu leisten, das ist in der Tat kein Geheimnis. War es für uns aber auch nie, denn

0: Wer sich einmal die Budgetentwicklung in den letzten 10 Jahren anschaut, das kann man genau auf Seite 42 des aktuellen Kinder- und Jugendberichtes machen, sieht, dass wir eine permanente Steigerung hatten in dem Bereich, was die Mittel für offene Kinder- und Jugendarbeit angeht. Und nicht nur im vergangenen Haushalt haben wir die Mittel um 7% erhöht, auch mit diesem Haushalt ist es der Koalition gelungen, den durch die neue Systematik ermittelten finanziellen Bedarf in voller Gänze abzubilden. Mindestens 1,3 Millionen Euro mehr für die offene Kinder- und Jugendarbeit. Lassen Sie mich das an einem Beispiel festmachen. Im Sozialzentrum 1 beispielsweise, also im Bremer Norden, macht das einen Mittelaufwuchs von ca. 700.000 Euro circa, mit dem zusätzliches Personal in Einrichtungen eingestellt werden kann, aber beispielsweise auch Neues entstehen soll, wie mit einem zusätzlich geplanten Mädchentreff, den es künftig im Blumenthal geben wird. Oder im Sozialzentrum 2, also in Gröpeling und in Walle, wo zusätzlich 400.000 Euro in die Region fließen, ebenfalls die Mittel für die Einrichtung steigen und auch dort eine neue Einrichtung für die Überseestadt geplant ist. Nun zum letzten Punkt, mehr Sicherheit. Mehr Sicherheit vor allem für junge Menschen, denn es wurde ebenfalls fachliche Standards, die für dieses Arbeitsfeld künftig gelten werden, verabschiedet. Und neben mehr Sicherheit für die Mitarbeitenden bedeutet es mir wirklich unfassbar viel, dass einer der zentralen Vorgaben für diejenigen Einrichtungen, die künftig institutionell gefördert werden sollen, die verbindliche Vorgabe für Öffnungszeiten vorgegeben ist, insbesondere die Öffnungszeiten verpflichtend am Wochenende für die Einrichtungen. Denn schaut man sich die Wünsche und Rückmeldungen junger Menschen zu den Einrichtungen an, dann ist das, was am häufigsten genannt wird von diesen jungen Menschen, der Wunsch nach Wochenendöffnungszeiten. Was, finde ich, logisch ist, denn wann haben die jungen Menschen am meisten Zeit? Am Wochenende. Ein echter Meilenstein also. Zum Schluss möchte ich Folgendes festhalten, weil ich finde, dass es auch noch mal wichtig ist, darauf hinzuweisen. Und das habe ich auch im vergangenen Jugendhilfeausschuss. Mit der Umsetzung dieser Reform und der einstimmig gefassten Beschlüsse ist es uns gelungen, einer der nötigsten und wichtigsten Reformprozesse in diesem Bereich anzustoßen. Während in nahezu allen anderen Bundesländern gerade die Jugendarbeit von enormen Kürzungen betroffen ist, sie enorm unter Druck steht, wurde und wird sie hier zur Priorität gemacht und mit der neuen Systematik auf sicherere Beine gestellt. Weil wir und diese Regierung weiß, welche Bedeutung dieses Feld vor allem für die jungen Menschen in unserer Stadt hat. Vielen herzlichen Dank.
1: Als nächstes hat das Wort die Abgeordnete Görgü Philipp, Fraktion Bündnis 90 Die Grünen.
2: Herr Präsident, liebe Kolleginnen, der neuen Finanzierungssystematik ist ein breiter Beteiligungsprozess vorausgegangen. Dafür möchte ich mich im Namen meiner Fraktion herzlich bei allen Beteiligten bedanken. Viele unterschiedliche Perspektiven sind eingeflossen und haben die Ausgestaltung der Systematik bereichert. Das zeigt, dass gute Lösungen entstehen, wenn Politik, in diesem Fall Koalition und Opposition, vielen Dank an meine werte Kollegin Frau Hetaf-Teck, beide Verwaltung, Träger und Fachpraxis gemeinsam arbeiten. Die offene Kinder- und Jugendarbeit schafft Räume, in denen junge Menschen Gemeinschaft erleben, Selbstständigkeit entwickeln, Mitbestimmung und Demokratie erfahren können. Sie bietet Unterstützung, Orientierung, Verlässlichkeit und ist oft einfach ein Ort, an dem man gerne Zeit mit Freundinnen verbringen kann. Sie tut das niedrigschwellig, freiwillig und nah an den Lebenswelten der Kinder und Jugendlichen. Für uns als Koalition ist dabei klar, die offene Kinder- und Jugendarbeit bleibt eine Priorität. Kinder und Jugendliche brauchen verlässliche Orte, an denen sie Unterstützung finden und sich entfalten können. Mit der neuen Finanzierungssystematik schaffen wir eine Grundlage dafür, die offene Kinder- und Jugendarbeit langfristig, verlässlich und bedarfsgerecht weiterzuentwickeln. Mit den einstimmigen Beschlüssen im Jugendhilfeausschuss haben wir wichtige Weichen für die Zukunft der OKJA in Bremen gestellt. Die neue

0: Finanzierungssystematik sorgt für mehr Transparenz, mehr Nachvollziehbarkeit und eine gerechte Verteilung der Mittel. Außerdem sind verlässliche Qualitätsstandards und geregelte Öffnungszeiten auch am Wochenende abgesichert. Wer öffentliche Mittel verteilt, muss regelmäßig prüfen, ob sie dort ankommen, wo sie gebraucht werden. Genau darum ging es in diesem Reformprozess. Besonders wichtig ist dabei die verbesserte Daten- und Planungsgrundlagen. Dass heute zusätzliche Bedarfe sichtbar werden, ist kein Zeichen einer Krise, sondern Ausdruck besserer Planung. Wir wissen genauer, wo Unterstützung benötigt wird und können Mittel gezielter einsetzen, meine Damen und Herren. Denn unterschiedliche Stadtteile haben unterschiedliche Herausforderungen. Eine gerechte Finanzierung bedeutet deshalb nicht, überall das Gleiche zu tun, sondern dort stärker zu unterstützen, wo Kinder und Jugendliche besondere Bedarfe haben. Zur Wahrheit gehört aber auch, dass Veränderungen nicht ohne Härten bleiben. So werden etwa zwei Freisys in der Neustadt zusammengelegt. Wichtig ist auch, die neue Systematik verbindet Verlässlichkeit und Flexibilität. Neben einer stabilen Grundfinanzierung bleiben Projektmittel erhalten. Das ermöglicht es, auf neue Entwicklungen zu reagieren, innovative Ansätze zu fördern. Genauso wichtig ist die Entscheidung der Koalition, das Budget für die OKJA zu erhöhen. Für 2027 stellen wir zusätzlich 1,36 Millionen Euro bereit. Damit hinterlegen wir die ermittelten Bedarfe finanziell und schaffen zusätzliche langfristige Planungssicherheit für Träger und Einrichtungen. Zugleich berücksichtigen wir tarifbediente Kostensteigerungen und stärken damit die Fachkräfte, die diese wichtige Arbeit jeden Tag leisten, meine Damen und Herren. Ich bin froh, dass wir gemeinsam als Koalition für wichtige Angebote wie die Kinder- und Jugendfarmen und den Sportgarten gute Lösungen gefunden haben. Gleichzeitig bleibt es unser Ziel, künftig weitere Ressorts, ich gucke noch mal, Herakles ist schon weg, ne, so, stärker in die Finanzierung, insbesondere der Kinder- und Jugendfarmen, einzubeziehen. Denn sie leisten nicht nur Jugendarbeit, sondern auch wichtige Beiträge für Bildung, Umweltbildung, Gesundheit und Bewegung. Natürlich ist mit diesem Beschluss nicht alles erledigt. Jede neue Systematik muss sich in der Praxis bewähren. Deshalb werden wir die Umsetzung eng begleiten und offen bleiben für die Rückmeldungen der Fachkräfte, Träger, Kinder und Jugendlichen, auch natürlich also Stadtgesellschaft und auch die Protesten. Wenn sich Anpassungsbedarf zeigt, müssen wir darüber sprechen und gemeinsam Lösungen finden. Die offene Kinder- und Jugendarbeit braucht keine immer neuen Strukturdebatten. Sie braucht verlässliche Rahmenbedingungen, nachvollziehbare Regeln und eine solide Finanzierung. Dafür haben wir jetzt eine tragfähige Grundlage geschaffen, meine Damen und Herren. Mein Wunsch für die OKJA in Bremen ist deshalb vor allem einer, dass sie in Laufruhe kommt, dass die Energie nicht länger in Debatten über Strukturen fließen muss, sondern vor allem in die Arbeit mit den Kindern und Jugendlichen unserer Stadt, meine Damen und Herren. Vielen Dank.
1: Als nächster hat das Wort der Abgeordnete Hassanpour, Fraktion Die Linke.
2: Sehr geehrter Herr Präsident, liebe Kolleginnen und Kollegen. Die offene Kinder- und Jugendarbeit in Bremen erlebte kürzlich die wahrscheinlich größte Reform.

0: seit über 2 Jahrzehnten und die Reform besteht aus folgenden 2 Bausteinen. Erstens gibt es nun neue Förderrichtlinien, die unter anderem den Rahmen dafür setzen, dass in allen institutionell geförderten Einrichtungen zum Beispiel das Vier-Augen-Prinzip gilt oder bestimmte Öffnungszeiten eingehalten werden. Also kurz gesagt, unterm Strich mehr Personal pro Einrichtung. Das ist eine sehr gute Sache. Und zweitens gibt es nun eine neue Finanzierungssystematik, die endlich für Klarheit in den Stadtteilen sorgt und Tarifsteigerungen für die Angestellten der Einrichtungen berücksichtigt. Und das ist ebenfalls auch eine sehr gute Sache. Das Ergebnis ist also sehr erfreulich. Wenn man alle Töpfe jetzt zusammenrechnet, gibt es etwas über 2 Millionen Euro mehr für die offene Kinder- und Jugendarbeit. Das bedeutet deutlich mehr Personal. 91 Vollzeitstellen werden jetzt über die ganze Stadt verteilt im Einsatz sein. Das bedeutet, dass im Mittel pro Einrichtung statt wie bisher 1,8 jetzt 2,4 Vollzeitstellen verfügbar sein werden. Darauf können wir auf jeden Fall stolz sein. Trotzdem wurde diese Reform in den letzten Monaten von vielen kritischen Stimmen begleitet. Jugendliche haben sich organisiert und in den Jugendhilfeausschüssen ihrem Unmut kundgetan. Es wurden Demonstrationen organisiert und unzählige Unterschriften gesammelt. Und ich finde, wir sollten diesen Raum auch nutzen, um uns die Frage zu stellen, wie das passieren konnte. Denn der Weg zum Ergebnis, zum Erfolg war sehr lang. Und auf dem Weg bis hierhin wurden natürlich auch Fehler begangen. Ein Fehler aus meiner Sicht war zum Beispiel, dass wir die neuen Förderrichtlinien nicht mit ausreichend Geld für alle Einrichtungen hinterlegt haben, entgegen der Empfehlung des Jugendhilfeausschusses. Während die meisten Einrichtungen nun aufgewertet werden, schauen einige Träger in die Röhre. Die laufen unter Projektförderung weiter und werden nicht von den neuen Einrichtungsstandards profitieren können. In der Neustadt muss deswegen eine Einrichtung sogar ganz geschlossen werden, damit eine andere wiederum aufgewertet werden kann. Und der Sportgarten konnte nur mit Hilfe des Härtefallfonds gerettet werden, der auf die Initiative meiner Fraktion zurückgeht. Die Planungskonferenzen, die eigentlich eingeführt wurden als konstruktiver Ort des Austauschs, wo gemeinsam mit Beiräten, Trägern und Jugendlichen die Mitbestimmung zur Gestaltung des eigenen Stadtteils gefördert werden sollte, sind in einigen Planungsgebieten leider unter diesen Umständen zu einem Raum geworden, in dem darüber gestritten wurde, welche Einrichtung aufgewertet wird und welche Einrichtung dafür unter Umständen vielleicht sogar ganz gehen muss. Und zuletzt muss man in Zukunft für Vorhaben in dieser Größenordnung deutlich an der Kommunikation arbeiten, denn Gerüchte und die damit verbundenen Unsicherheiten entwickeln sich nicht nur, wenn falsche Informationen gestreut werden, sie entwickeln sich insbesondere auch dann, wenn gar keine Informationen die Menschen erreichen. Und wir können uns nicht darauf verlassen, dass Eltern und Jugendliche aufmerksam Vorlagen in den Ausschüssen verfolgen. Es braucht hier eine zielgruppengerechte Ansprache, die die Menschen dort erreicht, wo sie sind und auch in einer Sprache, die sie auch sprechen. Wenn wir also so früh wie möglich kommuniziert hätten, dass alle Einrichtungen erhalten bleiben, die meisten aufgewertet werden und nur in der Neustadt 2 Einrichtungen zusammengelegt werden, dann hätte das der Koalition eine Menge Ärger erspart. Unterm Strich hat diese Koalition also einen Erfolg errungen, der aber allerdings aufgrund dieser Fehler nicht makellos bleibt. Nächstes Mal müssen wir das besser machen.
1: So, nun ist der Abgeordnete Humpig dran. Fraktion der FDP.
2: Meine Damen und Herren, bei dem Wetter als gesundheitspolitischer Sprecher gebe ich Ihnen den Tipp, trinken Sie viel.
3: Also ich warte auch eher, bis ich die Zeit starte.
2: Ne? Das ist sehr nett, Herr Präsident. Sehr geehrter Herr Präsident, meine sehr geehrten Damen und Herren, wenn man den Titel der Aktuellen Stunde liest, offene Kinder- und Jugendarbeit in Bremen auf gutem Weg, dann fühlt man sich schon ein bisschen wie bei einem Autofahrer, der stolz verkündet, keine Sorge, ich habe den Wagen wieder aus dem Graben geholt. Doch die Frage ist doch am Ende des Tages nur, wer hat ihn vorher dort eigentlich reingefahren? Und genau das erleben wir heute. Die Koalition beantragt eine Aktuelle Stunde, um sich selbst dafür zu feiern, dass sie ein Problem gelöst hat, das sie über Jahre hinweg selbst verursacht hat, meine Damen und Herren. Und das ist schon bemerkenswert. Da werden Pressemitteilungen geschrieben, Erfolgsmeldungen verschickt und Schulterklopfer verteilt, weil Einrichtungen angeblich Planungssicherheit bekommen haben. Meine Damen und Herren, wenn Träger, Beschäftigte, Eltern, Kinder und Jugendliche monatelang nicht wissen, ob ihre Einrichtung überhaupt noch existiert, dann nennt man das nicht Planungssicherheit, das nennt man Verunsicherung. Und zwar eine Verunsicherung.

0: eine Verunsicherung, die diese Koalition, Sie selbst, so produziert haben. Natürlich ist es richtig, dass wir die offene Kinder- und Jugendarbeit stärker an Bedarfen ausrichten müssen. Natürlich sind Qualitätsstandards sinnvoll, natürlich ist Inklusion wichtig, darüber wurde auch nie gestritten. Gestritten wurde über die Umsetzung, denn während hier über Sozialraumanalysen, Verteilungsschlüssel und Planungssystematiken diskutiert wurde, haben sich draußen ganz andere Fragen gestellt. Bleibt mein Jugendtreff noch bestehen? Hat die Stadtteilfarm noch eine Zukunft? Können die Mitarbeitenden ihren Job behalten? Und können Kinder und Jugendliche... Nein, das würde ich so gar nicht mal bestätigen, denn wir haben es ja gerade selber von Ihrem Koalitionskollegen gehört, dass Beschäftigte und andere Jugendeinrichtungen zusammengelegt werden mussten, weil nicht genügend Geld da ist. Und das, meine Damen und Herren, heißt nicht, dass die Beschäftigten wissen, wie es in der Zukunft weitergehen soll. Und all diese Fragen haben Sie als Koalition viel zu lange unbeantwortet gelassen. Und genau deshalb gab es Proteste, es gab Petitionen und die Beiräte haben sich auch eingeschaltet. Deswegen haben Träger Alarm geschlagen. Nicht, weil die Menschen gegen Veränderungen sind, sondern weil sie Angst hatten, dass funktionierende Angebote kaputt gemacht werden. Und ganz ehrlich, wenn halb Bremen auf die Barrikaden geht, dann ist das meistens kein Kommunikationsproblem, dann ist es ein Politikproblem hier in Bremen. Und besonders deutlich wird es auch noch mal beim Sportgarten. Der Sportgarten ist eine der wichtigsten Einrichtungen für Kinder und Jugendliche rund um den Stadtwerder, wenn nicht sogar in ganz Bremen. Und heute wird so getan, als sei eine Rettung der große Erfolg der Koalition. Aber ich frage Sie, wovor musste der Sportgarten eigentlich gerettet werden? Vor Hochwasser, vor einem Brand? Nein, vor der Finanzierungspolitik dieser Koalition. Wenn die Finanzierung von Anfang an vernünftig, nachvollziehbar, ausreichend gestaltet worden wäre, dann hätte der Sportgarten gar nicht gerettet werden müssen. Dann hätte es keine Notoperation gebraucht, dann hätte es keinen Härtefallfonds gebraucht, dann hätten Beschäftigte und Nutzer nicht monatelang um ihre Zukunft bangen müssen. Sich heute dafür zu feiern, den Sportgarten gerettet zu haben, ist ungefähr so, als würde man ein Streichholz verteilen und anschließend für den Löscheinsatz gefeiert werden, meine Damen und Herren. Sie als Koalition behaupten also heute, die Kinder- und Jugendarbeit sei auf einem guten Weg. Wir sind da deutlich skeptischer. Die offene Kinder- und Jugendarbeit ist nicht auf einem guten Weg. Sie ist bestenfalls auf einem Feldweg unterwegs. Ein Feldweg gesät von tiefen Schlaglöchern. Schlaglöcher für Träger, Schlaglöcher für Beschäftigte und vor allem Schlaglöcher für Kinder und Jugendliche in dieser Stadt. Denn eins bleibt für viele Träger und viele Einrichtungen völlig offen. Was passiert eigentlich nach 2027? Die langfristige Sicherheit fehlt weiterhin. Viele Träger wissen nicht, wie ihre Perspektive aussieht. Viele Beschäftigte wissen nicht, wie verlässlich ihre Arbeitsplätze sind. Und viele Einrichtungen wissen nicht, wie die nächsten Jahre überhaupt aussehen sollen. Wer also ernsthaft Planungssicherheit schaffen will, der darf nicht nur bis zur nächsten Kurve schauen, er muss eine Strecke bauen, auf der er auch weiterfahren kann. Genau das fehlt hier bislang. Und deshalb sollten wir hier heute nicht über die Selbstbeweihräucherung der Koalition sprechen, sondern über die Kinder und Jugendlichen, über verlässliche Öffnungszeiten, über attraktive Angebote, über Fachkräfte, die auch bleiben und über Einrichtungen, die langfristig planen können. Über echte Zukunftssicherheit. Denn am Ende des Tages interessiert die Jugendlichen in Gröpeling, Habenhausen, Huchting oder auch Borgfeld nicht, welcher Verteilungsschlüssel beschlossen wurde. Sie wollen wissen, ob ihr Treffpunkt morgen noch da ist, ob die Tür offen ist und ob jemand da ist, der ihnen zuhört. Daran wird diese Reform gemessen werden, nicht an Pressemitteilungen, nicht an PowerPoint-Präsentationen und auch nicht an einer Aktuellen Stunde, die vor allem dazu dient, sich selbst zu applaudieren, wenn es sonst niemand tut.
1: Als Nächster hat das Wort der Abgeordnete Minne, Fraktion Bündnis Deutschland.
2: Sehr geehrter Herr Präsident, meine Damen und Herren, wer die Berichte der letzten Wochen über die offene Kinder- und Jugendarbeit in Bremen verfolgt hat, der muss ein seltsames Schauspiel gar auffallen. Träger, die seit Jahrzehnten verlässliche Arbeit leisteten, banken um ihre Existenz. Über 350 Menschen demonstrierten auf den Straßen vom Weserstadion zum Domshof unter dem Titel »Unsere Kinder sind keine Sparmaßnahme«. Beiräte verfassten Fragenkataloge, die das Sozialressort bis heute nicht beantwortet hat. Der Sportgarten in der Pauliner Marsch zieht jährlich 70.000 bis 90.000 Kinder und Jugendliche an. Das sind 200 täglich. Auf 12.000 Quadratmetern werden 20 Sportarten angeboten, kostenlos, niedrig.

0: niedrigschwellig für alle. Als die Finanzierung bedrohlich wurde, unterschrieben binnen weniger Tage 10.000 Menschen eine Petition. Das ist keine Nischeneinrichtung, das ist gelebte Stadtgesellschaft. Das Jugendfreizeitheim Borgfeld fällt komplett raus, aus der institutionellen Förderung heraus. Stadtteilfarmen und Jugendclubs in Marsel, Hochding und Fahr kämpfen ums Überleben. Die Kinder- und Jugendfarmen Habenhausen finanziert sich aus einem Drittel aus institutionellen Förderungen, die nun wegzufallen drohten. Das neue Finanzierungsmodell nun erhöht das Budget von 11,5 auf 13,9 Millionen. Das klingt nach Fortschritt. Aber es verändert gleichzeitig den Verteilungsmechanismus so grundlegend, dass selbst eine Budgeterhöhung zur Bedrohung wird. Mittel fließen nicht mehr stadtteilbezogen, sondern werden über 6 Sozialzentren gebündelt. Für Borgfeld bedeutet das, die errechneten 115.000 Euro wandern in einen Topf mit Schwachhausen, Hohenlehe, Oberneuland und der Fahr zusammen. Das Ergebnis waren also Verteilungskämpfe, bei denen die schwächeren Einrichtungen verloren haben, siehe Neustadt. Meine Damen und Herren, nun möchte ich auf eine Einrichtung eingehen, bei der ich eine andere Bewertung vornehme als manch anderer in diesem Hause. Das Silwalhaus. Es hat öffentliche Mittel erhalten aus der offenen Kinder- und Jugendarbeit. 2024 21.940 Euro. Unsere Fraktion hat dazu eine kleine Anfrage gestellt. Denn das Silwalhaus wird am Verfassungsschutzbericht von Bremen 2018 im Zusammenhang mit linksextremistischen Szeneobjekten erwähnt. Es beschreibt sich selbst als szenennahe Veröffentlichung, ausdrücklich als linker Ort. Und wenn ein Mitglied der Linken in Bayreuth Mitte betont, das Silwalhaus leistete Jugendarbeit auch für Menschen, die älter als 27 Jahre alt sind, dann ist das eben kein Argument für eine Förderung aus dem Topf der offenen Kinder- und Jugendarbeit. Während der Sportgarten 200 Kindern täglich um sein Überleben kämpft, stellt sich die Frage, ob Fördergelder gezielt ankommen, wo sie hingehören, bei Kindern und Jugendlichen. Nicht bei erwachsenen, politisch links geprägten Szenestrukturen. Das ist keine Frage von ideologischer Polemik. Es ist eine Frage von staatlicher Verantwortung im Umgang mit Steuermitteln. Wir sagen klar, was die Stadt braucht, sind keine Härtefallfonds, die einmalig geleert werden, die dann leer sind. Der Sportgarten fordert seit Jahren einen eigenen Haushaltstitel. Die Kämmerer stellen nun in Aussicht. Und warum jetzt? Weil im Mai 27 Bürgerschaftswahlen anstehen. So einfach ist das. Das ist keine Jugendpolitik, das ist Wahlkampf auf den Rücken der Kinder. Wir fordern deshalb erstens einen verbindlichen und schriftlichen Zeitplan für alle Einrichtungen, keine mündlichen Versprechungen kurz vor der Wahl. Zweitens eine klare Antwort, wie es 2028 nämlich weitergeht. Die Härtefallfonds sind dann ja aufgebraucht. Drittens eine ehrliche Überprüfung des neuen Verteilermodells, Stichwort Transparenz. Wenn ein System mit mehr Mitteln trotzdem Einrichtungen zerstört, stimmt am System etwas nicht. Und viertens eine konsequente Prüfung, ob öffentliche Fördergelder für Kinder- und Jugendarbeit tatsächlich bei Kindern und Jugendlichen ankommen und nicht politisch-ideologischen Projekten versickern. Kinder, die nachmittags nirgendwo hingehen können, kosten der Gesellschaft später viel mehr. Wer heute bei echter Prävention spart, zahlt morgen drauf. Das ist keine linke oder rechte Überzeugung, das ist schlichtweg Vernunft. Bündnis Deutschland wird die Umsetzung der Versprechen genau sich angucken, die Verwendung der Mittel auch genau beobachten, also ihre Reform, im Interesse der Kinder und der Jugendlichen in dieser Stadt. Ich danke für Ihre Aufmerksamkeit.
1: Als nächste Rednerin hat das Wort die Abgeordnete Teck, CDU-Fraktion.
2: Sehr geehrter Herr Präsident, sehr geehrte Damen und Herren, liebe KollegInnen. Die offene Kinder- und Jugendarbeit ist auf einem guten Weg, weil viele Menschen und Institutionen an der Weiterentwicklung der Fördersystematik mitgewirkt haben und bereit waren, notwendige Entscheidungen mitzutragen, auch dort, wo sie unbequem waren. Und dabei möchte ich auch ganz besonders mein Dank gilt ganz besonders den Trägern, den KollegInnen der Beiräte-Konferenzen, aber auch den MitarbeiterInnen der senatorischen Behörde. Wir haben in dieser Unterarbeitsgruppe wirklich harte Debatten geführt und immer mit dem Ziel, eine Lösung zu finden. Und meine Fraktion hat von Anfang an

0: konstruktiv, oder meine Fraktion und ich haben von Anfang an konstruktiv diesen Prozess begleitet. Nicht, weil wir alle Entscheidungen des Senats oder der Koalition teilen, sondern weil wir nicht aus Prinzip opponieren. Wenn es um die Zukunft junger Menschen geht, steht für uns die Sache vor dem parteipolitischen Reflex. Denn am Ende geht es nicht darum, wer sich eine politische Erfolg zuschreiben kann. Es geht darum, ob die Entscheidungen für die jungen Menschen in unserer Stadt tatsächlich einen Unterschied machen. Und deshalb, und nun stehe ich hier und kann nicht anders, als neben den positiven Aspekten, die meine KollegInnen Frau Arpas und auch Frau Görge-Philipp schon erwähnt haben, auch die ein oder andere Kritik hier erwähnen. Wir hatten nun diese Fördersystematik vorliegen. Und dann haben Sie sich entschieden, einen Härtefall von, und ich meine nicht den für die Farmen, für eine Übergangslösung einzuführen. Dies sorgt dafür, dass die vollständige Umsetzung dieser Fördersystematik um ein weiteres Jahr verschoben wird. Manche würden sagen, es ist Pragmatismus, es ist eine Rettungsaktion. Manche würden sagen, es ist ein wahltaktischer Schritt. Denn für die betroffenen Träger, die davon betroffen sind, 28 eventuell keine Förderung zu bekommen, bedeutet es eben weiterhin eine Unsicherheit, es ist nicht zufriedenstellend und es widerspricht der Logik dieser Fördersystematik, nämlich eine Planungssicherheit zu bekommen. Herr Präsident, wenn Sie mir noch erlauben, einen weiteren Satz. Leider reicht meine Redezeit nicht weiter aus, aber ich möchte gerne Ihnen, uns allen einen Hinweis und einen Wunsch mitgeben. Jede Fördersystematik, wie gut sie auch sein mag, kann nur funktionieren, wenn sie auch zukünftig mit den erforderlichen Mitteln ausgestattet wird. Daher möchte ich ganz klar sagen, wir als CDU-Fraktion haben uns bisher eingebracht. Wir stehen hinter dieser Fördersystematik, aber wir werden es auch weiterhin konstruktiv kritisch begleiten. Dankeschön.
1: Für den Senat hat das Wort Senatorin Dr. Schilling.
2: Sehr geehrter Herr Präsident, meine sehr geehrten Damen und Herren Abgeordnete. Es ist uns tatsächlich nach vielen Jahren erstmals gelungen, die offene Kinder- und Jugendarbeit in Bremen auf eine neue, zukunftsfähige Grundlage zu stellen. Und das freut mich sehr. Wir haben gemeinsam einen großen Schritt geschafft. Wir stärken dieses wichtige Arbeitsfeld nicht nur strukturell, sondern wir hinterlegen es auch mit deutlich mehr finanziellen Mitteln. Und das muss man auch deutlich hier nochmal sagen. Unter den engen Haushaltsbedingungen stellen wir mehr Mittel für die offene Kinder- und Jugendarbeit zur Verfügung, und zwar 1,3 Millionen Euro. Ich kann das auch noch mal als Gesamtsumme sagen. Da steigen die Gesamtmittel von 11,6 Millionen Euro in 2025 dann auf 12,9 Millionen Euro für das Jahr 2027. Wir schaffen verlässliche Qualitätsstandards, mehr Planungssicherheit für die Träger und bessere Bedingungen für die jungen Menschen, die diese Angebote nutzen. Und ganz besonders wichtig, wir haben diesen Weg nicht über die Köpfe derjenigen hinweg beschritten, um die es geht. Wir haben einen breiten Beteiligungsprozess organisiert mit jungen Menschen, mit Trägern, mit Fachkräften, mit Beiräten, mit der Verwaltung und mit der Politik. Und genau das entspricht dem Geist der offenen Kinder- und Jugendarbeit. Beteiligung nicht nur zu fordern, sondern sie ernsthaft zu ermöglichen. Und ich bin deshalb besonders froh, heute mit Ihnen hier allen sagen zu können, wir sind gemeinsam im Jugendhilfeausschuss letzte Woche mit einstimmigen Beschlüssen einen der letzten entscheidenden Schritte gegangen. Diese Einigkeit ist ein großer Erfolg. Dem vorausgegangen ist ein intensiver und herausfordernder Prozess des Debattierens, Abwägens und Ringens um die besten Lösungen. Und auch das gehört dazu. Vor Ort, in den Planungskonferenzen, in vielen Gesprächen mit den Beiräten, Trägern und anderen Akteuren, mit jungen Menschen in der Verwaltung und im politischen Raum. Aber das Ergebnis kann sich sehen lassen. Wir stärken die Infrastruktur der offenen Kinder- und Jugendarbeit in Bremen. Es geht nicht um den Abbau von Angeboten. Es wird keine Einrichtung geschlossen. Im Gegenteil, wir sichern bestehende

0: Angebote entwickeln sie weiter und schaffen an anderer Stelle sogar neue Perspektiven. Die einzige strukturelle Veränderung betrifft die Zusammenlegung von zwei Angeboten in der Neustadt mit dem Ziel, die Qualität und Verlässlichkeit der Arbeit weiter zu stärken. Ein besonders wichtiges Ergebnis ist, die Wünsche der jungen Menschen finden sich sichtbar in den neuen Standards wieder. Dazu gehören verlässlichere Öffnungszeiten, auch am Wochenende, weil junge Menschen uns sehr deutlich gesagt haben, wann und wie sie diese Orte brauchen. Ein Beispiel von echter Beteiligung. Alle, die im Jugendhilfeausschuss dabei waren, wissen, wovon ich spreche. Im Bereich des Sozialzentrums 5 haben kurz vor Abschluss der Debatten in den Planungskonferenzen junge Menschen aus dem Jugendforum Fahre gemeinsam mit dem Jugendbeirat Horn einen eigenen Vorschlag eingebracht. Dieser Vorschlag hat letztlich dazu beigetragen, den Erhalt der institutionellen Förderung einer weiteren Einrichtung in der Fahr zu ermöglichen. Es war beeindruckend zu sehen, wie die Jugendlichen im Jugendhilfeausschuss erlebt haben, dass ihr Engagement Wirkung entfaltet hat. Und genau das bedeutet Beteiligung. Junge Menschen erleben Selbstwirksamkeit und erfahren, dass es sich lohnt, für ihre Interessen einzustehen. Was bedeuten jetzt die Beschlüsse für die offene Kinder- und Jugendarbeit? Wir schaffen mit einem neuen Bedarfsermittlungsverfahren erstmals eine transparente Grundlage dafür, wie wir dieses wichtige Feld dauerhaft planen und finanzieren wollen. Wir können künftig besser nachvollziehen, wo Angebote besonders gebraucht werden und wie wir unsere Ressourcen angesichts unterschiedlicher Lebenslagen in unserer Stadt gezielt einsetzen. Denn wir nehmen die Lebenswirklichkeit junger Menschen ernst. Bremen ist eine Stadt mit sehr unterschiedlichen Ausgangslagen. Deshalb gilt weiterhin, Ungleiches muss ungleich behandelt werden. Wir setzen dort stärker an, wo junge Menschen besondere Unterstützung und gute, verlässliche Orte brauchen. Meine sehr geehrten Damen und Herren, ich habe eingangs gesagt, diesen Erfolg haben wir gemeinsam erreicht. Dass uns dieser gemeinsame Weg gelungen ist, freut mich. Denn am Ende geht es nicht um Strukturen und Verfahren allein. Es geht um junge Menschen in Bremen und darum, ihnen gute Orte zu bieten, an denen sie willkommen sind, an denen sie Unterstützung finden und an denen sie ihre Stadt und Zukunft mitgestalten können. Genau deshalb ist es auch ein besonderer Erfolg, dass wir neben qualitativen und strukturellen Verbesserungen auch die finanziellen Mittel im Vergleich zum vorherigen Haushalt noch einmal deutlich erhöhen konnten. Abschließend möchte ich unterstreichen, wir haben die Herausforderungen der vergangenen Monate erfolgreich gemeinsam bewältigt. Wir haben die offene Kinder- und Jugendarbeit nicht nur gesichert, sondern weiterentwickelt. Wir schaffen Orte, die für junge Menschen da sind, die sie nicht nur nutzen, sondern gestalten können. Vielen Dank.
1: Weitere Wortmeldungen liegen nicht vor. Die Aktuelle Stunde ist geschlossen. Meine Damen und Herren, wir kommen zu Tagesordnungspunkt 9. Wie konsequent geht der Senat gegen Problemimmobilien vor? Es ist eine große Anfrage der Fraktion Die Linke, der SPD und Bündnis 90 Die Grünen vom 10. Juli 2025. Dazu Mitteilung des Senats vom 2. September 2025. Dazu als Vertreterin des Senats Senatorin Ünsal. Die Aussprache ist eröffnet. Als erste Rednerin erhält die Abgeordnete Leonidaki, Fraktion Die Linke, das Wort.
2: Sehr geehrte Frau Präsidentin, liebe Kolleginnen und Kollegen, stellen Sie sich vor, Sie müssten so eine Dusche benutzen, über der die Decke herabgefallen ist und die Deckenbalken abgestürzt werden müssen. Stellen Sie sich vor, Sie leben in einem Haus, das schon teilweise gesperrt wurde, weil seine Wände so große Risse haben, dass man von drinnen nach draußen gucken kann. Stellen Sie sich vor, Sie leben in einem 10-stöckigen Haus, in dem regelmäßig beide Fahrstühle ausfallen, im Winter die Heizung nicht geht und die Balkone nicht mehr betretungssicher sind. Das passiert, liebe Kolleginnen und Kollegen, und zwar vor unseren Haustüren. Das passiert in der Liegnitzstraße, wo Mieter ihre Miete gesenkt haben, weil die Wohnung keine Heizung hatte, das Gebäude im Grunde unbewohnbar ist und wo ihnen dafür zum Dank fristlos gekündigt wird. Das passiert in der Schubertstraße, wo die Vonovia die Behörde erst über die Missstände informiert hat, als die BewohnerInnen an die Presse getreten sind und daraufhin die Behörde Teile des Gebäudes für unbewohnbar erklärt hat. Das passiert im Rembertiring.

0: wo der Schweizer Kapitalfonds, dem das gehört, nichts macht, außer die Miete einzustreichen, auch noch eine überhöhte Miete und sogar die Miete für die Balkone, die gar nicht mehr betretungssicher sind. Solche Wohnzustände, liebe Kolleginnen und Kollegen, sind kein Einzelfall. Wir sind unterwegs an den Haustüren und wir bekommen mit, dass Wohnblöcke der Vonovia in Seeboldsbrück es regelmäßig Beschwerden gibt über Schimmel, defekte Heizung oder systematisch fehlerhafte Nebenkostenabrechnung. Wir kriegen das mit durch Presseberichterstattung, zum Beispiel aus der Neustadt, wo ein Wohnblock, der im Wohnblock der LEG Schimmel, regelmäßige Überflutung bei Regen vorkommt und trotzdem die volle Miete verlangt wird. Wir kriegen das mit, zum Beispiel aus der Lüssumer Heide, wo die Stadt 2020 224 Wohneinheiten von der Vonovia abkaufen musste, weil sie so vernachlässigt waren. Wir kriegen das mit in der Neuwieder Straße, wo ein großes Wohngebäude 2023 von ZBI Immobiliengruppe wegen krassen Missständen zurückgekauft werden musste. Wir haben das mitbekommen aus der Robbinsbalje, wo erstmals eine Treuhandverwaltung eingesetzt wurde, weil die Heizung im Winter ausgebaut wurde. Wir kriegen das mit aus der Groner Düne, wo es Berichterstattung über schlimme Zustände im Block von Grand City Property gab. Wir kriegen das mit vom Hans-Koschnick-Haus oder dem Verfall am Liegnitzplatz von Domizil Real Estate. Und liebe Kolleginnen und Kollegen, hinter jeder Problemimmobilie steckt ein Problemvermieter. Meistens haben sie so wohlklingende Namen wie Vonovia, LEG, Peach Property Group, Swiss Life oder Domizil Real Estate. Und wie es Ihnen vielleicht auffällt, haben sie eins gemeinsam. Sie haben sehr wohlklingende englische Namen und sie kümmern sich sehr gewissenhaft darum, dass jeden Monat die Miete fließt, während sie die Gebäude selbst gewissenlos vernachlässigen und verfallen lassen, teilweise bis hin zur Unbewohnbarkeit. Wir haben eine Anfrage dazu eingereicht und die Anfrage ergibt, dass 91 Problemimmobilien geprüft wurden von der 2024 eingerichteten Taskforce Problemimmobilien. 50 sind übrig geblieben, davon sind die Mehrzahl Leerstände, darunter das Brandhaus von Swiss Life in der Rimbertistraße, wo seit 6 Jahren einfach gar nichts passiert und jetzt ein Zwangsgeld angedroht werden musste, aber auch zum Beispiel Gewerbeimmobilien wie die Dete, das ehemalige Aleko, der Huchtinger Dorfkrug, das Gülden, Haus, die ganze Quartiere in Mitleidenschaft ziehen. Es gibt aber auch bewohnte Wohngebäude, vernachlässigte Wohngebäude, sieben auf der Liste der Taskforce, darunter auch der Rimbertiring 22, wo auch Bußgelder verhängt wurden, 3.000 Euro. Aber, liebe Kolleginnen und Kollegen, man muss aus der Anfrage oder aus den Antworten ja ein Fazit ziehen. Das Fazit 1 ist, das Problem ist riesig und es ist gut, dass es die Taskforce Problemimmobilien gibt. Das zweite Fazit, was wir ziehen, ist, es gibt noch viel mehr Problemimmobilien als die, die auf der Liste sind. Es gibt fast laut Zensus 2022 fast 10.000 leerstehende Wohnungen, davon 3.247, die länger als ein Jahr leer stehen. Und offenbar landen nicht alle leerstehende Problemimmobilien, die rechtswidrig leer stehen, nicht bei der Taskforce oder auf dem Leerstandsmelder. Und das müssen wir ändern, das muss bearbeitet werden. Das dritte Fazit ist, die bisherigen Instrumente, Anordnungen, Bußgeld, Zwangsgeldandrohung, die reichen offenbar nicht aus. Was wir brauchen, sind höhere Bußgelder, die abschrecken. Wir brauchen rechtlich verbindliche Auflagen, zum Beispiel Modernisierungsbau- und Instandsetzungsgebote. Andere Städte wie Leipzig, Dortmund oder Aachen nutzen das Instrument systematisch. Bremen hat das bis jetzt noch nicht gemacht. Und ich glaube, wir müssen da tatsächlich härtere Bandagen anlegen, weil offensichtlich die bisherigen Instrumente solche internationalen Konzerne nicht abschrecken. Wir brauchen auch... Letzter Satz. Wir brauchen auch die Treuhandmöglichkeit bei Leerstand, also im Wohnraumschutzgesetz. Und wenn nichts mehr hilft, liebe Kolleginnen und Kollegen, wenn alle Instrumente ausgeschöpft sind, dann darf auch Enteignung kein Tabu sein. Es gibt kein Recht auf jahrelangen Leerstand und es gibt kein Recht auf das Verfallenlassen von Wohnraum, erst recht nicht in der derzeitigen in dem derzeitigen Wohnungsmangel. Dankeschön.
1: Als nächster Redner der Abgeordnete Leitreiter Fraktion Bündnis Deutschland.
2: Sehr geehrte Frau Präsidentin, liebe Kolleginnen und Kollegen. Die große Anfrage zu den sogenannten Problemimmobilien und die Senatsantwort zeigen eines deutlich. Dieses gesetzgeberische Gebäude steht

steht auf schwachem Fundament. Die GVBP ändert daran nichts. Von 120.000 Gebäuden in Bremen hat die GVBP, haben wir gerade gehört, 91 überprüft. Am Ende blieben 50 Fälle über, weniger als 0,05% des Bestandes. Trotzdem werden mit Begriffen wie Problemimmobilien, Verwahrlosung oder Gefahr für die Nachbarschaft Eingriffe in durch Artikel 14 Grundgesetz geschützte Eigentumsrechte gerechtfertigt. Ein politisches Schlagwort wird hier zum Einfallstor für staatliche Zwangsbefugnisse, meine Damen und Herren. Die BD-Fraktion fordert deshalb eine enge, verbindliche Definition dessen, was überhaupt eine Problemimmobilie ist. Und damit die Rückführung dieses Instrumentariums auf ein Mindestmaß. Die Senatsantwort entlarvt zugleich, dass die vielen beschworenen Eingriffsgesetze praktisch kaum Wirkung entfalten. In 4 Jahren Wohnraumschutzgesetz wurden lediglich 50 leerstehende Wohnungen wieder auf den Markt gebracht und kein einziges Bau- oder Modernisierungsgebot nach Baugesetzbuch wurde ausgesprochen. Hier werden scharfe Schwerter in Gesetze geschrieben, während die tatsächliche Zahl der Fälle so gering ist, dass sich ihr Einsatz kaum rechtfertigen lässt. Das ist kein Beweis für ein Vollzugsdefizit, sondern für die Überflüssigkeit dieser übergriffigen Gesetze selbst. Eigentum bedeutet nach Artikel 14 Grundgesetz, liebe Linke, nicht nur die Pflicht zum Gebrauch, sondern auch die Freiheit, es gerade nicht zu nutzen. Die Freiheit zum Leerstand ist ebenso geschützt. Wer darüber hinaus diese Rechte beschneidet, überschreitet die Grenzen der Verfassung. Auch die groß angekündigte Taskforce GVBP erweist sich als Papiertiger. Die sogenannte gemeinsame Verwaltungseinheit hat keine eigene Rechtsgrundlage und ist am Ende nichts anderes als ein Koordinierungsgremium ohne echte Schlagkraft. Es gibt keine systematischen Statistiken. Gesundheitsamt und Bauaufsicht werden nur teilweise eingebunden. Und wer glaubt, damit ein massives Problem zu bekämpfen, der irrt. Wir sehen uns vielmehr bestätigt. Statt immer neue Strukturen für eine Handvoll Fälle aufzubauen, sollte man diese Eingriffsgesetze zurücknehmen und das Eigentumsrecht wieder in den Mittelpunkt stellen. Die Antworten zur Treuhandverwaltung machen die Widersprüchlichkeit noch deutlicher. Der Senat verweist auf einen einzigen Fall in Hochding im Jahr 2024, in dem eine Treuhandverwaltung tatsächlich durchgeführt wurde und räumt zugleich ein, dass dieses Instrument für Leerstände zu aufwendig sei. Für Enteignungen gäbe es im Bereich leerstehender oder verwahrloster Immobilien gar keine Grundlage. Mit anderen Worten, der Senat droht mit schärfsten Mitteln, kann sie aber gar nicht einsetzen. Das ist ein Offenbarungseid. Die Fraktion fordert deshalb, bevor über Treuhand oder gar Enteignung fantasiert wird, gehören diese Instrumente aus den Gesetzen gestrichen. Wenn der Senat behauptet, sämtliche Kosten seien bislang von den Eigentümern vollständig beglichen worden, dann beweist das nicht die Durchsetzungskraft, sondern lediglich, dass diese Eingriffsinstrumente extrem selten eingesetzt werden, meine Damen und Herren. Damit bestätigt der Senat sich selbst. Die Gesetze sind faktisch sinnlos. Beides unterstreicht unsere Punkte. Die Eingriffe sind nicht nur unverhältnismäßig, sie sind auch überflüssig. Selbst beim Thema Gewerbeimmobilien räumt der Senat ein, dass es gar keine gesetzliche Grundlage dafür gibt, um leerstehende Gewerbeobjekte zu erfassen und dass ein neues Gesetz hier kaum praktikabel wäre. Das ist die späte Einsicht, dass nicht jedes Ärgernis, das räumen wir ein, durch staatliche Zwangsbefugnisse gelöst werden können. Genau diesen Grundsatz fordern wir konsequent einzuhalten. Die Senatantwort zeigt, es gibt kein flächendeckendes Problem, sondern eine Handvoll Einzelfälle. Dafür wurden Gesetze geschaffen, die in das Grundrecht auf Eigentum eingreifen, ohne es als tatsächlicher Bedarf vorliegt. Ein unverhältnismäßiger, unnötiger Eingriff in Artikel 14 Grundgesetz. Wir fordern daher, das Wohnungsaufsichtsgesetz und das Wohnraumschutzgesetz auf den Prüfstand zu stellen und den Mut zu haben, auf überflüssige Gesetze und Zwangsbefugnisse zu verzichten. Das wäre zudem ein Beitrag zur dringenden, notwendigen Entbürokratisierung. Wenn der Senat von Problemimmobilien spricht, darf das nicht als Ausrede dienen, Grundrechte auszuhebeln. Wer die Freiheit des Eigentums beschneidet, braucht eine wasserdichte Begründung dafür. Die hat der Senat selbst nicht liefern können.

0: Nicht die Eigentümer sind daher das Problem, sondern die Übergriffigkeit des Senats. Vielen Dank für Ihre Aufmerksamkeit.
1: Frau Abgeordnete, Kurzintervention? Okay, bitte.
2: Also das war wirklich sowas von legendär doof, dass ich das nicht einfach stehen lassen kann. Ich empfehle ein Seminar in Verfassungsrecht.
1: Frau Abgeordnete, so geht das nicht.
2: Okay, das war legendär unwissend und schlecht informiert. Sie haben den richtigen Artikel zitiert, nämlich Artikel 14, in dem steht, dass Eigentum verpflichtet. Und wer Eigentum verfallen lässt, rechtswidrig verfallen lässt, da gibt es natürlich ordnungsrechtliche Instrumente, so wie das in allen anderen Bereichen des Ordnungsrechts auch der Fall ist, wo Recht und Gesetz verletzt wird, und dass das durchgesetzt wird, ist doch eine Selbstverständlichkeit. Ich empfehle Ihnen einen Blick in den vollständigen Artikel 14 des Grundgesetzes.
1: Als nächster Redner der Abgeordnete. Wo ist er? Nicht da? Okay. Als nächster Redner der Abgeordnete Dr. Jasicki.
3: Wir debattieren, Herr Wagner. Frau Präsidentin, meine sehr geehrten Damen und Herren, ja, es gibt punktuelle Erfolge. Der Fall Koschnikhaus ist erfreulich, dass wir jetzt das zu einer Problemlösung geführt haben. Auch beim Brimbertering oder bei der Osterpauser Heerstraße sieht man, wenn die Verwaltung koordiniert arbeitet, können Verfahren auch vorangetrieben werden. Es gibt Fallkonferenzen, die Aufsicht wird stärker eingebunden und auch die 183 reaktivierten Wohnungen durch Ansprache ist ein Erfolg der Verwaltung. Ansprache alleine ist gut, wenn sie Wirkung zeigt, aber bei problematischen Fällen muss aus Ansprache auch Vollzug folgen, meine Damen und Herren. Denn ein Rechtsstaat, der nur bittet, wird irgendwann nicht mehr ernst genommen. Und hier muss man dann auch nachschärfen. Und ich möchte in diesem Thema, in diesem Zusammenhang noch auf die Überbelegung zu sprechen kommen. Wurde bisher noch nicht erwähnt. Denn aus den Antworten des Senats im September 25 geht hervor, dort wird nämlich angekündigt, das Wohnungsaufsichtsgesetz grundlegend zu reformieren bzw. zu verschärfen. Also weg von der Gesamtwohnfläche hin zur Aufenthaltsfläche, um für zumutbare Wohnverhältnisse zu sorgen. Diese Antwort gab es auch schon im März auf unsere kleine Anfrage hin. Es sind also etwa 15 Monate vergangen. Und wenn wir uns den aktualisierten Bericht, den wir kürzlich erst in Deputation bekommen haben, anschauen, sehen wir, es gibt kein neues Gesetz, keine Reform, keine Anpassung. Die Verwaltung erklärt vielmehr, dass für 6 Personen 54 Quadratmeter angemessen ist. Und auf dieser Grundlage gäbe es 2024 und 2025 keine Überbelegung. Das ist also eine Rechtslage, die Sie eigentlich für falsch halten. Und diese Nullnummer, die Sie da reinschreiben, ist kein Beleg dafür, dass es keine Überbelegung gibt, sondern das ist letztlich, Sie messen mit einem Maßstab, der für Sie selber falsch ist und wundern sich am Ende, was rauskommt, meine Damen und Herren. Und das ist keine Kleinigkeit, das ist der Unterschied zwischen genau hinschauen und einfach mal wegdefinieren. Auch hier müssen Sie nachschärfen, meine Damen und Herren. Und auch bei der Anwendung von bestehenden Instrumenten 176, 77 Baugesetzbuch, in den letzten 4 Jahren nicht ein einziges Mal angewendet. Meine Damen und Herren, natürlich ist das kein Allheilmittel und man muss auch im Einzelfall prüfen, ob die auch möglich sind. Aber wenn 4 Jahre nicht ein einziges Mal angeprüft wird, dann spricht das nicht für die Untauglichkeitsinstrument, sondern es spricht dafür, dass der Senat einfach seinen Vollzug nicht im Griff hat, meine Damen und Herren. Bei der Taskforce schreiben Sie in Ihrem Bericht, dass die Existenz, ich zitiere, noch nicht überall bekannt sei. Das heißt, mit den Ordnungsämtern und den Kontaktpolizisten müsste man noch mal intensiver in Austausch gehen. Wenn in 2 Jahren ein Instrument noch nicht mal innerhalb der Verwaltung bekannt ist, dann ist das kein Teil der Problemlösung, meine Damen und Herren, sondern es ist, es zeigt vielmehr abermals ein Vollzugsdefizit, meine Damen und Herren. Auch das muss man an dieser Stelle deutlich machen. Und für uns ist ganz klar, wer Wohnraum verfallen lässt, wer

0: Wohnraum zweckentfremdet und Nachbarschaften gefährdet, der muss mit der vollen Härte des Gesetzes rechnen. Für uns ist aber auch klar, dass die Wohnungsfrage in Bremen nicht gelöst werden kann durch Eingriffe und Sanktionen und immer weitere Regulierungen, meine Damen und Herren. Da sind wir uns vielleicht in der Theorie einig. Herr Wagner sagt immer wieder gebetsmühlenartig, das eine tun und das andere zu lassen. Nur wenn man sich die Realität anschaut, was Sie in dieser Legislaturperiode gemacht haben, dann haben wir einen sehr klaren Schwerpunkt. Sie haben nämlich private Eigentümer, Vermieter und Investoren als ein Hauptproblem ausgemacht und diskutieren immer weitere Eingriffe, meine Damen und Herren. Aber der Neubau hat für Sie nicht denselben Stellenwert. Und deswegen ist es doch nicht verwunderlich, dass die Neubauzahlen hier in Bremen dramatisch um 30% gesunken sind, und dafür tragen Sie die politische Verantwortung. Das ist Bundesdurchschnitt 18%, Frau Kollegin, das wissen Sie doch wahrscheinlich. Sie weigern sich nämlich hartnäckig, verbindliche Neubauzielzahlen festzulegen, um auch den Bestand spürbar auszuweiten. Das Einzige, was Sie zuletzt ausgeweitet haben, sind die formellen Zugangsvoraussetzungen für B-Scheinwohnungen. Darüber haben wir diskutiert. Sie erhöhen massiv das Angebot, den berechtigten Kreis, ohne das Angebot zu erhöhen, meine Damen und Herren, und verschärfen damit den Wettbewerb auf einem viel zu knappen Wohnraum, meine Damen und Herren. Deswegen sagen wir, die Bekämpfung von Problemimmobilien ist wichtig und notwendig. Wir haben selber zuletzt ein entsprechendes Positionspapier vorgestellt, aber sie ersetzt eben keine aktive Baupolitik. Deswegen brauchen wir beides, meine Damen und Herren. Wir brauchen Wohnungsbau gegen den Wohnungsmangel und wir brauchen einen konsequenten Vollzug gegen Missstände. Beides ist notwendig. Dankeschön.
1: Als nächster Redner der Abgeordnete Scheck, Fraktion der FDP.
2: Frau Präsidentin, sehr geehrte Kolleginnen und Kollegen, wir debattieren eine große Anfrage der Koalition hier in Bremen zum Thema Problemimmobilien. Und der Senat definiert Problemimmobilien als Gebäude, von denen Gefahren für Bewohner oder Dritte ausgehen oder die Nachbarschaften und Stadtteile erheblich beeinträchtigen können. Was jetzt etwas verkopft klingt, bedeutet am Ende, wir sprechen über zum Beispiel Verwahrlosung, wir sprechen über Leerstand, wir sprechen über Überbelegung und vor allem auch bauliche Mängel. Und jeder von uns kennt ja auch so diese eine große Immobilie bei sich im Stadtteil, die dort verfällt, wo ganz offensichtlich niemand mehr lebt. Und das hat ja auch die Kollegin Leonidakis von den Linken jetzt gerade gemacht. Sie hat so zwei, drei griffige Beispiele herangezogen. Die kennt jeder bei sich im Stadtteil. Und ja, das ist eine Belastung für die ganze Straße, teilweise für den ganzen Stadtteil. Und das kann eine ganze Straße auch runterziehen. Aber wenn wir mal wegkommen von der subjektiven Wahrnehmung, von den Einzelfällen und mal hinkommen zu den Zahlen, zu den Daten, zu den Fakten, dann ist ja interessant die Frage, über wie viele Objekte reden wir eigentlich? Und das hat eben ein Vorredner schon gesagt, wir reden jetzt, und das hat ja auch die Anfrage der Koalition ergeben, wir reden über 50 Objekte bei rund 120.000 Gebäuden. Ich glaube, da wird jedem klar, dass das eine verschwindend geringe Anzahl ist an Wohnungen oder an Gebäuden, über die wir hier sprechen. Das ist weniger als 0,1% des Gebäudebestandes. Und ja, es ist gut, dass wir in solchen Fällen, wenn sich jemand über ganz, ganz viele Jahre nicht mehr darum kümmert, irgendwann auch über Nutzungsuntersagungen, über Abbruchverfügungen oder auch über Zwangsgelder mal sprechen. Das ist notwendig, Eigentum verpflichtet auch. Aber man muss auch mal ganz deutlich sagen, in Anbetracht dieser Zahlen, 50 Objekte bei 120.000 Objekten, reden wir hier nicht über ein flächendeckendes Problem. Und die Erzählung von manchen Linken, dass wir nur die paar Problemimmobilien in Bremen enteignen müssten und dann ist die gesamte Wohnungsproblematik in Bremen gelöst, das ist absoluter Quatsch. Mit 50 Wohnungen mehr wird man die Probleme hier nicht lösen, sehr geehrte Damen und Herren. Und es schimmert ja auch durch diese ganze Anfrage der Koalition so ein bisschen der Wunsch nach mehr Regulierung und auch eine grundlegende Skepsis gegenüber Eigentümern und Vermietern, die sich angeblich nicht um ihre Immobilien kümmern. Und ja, die gibt es, das sage ich ausdrücklich, die gibt es. Aber ich will auch mal eine Lanze für die Eigentümer und die Vermieter an dieser Stelle brechen. Der ganz überwiegende Teil der Eigentümer ist verantwortungsvoll, er investiert in seine

Immobilien und hat ein grundsätzliches Interesse auch an einer guten Beziehung zu seinen eigenen Mietern, zu einer vertrauensvollen Beziehung. Und vielleicht ist es an der Zeit, dass Sie von der linken Koalition spätestens nach diesen Antworten, die Sie ja jetzt selber produziert haben, Ihren Klassenkampf absagen und sich stattdessen besser darum kümmern, dass endlich in Bremen mehr gebaut wird, sehr geehrte Damen und Herren. Das muss doch jetzt passieren. Und abschließend möchte ich noch mal sagen, ich habe gerade vor 2 Tagen einen Artikel gelesen, da wurde

0: privaten Vermieter gerade darüber nachdenken, ihre Immobilien zu verkaufen, weil sie sagen, ich habe keine Lust mehr auf immer mehr Vorschriften, auf immer mehr Regulierung, auch auf immer mehr Unfreiheit, das, was ich überhaupt mit meinem eigenen Eigentum machen darf. Und diese Wohnungen, die landen dann eben ja nicht bei der nächsten Oma Erna, sondern die landen oft bei diesen internationalen Konzernen, die auch ihren Firmensitz ganz woanders haben. Das ist das Ergebnis, das man erzeugt, wenn man immer mehr Regulierung schafft. Dass wir einen gesunden Wohnungsmarkt, wo viele kleine Vermieter existieren, die wichtig sind, dass wir den zerstören und am Ende landen die bei irgendwelchen Gesellschaften auf den Cayman-Inseln. Und ich glaube, das wollen wir alle nicht. Und deswegen, wenn es ein Interesse daran gibt, dass wir hier einen gesunden Wohnungsmarkt haben in Bremen, der natürlich aus Genossenschaften besteht, der aus einigen Großen besteht, der aus Gewoba besteht, der aus Brebau besteht und der vor allem aus ganz, ganz vielen kleinen Vermietern besteht, die ein Interesse an ihren Immobilien haben, dann müssen wir dafür sorgen, dass endlich diese ganze Regulierung, die ganzen Vorschriften zurückgefahren werden, damit die Menschen ihre Wohnungen nicht verkaufen an die großen Konzerne. Vielen Dank.
1: Als nächster Redner der Abgeordnete Sachse-Fraktion Bündnis 90 Die Grünen.

0: Frau Präsidentin, meine Damen und Herren, Oma Erna. Ja, also anekdotisch können Sie auch ganz gut, Herr Scheck, das muss man auch sagen. Können Sie, und man merkt auch, der Unterschied zwischen diesen beiden Fraktionen bei diesem Thema ist nicht sehr groß. Ganz eindeutig, ne? Ich kann noch... Gemacht. Ich sage nur, dass der Unterschied nicht groß ist. Was ist das für ein Grund, sich auch so aufzuregen darüber? Also nochmal, der Unterschied ist nicht sehr groß. Die FDP hat sich entschieden, einen Weg zu gehen, der eher Richtung Libertär geht und sich tatsächlich hinbewegt in eine Richtung, die ich für problematisch halte. Aber das muss man irgendwie so zur Kenntnis nehmen. Und ich will noch zur Einordnung in Bremen, wo wir hier eigentlich stehen, dann noch ein paar Sachen sagen. Ich fange mal mit dem Bund an, zu Herrn Jasici. Das stimmt, dass wir haben ein echtes Problem mit dem Neubau in ganz Deutschland, in ganz Deutschland übrigens, weil Sie wissen, dass die Bundesregierung 400.000 Wohnungen 2025 bauen wollte. Und wie viel haben Sie gebaut? 206.000 sind gebaut worden. Dieses Problem haben wir in Hamburg und in allen größeren Städten. Woran liegt das? Weil Wohnungen auf dem freien Markt ganz schwierig aufgrund der Steigerung der Baukosten tatsächlich realisiert werden können. Die Energiepreise hat das erstmal ganz wenig zu tun. Also das heißt, wir haben da ein Problem, dass wir im Wohnungsmarkt sehr stark unterstützen müssen. Das tun wir. Also der Senat hat die Mittel für den Bereich verdoppelt, weil eingesehen worden ist, auch in Debatten mit den Wohnungsbauunternehmen, die können sonst nicht mehr bauen. Es ist wirtschaftlich nicht mehr zu betreiben. Und das ist eine Sache, da kann man natürlich sagen, wenn man auf das Niveau möchte, wo Sie hinwollen, das müssen wir nicht nur verdoppeln, sondern wir müssen es dann vielleicht verdreifachen und vervierfachen. Darüber muss man reden, ob man diese Mittel miteinander einsetzen will. Aber es wird nur gehen im Augenblick und vermutlich auch in der Zukunft, wenn wir versuchen, mehr staatlich da aktiv zu werden. Eigenheimzulage. Sie haben den Paragraph 14 erzählt. Aber ich meine, wenn man den Paragraph 14 erzählt, sollte man ihn ganz erzählen. Und der ist eben nicht nur, dass das Eigentum geschützt wird, sondern es wird verlangt, gleichzeitig gesellschaftliche Verantwortung zu übernehmen.
1: Herr Abgeordneter, gestatten Sie eine Zwischenfrage des Abgeordneten Dr. Jasici?
0: Herr Jasici ist immer so nett zu mir, dann natürlich.
1: Bitte sehr.
0: Eine Zwischenfrage stellen.
2: Vielen Dank, Frau Präsidentin. Herr Kollege, Sie haben gesagt, dass wir ein generelles Problem haben und deswegen der Staat immer weiter Geld reinpumpen muss, damit wieder gebaut wird. Sind Sie mit mir einer Meinung, dass wir vielmehr einen Rahmen schaffen müssen, damit die Bauwirtschaft frei finanziert wieder bauen kann in dieser Stadt, ohne Steuergelder?
0: Herr Jasici, ich kann verstehen, was Sie sagen dabei. Ich glaube, es geht es hier nicht darum, Bauen um jeden Preis zu machen, sondern es geht auch darum, dass wir eine Qualität des Bauens haben und nicht die Standards immer weiter absenken wollen. Aber mit dem Rahmen kann man natürlich noch Dinge beeinflussen, da würde ich Ihnen soweit zustimmen. Aber ich glaube, wir in Bremen übernehmen sehr viel Verantwortung.

0: um von staatlicher Seite den Wohnungsbau anzureizen. Meine Güte, wir haben 43.000 Wohnungen bei der GEBOBA. Wenn Sie irgendwie Verantwortung gehabt hätten, wäre das nicht so. Auch die CDU war zumindest in alten Zeiten, jetzt sehen Sie das anders, das weiß ich auch, war auch eher der Meinung, dass man das besser loswerden sollte. Wir haben uns dann entschieden, auch bei der Brebau Verantwortung zu übernehmen. Wir haben die Mittel zur Wohnraumförderung erheblich vergrößert. Also wir haben einen Rahmen gesetzt. Ach, nicht so aufregend. Das ist auch nicht. Ich bin ja auch für Gesundheit zuständig. Das ist einfach nicht gesund. Also wir haben versucht, einen Rahmen zu setzen, der glaube ich Wirkung zeigt. Aber Sie haben recht. In allen Städten haben wir im Augenblick das Problem, dass der Neubau nicht so floriert, wie wir uns das wünschen würden. Und deswegen haben wir natürlich auch dieses Instrument, was Sie ja auch kritisiert haben, nämlich dass wir gesagt haben, wir haben eine Wohnraummangellage, was eben bestimmte Sachen ermöglicht hat, um jetzt mal zum Thema wieder zurückzukommen, die wir dann als Instrumente geschaffen haben. Natürlich stimmt das mit den 50 Wohnungen, dass das nicht sehr viel ist, aber das setzt auch ein Beispiel, dass der Staat aufpasst und tätig wird. Da sind wir uns ja einig. Man muss dabei aufpassen und nachgucken und man muss schwarze Schafe, die es gibt, muss man versuchen, in die Schranken zu weisen. Da haben wir ja eigentlich überhaupt keinen Unterschied dann dabei. Und es sind ja verschiedene Bereiche, die wir da haben. Wir haben unbewohnbare Gebäude, wir haben ungesunde Lebensverhältnisse. Das finde ich ist das Problematischste von allen. Also wenn das so ist, wie Frau Leonidaki das geschildert hat, im Rimbertikring oder in der Schuberstraße, ist das hochproblematisch. Da ist es gefährlich, wenn Leute da wohnen. Also wenn man nicht mehr auf den Balkon gehen kann, weil man die Gefahr hat, dass man runterstürzt dann dabei oder dass von oben was Stücke vom Balkon runterfallen, dann ist das ein großes Problem. Da müssen wir als Staat uns drum kümmern und deswegen finde ich es gut, dass wir uns diesem Thema weiter widmen. Und wir haben die Instrumente geschärft. Und es gibt natürlich auch das Ding Zweckentfremdung. Steht auch in der großen Anfrage mit drin. Ist das Thema Ferienwohnungen mit drin. Gerade wenn jemand das nur als Ferienwohnung macht, da reden wir immerhin über 374 Ferienwohnungen, wo es Beschwerden gab. Es gab 327 gemeldete Fälle von Zweckentfremdung dabei. Das gehört ja in den ganzen Bereich auch mit da rein. Ich habe gerade mit dem Kollegen Gottschalk noch über Gewerbeimmobilien dabei gesprochen. Also es ist natürlich auch so, dass wir auch da Instrumente entwickeln müssen. Das ist eine Frage die Nachfrage, die man manchmal fehlt. Und trotzdem, glaube ich, muss es, wenn Leute über lange Zeit Flächen, Wohnraum leer stehen haben, muss es auch ans Geld gehen dabei. Ja, da schütteln Sie mir den Kopf, das ist mir schon vollkommen klar. Weil Sie nämlich diesen Bereich, das Eigentum verpflichtet, eben auch damit zuhören. Sie haben es einfach ganz schief und schräg dann irgendwie. Bitte? Nee, das haben Sie wortwörtlich nicht gesagt. Sie haben im Prinzip nur gesagt, die böse Koalition.
1: Nee, ich habe dem Abgeordneten gesagt, dass seine Redezeit sich dem Ende.
0: Genau, also deswegen beende ich das jetzt und ich glaube, dass Ihre Sicht darauf sehr schräg war, weil Sie wirklich das nur davon genommen haben, dass es ganz wenige Eigentümer gibt, die ihre Rechte missbrauchen. Aber dass da eben zum Eigentum gehört, ganz zutiefst, dass Sie Verantwortung übernehmen, das haben Sie irgendwie am Rande so erwähnt. Vielen Dank.
2: Als nächster Redner der Abgeordnete Scheck zur Kurzintervention.
3: Vielen Dank, Frau Präsidentin, sehr geehrte Kolleginnen und Kollegen. Ich habe in meiner Rede ausdrücklich den Satz gesagt, das Eigentum verpflichtet. Das kann der Kollege Sachse auch gerne noch mal im Protokoll nachschauen und sich dann beim nächsten Mal dafür entschuldigen, für diese Fehlwahrnehmung. Ich möchte noch mal darauf hinweisen, dass das, was wir jetzt hier gerade beobachten, ein typisches Beispiel ist, nämlich der Staat hat durch seine ganzen Interventionen und Vorschriften im Bereich Energie, im Bereich Bürokratie, Vorschriften und so weiter, das Bauen unfassbar teuer gemacht, um es jetzt durch noch mehr Staat lösen zu wollen. Das ist ein klassisches Beispiel für eine Interventionsspirale. Es gibt kaum einen Markt, der so durchreguliert ist wie der Wohnungs- und Baumarkt in Deutschland. Deswegen ist die Lösung dafür nicht, dass wir, weil wir schon zu viel Staat haben, noch mehr Staat produzieren, sondern die Lösung dafür ist, dass wir weniger Staat produzieren. Schauen Sie mal nach beispielsweise Argentinien, die haben das komplett dereguliert. Ja, und ich weiß, das gefällt Ihnen nicht, weil die Ergebnisse dort sehr eindeutig sind. Die Mieten sind innerhalb von 6 Monaten um 50% gesunken. Ich weiß, Ihnen geht dann das Klientel vom Schiff, weil Sie am Ende niemanden mehr haben, den Sie unterstützen können. Aber die Leute zahlen heute dort weniger Miete als noch vor 3, 4 Jahren. Das würde ich mir auch für Bremen und für Deutschland wünschen. Weniger regulieren.

0: Regulierung ist das Ziel, nicht mehr Regulierung. Vielen Dank.
1: Herr Abgeordneter, die Kurzintervention gilt unter Bezugnahme der Rede des Vorredners. Die bezieht sich darauf, sozusagen die Redezeit direkt zu verlängern, ist nicht die Idee der Kurzintervention. Jetzt kriegt der Abgeordnete Sachse zur Reaktion auf diesen Redebeitrag das Wort.
2: Genau, ich muss ja das Beispiel Argentinien dann irgendwie erwähnen. Ich habe einen Mitarbeiter, der Argentinier ist, der bei mir in der Firma arbeitet, der sich unglaublich schämt für das, was in diesem Land passiert dann dabei. Und deswegen glaube ich, das ist das, was ich als libertär bezeichnet habe. Sie rücken in diese Richtung mit da rein, wie der argentinische Präsident das macht. Und das ist problematisch. Und dann möchte ich noch was zu den Baukostensteigerungen erwähnen. Wenn es so wäre, dass das nur im Wohnungsbau wäre, dann würden Sie recht haben. Überall, wo gebaut wird, steigen die Kosten, und zwar steigen sie erheblich. Und aus dem Grunde ist, glaube ich, dieses Beispiel, dass Sie das nur auf den Wohnungsbau beziehen und sagen, dass das mit den Regulierungen damit zu tun hat, ist einfach falsch gewählt, weil überall, wo gebaut wird, haben wir dieses Problem.
1: Als nächster Redner der Abgeordnete Wagner, Fraktion der SPD.
3: Liebe Frau Präsidentin, liebe Kolleginnen und Kollegen, Politik für das Allgemeinwohl ist manchmal ein Sprint, häufiger ein Marathon. Und bei der Bekämpfung von Problemimmobilien muss eine Stadt beides können, den Sprint und den Marathon. Bei menschenunwürdigen Wohnbedingungen, wenn der Hausverwalter die Nebenkosten abzweigt und den Bewohnern mitten im Winter die Heizung abgestellt wird, dann brauchen wir den Sprint, das schnelle Zugreifen, die sofortige Hilfe. Wenn grundlose Leerstände händeringend suchende Familien fassungslos zurücklassen, wenn Schrottimmobilien oder schlecht verwaltete Monteurswohnungen die Nachbarschaften belästigen, dann braucht es den langen Atem, den Dialog und die Aufklärung. Und wenn das alles nichts hilft, das staatliche Durchgreifen. Das ist der Marathon. Und die gute Nachricht ist, liebe Kolleginnen und Kollegen, unsere Stadt kann beides. Weil Bremen sich entschieden hat, den Kampf gegen Problemimmobilien mit Konsequenz zu führen. Weil wir in den letzten Jahren eine solide Aufbauarbeit geleistet haben, gesetzliche Grundlagen geschaffen, um mit der Taskforce Problemimmobilien eine systematische Bekämpfung der verschiedenen Falltypen von Problemimmobilien in die Wege geleitet haben. Das führt uns die vorliegende Anfrage deutlich vor Augen, insbesondere dann, wenn man die aktualisierten Zahlen aus der jüngsten Antwort auf die Berichtsbitte der SPD in der Baudeputation hinzunimmt. Gegen menschenunwürdige Wohnbedingungen schreitet unser Ordnungsamt schnell, konsequent und hilfsorientiert ein. In einem Extremfall haben wir in der Hochdinger Robbinsbaye erstmals in Deutschland ein Haus als Stadt verwalterisch übernommen, um frierenden Haushalten mitten im Winter helfen zu können. Ein großer Dank an dieser Stelle an unser Ordnungsamt und an unsere GEWOBA, die das möglich gemacht haben. Wir setzen den Abriss von Schrottimmobilien durch, siehe Geesstraße in Gröpeling, ganz abgesehen von den umfangreichenden und übrigens tief beeindruckenden Erfolgen der Stadtgemeinde Bremerhaven dabei, die verfallenen Schätze des Goetheviertels zu neuem Leben zu erwecken. Von den leerstehenden Wohnungen haben wir nicht weniger als 180 Stück durch Ansprache der Eigentümer dem Wohnungsmarkt wieder zurückführen können. Und bei den hartnäckigen Fällen führt die Taskforce nun auch Zwangsgeldverfahren durch, liebe Kolleginnen und Kollegen, denn wir können nicht nur den Sprint, wir können auch den Marathon. Es gibt eine Sorte Problemfall, den möchte ich noch erwähnen, da reichen diese Instrumente nicht. Und das sind die problembehafteten Großwohnanlagen in unserer Stadt. Da zeigt sich in besonderem Maße, eine Problemimmobilie hat leider meistens ein Problemeigentümer. Denn bei den großen Wohnanlagen, da trifft man nun mal selten den sympathischen Kleinvermieter, der im selben Haus wohnt und noch zwei weitere Wohnungen vermietet. Hier trifft man auf den Anlagefonds aus Zypern oder besser gesagt, man trifft ihn nicht, denn er ist gar nicht vor Ort. Schimmel, Müll, bröckelnde Balkone und das Einzige, was pünktlich kommt, ist die Mieterhöhung. Das ist in solchen Fällen typischerweise die traurige Realität. Die Groner Düne ist der prominenteste Fall davon in unserer Stadt. Das Hochhaus am Bemberti-Ring ist ein weiterer.

0: Ich freue mich, dass die FDP die Rolle unserer städtischen Wohnungsbaugesellschaften thematisiert. Denn dass es auch anders geht, zeigt die Lüssumer Heide. Ein Quartier einst verschrien, heute im Aufwind. Der Müll ist weg, die Gebäude saniert, die Mieten stabil. Und wie das geht? Unsere städtische Gewoba hat das Quartier der Vonovia abgekauft. Und jetzt gilt weniger Rendite, mehr Allgemeinwohl. Das gleiche Bild im früheren Problemhochhaus Neuwiederstraße 3, eines der letzten Problemimmobilien von Teneva, wird nach dem Kauf durch die Gewoba jetzt von oben nach unten durchsaniert. Die Bewohner sind glücklich, die Mieten stabil. Im Blumenthal hat die Stadt dank des Sanierungsgebiets die Wohnanlage George-Albrecht-Straße in großen Teilen erworben. Anstatt dass die Bevölkerung des Stadtteils dem Verfall weiter zuschauen muss, darf sie jetzt an der Zukunft mitplanen, liebe Kolleginnen und Kollegen. Das sind Erfolgsstories unserer sozialen Stadtentwicklung. Wir wollen noch mehr von diesen Erfolgsstories in unserer Stadt. Und die Bundesbauministerin hat uns mit dem Baugesetzbuch-Upgrade für diesen Marathon jetzt ein paar schicke neue Laufschuhe besorgt. Denn mit dieser Gesetzesnovelle werden die Kommunen in Deutschland zukünftig deutlich effektiver gegen Problemimmobilien vorgehen können. Rechtliche Hindernisse werden beseitigt und das Allgemeinwohl gestärkt. Das hilft uns hier vor Ort. Dafür hat sich dieser Senat stark gemacht und dafür weiß sie die SPD-Bundestagsfraktion an ihrer Seite. Und liebe CDU-Fraktion und liebe Frau Winter, weil Sie ja die politische Freundschaft mit Friedrich Merz und Jens Spahn verbindet, nutzen Sie diese Freundschaft doch bitte auch einmal und stellen Sie sicher, dass die CDU-Bundestagsfraktion diese Gesetzesnovelle unterstützt. Schließlich fordern Sie sonst ja auch so gerne hohes Reformtempo, nicht wahr? Im Interesse der Bewohnenden und der betroffenen Stadtteile in Bremen und Bremerhaven können Sie, liebe CDU, nicht immer nur auf andere zeigen. Sie sind jetzt in der Pflicht. Liebe Kolleginnen und Kollegen, liebe Bremerinnen und Bremer, Sie können sich sicher sein, bei der Bekämpfung von Problemimmobilien im Interesse der Bewohnenden und der Stadtteile, ob Sprint oder Marathon, wir werden ihn laufen. Vielen Dank.
1: Als nächster Redner der Abgeordnete Fricke, Gruppe BA.
2: Sehr geehrte Frau Präsidentin, meine sehr verehrten Damen und Herren, ich möchte aus meiner persönlichen Erfahrung berichten. Ich hatte ein Haus in Gröpelingen mit drei Mietwohnungen. Da habe ich alleinerziehende Mütter wohnen lassen, Seniorinnen, Studenten. Also es war wirklich ein buntes Treiben. Aber was ich hier höre, dieses Feindbild, was hier aufgebaut wird, gerade hier aus der linken Ecke, das hat mich total genervt. Und ich habe es jetzt verkauft und diese Debatte, hier, die ich hier gerade höre, hat meine Entscheidung noch mal bestärkt. Meine Damen und Herren, ich danke für Ihre Aufmerksamkeit.
1: Weitere Wortmeldungen aus den Reihen der Abgeordneten liegen nicht vor. Deswegen erhält jetzt Senatorin Ünsal das Wort.
3: Sehr geehrte Frau Präsidentin, meine sehr geehrten Abgeordneten. Verehrte Gäste, Problem- und Schrottimmobilien beschäftigen natürlich Bremen genauso wie andere Kommunen auch. Und sie sind vielerorts eine erhebliche Belastung, genauso wie das Thema Müll, was wir ja vor einiger Zeit hier auch diskutiert haben. Für die Menschen, die dort wohnen, für die Nachbarschaft und insgesamt für das Quartier kein schönes Bild. Bauliche Missstände, Leerstand, Verwahrlosung oder eben auch spekulativer Leerstand beeinträchtigen die Wohnqualität in diesen Gebäuden, verschärfen weitestgehend soziale Probleme und verhindern aus meiner Sicht auch eine positive Stadtentwicklung. Das kann ich nicht gutheißen, das nehmen wir auch nicht hin, nicht in Bremen und in keinem unserer Quartiere. Dafür werden wir auch sorgen. Wir werden Gebäude nicht dem Schicksal, dem Verfall preisgeben. Deshalb haben wir genau dieses Thema auch prioritär, nicht nur auf der Fahne, auf dem Schirm, sondern auch auf unserer Agenda. Dabei ist klar, es gibt nicht den einen Grund, warum eine Immobilie dann zur Problemimmobilie wird. Manchmal stehen da wirtschaftliche Interessen dahinter, manchmal fehlende Investitionen oder eben auch die Spekulation, die auch dazu gehört. Oft gibt es aber auch persönliche oder finanzielle Schwierigkeiten auf Seiten der Eigentümerinnen und Eigentümer. Das sehen wir durchaus auch in Bremen. Die Ursachen sind vielfältig, die Folgen entsprechend leider auch. Grundsätzlich tragen

Das ist meine Beobachtung und meine Wahrnehmung auch in unserem Bundesland, tragen Eigentümerinnen und Eigentümer Verantwortung für ihre Immobilien. Der Großteil in unserer Eigentümerlandschaft tut dies mit hoher Verantwortung. Das will ich hier einmal festhalten. Wenn diese Verantwortung jedoch nicht wahr oder gar ernst genommen wird, auch das sehen wir durchaus, und daraus eben genau diese Missstände entstehen, die Sie zu Recht an vieler Stelle ja heute auch beschrieben haben, dann muss die öffentliche Hand handeln. Denn Problemimmobilien schaden nicht nur dem Gebäude selbst, also es ist kein isoliertes Phänomen, sondern häufig eben einem ganzen Umfeld, und ich würde sogar so weit gehen, dem Image einer ganzen Stadt. Das kann ich nicht gutheißen. Deshalb verfolgen wir in Bremen einen konsequenten und zugleich ganzheitlichen Ansatz. Wir setzen auf Kommunikation, auf Kooperation, nutzen aber eben auch, wenn es notwendig sein muss, gesetzliche Eingriffsmöglichkeiten, wenn das eben dringendst und zwingend erforderlich ist. Unser Ziel als Senat ist klar: Problemimmobilien wieder in Wert setzen, Wohnraum sichern und natürlich darüber auch unsere Quartiere und die positive Stadtentwicklung voranzubringen. Dass das gelingen kann, haben Sie zu Recht auch ausgeführt. Das zeigen uns unsere konkreten Beispiele auch aus Bremen. Die Wohnungsbestände in der Lüssemer Heide, die Gebäude in der George-Albrecht-Straße, die Neuwiederstraße 3 oder auch die Entwicklungsperspektive für das Koschnick-Haus an der Geeststraße belegen, dass unser entschlossenes Handeln Wirkung zeigt. Das sind exemplarische Beispiele. Diese Erfolge waren uns deshalb auch möglich, weil wir an einem Strang gezogen haben, weil wir eben gemeinsam gehandelt haben. Dazu gehört die Bauaufsicht, die Wohnungsaufsicht, die Städtebauförderung, die Wohnraumförderung, um nur ein paar Akteure in diesem Bereich zu nennen. Es sind deutlich mehr. Wirksam unter der Nutzung dieser jeweiligen Rechtskreise der bestehenden Institutionen stellen, das gibt uns eine Handlungsmöglichkeit, und die nehmen wir auch sehr ernst und die kommt auch zum Einsatz. Über die Jahre haben wir dabei nicht nur Erfolge erzielt, sondern auch wertvolle Erfahrungen gesammelt. Wir lernen auch in diesem Prozess und eben auch eine besondere Expertise zwischenzeitlich mit allen Beteiligten aufgebaut. Das haben Sie aber auch schon ausgeführt. Um diese Arbeit weiter zu stärken, verehrte Kolleginnen und Kollegen, haben wir gemeinsam mit meiner Kollegin, unserer Innensenatorin und dem Innenressort und meinem Haus eben diese gemeinsame Verwaltungsvereinbarung zur Bekämpfung von Problemimmobilien eingerichtet. Das war ein richtiger Schritt, kurz die GVBP, wie Sie sie alle schon kennen. Und diese ressortübergreifende Einheit hat sich nicht nur bewährt, sie bündelt auch Kompetenzen aus Wohnungsaufsicht, Bauordnung und Wohnraumschutz, und wir brauchen sie auch weiterhin zwingend. Sie koordiniert Maßnahmen auf Grundlage des Wohnungsaufsichtsgesetzes, des Wohnraumschutzes und der Landesbauordnung und sorgt damit dafür, dass vorhandene Instrumente eben dann sehr gezielt und wirksam eingesetzt werden können. Genau das ist auch der richtige Weg. Und ich finde, unsere Bilanz kann sich sehen lassen. Bereits mehr als 90 potenzielle Problemimmobilien haben wir erfasst und überprüft. Bei rund 50 Objekten wurden Verwaltungsverfahren eingeleitet. Inzwischen sind zahlreiche weitere Verdachtsfälle hinzugekommen, die derzeit auch aus dieser Einheit heraus bewertet und bearbeitet werden. Und ich will das Verhältnis auch noch mal unterstreichen, weil das wichtig ist, auch zu unserer gemeinsamen Einordnung: 50 Objekte, circa 150 Verdachtsfälle bei 120.000 Gebäuden in unserer Stadtgemeinde. Das ist einmal zur soliden Einordnung, glaube ich, wichtig, diese Zahlen auch zu kennen. Und erst vor kurzem habe ich mir auch gemeinsam mit unserer Innensenatorin das zur Aufgabe gemacht, ein Bild unmittelbar von der Arbeit der Einheit zu gewinnen, um noch mal zu gucken, wo müssen wir welche Stellschrauben noch weiter anziehen. Dabei haben wir auch identifiziert, ich komme gleich zum Schluss, wo wir noch schneller und schlagkräftiger werden können. Und wir haben inzwischen erste Anordnung zur Rückführung von Wohnraum auf Grundlage des Wohnraumschutzgesetzes auch ausgesprochen. Darüber hinaus prüfen wir weitere Informationen bzw. Instrumente, etwa die Möglichkeit von Treuhänderregelungen. Das haben wir ja an dem Beispiel Robinsbar ja auch schon ausgeführt. Gleichzeitig ist unser Vorgehen gegen Problemimmobilien einer umfassenden Gesamtbetrachtung unterzogen. Und ich will abschließend, erlauben Sie mir das noch, verehrte Präsidentin, einmal kurz sagen, dass wir ja nicht nur mit diesem Instrument am Start sind, sondern wir haben ja auch schon bereits andere Instrumente ebenfalls in Kraft, sondern die Kappungsgrenze, die Mietpreisbremse, all das zahlt auf dieses Thema ein, und wir sehen auch noch eine Mietmeldestelle vor, die ebenfalls Beschwerden weiterhin analog und digital aufnehmen wird. Die soll in diesem Jahr auch noch kommen. Und wir haben in der Tat, das ist mein letzter Satz, die Wohnraumförderung in einem historischen Niveau angehoben, damit eben aus
vielerlei Hinsicht in einer Gesamtbetrachtung mehr Wohnraum zur Verfügung gestellt werden kann. Das erscheint mir der richtige Weg. Unterstützen

0: Sie unsere Verwaltungseinheit, indem Sie uns den Rücken stärken und natürlich auch Meldungen vornehmen, sofern Immobilien bekannt sind, die wir vielleicht noch nicht entdecken. Vielen Dank für Ihre Aufmerksamkeit.
1: Frau Abgeordnete, was ist Ihr Begehr?
2: Ich wollte auf die Rede der Senatorin eingehen.
1: Eine Kurzintervention. Ja. Okay, dann bitte.
2: Vielen Dank, Frau Präsidentin. Sehr geehrte Frau Senatorin Ünzel, ich möchte mich bei Ihnen bedanken. Sie haben nämlich genau einen Fehler nicht wiederholt, der in dieser Debatte so oft getan wurde, nämlich den Fehler, von den Problemimmobilien auf alle Immobilieneigentümer zu setzen. Wenn wir zum Beispiel über Autoposer reden, dann reden wir auch nicht über alle Autofahrende, sondern es gibt Problemimmobilien, hinter denen Problemvermieter stecken. Da müssen wir ran und ich finde es enttäuschend, wie blank einige Parteien und Fraktionen in der Bürgerschaft hier waren, beim Umgang mit solchen Problemimmobilien. Dankeschön.
1: Weitere Wortmeldungen liegen nicht vor. Die Aussprache ist geschlossen. Die Stadtbürgerschaft nimmt von der Antwort des Senats Drucksache 21-611-S auf die große Anfrage der Fraktion Die Linke, der SPD und Bündnis 90 Die Grünen Kenntnis. Meine Damen und Herren, ich rufe den Tagesordnungspunkt 13 auf, kommunale Suizidpräventionsstrategie, Antrag der Fraktion Bündnis 90 Die Grünen, Die Linke und der SPD vom 8. Mai 2026, Drucksache 21-796-S. Dazu als Vertreterin des Senats Senatorin Bernhardt. Als erstem Redner erteile ich wem das Wort?
3: Herrn Sachse.
1: Gut, als erster Redner hat der Abgeordnete Sachse, Fraktion Die Grünen, das Wort. Herr Kollege, wenn Sie noch Gesprächsbedarf haben, dann machen wir das nach der Sitzung, okay? Gut. Heißt gleich auf. Ja? Also jetzt nicht unverschämt werden. Nicht unverschämt werden, das geht auch anders.
4: Ja? Ich versuche das.
1: Herr Sachse, Sie haben das Wort.
4: Dankeschön, liebe Frau Präsidentin. Liebe Kolleginnen, meine Damen und Herren, in den meisten Fällen ist der Beweggrund nicht, ich will nicht mehr leben, sondern ich will so nicht mehr leben. Das ist die Prämisse. Und ich glaube, das ist der Ansatz, den wir versucht haben, mit diesem Antrag zu pflegen. Da wird noch vieles dazukommen müssen, wenn diese Suizidprävention und die Strategie, die wir da entwickeln, wachsen wird. Aber das ist wirklich der Ansatz, den Menschen Rahmenbedingungen zu schaffen, Hilfsangebote zu geben, sodass sie über diese oft 15 Minuten, in denen Menschen in so einer Notlage stehen, dass sie ihr Leben beenden wollen, dann hinweghelfen dabei. Ich will das mal in eine Relation setzen, obwohl man das gar nicht in eine Relation reinsetzen kann. Wir haben hier viele Debatten um innere Sicherheit, das finde ich auch wichtig. Wir haben auch viele Debatten um Islamismus hier im Parlament geführt, ganz viele. Das ist die erste, die wir um Suizidprävention führen. Und letztes Mal war es die erste, die wir um Verkehrssicherheit geführt haben. Durch islamistisch motivierte Straftaten sterben seit 2000 16 Menschen. Und das sind genau 16 Menschen zu viel. Das ist vollkommen klar. Durch Verkehrsunfälle sterben jedes Jahr 2821 Menschen. Auch das sind 2821 zu viel. Und durch Suizide sterben noch sehr viel mehr Menschen, nämlich 10.000 Menschen, oft junge Menschen, oft auch alte Menschen, sterben durch Suizide und viele von denen könnten verhindert werden. Wenn wir das auf Bremen versuchen runterzubrechen, dann haben wir etwa 100 Menschen, die ihr Leben vorzeitig beenden, weil sie nicht mehr können, weil sie keinen anderen Ausweg mehr finden. Und das, finde ich, ist ein wahnsinniges Drama, wenn so etwas passiert, dass dann auch oft junge Menschen keinen anderen Weg mehr finden. Und es ist bei Menschen unter 30 Jahren ist das die häufigste Todesursache. Und deswegen, glaube ich, müssen wir uns dem widmen. Wir müssen es auch schaffen, das aus der Tabuzone rauszubekommen. Das ist nicht gesellschaftlich anerkannt, dass wir sagen, lass uns mal über Suizide reden. Da werden alle sagen, nee, das ist eine private Sache, da wollen wir irgendwie jetzt doch lieber nicht reden. Und trotzdem ist das Problem so groß jedes Jahr immer wieder und die Zahlen auch leicht wieder ansteigen seit einigen Jahren, dass wir darüber reden müssen. Denn wenn wir nicht darüber reden, dann wird das weiter im Geheimen ausgemacht und dann wird es gemacht oder versucht. Und das Versuchen, das passiert ja auch noch. Also wir können davon ausgehen, dass etwa mindestens 10-mal so viel Menschen versuchen, ihr Leben zu beenden. Es gibt auch andere Zahlen, die sagen, dass noch viel

0: mehr als 10-mal so viele Geschichten. Das sind oft Hilferufe. Das wissen wir auch alle miteinander, dass Leute eigentlich nicht richtig wollen, aber eben, wie gesagt, keinen anderen Weg finden dabei. Und ich finde das gut, dass wir uns da auch in der Deputation auch alle auf den Weg gemacht haben und gesagt haben, so dieses Thema, das sprechen wir an, dem müssen wir uns widmen. Und versuchen eben auch interdisziplinär versuchen, die ganze Geschichte zu lösen. Ein runder Tisch ist auf den Weg gebracht. Da sind Leute, Polizistinnen mit dabei. Da sind natürlich aus dem Gesundheitsbereich viele Leute dabei. Da sind Leute aus dem Sozialbereich, aus dem Gesundheitsamt mit dabei. Und man versucht sich diesem Thema zu nähern. Eine wichtige Sache dabei ist eben, dass Leute, die in so einer Notsituation sind, so subjektiv sie auch sein mag, dass die rund um die Uhr ein Angebot finden. Wenn das nicht passiert, wenn die keinen Ansprechpartner in dem Moment finden, wo sie darüber nachdenken, dann kann eben das Schlimmste am Ende tatsächlich passieren. Und deswegen ist es wichtig, da ein Krisentelefon mit hinzukriegen, was rund um die Uhr arbeitet. Es ist wichtig, Rückzugsorte zu finden, wo dann eben auch Leute dann erstmal für einen Tag oder zwei sich zurückziehen können, bis die übelste Krise dann wirklich vorbei ist. Wir wissen sehr wenig darüber. Wir wissen aus Bremen jedenfalls nicht. Immerhin 10 Menschen nehmen sich jedes Jahr das Leben. Wo findet das statt? Findet das zu Hause statt durch Medikamenteneinnahme oder findet das gewaltsam statt, weil man auf eine Bahnstrecke läuft oder sich darauf legt? Wir wissen das einfach nicht. Wir wissen noch weniger darüber, wo diese Versuche stattfinden. Und das ist so wichtig, das zu identifizieren erstmal, wo sind eigentlich die Hotspots, wo sind die gefährlichen Bereiche mit dabei? Was sind Lebenssituationen, die einen besonders anfällig machen dabei? Also da gibt es natürlich Beispiele, also Männer über 80 sind besonders gefährdet, das ist bekannt. Menschen, die außer Haft entlassen werden, sind besonders gefährdet. Auch Leute, die aus dem Krankenhaus entlassen werden, können besonders gefährdet sein dabei. Das ist wichtig, dass wir das identifizieren, wo wir besonders passgenaue Hilfsangebote hinbekommen wollen. Und ich finde es gut, dass wir uns auf den Weg machen. Ein letzter Satz noch dabei. Wichtig sind auch diese 15 Minuten, die jemand oft darüber nachdenkt, will ich jetzt aus dem Leben scheiden oder nicht? Und da reicht es manchmal, wenn ein Zaun dazwischen ist oder wenn ein Netz da ist, wo jemand möglicherweise runterspringen will. Schon das führt oft dazu, Golden Gate Bridge ist so ein Beispiel, dass Menschen es dann am Ende nicht tun. Und das sollte unser Ziel sein. Vielen Dank.
1: Als nächster Redner der Abgeordnete Zeimke, Fraktion der CDU.
2: Sehr geehrte Frau Präsidentin, sehr geehrte Damen und Herren, liebe Gäste. In Deutschland nehmen sich jedes Jahr 10.000 Menschen das Leben. In Bremen waren es 2024 nach offiziellen Zahlen über 100, eine Suizidrate von 15,3, weit über dem Bundesdurchschnitt. Das ist alarmierend und es zeigt, wir brauchen wirksamere Prävention. Wer über Suizidprävention spricht, muss auch über Männer sprechen. Ganz besonders im Men's Mental Health Monat. 7 von 10 Suizide betreffen Männer. Und sie melden sich am seltensten, weil viele Dinge mit sich selbst ausmachen, selten über Gefühle reden und manchmal daran zerbrechen. Und wer schon einmal einen Freund, einen Bekannten oder ein Familienmitglied durch Suizid verloren hat, der weiß, was ich meine, wenn ich sage, ein Suizid hat nicht nur ein Opfer. Familie, Freunde, Kolleginnen und Kollegen tragen den Verlust mit, oft ein Leben lang. Suizidprävention geht uns deshalb alle an. Und sie wirkt. Und sie wirkt. Finnland hat seine Suizidrate über 2 Jahrzehnte halbiert, gerade bei Männern. Nur dürfen wir uns nichts vormachen. Beratung ist nur ein Baustein. 1980 gab es in Deutschland fast doppelt so viele Suizide wie heute. Dass diese Zahl gesunken ist, hat viele Ursachen. Die Psychiatriereform, weg von den großen Landeskrankenhäusern hin zu wohnortnaher Versorgung. Ein leichterer Zugang zu psychiatrischer Hilfe. Bessere Behandlung von Depressionen und Suchterkrankungen. Bessere Versorgung von Suizidversuchen. Es gibt nicht den einen Faktor. Es sind viele kleine Zahnräder, die ineinander greifen müssen. Und damit zum Antrag.

0: Antrag, denn der hat eine Vorgeschichte. Im März 25 gibt der Senat auf eine Berichtsbitte der Grünen selbst zu, in Bremen gibt es keine abgestimmte Suizidpräventionsstrategie. Die Gesundheitsbehörde organisiert daraufhin einen Fachtag mit 100 Fachleuten. Daraus entsteht ein Netzwerk Suizidprävention mit 46 Interessierten, von denen beim ersten Treffen 30 dabei sind. Und jetzt schauen wir, wo dieser Antrag steht. Er bindet allein die Stadtgemeinde ein. Die Bestandsaufnahme der Grünen, kleine Anfrage, Berichtsbitte, war dagegen Landessache. Haben wir immer in der staatlichen Deputation diskutiert. Und das Netzwerk, dessen Auftakt der Senat uns im April berichtet hat, ja, hat sich selbst zweigeteilt. Kommunale Koordination bei den Gesundheitsämtern, Landeskoordination bei der Senatorin. Punkt 5 von diesem Antrag verlangt nun von der Stadt, was die Gesundheitsämter längst tun. Man kann schlecht beantragen, was doch schon läuft. Und Punkt 6 fordert die Beteiligung an bundesweiten Netzwerken. Auch das wurde uns berichtet, passiert bereits. Punkt 7 und 8 wollen prüfen, wie ein Datenaustausch eingerichtet werden kann, obwohl das längst Aufgabe der Senatorin auf Landesebene ist. Und das, was wirklich nur das Land lösen kann, der Datenaustausch mit Polizei und Staatsanwaltschaft, die Mitarbeit an NASPRO, eine Strategie, die auch Bremerhaven mitnimmt, das erreicht ein Antrag in der Stadtbürgerschaft gar nicht. Suizidprävention endet nicht an der Stadtgrenze. Ihr Antrag, Herr Sachse, aber leider schon. Und zum größten Problem sagt Ihr Antrag gar nichts. Kein Wort zur Finanzierung der Netzwerkarbeit und zur Umsetzung der nationalen Präventionsstrategie. Die eigentlichen Hebel, um Suizide zu verhindern, liegen in der Versorgungskapazität bei Psychologie und Psychotherapie. In niedrigschwelligen Anlaufstellen, die nicht nur gefordert, sondern auch finanziert werden müssen. Und in besseren Rahmenbedingungen für Familien. Also in genau dem, was das Netzwerk selbst als Bedarf benennt. Und was dieser Antrag nicht löst. Was in Ihrem Antrag richtig ist, das tragen wir mit. Gatekeeper-Trainings, die bauliche Sicherung von Gefahrenpunkten, die Anbindung an die 113, sobald sie steht, und Umsetzung der nationalen Suizidpräventionsstrategie. Meine Damen und Herren, wir stellen uns als CDU niemandem in den Weg, der Menschen in der Krise hilft. Aber wir tragen auch keine Wunschliste mit, die der Senat längst abarbeitet und die das eigentlich wirksame Versorgung und auch das Bundespräventionsgesetz nicht leistet. Deshalb enthalten wir uns aus Respekt vor der Sache und aus Ehrlichkeit gegenüber dem Instrument. Und an alle, die zuhören und selbst nicht weiter wissen. Die Telefonseelsorge ist rund um die Uhr erreichbar. Kostenlos und vertraulich unter 0800 3x1 0 3x1. Vielen Dank.
1: Als nächster Redner der Abgeordnete Minne, Fraktion Bündnis Deutschland.
2: Frau Präsidentin, meine Damen und Herren. Wir sprechen heute über ein Thema, bei dem jeder falsche Ton einer zu viel ist. Suizidprävention ist kein Feld für die parteipolitische Show, keine Bühne für moralische Überbietungswettbewerbe und aber auch kein Randthema in der Gesundheitspolitik. Es geht um Menschen in äußerster Not, um Angehörige, die zurückbleiben. Es geht um die schlichte Frage, ob unsere Stadt in einer akuten seelischen Krise erreichbar, handlungsfähig und menschlich genug ist. Der vorliegende Dringlichkeitsantrag benennt Zahlen, die uns nicht kalt lassen dürfen. Im Land Bremen haben sich im Jahr 2024 nach offiziellen Angaben über 100 Menschen das Leben genommen. Hinzu kommen geschätzte 900 Suizidversuche und eine unbekannte Dunkelziffer. Die Suizidrate Bremens wird mit 15,3 je 100.000 Einwohner angegeben und liegt damit deutlich über dem Bundesschnitt von 12,4. Wer diese Zahlen hört, darf nicht zur Tagesordnung übergehen. Die nationale Suizidpräventionsstrategie des Bundes bringt es auf den Punkt. Suizide und Suizidversuche verursachen erhebliches Leid und viele Suizide wären vermeidbar, wenn vorhandene Hilfen frühzeitig sie erreicht hätten. In Deutschland waren 2022 mehr als 10.000 Suizide zu beklagen. Hinter jedem Suizidgedanken steht oft nicht der Satz, ich will nicht leben, sondern ich will so nicht mehr leben. Da bin ich d'accord mit Herrn Sachse. Denn genau da muss unsere Prävention ansetzen, nicht erst am Ende der Krise, sondern eben vorher. Wissenschaftlich ist klar, wirksame Suizidprävention ist

0: stufig. Hinzu kommen Lageanalyse, sektorübergreifende Zusammenarbeit, Finanzierung sowie Überwachung und Evaluation. Das ist wichtig, weil Bremen genau diese Struktur auch braucht. Keine isolierten Einzelprojekte, sondern ein Netz, das trägt. Auch die internationale Evidenz stützt diesen Ansatz. Deshalb ist es richtig, über eine Rund-um-die-Uhr-Versorgung, ein Krisentelefon, Online-Beratung und eine bessere Vernetzung, Gatekeeper-Trainings, Datenstrukturen und jährliche Berichte auch zu sprechen. Genau das fordert der Antrag in den wesentlichen Punkten. Er will bestehende Krisendienste vernetzen, besonders gefährdete Gruppen wie hochaltrige Männer, Haftentlassene sowie Kinder und Jugendliche stärker in den Blick nehmen. Das Gesundheitsamt mit der Koordinierung eines ressortübergreifenden Netzwerkes beauftragen und den Datenaustausch verbessern. Diese Richtung ist grundsätzlich richtig. Aber, meine Damen und Herren, der Antrag ist noch keine Versorgung. Eine Strategie ist noch kein Krisendienst und eine Berichtspflicht ist noch kein Mensch, der nachts um drei ans Telefon geht. Wir werden sehr genau darauf achten, dass hier nicht nur neue Gremien geschaffen werden, sondern reale Hilfe entsteht. Wer eine 24-7-Struktur ankündigt, muss sagen, wer sitzt dort? Wer bezahlt das? Welche Qualifikation ist vorgeschrieben? Wie schnell wird vermittelt? Was passiert nach dem Erstkontakt? Wie wird verhindert, dass Menschen zwischen Gesundheitsamt, Klinik, Polizei, Telefonseelsorge, sozialpsychiatrischen Dienst und Beratungsstellen nicht verloren gehen? Genau diese Punkte müssen auch für Bremen gelten. Besonders wichtig ist mir, Suizidprävention ist auch Ordnungs- und Sozialpolitik im besten Sinne. Sie betrifft Schulen, Polizei, Justiz, Rettungsdienste, Pflege, Hausärzte, Schuldnerberatung, Suchthilfe, Jugendhilfe, Altenhilfe und Quartiersarbeit. Wer Warnzeichen erkennt, muss wissen, was zu tun ist. Wer aus der Haft entlassen wird, wer vereinsamt, wer überschuldet ist, wer schwer krank oder psychisch destabil ist, darf nicht erst dann auffallen, wenn es fast zu spät ist. Wir stimmen dem Ziel zu. Bremen braucht eine kommunale Suizidpräventionsstrategie. Frau Präsidentin, meine Damen und Herren, in der Suizidprävention entscheidet nicht die große Rede, sondern der funktionierende Anruf, das rechtzeitige Gespräch, die geschulte Aufmerksamkeit und der freie Krisenplatz und die gute Weitervermittlung. Wenn dieser Antrag dazu beiträgt, Menschen in Bremen früher zu erreichen, dann verdient er eine Unterstützung. Aber er wird daran gemessen werden, ob er aus Papier am Ende Hilfe wird. Vielen Dank.
1: Als nächster Redner der Abgeordnete Fricke, Gruppe BA.

Sehr geehrte Frau Präsidentin, meine Damen und Herren, mit dem Antrag haben Sie bei mir einen empfindlichen Nerv getroffen. Innerhalb weniger Jahre sind 3 Menschen aus meinem Umfeld aus Verzweiflung in den Tod gegangen. Angefangen bei dem 15-jährigen Ben, ein Schulfreund meiner Tochter, ein geliebtes Kind, ein umsorgtes Kind. Doch er fühlte sich innerhalb seiner Clique oft einsam und unverstanden. Als seine erste Liebe nicht erwidert wurde, sprang er von einem hohen Gebäude auf einen gepflasterten Hof. Ben starb auf dem Weg ins Krankenhaus. Da gab es den Top-Juristen, mit dem ich einige Partys gemeinsam gefeiert habe. Ein etwas knorriger Typ mit einem scheinbar großen Selbstbewusstsein. Doch als ihn seine Frau verließ, es im Job nicht mehr so gut lief, verfiel er in Depressionen. Er suchte Hilfe in der Psychiatrie, wollte sich selber einweisen. Er wurde mit einer Pille nach Hause geschickt. Dort öffnete er sich die Pulsader. Da gab es den 18-jährigen Schüler, der im Kippenberg-Gymnasium während einer Abi-Klausur beim Schummeln mit dem Handy erwischt wurde. Er wurde von der Prüfung ausgeschlossen. Er verließ den Prüfungsraum und sprang aus der 4. Etage aus dem Fenster. Ein junges, unerfülltes Leben in einsamer Verzweiflung weggeworfen. Viele von Ihnen, meine Damen und Herren, werden ähnliche Erfahrungen gemacht haben. Wir alle bleiben ratlos und unendlich traurig zurück. Die mitgelieferten Zahlen zu dem Antrag sprechen dabei eine sehr deutliche Sprache. Im Land Bremen haben sich im Jahr 2024 über 100 Menschen das Leben genommen. Hinzu kommen geschätzte 900 Selbstmordversuche, sowie eine nicht bekannte Dunkelziffer unerkannter Suizide. Die Suizidrate in Bremen lag mit 15,3% deutlich über dem Bundesdurchschnitt von 12,4% je 100.000 Einwohner. Meine Damen und Herren von der Koalition, wir von der Gruppe Bürgerallianz möchten uns für Ihren Eilantrag zum Aufbau einer kommunalen Suizidpräventionsstrategie bedanken. Wir halten Ihren Antrag für enorm wichtig. Wir werden Ihrem Antrag selbstverständlich zustimmen. Meine Damen und Herren,

0: Ich danke für Ihre Aufmerksamkeit.
1: Als nächster Redner der Abgeordnete Janssen, Fraktion Die Linke.
2: Sehr geehrte Frau Präsidentin, sehr geehrte Abgeordnete, Suizid ist ein höchst sensibles Thema. Es geht um Menschen, die keine Lebensperspektive mehr sehen, die mit ihrer aktuellen Lebenssituation als so unertragbar empfinden, dass sie sich das Leben nehmen oder es zumindest versuchen. Für Betroffene und auch für die Hinterbliebenen ist damit extrem viel Schmerz und Leid verbunden. Vielen Dank, Herr Zeimke, dass Sie das auch noch einmal so ausgedrückt haben. Aber Suizide werfen auch gesamtgesellschaftliche Fragen auf. Wie fangen wir als Gesellschaft Menschen in Krisenlagen auf? Wie unterstützen wir Menschen in ausweglosen oder vermeintlich ausweglosen Situationen? Wie gehen wir mit der damit einhergehenden Stigmatisierung um? Wie verhindern wir derartige Krisen und wahrgenommene Ausweglosigkeit? Suizide berühren auch die Frage über die Selbstbestimmung zum Leben. Und ich gebe zu, ich habe bei dem Fachtag, der organisiert wurde, viel gelernt und kann nur jeden auffordern, sich mit der Frage einmal proaktiv auseinanderzusetzen. Hintergrund der aktuellen Diskussion, und das ist jetzt schon das ein oder andere Mal aufgerufen, sind die Zahlen, die uns von NASPRO zur Verfügung gestellt werden, der Nationalen Struktur zur Prävention von Suiziden, die zum Ausdruck bringen, dass wir mehr Suizide in einem Jahr haben als zusammengenommene Gewaltverbrechen, Verkehrsunfälle, illegale Drogen und AIDS, alles addiert. Es gibt ein paar Personengruppen, die besonders erhöhtes Suizidrisiko haben. Das ist vor allem psychisch erkrankte Menschen. Darum geht es um Psychosen, auch um Suchterkrankungen, Persönlichkeitsstörungen und Depressionen. Damit kein falscher Eindruck entsteht, 95% der Menschen, die depressiv sind, leiden unter dieser Krankheit, hegen allerdings keinerlei suizidale Tendenzen. Dennoch geht es darum, möglichst früh, möglichst gute Versorgung zur Verfügung zu stellen, die Hürden abzusenken und die Stigmatisierung zu senken, um Zugänge zu Hilfesystemen zu eröffnen. Menschen in höherem Lebensalter haben eine erhöhte Suizidrate. Queere Menschen haben eine höhere Suizidrate. Junge, migrantische Frauen haben eine erhöhte Suizidrate. Menschen in Armutslagen, Perspektivlosigkeit und Wohnungslosigkeit haben erhöhte Suizidraten. Suizide sind aber nie monokausal, sondern das Ergebnis einer langen, häufig komplizierteren Lebensgeschichte, an der an vielen Stellen hätte Hilfe einsetzen können. Daher ist es wichtig, niedrigschwellige Beratungs- und Versorgungsangebote zu haben, psychische Erkrankungen durch Krisendienste und in akuten Krisen begleiten zu können. Präventionsprogramme müssen eben auch gezielt Menschen und Personengruppen in die Perspektive nehmen, die besonders gefährdet sind. Und ja, da spielen Männer eine größere Rolle und Männlichkeitsbilder eine größere Rolle, wo keine Scheitern vorgesehen ist, kein Eingeständnis von Schwäche denkbar ist, keine Annahme von Hilfe geübt ist und auch, wo der Umgang mit der Erfahrung zu scheitern so wenig geübt ist oder die Aussprache darüber, sind die Gefährdungspotenziale erhöht. Und daher ist es wichtig, darüber zu diskutieren, eine Entstigmatisierung vorzunehmen. Und ich fand es auf dem Fachtag sehr eindringlich, wie das Frankfurter Netzwerk auch geschildert hat, dass sie ganz bewusst Kooperationspartner gesucht haben, beispielsweise in Fanprojekten vom Fußball, um in viele breite gesellschaftliche Bereiche zu gehen und nicht nur innerhalb einer professionellen Bubble zu sprechen, sondern eben in die Gesellschaft zu wirken. Daher finde ich es auch wichtig, dass man in dieser Diskussion, wenn man über psychologische, psychotherapeutische Versorgung spricht, anerkennen muss, dass wir in der Diskussion um ein Beitragsstabilisierungsgesetz auch wahrnehmen müssen, dass die Versorgung und die Finanzierung der Versorgung in Zukunft erschwert wird, dass wir auch darüber reden müssen, wie soll dann ein System mit stärkerer Budgetierung und mit stärkerer sozusagen Absenkung von vergüteten Leistungen operieren. Inwiefern werden dann vermehrt Privatpatienten aufgenommen und andere der Zugang zu psychotherapeutischer Versorgung erschwert? Ja, das gehört auch in diese Debatte rein. Weil es aber in Bremen auch konkrete Handlungsbedarfe gibt und wir auch mit diesem Antrag ein Stück weit Unterstützung signalisieren wollen für einen Prozess, der bereits begonnen hat, haben wir einen Antrag auf den Weg gebracht. Und ja, das ist nicht die letzte Debatte dieser Art, die man führen muss. Man muss sich mit der Frage von Suizid beschäftigen, um die Hürden zu erhöhen. Es wirkt vielleicht, wenn man sich damit noch nicht beschäftigt hat, unlogisch, dass das Blistern von Medikamenten eine effektive Suizidprävention ist oder eine bauliche Abgrenzung bestimmter Hotspots. Faktisch ist es aber so, dass man

0: manchmal der Entschluss, sich selber zu töten, nicht von Dauer ist und das Verhindern eines Suizides die Möglichkeit bietet, im Hilfesystem aufgefangen zu werden. Ich kann nur dazu appellieren, eine sensible Debatte im Rahmen des Netzwerkes fortzusetzen und glaube auch, dass damit ein guter Grundstein gelegt ist, der aber auch nur der Aufschlag für eine Diskussion sein kann. Dankeschön.
1: Als nächste Rednerin die Abgeordnete Reimers-Bruns, Fraktion der SPD.
2: Sehr geehrte Frau Präsidentin, sehr geehrte KollegInnen, sehr geehrte Gäste. Diese Zahlen sind erschreckend. Nach den offiziellen Statistiken nehmen sich in Deutschland jedes Jahr über 10.000 Menschen das Leben. Damit ist die Anzahl der Suizide in Deutschland mehr als dreimal so hoch wie die Anzahl der Verkehrstoten. Und ich will gar nicht sagen, dass es deshalb weniger oder schlimmer ist. Jeder Verkehrstote ist natürlich auch ein Toter zu viel. Im Land Bremen haben sich im Jahr 2024 über 100 Menschen das Leben genommen. Hinzu kommen geschätzte 900 Suizidversuche sowie eine nicht bekannte Dunkelziffer unerkannter Suizide. Damit lag die Suizidrate in Bremen mit 15,3 Fällen über dem Bundesdurchschnitt von 12,4 Suiziden je 100.000 EinwohnerInnen. Wissenschaftliche Untersuchungen zeigen, dass bestimmte Lebenskonstellationen und bestimmte Personengruppen erheblich erhöhte Risiken tragen, einen Suizidversuch zu unternehmen. Dies sind hochaltrige Männer. Das sind Menschen, die nach einer Haftentlassung in eine instabile Lebenssituation zurückkehren. Das sind Menschen in Umbruchphasen sowie Kinder und Jugendliche, deren psychische Gesundheit sich in den letzten Jahren verschlechtert hat. Trotz zahlreicher bestehender Maßnahmen, wie zum Beispiel die Telefonseelsorge, die bundesweit unter der Telefonnummer 0800 111 111 rund um die Uhr und kostenlos zu erreichen ist, oder das in Bremen niedrigschwellig ansetzende Nachtcafé, das Menschen in schwierigen und emotional belasteten Situationen in den späten Abendstunden unterstützt, trotz dieser Maßnahmen reichen diese Strukturen bislang nicht aus, um eine umfassende Versorgung sicherzustellen. Deshalb haben wir auch diesen Antrag hier eingebracht. Er ist kein Eil- und Dringlichkeitsantrag. Es wurde schon darüber berichtet, wie die Historie dieses Antrags ist. Letztes Jahr wurde dazu eine Anfrage gestellt. Jetzt können wir einen Antrag stellen. Und ich denke, das stimme ich auch meinem Kollegen Nelson Jansen zu, das ist nur der erste Aufschlag. Aber nicht nur in Deutschland treten vermehrt Suizide auf, auch in anderen Ländern Europas gibt es diese Entwicklung. Finnland zum Beispiel hatte lange Zeit eine der international höchsten Suizidraten. Dies hat sich in den letzten Jahren deutlich geändert. Das Land führte Anfang der 1990er Jahre ein nationales Projekt zur Suizidprävention ein und in der Folge reduzierte sich die Suizidrate um die Hälfte. Auf Bundesebene war die Einführung einer Krisennotrufnummer, die 113 oder 113, für Menschen in psychischen Krisen geplant. Die Nummer sollte rund um die Uhr erreichbar sein und Betroffene und Angehörige niedrigschwellig beraten und an regionale Hilfsangebote vermitteln. Das entsprechende Suchtpräventionsgesetz wurde in der Ampelkoalition erarbeitet, konnte vor Ende der Legislatur allerdings nicht mehr verabschiedet werden. Zurzeit liegt dieser Gesetzesentwurf also auf Eis. Aber auf Bundesratsebene sollte Bremen sich dafür einsetzen, dass dieses notwendige Gesetz bald beschlossen wird. Ein weiteres strukturelles Hindernis ist, dass Daten zu Suiziden und Suizidversuchen von unterschiedlichen Stellen nach unterschiedlichen Kriterien erhoben werden und kein Abgleich zwischen den beteiligten Behörden und Institutionen erfolgt und damit auch viel Wissen verloren geht. Wissen, das wichtig ist, damit wir Suizide verhindern können. Dieses führt eben zu Lücken in der Analyse und erschwert eine evidenzbasierte Steuerung. Auch da setzt unser Antrag an. Bundesweit gibt es bereits Fachgremien, die sich mit der Suchtprävention beschäftigen. Hier wäre eine Vernetzung unseres Ressorts mit den beteiligten Fachgremien wünschenswert, damit aktuelle Forschungslagen, Leitlinien und bundesweite Standards ausgetauscht werden und in eine kommunale Suizidpräventionsstrategie in Bremen münden. Für eine gelingende Suchtpräventionsstrategie ist es erforderlich, dass interdisziplinär zusammengearbeitet wird. Nur so können gesundheitliche, psychosoziale und gesellschaftliche Faktoren gemeinsam bewertet und auch bearbeitet werden. Der Aufbau eines Netzwerkes zur Suizidprävention unter Leitung des Gesundheitsamtes, und das haben wir gehört, Es befindet sich ja sozusagen schon in den ersten Zügen dieses Aufbaus. Aber unter Leitung des Gesundheitsamtes, das müsste es auf jeden Fall sein, unserer Ansicht nach, würde diese Struktur geschaffen werden können. Vielen Dank.
1: Als nächster Redner der Abgeordnete Humpig, Fraktion der FDP.
3: Naja, man will es ja nicht verschwenden, es steht hier ja. Sehr geehrte Frau Präsidentin, sehr geehrte Damen und Herren, zunächst einmal, es ist gut, dass wir uns heute über die Suizidprävention unterhalten und darüber sprechen, denn hinter jeder Zahl steckt auch ein Mensch. Hinter jedem Suizid, wir haben es gehört, stehen Angehörige, Freunde, Kolleginnen und Kollegen und oftmals ein langer, oftmals ein verdeckter Leidensweg, der viel früher hätte erkannt werden müssen. Und ja, meine Damen und Herren, Bremen hat hier ein ernstes Problem. Die Suizidrate liegt über dem Bundesschnitt. Über 100 Menschen haben sich allein 2024 im Land Bremen das Leben genommen. Das sind nicht einfache Statistiken, das sind hunderte Schicksale. Deshalb will ich auch ausdrücklich sagen, dass niemand in diesem Hause, und wir haben es bereits gehört, die Bedeutung des Themas kleinreden wird, eher im Gegenteil. Aber genau dann müssen wir auch sauber arbeiten, denn was uns bei diesem Antrag nicht ganz eingeleuchtet hat, ist die Grundfrage, weshalb reden wir hier plötzlich nur über eine kommunale Strategie für die Stadtgemeinde Bremen, wenn doch gleichzeitig längst klar ist, dass Suizidprävention ein landesweites, ressortübergreifendes Thema ist. Die Gesundheitsdeputation, das haben wir auch gehört, hat sich in der Vergangenheit bereits intensiv mit der Thematik beschäftigt und dort wurde festgestellt, es gibt bereits zahlreiche Hilfsangebote, es gibt engagierte Akteure, es gibt bereits Vernetzungen und das ist hier der entscheidende Punkt. Das Gesundheitsressort arbeitet längst an einem landesweiten Netzwerk Suizidprävention. Mit anderen Worten, der Prozess läuft bereits. Ein wenig verkehrte Welt aus Sicht der Opposition. Der Antrag mag gut gemeint sein, aber am Ende darf nicht mehr Zeit in neue Strukturen fließen als in konkrete Hilfen für Betroffene. Denn Hilfsangebote existieren ja bereits. Es gibt die sozialpsychiatrischen Dienste, den Kriseninterventionsdienst, KIPSI, das Nachtcafé, das Krisentelefon, psychiatrische Notaufnahmen. Das Problem in Bremen ist also nicht in erster Linie, dass niemand etwas macht. Das Problem ist vielmehr, wie greifen die bestehenden Angebote ineinander? Wie erreicht man Menschen frühzeitig und wie verhindert man überhaupt erst, dass Menschen in solche Krisen geraten? Und da müssen wir eben auch über die Ursachen reden. Denn Suizide entstehen selten nur aus einem einzigen Grund. Psychische Erkrankungen spielen eine Rolle, Einsamkeit spielt eine Rolle, Traumata spielen eine Rolle, aber eben auch Armut. Und das ist nun einmal ein Thema, das in Bremen besonders ausgeprägt und hausgemacht ist. Wer dauerhaft in prekären Verhältnissen lebt, wer keine Perspektive sieht, wer sozial isoliert ist, wer Angst vor der nächsten Rechnung hat, der gerät häufiger in psychische Krisen. Das ist keine ideologische Behauptung, sondern Realität. Deshalb beginnt Suizidprävention eben nicht erst am Krisentelefon, sie beginnt viel früher. Bei sozialer Teilhabe, bei funktionierenden Hilfesystemen, bei Prävention im Kindes- und Jugendalter, bei guter psychiatrischer Versorgung. Und auch bei der Politik, die Menschen nicht dauerhaft im sozialen Abseits zurücklässt. Und genau deshalb reicht eine rein kommunale Strategie aus unserer Sicht eben nicht aus. Und genau deshalb Wenn wir es also ernst meinen, und das sollten wir bei diesem Thema, dann brauchen wir einen Ansatz für beide Städte, für Bremen und Bremerhaven. Für das gesamte Land Bremen. Ressortübergreifend, dauerhaft auf bestehenden Strukturen aufbauen und nicht parallel dazu neue Ebenen schaffend. Denn auch das muss man sagen, der Antrag bleibt an vielen Stellen bemerkenswert vage. Es wird ein Netzwerk gefordert, obwohl bereits eines aufgebaut wird. Es wird mehr Vernetzung gefordert, obwohl genau daran gearbeitet wird. Es wird Beteiligung an bundesweiten Gremien gefordert, ohne konkret zu benennen, wo Bremen aktuell eigentlich ausgeschlossen wäre oder welche Kooperationen bereits bestehen. Und manchmal hatte ich beim Lesen ein wenig den Eindruck, der Antrag diagnostiziert erst einmal großflächig Defizite, um anschließend genau die Prozesse zu fordern, die längst begonnen haben. Das macht den Antrag nicht falsch, aber es erklärt, warum wir uns heute enthalten werden. Denn selbstverständlich unterstützen wir das Ziel besserer Suizidprävention. Selbstverständlich unterstützen wir mehr Zusammenarbeit und selbstverständlich unterstützen wir Menschen in psychischen Krisen. Aber wir glauben eben auch, gerade bei einem so sensiblen Thema braucht es keine Symbolpolitik und keine zusätzlichen

0: wie ihre medizinischen Folgen. Vielen Dank.
1: Weitere Wortmeldungen aus den Reihen der Abgeordneten sehe ich nicht. Deswegen erhält jetzt Senator Bernhard das Wort.
2: Sehr geehrte Frau Präsidentin, sehr geehrte Damen und Herren, Suizidprävention und alles, was sich um diesen Themenkreis bemüht, ist ein beinhartes, bitteres Thema, das wir nicht unterschätzen dürfen. Und ich finde es gut, dass wir heute diese Debatte führen. Das ist vollkommen richtig. Gerade die Entstigmatisierung von psychischen Krisen ist in unserer Gesellschaft immer noch etwas unterentwickelt. Das finde ich an der Stelle auch wichtig festzustellen. Und es ist auch vollkommen klar und deutlich geworden, die meisten dieser Menschen wollen nicht sterben. Sie wollen nur nicht so leben, wie sie es im Moment tun. Und wenn man bedenkt, dass vier von fünf Menschen, die einen Suizidversuch überlebt haben, erleichtert sind, dass es nicht geklappt hat, dann wirft das, finde ich, deutliche Lichtkegel darauf, wie die Situation ist. Es ist richtig, dass Bremen überdurchschnittlich viele Menschen zu verzeichnen hat, die sich das Leben genommen haben. Und das kann uns nicht unberührt lassen. Wir haben ja bereits auf die Antwort bzw. die Frage Anfang 25, die gestellt worden ist, auch von der Fraktion der Grünen uns entsprechend damit auseinandergesetzt. Das war auch durchaus auf Landesebene zu verzeichnen. Deswegen, es ist eine zentrale Aufgabe und diese Gesamtstrategie ist komplex. Das darf man nicht vergessen. Das hat schon den Hintergrund, dass sich die Maßnahmen entsprechend verzahnen müssen. Es ist erwähnt worden, dass es das Bundesgesetz zur Stärkung der Suizidprävention leider nicht geschafft hat. Das wird hoffentlich wieder in Angriff genommen. Nichtsdestotrotz entbindet uns das nicht der Verantwortung auf Landesebene. Es ist hier schon erwähnt worden, vielen Dank auch an die Abgeordneten Zeimke und auch Humpich an der Stelle, denn wir machen schon eine ganze Menge. Der Krisendienst wird gerade neu konzipiert. Es gibt telefonisches und aufsuchendes Angebot. Es gibt eine bessere Schnittstellenarbeit und selbstverständlich auch Nachsorge. Die Neukonzeptionierung wird auch die bundesweit den ursprünglichen Entwurf eines Suizidpräventionsgesetzes angedachte Krisennotnummer mit aufnehmen. Und das ist auch wichtig, weil diese Telefonnummer selbstverständlich einbezogen werden muss. Wir haben einen Deputationsbeschluss vom 18. März 2025 und da haben wir die ressortübergreifende Vernetzung uns auf die Fahnen geschrieben. Das ist auch notwendig, weil es Gesundheit alleine selbstverständlich nicht machen kann. Das muss ineinandergreifen mit sehr vielen anderen Institutionen und Initiativen. Der Fachtag hier wurde schon erwähnt. Da waren immerhin zu diesem Netzwerk Suizidprävention sind 46 Personen aus unterschiedlichen Zusammenhängen gekommen. Und das ist der Grundstein, den wir jetzt haben, um daran weiterzuentwickeln. Als erster Schritt wird die crossmediale Kampagne des Nationalen Suizidpräventionsprogramms, sogenannte NASPRO, umgesetzt, um auf dem Welttag am 10. September aufmerksam zu machen. Und in der Steuerungsgruppe, und das ist mir ehrlich gesagt wirklich wichtig, Suizidprävention, da sind die Gesundheitsämter, die Psychotherapeutenkammer, das Klinikum Reinkenheide, die Gesundheitsbehörde und selbstverständlich viele darüber hinaus, die sich laufend in dieser Strategie auch austauschen. Es ist richtig, dass die Verzahnung dringend verbessert werden muss. Das ist uns auch aufgefallen und das mit dem Netzwerk NASPRO habe ich gerade schon erwähnt. Die Gesundheitsbehörde kümmert sich ebenfalls über die Finanzierung der Öffentlichkeitsarbeit und ist schon damit befasst, die Verbesserung des Datenaustausches hinzukriegen. Das täuscht aber nicht darüber hinweg, dass wir langfristig natürlich Ziele haben, die darüber hinausgehen. Das ist die gemeinsame Website, finde ich, ist dann sozusagen ein Beiwerk. Aber gerade evidenzbasierte Strategien sind wichtig. Wir haben ganz bestimmte Gruppen identifiziert, die besonders gefährdet sind. Also muss man sich auch dahinter klemmen. Das heißt also, es gibt insbesondere bestimmte lebensphasenspezifische Programme, ob das jetzt bei Kindern und Jugendlichen ist oder auch bei Älteren. Das mit den Männern wurde übrigens schon erwähnt. Die haben dreimal so viele Suizidraten wie Frauen. Das muss uns gerade auch in den älteren Zusammenhängen, das muss uns zu denken geben. Wir haben die Gesundheitsfachkräfte im Quartier und insbesondere natürlich auch die regionalen Fachkräfte zur Stärkung der psychischen Gesundheit von Kindern und Jugendlichen. Und so die sogenannten Refhubs, die daraufhin auch sensibilisiert werden. Das ist etwas, was natürlich außerdem dazu

gehört. Es wurde ja auch schon erwähnt, man wird es nicht für möglich gehalten, aber wir müssen über sowas wie Netze, Zäune und Schilder an Hochrisikoorten nachdenken. Das ist nicht unwesentlich. Wenn Sie sich bestimmte Todesarten ansehen, wird Ihnen ehrlich gesagt ganz anders, aber es gibt Orte, die dafür besonders ausgesucht werden und letztendlich eine Rolle spielen. Insofern müssen wir uns drum kümmern. Und lassen Sie mich zum Schluss sagen, zum Nulltarif kriegen wir das nicht. Und das, finde ich, ist ein wichtiger Punkt, den wir praktisch in den nächsten Auseinandersetzungen bezüglich der Ausstattung, was Ressourcen anbelangt, mitreflektieren müssen. Wir sind da wirklich gut unterwegs. Wir haben Vorstellungen, wie das zu gehen hat. Aber es muss letztendlich auch mit entsprechenden Mitteln ausgestattet werden. Das ist auch klar. Also ich wünsche Ihnen einen schönen Abend. Es war ein ernstes Thema, aber ich danke Ihnen für die Aufmerksamkeit. Weitere Wortmeldungen liegen nicht vor. Die Beratung ist geschlossen. Wir kommen zur Abstimmung. Wer dem Antrag seine Zustimmung geben möchte, den bitte ich jetzt um das Handzeichen. Fraktion Die Linke, Fraktion der SPD, Fraktion Bündnis 90 Die Grünen, Fraktion Bündnis Deutschland, Gruppe BA. Ich bitte um die Gegenprobe. Stimmenthaltungen. Bei Stimmenthaltung der CDU-Fraktion und der FDP-Fraktion stelle ich fest, die Stadtbürgerschaft stimmt dem Antrag zu. Meine Damen und Herren, mit der Beschlussfassung über diesen Antrag sind wir am Ende der Tagesordnung angelangt. Ich schließe die Sitzung.

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